0: worden, in den kommenden Monaten Manöver in den Nachbarstaaten der Ukraine abzuhalten. Die Pläne seien bei dem Treffen vorgestellt worden. Welche Länder betroffen seien und wie viele Soldaten teilnehmen sollen, wurde nicht gesagt. Darüber hinaus hat sich eine Gruppe von europäischen Ländern entschieden, mit der Ukraine ein gemeinsames System einer ballistischen Raketenabwehr aufzubauen. Diese gemeinsame Architektur der Luftabwehr solle der Ukraine, aber auch Europa insgesamt helfen, sich zu verteidigen.
1: Ein Waldbrand gut 50 Kilometer südlich von Paris ist nach 2 Tagen weiter nicht unter Kontrolle. Das Feuer war am Sonntagnachmittag in einem Wald beim Städtchen Fontainebleau ausgebrochen. Mittlerweile hat der Brand 1300 Hektar Wald verwüstet. Das entspricht etwa der Größe der Stadt Aarau. Im Zusammenhang mit dem Waldbrand sind mittlerweile 2 Personen festgenommen worden. Sie stünden im Verdacht, den Brand ausgelöst zu haben, sagte der französische Innenminister Laurent Nunez. Nunez in Fontainebleau. Nunez machte sich am Montag ein Bild vor Ort. Das Wetter, heute zeitweise sonnig mit lokalen Regengüssen und Gewittern bei schwülheißen 30 bis 35 Grad. Das waren Nachrichten von Radio SRF, verantwortlich David Burkhardt. SRF Verkehrsinfo von 2.03 Uhr, A2 Luzern Richtung Basel, zwischen Arisdorf und der Verzweigung Augst, gesperrt wegen eines Fahrzeugbrandes.

0: Nachrichten von SRF um 3 mit David Burkhardt. Die dritte Nacht in Folge greift das US-Militär Ziele im Iran an. Die jüngste Angriffswelle begann kurz vor 23 Uhr Schweizer Zeit. Laut dem zuständigen Regionalkommando der US-Armee sollen mit den Angriffen die Fähigkeiten des Irans eingeschränkt werden, Zivilisten und Handelsschiffe in der Straße von Hormus anzugreifen. Aus dem Iran gibt es Berichte von Explosionen an verschiedenen Orten an der Straße von Hormus. Und Saudi-Arabien meldet, dass zwei seiner Tanker in der Straße von Hormus von iranischen Raketen getroffen worden seien, ein Besatzungsmitglied sei getötet worden und in Bahrain wurde Luftalarm ausgelöst. Der Iran hatte schon auf die vergangenen US-Angriffe mit Vergeltungsschlägen auf US-Verbündete in der Golfregion reagiert. Zu zwei weiteren Meldungen zum Ukraine-Krieg. Mehrere europäische Länder wollen zusammen mit der Ukraine eine neue Raketenabwehr aufbauen. Bei einem Treffen in Paris haben Frankreich, Deutschland, Großbritannien und 6 weitere Staaten eine entsprechende Koalition gegründet. Ziel sei es, die Verteidigungsfähigkeit Europas zu stärken und bestehende Abwehrsysteme besser zu vernetzen, erklärte Frankreichs Präsident Emmanuel Macron. Und Russland hat die ukrainische Hauptstadt Kiew erneut mit Raketen angegriffen. Laut Stadtpräsident Vitali Klitschko war die Luftabwehr im Einsatz. Nach Angaben der Behörden brachen in 2 Stadtteilen Kiews Brände aus, ausgelöst durch herabfallende Trümmerteile. Zu möglichen Opfern gibt es bislang keine Angaben. Nun nach Frankreich. Heute jährt sich der Terroranschlag von Nizza zum 10. Mal. Am 14. Juli 2016, am französischen Nationalfeiertag, fuhr ein Terrorist mit einem Lastwagen in eine Menschenmenge. Dutzende Menschen starben, Hunderte wurden verletzt. Aus Nizza berichtet Caroline Düller von der ARD.
1: Vor 10 Jahren war ein Lastwagen auf die Promenade des Anglais gerast und hatte auf einer Strecke von etwa 2 Kilometern gezielt Menschen überfahren, die dort das Feuerwerk zum Nationalfeiertag geschaut hatten. 86 Menschen starben, rund 450 wurden verletzt. Der Attentäter wurde noch am Abend von der Polizei erschossen. Der Tunesier hatte eine dauerhafte Aufenthaltserlaubnis in Frankreich und war den Behörden wegen Vorwürfen häuslicher Gewalt bekannt, aber nicht als islamistischer Gefährder. Hinweise auf seine Radikalisierung seien erst kurz vor dem Attentat aufgetaucht, hatte Staatsanwalt François Moulins damals erklärt. Vor dem WM-Halbfinale zwischen Frankreich und Spanien soll es am Abend eine Schweigeminute geben. Außerdem wird Staatspräsident Emmanuel Macron zum 10. Jahrestag des Anschlags in Nizza eine Rede halten.
0: Fehlt noch das Wetter. Heute zeitweise sonnig mit lokalen Regengüssen und Gewittern bei schwülheißen 30 bis 35 Grad. Das waren Nachrichten von Radio SRF, verantwortlich David Burkhardt. SRF Verkehrsinfo von 3.03 Uhr. A2 Luzern Richtung Basel zwischen Arisdorf und der Verzweigung Augst ist die A2 gesperrt wegen eines Fahrzeugbrandes.
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0: Die Nachrichten von SRF um 4 mit David Burkhardt. Die dritte Nacht in Folge greift das US-Militär Ziele im Iran an. Die jüngste Angriffswelle begann kurz vor 23 Uhr Schweizer Zeit. Zudem kündigte US-Präsident Trump an, dass in der Straße von Hormuz ab heute Abend die Blockade iranischer Häfen wieder in Kraft treten soll. Es berichtet Nina Barth von der ARD.
1: Das US-Militär habe um 16.45 Uhr US-Ostküstenzeit erneut mit Angriffen gegen Ziele im Iran begonnen. Das hat das zuständige Regionalkommando des US-Militärs mitgeteilt. Es sind Angriffe in der dritten Nacht in Folge. Das US-Militär begründet das mit Attacken Irans auf Schiffe in der Straße von Hormuz. Das Zentralkommando teilte auch mit, dass die von US-Präsident Donald Trump angeordnete erneute US-Blockade iranischer Häfen am Dienstagnachmittag Ostküstenzeit beginnen soll. Gestern hatte Trump angekündigt, dass kein Schiff, das den Iran ansteuern oder von dort ablegen wolle, die Straße von Hormuz mehr passieren dürfe. Allen anderen Schiffen sei die Durchfahrt gestattet. Dafür würden die USA aber eine Gebühr von 20% des Frachtwertes erheben. Trump sprach von einer Entschädigungsgebühr. Ob die Maut tatsächlich kommt, ist offen. Auf die Frage, ob ein Deal mit Iran weiterhin möglich sei, antwortete Trump im Oval Office, ja, er glaube, ein Deal sei weiterhin möglich.
0: Wie schon nach den letzten US-Angriffen hat der Iran auch auf die jüngsten Attacken mit Vergeltungsschlägen reagiert. So meldete Saudi-Arabien, dass zwei seiner Tanker in der Straße von Hormuz getroffen worden seien von iranischen Raketen. Ein Besatzungsmitglied sei getötet worden. Die iranischen Revolutionsgarden bestätigten den Angriff später. Sie sagten aber, die beiden Tanker hätten Warnungen ignoriert und Navigationssysteme abgeschaltet und versucht, durch vermiente Gewässer zu fahren. Und in der Bahrain wurde nach den US-Angriffen auf den Iran Luftalarm ausgelöst. Dort nahmen die Revolutionsgarden nach eigenen Angaben einen Militärstützpunkt ins Visier. Nach Frankreich. Heute jährt sich der Terroranschlag in der französischen Stadt Nizza zum 10. Mal. Zu den Gedenkfeierlichkeiten in der Stadt an der Côte d'Azur wird auch Frankreichs Präsident Emmanuel Macron anreisen und eine Rede halten. Beim Terroranschlag am 14. Juli 2016, am französischen Nationalfeiertag, fuhr ein Tunesier auf der Promenade des Anglais mit einem Lastwagen in eine Menschenmenge. Die Menschen hatten sich versammelt, um das Feuerwerk zum Nationalfeiertag zu sehen. 86 Menschen kamen beim Anschlag ums Leben, rund 450 wurden verletzt. Der Täter wurde von der Polizei erschossen. Das Wetter heute zeitweise sonnig mit lokalen Regengüssen und Gewittern bei schwülheißen 30 bis 35 Grad. Das waren Nachrichten von Radio SRF, verantwortlich David Burkhardt. SRF Verkehrsinfo von 4.03 Uhr, A2 Gotthard-Chiasso in Höhe Gotthard-Tunnel. In beiden Richtungen ist der Tunnel gesperrt wegen eines Pannenfahrzeuges. Und A2 Luzern Richtung Basel. Zwischen Arisdorf und der Verzweigung Augst gibt es Verkehrsbehinderung, dies wegen eines Fahrzeugbrandes.
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0: Schweizer Musik aus dem Wallis Cina. Der Himmel ob mir.
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0: Die Übersicht von 4.59 Uhr. Es liegen zurzeit keine Meldungen über Störungen vor. Gute Fahrt. Dienstag, der 14. Juli. Es ist 5 Uhr, damit Zeit für die Nachrichten hier bei uns auf dem Eis.
2: Die Nachrichten von SRF um 5 mit David Burkhardt. Die USA greifen auch diese Nacht Ziele im Iran an und Präsident Trump will eine Gebühr für die Straße von Hormus verlangen. Die Ukraine soll in den nächsten Monaten mit anderen Staaten Militärmanöver durchführen. Das kündigt Frankreichs Präsident Emmanuel Macron an. Das Wetter heute zeitweise sonnig mit lokalen Regengüssen und Gewittern bei schwülheißen 30 bis 35 Grad. Die dritte Nacht in Folge hat das US-Militär Ziele im Iran angegriffen. Die jüngste Angriffswelle begann kurz vor 23 Uhr Schweizer Zeit und dauerte 5 Stunden. Zudem kündigte US-Präsident Trump an, dass in der Straße von Hormuz ab heute Abend die Blockade iranischer Häfen wieder in Kraft treten soll. Es berichtet Nina Barth von der ARD.
3: Das US-Militär habe um 16.45 Uhr US-Ostküstenzeit erneut mit Angriffen gegen Ziele im Iran begonnen. Das hat das zuständige Regionalkommando des US-Militärs mitgeteilt. Es sind Angriffe in der dritten Nacht in Folge. Das US-Militär begründet das mit Attacken Irans auf Schiffe in der Straße von Hormuz. Das Zentralkommando teilte auch mit, dass die von US-Präsident Donald Trump angeordnete erneute US-Blockade iranischer Häfen am Dienstagnachmittag Ostküstenzeit beginnen soll. Gestern hatte Trump angekündigt, dass kein Schiff, das den Iran ansteuern oder von dort ablegen wolle, die Straße von Hormuz mehr passieren dürfe. Allen anderen Schiffen sei die Durchfahrt gestattet. Dafür würden die USA aber eine Gebühr von 20% des Frachtwertes erheben. Trump sprach von einer Entschädigungsgebühr. Ob die Maut tatsächlich kommt, ist offen. Auf die Frage, ob ein Deal mit Iran weiterhin möglich sei, antwortete Trump im Oval Office, ja, er glaube, ein Deal sei weiterhin möglich.
2: Wie schon nach den letzten US-Angriffen hat der Iran auch auf die jüngsten Attacken mit Vergeltungsschlägen auf US-Verbündete in der Golfregion reagiert. So meldete Saudi-Arabien, dass 2 seiner Tanker in der Straße von Hormuz getroffen worden seien von iranischen Raketen. Ein Besatzungsmitglied sei getötet worden. Die iranischen Revolutionsgarden bestätigten den Angriff später. Sie sagten aber, die beiden Tanker hätten Warnungen ignoriert und Navigationssysteme abgeschaltet und versucht, durch verminte Gewässer zu fahren. Und in Bahrain wurde nach den US-Angriffen auf den Iran Luftalarm ausgelöst. Dort nahmen die Revolutionsgarden nach eigenen Angaben einen Militärstützpunkt ins Visier. Bereits in den nächsten Monaten soll es gemeinsame Militärmanöver der sogenannten Koalition der Willigen und der Ukraine geben. Das kündigte Frankreichs Präsident Emmanuel Macron bei einem Gipfel der Koalition der Willigen in Paris an. Der Koalition gehören über 35 Länder an, die die Ukraine im Krieg gegen Russland unterstützen. Die Militärmanöver sollen in den Nachbarländern der Ukraine stattfinden. Wann und wo genau diese Manöver organisiert werden sollen und welche Länder konkret daran teilnehmen, ließ Macron offen. Im letzten Dezember hatten sich an einem Ukraine-Gipfel in Berlin mehrere europäische Staaten für die Bildung einer multinationalen Truppe für die Ukraine ausgesprochen, etwa zur Absicherung eines möglichen Waffenstillstandes. Von gemeinsamen Manövern vor einem Waffenstillstand war damals aber nicht die Rede. Ebenfalls während dieses Ukraine-Gipfels in Paris haben mehrere Länder beschlossen, zusammen mit der Ukraine eine Raketenabwehr aufzubauen. Frankreich, Deutschland, Großbritannien und 6 weitere Staaten haben eine entsprechende Koalition gegründet. Ziel sei es, die Verteidigungsfähigkeit Europas zu stärken und bestehende Abwehrsysteme besser zu vernetzen, erklärte Frankreichs Präsident Emmanuel Macron. Laut den beteiligten Ländern soll die Initiative der Verteidigung dienen und dem Schutz Europas sowie der Ukraine. In den USA ist es bei einem Einsatz unter Beteiligung der Einwanderungs- und Zollbehörde ICE erneut eine Person ums Leben gekommen. Der Vorfall ereignete sich in einer Kleinstadt im Bundesstaat Maine, wie der Sprecher des Repräsentantenhauses von Maine mitteilte. Nähere Angaben lagen zunächst nicht vor. Es ist der zweite tödliche Vorfall dieser Art in weniger als einer Woche. Am letzten Dienstag hatte ein ICE-Beamter in Houston im Bundesstaat Texas einen mexikanischen Staatsbürger bei einer Verkehrskontrolle erschossen. Die Behörde ICE sprach danach von Notwehr. Augenzeugen widersprachen aber dieser Darstellung. In den letzten Monaten waren wiederholt Personen durch ICE-Beamte in den USA erschossen worden. Heute jährt sich der Terroranschlag in der französischen Stadt Nizza zum 10. Mal. Zu den Gedenkfeierlichkeiten in der Stadt an der Côte d'Azur wird auch Frankreichs Präsident Emmanuel Macron anreisen und eine Rede halten. Beim Terroranschlag am 14. Juli 2016 am französischen Nationalfeiertag fuhr ein Tunesier auf der Promenade des Anglais mit einem Lastwagen in eine Menschenmenge. Die Menschen hatten sich versammelt, um das Feuerwerk zum Nationalfeiertag zu sehen. 86 Menschen kamen beim Anschlag ums Leben, rund 450 wurden verletzt. Der Täter wurde von der Polizei erschossen. Wir kommen zum Wetter. Heute gibt es trotz Wolkenfeldern längere sonnige Phasen. Am Nachmittag und am Abend ziehen lokale Regengüsse oder Gewitter auf. Am Nordrand der Schweiz sind bereits am Morgen vereinzelt Regentropfen möglich. Die Höchstwerte liegen beidseits der Alpen bei schwülheißen 30 bis 35 Grad. Das waren Nachrichten von Radio SRF, verantwortlich David Burkhardt.
1: Guten Morgen, Schweiz. Hier ist der Sven Epine.
4: So ist es. Das ist der Dienstag, 14. Juli. So steht es ganz schön gross bei uns auf dem Kalender. Und ich weiss nicht, was ihr für Pläne habt, aber schön, dass ihr bei uns seid, noch für die Nachtschicht zu beenden oder vielleicht für gemeinsam in den Tag zu starten. Starten tun wir musikalisch mit dem Christopher Cross, «Say You'll Be Mine». Und guten Start in den Tag, hier bei uns.

Start ist gemacht, musikalisch. Und das Tolle bei uns hier auf dem Eis, ihr macht dann gleich subito weiter, wenn ihr Lust habt. Jetzt gibt es einen frühen Morgen-Musikwunsch. 0848 440 222. Was würdet ihr gerne hören? Musikalisch völlig frei. Ihr könnt sagen, schnell, langsam, ein bisschen härter oder ein bisschen softer. Einfach etwas, was euch gefällt. 0848 440 222. Der frühe Morgen-Musikwunsch. 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Viel Glück beim Durchkommen.

0: Liane Folly, une place sur terre, ein Platz auf dieser Welt. Und ein Plätzchen für Musik haben wir immer um diese Zeit hier bei uns auf SRF 1, so am 13 Minuten ab der 5. Und wir gehen auf Sachsen zum René Fuchs. Der ist auch schon auf. Ein bisschen unfreiwillig wahrscheinlich. Guten Morgen, René.
1: Ja, guten Morgen, Ben.
0: Wie schlecht hast du? Ist es die Hitze, die dich nicht länger schlafen
1: lässt? Ich habe das Gefühl, es ist so ein bisschen das, ja.
0: Okay.
1: Genau.
0: Und wie warm ist es in Sachsen aktuell mit offenen Fenstern, kein Lüftchen oder geht's, kühlt es langsam ab trotzdem?
1: Ja, mal, jetzt ist es recht angenehm. Ich schätze so um die 20, 22 Grad.
0: Genau. Und es ist lustig, dass man sagt, jetzt ist es langsam angenehm, aber wahrscheinlich schlafen so um die 30 Grad, weil es einfach wahnsinnig warm ist. Und viel kühler wird es ja heute in dem Sinne nicht. Es ist halt einfach typisch in der Nacht. Aber dafür hast du jetzt zwar ein bisschen weniger geschlafen, aber... Grund zum Feiern. Es gibt ein bisschen Musik für dich. Und was hören wir?
1: Wir hören es von der Cat. Keine Lust zum Gehen. Das ist für meine Tochter Ina. Und sie hat einen super LAP hergelegt mit 5,3 Abschlussnoten.
0: Grossartig. Ja. Und was für einen Beruf hat deine Tochter jetzt so gut abgeschlossen?
1: Sie ist jetzt FAGE, ja. Also Fachangestellte Gesundheit. Mhm. Und macht dann im Februar weiter zur HF.
0: Grossartig. Du, wir schließen uns an. Herzliche Gratulation, falls ihr es so gehört. Und sonst spult ihr dann einfach ein bisschen später zurück und hört nochmal rein. Das kann man ja auch machen bei uns online auf srf1.ch, wenn man das hört. Und du selber bist aber auch in der Gesundheitsbranche oder sonst nicht mehr daheim?
1: Ja, so anverwandt. Ich arbeite für eine Stiftung für Menschen mit Beeinträchtigung in Luzern. Mhm. Dort tun wir alles, was es mal analog hat, digitalisieren. Und dort bin ich so ein bisschen der weiss, auch von der Technik her, vom Analogen und vom Digitalen, wie dass man das gut vernetzen kann.
0: Wie es geht. Und was ist das vor allem? Ist das Videomaterial, das wird da digitalisiert bei euch?
1: Das kann sein vom Staatsarchiv, wo alte Dokumente einscannen, mhm, und so dann jetzt digitalisieren und die Öffentlichkeit zugänglich machen, bis zu Video, Dia, Kassettli vom Schulschatz von ganz früher. Eigentlich alles, was irgendwie kann digitalisiert werden.
0: Perfekt. Profi im Digitalisieren, René. Danke für den Einblick. Gratulation am Nachwuchs und dir einen coolen Tag nach einer heissen Nacht, oder?
1: Danke vielmals, das wünsche ich der ganzen Schweiz.
0: Merci vielmals. Tschüss, René. Schön.
1: Merci, tschüss, René.
0: Da kommt der Musikwunsch von dir, die Cat. Und die schreibt sich genauso, wie man sie sagt: K-A-T. Keine Lust zum Gehen. Der Frühmorgen-Musikwunsch, da bei uns auf SRF 1.

0: Metallica, Adam's Window of Hope, 22.05 ist es. Und vielleicht jetzt, wo es so Tage im Land, tut ihr noch mal eine Webcam auf und schaut mal, wie es so aussieht in den Bergen. Das ist ja das Tolle bei diesen Webcams. Man sieht schnell mal, wie das Wetter ist, wie das Morgenrot zum Beispiel sich da bietet. Oder ja, wenn man eben nicht rauf kann, das Tolle ist, man kann von überall zugreifen im Internet, egal wo das man ist. Jetzt gibt es aber natürlich auch private Webcams, also Überwachungskameras, zum Beispiel von Läden, von Firmen oder auch von Privatleuten, um die Wohnung, die Umgebung oder eben den Laden zu überwachen. Und die Leute, die können dann eben auch über das Internet auf ihre Kamera zugreifen. Dumm nur für die, die diese Kameras installiert haben und je nachdem auch für die, die gefilmt werden. Weil bei einem Teil von diesen Cams kann dann auch das ganze Internet mitschauen, weil die so schlecht gesichert sind. Unsere SRF Digitalredaktion hat nämlich bei der Recherche mal ausprobiert, ob sie Zugriffe bekommen auf so private Webcams und sie tatsächlich fündig geworden, sagt Jörg Schirn.
1: Wir haben 75-sättige Kameras gefunden, die der Internetadresse nach in der Schweiz stehen und auch den Bildern nach, die sie zeigen. Das ist sicher keine abschließende Zahl, aber es sind die, die wir ohne grösseren Aufwand finden können. Und wo man Bilder eben einfach so anschauen kann, wenn man die Adresse von dieser Kamera kennt. Und wir haben gesehen, dass es dort zum Teil schwere Verletzungen vom Persönlichkeitsrecht gibt, dass Leute auf Bilder zu sehen und auch zu erkennen sind, die gar keine Ahnung haben, dass sie da gefilmt werden.
0: Hoppla, also wie hat unsere Digitalredaktion das gemacht? Ob wir uns können schützen vor so privaten Webcams und was ihr müsst beachten, wenn ihr so eine Kamera installiert habt, über das reden wir ein bisschen später mit dem Jürg Tschirn, unser Fachmann, ist da im Studio und zwar nach den Nachten, wenn es heisst Espresso ab den 10.08. heute Morgen, da auf dem Mess.

0: Sonny and Cher, wo wir gehört haben, All I Ever Need Is You.
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0: Die Übersicht von 5.29 sieht gut aus. Es liegen zurzeit keine Meldungen über größere Störungen vor. Gute Fahrt und allen einen schönen Dienstagmorgen, den 14. Juli. Jetzt ist es Zeit für das Wichtigste aus der Nachrichtenredaktion in den Meldungen vom Tag.
2: Die Nachrichten von SRF um 17:30 mit David Burkhardt. Die dritte Nacht in Folge hat das US-Militär Ziele im Iran angegriffen. Die jüngste Angriffswelle begann kurz vor 23 Uhr Schweizer Zeit und dauerte 5 Stunden. Zudem kündigte US-Präsident Trump an, dass in der Straße von Hormuz ab heute Abend die Blockade iranischer Häfen wieder in Kraft treten soll. Es berichtet Nina Barth von der ARD.
3: Das US-Militär habe um 16.45 Uhr US-Ostküstenzeit erneut mit Angriffen gegen Ziele im Iran begonnen. Das hat das zuständige Regionalkommando des US-Militärs mitgeteilt. Es sind Angriffe in der dritten Nacht in Folge. Das US-Militär begründet das mit Attacken Irans auf Schiffe in der Straße von Hormuz. Das Zentralkommando teilte auch mit, dass die von US-Präsident Donald Trump angeordnete erneute US-Blockade iranischer Häfen am Dienstagnachmittag Ostküstenzeit beginnen soll. Gestern hatte Trump angekündigt, dass kein Schiff, das den Iran ansteuern oder von dort ablegen wolle, die Straße von Hormuz mehr passieren dürfe. Allen anderen Schiffen sei die Durchfahrt gestattet. Dafür würden die USA aber eine Gebühr von 20% des Frachtwertes erheben. Trump sprach von einer Entschädigungsgebühr. Ob die Maut tatsächlich kommt, ist offen. Auf die Frage, ob ein Deal mit Iran weiterhin möglich sei, antwortete Trump im Oval Office, ja, er glaube, ein Deal sei weiterhin möglich.
2: Wie schon nach den letzten US-Angriffen hat der Iran auch auf die jüngsten Attacken mit Vergeltungsschlägen auf US-Verbündete in der Golfregion reagiert. So meldete Saudi-Arabien, dass 2 seiner Tanker in der Straße von Hormuz getroffen worden seien von iranischen Raketen. Ein Besatzungsmitglied sei getötet worden. Die iranischen Revolutionsgarden bestätigten den Angriff später. Sie sagten aber, die beiden Tanker hätten Warnungen ignoriert und Navigationssysteme abgeschaltet und versucht, durch vermiente Gewässer zu fahren. Und in Bahrain wurde nach den US-Angriffen auf den Iran Luftalarm ausgelöst. Dort nahmen die iranischen Revolutionsgarden nach eigenen Angaben einen Militärstützpunkt ins Visier. Nach Frankreich. Heute jährt sich der Terroranschlag in der französischen Stadt Nizza zum 10. Mal. Zu den Gedenkfeierlichkeiten in der Stadt an der Côte d'Azur wird auch Frankreichs Präsident Emmanuel Macron anreisen und eine Rede halten. Beim Terroranschlag am 14. Juli 2016, am französischen Nationalfeiertag, fuhr ein Tunesier auf der Promenade des Anglais mit einem Lastwagen in eine Menschenmenge. Die Menschen hatten sich versammelt, um das Feuerwerk zum Nationalfeiertag zu sehen. 86 Menschen kamen bei dem Anschlag ums Leben, rund 450 wurden verletzt. Der Täter wurde von der Polizei erschossen. Das Wetter, heute zeitweise sonnig mit lokalen Regengüssen und Gewittern, bei schwülheißen 30 bis 35 Grad. Das waren Nachrichten von Radio SRF, verantwortlich David Burkhardt.
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0: Es geht immer noch gut aus, die Übersicht von 5.33 Uhr zurzeit. Keine Meldungen über größere Störungen.
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0: Zischti Hemmer startet einen guten Tag. Musik von der Natalie Cole.

0: Terence Trent D'Arby, Sign Your Name. 18 vor 6 ist es.
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0: Schönen guten Morgen, die sich im Bett noch mal dürfen kehren, die Snooze-Taste drücken und sagen, ja, ein paar Minuten gebe ich mir noch, bevor es losgeht. Einer, der schon losgelegt hat in der Morgenredaktion, ist der Gaudenz Weber. Guten Morgen.
2: Oh ja, guten Morgen.
0: Gaudenz, es ist wahnsinnig heiss. Wir haben vorhin schon beim Musikwunsch mit dem René Fuchs geredet, er gesagt, ja, ein bisschen früher verwachen als auch schon. Es ist typisch, man muss auftun und so grossartig abkühlt es nicht. Und da könnte man sich ja sagen, hey, weißt du was, heute aber mit Anlauf in Body. Wobei, wenn wir so schauen, die Badinen, die sind gar nicht so abkühlend. Das Wasser ist schon wahnsinnig warm geworden, oder?
2: Ja, ist zum Teil verrückt. Also, was habe ich gesehen? Irgendwo der Lago Maggiore, fast 30 Grad.
0: Ja, warte, ich kann es da. Wir können schnell schauen. Also, es ist wirklich unglaublich. Lago Maggiore aktuell zwischen 27 und 28 Grad gilt auch für den Luganersee. Oder Zürichsee als Beispiel hat 26 Grad. Genfersee 25. Der Thunersee ein bisschen kühler mit 23 Grad. Oder Zugersee ist 25. Also, man sieht, die Seen, die sind extrem warm in dem.
2: Ja, ja, aber man kann sich schon ein bisschen abkühlen. Also der Brienzersee, der hat knapp 22 Grad. Okay. Der Klöntalersee auch knapp 22. Der Gaumasee 22 Grad. Der Wallensee natürlich, der immer ein bisschen kalt ist, der hat aber im Moment auch schon 23 Grad.
0: Eben, es ist verrückt. Also, da sind wir überall fast schon über 20 Grad. Da muss man schon einen kleinen Berg sehen mit Anlauf. Und dann kommt das schlussendlich gut. Und wir gehen heute auch ein bisschen in Badis. Das machen wir mit unserem Morgengast, das ist Jenny Keller. Die hat nämlich einen Führer geschrieben, und zwar die schönsten Bäder von der Schweiz. Weißt du schon, auf was sie geschaut hat? Geht es da ums Becken oder
2: wo hat es die besten Pommes frites zum Beispiel? Nein, natürlich nicht. Es geht wirklich um Bäder, Freibäder als Baudenkmäler auch, oder? Also ich denke zum Beispiel als abbrennte Bad in Rorschach, oder? Mhm. Wo eine wunderschöne alte Body ist. Oder in Zürich zum Beispiel das Freibad Letzigraben, wo der Max Frisch gebaut hat. Er war ja auch Architekt gewesen.
0: Also es geht auch ein bisschen um die Architektur.
2: Architektur, genau.
0: Gut, dann freue ich mich drauf. Dann schauen wir ein bisschen später rein. Die schönsten Bäder von der Schweiz, rausgegeben vom Heimatschutz. Und das wird Thema sein, ein bisschen später bei uns. Und die Badetemperaturen, die behalten wir natürlich auch ein bisschen im Überblick. Also dann würdest du auch locker rein, oder? So bei 25 Grad.
2: Ja, ja, also ich bin jetzt am Wochenende zweimal in der Body in Zürich am Zürichsee. Es hat 25 Grad gehabt. Es war gerade noch so ein bisschen erfrischend gewesen. Aber es hätte auch ein bisschen kühler können sein.
0: Absolut. Aber wenn der Gaudenz mit Anlauf kommt. Achtung, er kommt! Ah, großartig, es kühlt ab.

0: Stretch, Why Did You Do It? Wat me daar gehoord, hè? Am 9 Minuten vor der 6.
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0: Und da müssen wir über das Wetter reden, es ist wahnsinnig warm. Aber das machen wir mit dem Lucian Schmassmann von SRF Meteo. Guten Morgen, Lucian.
2: Guten Morgen, Sven.
0: Also, es hat schon angefangen, 10.05 Uhr, der Fuchs hat angerufen aus Sachsle, hat einen Morgenmusikwunsch gehabt und gesagt, hey, es ist wirklich leid gewesen zum Schlafen, wahnsinnig heiß, früher verwacht als vielleicht wollen. Und das ist kein Einzelschicksal, es ist wirklich sehr typisch die Nacht. Wie warm ist denn aktuell?
2: Wir haben aktuell so etwa zwischen 18 und 25 Grad. Also die 18, 19 Grad, die haben wir vor allem so ein bisschen im Mittelland. Aber sobald man ein bisschen ganz leicht in die Höhe geht, so ein bisschen in den, ja, auf den Hügel oben, beispielsweise auch auf dem Bruderholz oberhalb von Basel, haben wir aktuell 22 Grad in Fay, im Kanton Jura sogar 25 Grad, das gleiche auch im Sarganserland. Also es ist wirklich warm und ich bin mir sicher, dass nicht nur der Herr, den du gerade angesprochen hast, nicht so gut geschlafen hat, auch ich. Ich habe recht geschwitzt heute Nacht, muss ich ehrlicherweise sein. Und bin gerade auf gute 3 Stunden Schlaf gekommen.
0: Ah, wir kennen es.
2: Aber eben, es geht natürlich auch noch heißer. Es wird noch heißer heute durch den Tag. Es gibt nämlich nochmal etwa so 30 bis 33 Grad. Dazu ist die Luft feucht. Sprich, das Ganze wird sich auch heute am Nachmittag recht schwül anfühlen. Nochmal ein bisschen heißer wird es dann in der Region Genf. Da gibt es nämlich bis zu 36 Grad. Dazu ist es heute trotz Wolkenfelder für längere Zeit sonnig. Wir haben gerade jetzt am Morgen, besonders ein bisschen im Norden und Osten, dichtere Wolkenfelder, ganz im Norden, besonders so entlang vom Bodensee, kann es auch jetzt am Morgen früh ganz lokal mal nass werden. Dann aber ist es vor allem so ein bisschen am Nachmittag und am Abend, wo da wieder stellenweise Platzregen und Gewitter aufziehen. Die werden bei weitem nicht alle treffen, aber es kann fast überall hat einmal nass werden, aber am häufigsten nass wird es ganz klar in den Bergen von Zentral- und Ostschweiz sowie im Kanton Graubünden.
0: Also eine typische Nacht war es, Tropennacht, je nachdem, wo ihr daheim seid. Also man muss ein bisschen schauen. Ventilatoren, keine Ahnung, hast du einen Tipp? Also wie, kannst du nicht viel machen, oder?
2: Also ich habe Melfi den Ventilator geholt, das ist das Einzige, was geholfen hat.
0: Es ist wirklich ein bisschen Luft um den Körper herum, tut manchmal gut. Wenn man einen hat, dann kann man froh sein. Wie geht es denn eigentlich weiter, den Rest der Woche, so zweite Wochenhälfte?
2: Ja, es bleibt vor allem schwierig. Heiss. Also Temperaturen weiterhin so um die 30 Grad umeinander, vielleicht lokal zum Teil auch mal kurz drunter. Aber eben, das spielt gar keine Rolle, weil man schwitzt weiterhin, die Luft ist feucht und darum bleibt das Ganze eben eine klebrige Sache. Morgen so ein bisschen teils sonnig, teils bewölkt. Es gibt dann auch wieder Regengüsse und Gewitter, das dann aber vor allem am Nachmittag. Es wird dann wahrscheinlich mehrere Regionen treffen. Also man kann hoffen darauf, dass endlich mal der Regen kommt und der trockene Garten ein bisschen wässern wird. Aber es wird auch morgen wahrscheinlich schlussendlich nicht alle treffen.
0: Drücken wir Daumen für einen Gutschwasser, da hat, glaube ich, niemand etwas dagegen.

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0: Die Übersicht von 5.59 Uhr zurzeit. Keine Meldungen, Freifahrt. In der Dienstag, der 14. Juli, es ist 6 Uhr. Heute Morgen mit der Susanne Stöckel. Guten Morgen.
3: Guten Morgen. Jetzt will US-Präsident Donald Trump seitens der USA eine Gebühr erheben auf Schiffe, die durch die Straße von Hormuz fahren. Wir erklären diese neueste Entwicklung mit unserem Beobachter. Und war die Schweiz finanziell beteiligt an Menschenrechtsverletzungen an der EU-Außengrenze? Das wurde jetzt untersucht und wir haben die Antworten. Ja, das Wetter, das hat Livia Schmid für Sie.
4: Guten Morgen. Heute ist es zeitweise sonnig. Am Nachmittag und Abend regnet und gewittert es lokal. Es wird schwülheiß bei 30 bis 35 Grad.
3: Die Spannungen zwischen den USA und Iran nehmen erneut zu. Das US-Militär hat auch diese Nacht wieder Ziele in Iran angegriffen. Live jetzt Auslandredaktor Philipp Scholkmann. Mit ihm bin ich verbunden. Was ist denn zunächst mal aktuell über diese Angriffe bekannt?
5: Die US-Armee hat nach eigenen Angaben militärische Anlagen Irans entlang der gesamten Golfküste beschossen. Man werde Iran hart treffen, sagte Präsident Trump. Iran hat seinerseits Ziele im Golfstaat Bahrain angegriffen. Man habe dort die amerikanische Marinebasis getroffen, heißt es in Teheran. Auch seien zwei Tanker beschossen worden. Diese hätten sich nicht an die Anweisungen der iranischen Behörden gehalten.
3: US-Präsident Donald Trump hat ja eben außerdem in einem Social-Media-Post nun angekündigt, dass er die Straße von Hormuz wieder blockieren will für Schiffe, die iranische Häfen ansteuern oder von diesen abfahren. Heißt das, die Meerenge ist damit nun wieder vollständig gesperrt?
5: Noch nicht. Diese Sperrung der iranischen Häfen soll ab heute Mitternacht Ortszeit in Kraft treten, heißt es in Washington. Die USA würden damit zu einem Regime zurückkehren, das in den letzten Kriegsmonaten galt, bevor die Waffenruhe beschlossen wurde. Wenn die USA das hart durchsetzen, trifft es Iran einschneidend. Den internationalen Schiffsverkehr wollen die USA dagegen frei passieren lassen. Allerdings in der Kontrolle über die Straße von Hormuz liegt ja der Kern des Konflikts. Die USA haben in den letzten Wochen versucht, eine neue Route für den internationalen Schiffsverkehr zu etablieren, die entlang der Küste von Oman verläuft, außerhalb iranischer Hoheit. Die iranische Führung argumentiert, das widerspreche dem Geist des Rahmenabkommens, das Mitte Juni beschlossen wurde. Iran besteht darauf, dass es die Kontrolle über den gesamten Schiffsverkehr durch dieses Nadelöhr für den Welthandel hat, die Straße von Hormuz. Also nicht nur die eigenen, sondern alle anderen Schiffe auch.
3: Ja, und eben diese anderen Schiffe müssten für die Durchfahrt bezahlen, sagte Trump. Er will da eine Gebühr von 20% einführen. Kann er eine solche Gebühr überhaupt einfach so durchsetzen?
5: Bis jetzt ist das nur eine Ankündigung Trumps auf Social Media. Gemeint ist wohl eine Durchfahrtsgebühr in Höhe von 20% des Warenwerts. Man beschütze einen sehr reichen Teil der Welt und werde sich das vergüten lassen, schrieb Trump, ohne in die Details zu gehen, ab wann und wie eine solche Gebühr erhoben würde. Sicher einzig, eine solche Gebühr stünde im Widerspruch zur bisherigen US-Politik. Die Linie in Washington war immer, dass die Durchfahrt durch die Straße von Hormuz kostet. Sein müsse, dass Iran sich das vergüten lassen wolle, sei falsch. Der iranische Außenminister Araghchi reagierte dennoch schon bereits ironisch auf die Ankündigung Trumps. Er sagte, 20% sei sehr viel, Iran wolle fair sein und weniger verlangen.
3: Die Einschätzung von Auslandredaktor Philipp Scholkmann, der sich bei uns intensiver mit dem Nahen Osten beschäftigt. Wir wechseln das Thema und den Schauplatz und schauen Richtung Ukraine. In den Nachbarländern der Ukraine sollen nämlich Militärmanöver stattfinden, Livia Schmid.
4: Es handelt sich um gemeinsame Militärmanöver der Ukraine und der sogenannten Koalition der Willigen. Die Koalition besteht aus mehr als 30 Ländern, die die Ukraine im Krieg unterstützen. Sie haben die Manöver in Paris bei einem Gipfeltreffen beschlossen, wie Frankreichs Präsident Emmanuel Macron mitteilte. Wann und wo genau die Militärmanöver organisiert werden sollen und welche Länder konkret daran teilnehmen, ließ Macron offen.
3: Und wir bleiben gleich bei diesem Treffen, Livia Schmid. Dort hat sich eine neue Gruppe gebildet. Heißt, neben der Koalition der Willigen gibt es jetzt eine weitere. Was ist denn das Anliegen dieser Gruppe?
4: Konkret wollen mehrere europäische Länder zusammen mit der Ukraine eine neue Raketenabwehr aufbauen. Zu dieser neuen Koalition gehören Deutschland, Großbritannien und 6 weitere Staaten. Frankreichs Präsident Macron sagte, Ziel sei unter anderem, dass die Verteidigungsfähigkeit Europas gestärkt werde.
3: Und wir bleiben in Frankreich, schauen aber von Paris nach Nizza. Heute, vor 10 Jahren, fand dort ein Terroranschlag statt. Deswegen sind heute in der Nacht an der Côte d'Azur Gedenkfeierlichkeiten geplant.
4: Ja, auch Frankreichs Präsident Emmanuel Macron wird dafür nach Nizza reisen und eine Rede halten. Beim Terroranschlag am 14. Juli 2016 am französischen Nationalfeiertag fuhr ein Tunesier auf der Promenade des Anglais mit einem Lastwagen in eine Menschenmenge. Die Menschen hatten sich versammelt, um das Feuerwerk zum Nationalfeiertag zu sehen. 86 Menschen kamen beim Anschlag ums Leben, 450 wurden verletzt. Der Täter wurde von der Polizei erschossen.
3: Wenn geflüchtete Menschen an der EU-Außengrenze Schutz suchen, dann kommt es immer wieder zu illegalen Pushbacks. Migrantinnen und Migranten werden dabei nicht über die Grenze gelassen, sondern eben zurückgedrängt. Und das verstößt klar gegen die Europäische Menschenrechtskonvention. Weil auch die Schweiz Gelder zahlt, bisher gut 300 Millionen Franken, damit die EU-Außengrenze geschützt wird, stellte sich die Frage, ob mit eben diesen Geldern ebenfalls mutmaßlich Menschenrechtsverletzungen begangen wurden. Und genau das haben jetzt externe Fachleute im Auftrag des Bundes untersucht. Andreas Stückli.
6: Einen direkten Zusammenhang zwischen den Schweizer Geldern und Verstößen gegen die Menschenrechte weist der Expertenbericht nicht nach. Aber ausschließen lässt sich ein Zusammenhang auch nicht. Denn die Schweiz hat mit über 300 Millionen Franken Fondsbeiträgen Fahrzeuge, Drohnen und Wärmebildkameras mitfinanziert. Auch in Ländern, in denen es zu Pushbacks kam, wie Kroatien, Griechenland oder Polen. Der Expertenbericht geht auf eine Forderung der SP-Fraktion im Parlament zurück. Linke Parteien hatten die mutmaßlichen Menschenrechtsverletzungen an der EU-Außengrenze scharf kritisiert. Dass der Expertenbericht nun keinen direkten Zusammenhang zwischen Schweizer Geldern und Pushbacks nachweist, das erstaunt Lionel Walter, Mediensprecher der Schweizerischen Flüchtlingshilfe, nicht. Das liege am System und an der Datenlage.
7: Und das liegt daran, dass die verfügbaren Daten keine eindeutige Zuordnung dokumentierter Verstöße zulassen.
6: Dafür müsste jeder Fall vor Ort geprüft werden. Nun solle die Schweiz ihre Verantwortung besser wahrnehmen, so die Flüchtlingshilfe.
7: Die Schweiz sollte sich im Zusammenhang mit solchen Fonds für die Einführung unabhängiger Beobachtungsstrukturen und Aufsichtsinstrumente einsetzen.
6: So eine unabhängige Aufsicht wird auch im Expertenbericht vorgeschlagen. Der Bundesrat will sich für eine bessere Aufsicht und Kontrollen einsetzen, wie er in seiner Einschätzung schreibt. Für Nationalrat Pascal Schmid, der in der SVP das Migrations- und Asyldossier verantwortet, würde eine unabhängige Aufsicht aber nichts bringen.
8: Das wird man auch mit einem teuren, bürokratisierten Apparat nicht in den Griff bekommen, was mit diesen Schweizer Steuermillionen passiert. Wir würden das Geld besser in der Schweiz einsetzen, statt es nach Brüssel zu schicken, wo wir es einfach nicht kontrollieren können, was am Ende damit passiert und was die einzelnen Staaten am Schluss damit machen.
6: Zwar erhält auch die Schweiz einen Beitrag aus dem Fonds, die SVP würde aber lieber kein Geld mehr einzahlen. Und linke Parteien kritisieren menschenrechtswidrige Methoden wie Pushbacks. Der Schweizer Beitrag an den Schutz der EU-Außengrenzen bleibt deshalb unter Druck.
3: Der Bericht von Bundeshauskorrespondent Andreas Stückli. Ja, und hier gibt's vor den Börsendaten noch eine Meldung vom Sport Tennis.
4: Der Schweizer Dominik Stricker steht beim Swiss Open in Gstaad in den Achtelfinals. Stricker schlug in der ersten Runde den Spanier Jaume Munar. Der zweite Schweizer, der gestern in Gstaad spielte, schied dagegen aus. Kilian Feldbausch verlor gegen den Serben Miomir Kecmanovic. Die Börsendaten geliefert von SIX. Der Dow Jones Index in New York hat 0,3% verloren. Der Nikkei Index in Tokio fällt um 0,3%. Der Euro wird zu 92,71 Rappen gehandelt, der Dollar zu 81,36 Rappen.
3: Das sind die Informationen von heute Morgen. Verantwortlich für die Inhalte Amir Ali. Blick auf die Uhr, jetzt 9:09.
0: Die Wetteraussicht für den heutigen Dienstag kommen vom Lucian Schmassmann.
9: Der heutige Tag wird zeitweise sonnig. Vor allem am Vormittag gibt es doch längere sonnige Phasen. Dann aber am Nachmittag sind doch stellenweise Regengüsse oder auch Gewitter auf. Das besonders über den Bergen. Aber auch im Flachland kann das hier und dort mal kurz nass werden. Dazu ist es schwülheiss mit 30 bis 34 Grad.
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0: Schönen guten Morgen euch daheim am Radio oder wo auch immer dazuhört. Und guten Morgen hier die Runde, Morgenredakteur der Gaudenz Weber.
10: Guten Morgen.
0: Und für den Sport der Beat Sprecher.
10: Guten Morgen miteinander.
0: Ja, wir schauen schon vorfreudig auf das viertletzte Spiel der diesjährigen Fußball-Weltmeisterschaft. Das ist der erste von diesen zwei Halbfinals, die heute und morgen stattfinden. Und einfach schnell, um ein bisschen mitzureden, schnell die Nationalhymne, dann findet ihr sicher raus, wer das ist.
10: Kannst du den Text? Kannst du mitsingen?
0: Das ist Beat, das ist ein Fang. Warte, das ist. Das war eine Fangfrage von dir, gib es zu, oder?
10: Ja.
0: Ja. Also die Spanier, wenn die sich schön aufreilen und ihre Nationalhymne läuft wie da im Hintergrund, dann macht selten einen Maul auf, aber das hat einen Grund.
10: Es gibt gar keinen Text für die Hymne. Der Königsmarsch, das ist einfach nur instrumental.
0: Einfach schön.
10: Kannst du mit der Blockflöte mitsingen?
0: Oder la la la, das gleiche, aber es gibt also keine Silbe. Ganz im Gegenteil zum Gegner. Ah, da stehen sie alle stramm, oder? La Marseillaise, und das ist ja klar.
10: Allons-enfants. Trier oder irgend so.
0: Genau, sehr bald. Kommt, glaube ich, von der Französischen Revolution her.
11: Ziemlich eine blutige Sache, im Fall der Text, gell?
0: Absolut. Da wird gekämpft, Französische Revolution gegen alles, was kommt. Und das ist auch das Motto, dass die sich durchsetzen natürlich grosse Affischen. Also, es spielt Frankreich gegen Spanien. Und Frankreich, hey, Alain, heute ist Gâteau-Juillet. Die werden doppelt feiern, ja, gell? Ja. Alle Grund dazu. Also, wir schauen auf diesen Match führen. Und der Match, der ist dann heute Abend zu sehen. Frankreich-Spanien. Und da stehen natürlich zwei Namen ganz, ganz vor auf der Liste bei jedem Team. Ich sage nur Jamal auf der einen Seite oder Mbappé auf der anderen Seite. Wir schauen ein bisschen genauer her als kleine Vorschau auf den Match von heute. Aber erst nach der Eurythmics. Here comes the rain again. Das ist ein grosser Wunsch für viele. Aber ich glaube, ja, mit ein bisschen Glück gibt es vielleicht ein bisschen ein Gütschli, je nachdem, wo das Gewitter dann durchzieht.

0: Dienstagmorgen, einen schönen guten Tag und einen guten, wenn ihr gerade am Morgenessen seid. 16 ab 6 Uhr haben wir. Und die Mega-Fußball-WM, die geht langsam, aber sicher auf Zielgerade. 100 von 104 Matchen sind gespielt und 4 stehen noch an, aber die 4 wichtigsten natürlich.
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0: Und für die, die am Zählen sind, ja, 2 Halbfinale. Und es gibt eben 2 Finale, einen kleinen und einen grossen. Das gibt dann die 4 Partien. Aber schön, der Arena, heute also der 4. letzte Match. Und es ist ein rein europäisches Duell. Spanien gegen Frankreich. Beat Sprecher vom Sport, man kann sagen, ein Duell von den europäischen Hochkaräter.
2: Das ist wirklich etwas vom Besten, was der europäische Fußball hergibt. Der Europameister Spanien und selber schon Weltmeister 2010 wurde. Gegen den Weltmeister von 2018 und den Finalist von 2022 eben Frankreich. Frankreich hat jetzt so die Chance, zum dritten Mal hintereinander sich fürs Finale zu qualifizieren. Das hat vor erst einmal Brasilien und einmal Deutschland geschafft. Das wäre also auch ein bisschen historisch, wenn es Frankreich nochmal schafft.
0: Wir dürfen gespannt sein. Es ist übrigens so ein Treffen von 2 absoluten Starspielern bei beiden Teams. Zum einen der Lamine Yamal, der Youngster, der gestern übrigens an dem 13. gerade mal 19 geworden ist. Und auf der anderen Seite der Kylian Mbappé, wo der Lamine Yamal, hat noch ein bisschen Ladenhemmungen gehabt, muss man sagen, oder?
2: Ja, es ist ein bisschen überraschend. Es läuft dem Spanier wirklich nicht im Jungstar. Er ist auch ein bisschen verletzt angereist, nicht so richtig in Form gekommen, hat zum Beispiel auch im ersten Match gegen Kap Verde nicht einmal von Anfang an können spielen. Jetzt spielt er, ist zwar auch schon mehrfach als bester Spieler vom Spiel ausgezeichnet worden, was aber fehlt, er trifft nicht mehr. Erst ein Goal für den Lamine Yamal, das ist eigentlich überraschend schlecht, stört ihn selber, aber nicht, solange Spanien gönnt. Und das macht es kein Problem.
3: Bueno, la verdad que no me frustra. Gané la Eurocopa metiendo un gol. O sea, mientras gane el Mundial, yo creo que nadie en esta sala me va a decir, no has marcado, no sé.
0: Ja, junger Mann, tönt aber schon sehr abgeklärt auf der anderen Seite bei Frankreich. Und da geht es so ein Überbegabten, wenn man dem so sagen kann, der Kylian Mbappé. Der schießt zwar Goal um Goal, 8 hat er schon auf seiner Liste. Und er könnte zum dritten Mal hintereinander seine Mannschaft in, du hast es gesagt, WM-Final führen.
2: Ja, und das wäre dann wirklich schon das dritte WM-Final, wo er vorher einen grossen Anteil gehabt hat im Turnier. 2018, als Frankreich Weltmeister geworden ist, da war er erst 18 gewesen, zum besten Nachwuchsspieler vom Turnier. Turnier ausgezeichnet wurde, 2022, also vor 4 Jahren, ist er beim 2. Platz sogar Torschützenkönig vom Turnier gewesen. Also bei Frankreich, da dreht sich wirklich alles um den Kylian Mbappé.
0: Absolut. Und bei dem Mbappé hat man auch das Gefühl, je älter das wird, wie besser wird er.
2: Ja, und das geht dann mit Frankreich Hand in Hand. Man hat wirklich das Gefühl, Frankreich ist sogar noch besser geworden als früher. Ob es sogar die allerbeste französische Mannschaft ist, die er je erlebt hat, das sagt der Kylian Mbappé nicht so genau. Es könnte sein, sagt er, die Mannschaft lässt einem schon ein bisschen träumen, aber bevor dann der Pokal neben ihm steht, solange will er halt noch nicht von der besten französischen Mannschaft reden.
4: Elle te permet de rêver, bien sûr, mais la plus forte. J'ai toujours dit que les équipes fortes, c'est les équipes qui gagnent. Et jusqu'à preuve du contraire, je vois pas de coupe dorée à côté de moi, donc c'est pas l'équipe la plus forte.
2: Also man hört 2 Teams mit grandiosen Einzelspielern und haben einen starken Kollektiv. Wie gesagt, schlicht etwas vom Besten, was der europäische Fußball hergibt.
0: Ja. Ja, dann freuen wir uns auf Spanien gegen Frankreich. Und wenn ich dich richtig verstanden habe, für dich ein leichter Favorit Franzosen, oder?
2: Ja.
0: Das schon. Also, geschichtlich könnte man ja sagen, das stimmt auch, weil bis jetzt das einzige Spiel von diesen beiden Teams an der WM hat Frankreich gewonnen, 2006. Bei diesem Sommermärchen in Deutschland hat Frankreich 3-1 im Achtelfinal gewonnen. Heute Abend geht es wieder bei 0 los, so ist das im Fußball. Und der Match, der startet am 9. SRF 2 zeigt das Spiel natürlich live. Und ich habe lange gewürfelt, ob ich so einen spanischen oder einen französischen Song spiele. Wir spielen beides heute Morgen, nur dass Kille im Dorf bleibt. Aber das tönt für dich?
2: Französisch.
0: Falsch. Oh. Enrique Iglesias. Esperanza. Ja, 50-50 Chance.
2: 50-50 und falsch.

0: Guten Morgen an diesem Dienstagmorgen, 23 ab 6 Uhr. Ja, es ist Sommer, es ist heiss und es ist damit auch ganz klar Badezeit. Und nach dieser heissen Tropennacht an vielen Orten wäre das eine Rettung, ein Sprung ins kühle Wasser. Zum Beispiel in der Badi, in der Stadt, auf dem Land, wo auch immer man die Möglichkeit hat, am See oder am Fluss. Gaudenz, was ist deine persönliche Lieblingsbadi, dein Hotspot? Lieber Fluss oder lieber Badi?
1: Also im Moment, oder seit ein paar Jahren, ist es eigentlich lieber der See.
0: Schon.
1: Ja, Zürichsee, genau.
0: Gut, ja, wenn man die Möglichkeit hat, umso besser, oder? Die schönsten Freibäden von der Schweiz sind aber weit mehr als nur ein Ort zu der Abkühlung. Sie erzählen manchmal schon ganz tolle Geschichten von Schweizer Architektur bis zum gesellschaftlichen Wandel. Der Schweizer Heimatschutz gibt seit Jahren den beliebten Badi-Führer raus mit den schönsten Badis bei uns im Land. Und jetzt ist er aktuell überarbeitet und mit zahlreichen Neuentdeckungen ergänzt worden.
1: Ja, es ist ein Buch mit Bildern und spannenden Geschichten, die hinter jeder Freibadi steckt, recherchiert und ausgewählt von der Architektin und Kulturpublizistin Jenny Keller, die auf die Suche gegangen ist nach ganz besonderen Badis, die bis heute erhalten geblieben sind.
2: Ich schaue, ob dem Haus oder dem Gebäude, das auch dort steht, gut geschaut worden ist, ob es gut im Schuss ist, ob es nicht einen falschen Anstrich gekriegt hat. Ich schaue aber auch, dass es ästhetisch möbliert ist, dass nicht zu viel Plastiksachen rumstehen oder.
1: Und gleichzeitig erinnert das Buch auch daran, wie wertvoll unser Wasser ist und wir dazu müssen Sorge haben, die Schweiz als Wasserschloss von Europa, oder? Viele Freibäder sind in der Nähe von freien Gewässern, sagt Jenny Keller. Umso wichtiger sei es, dass die ganze Anlage mit der Natur im Einklang sei. Frage, in welcher Freibadi sucht sie selber am liebsten Abkühlung?
2: Ich persönlich bin nicht so die Schwimmerin. Ich tue eher dunkeln und mich abkühlen. Von dem her brauche ich kein olympisches 50 Meter Becken. Am liebsten bin ich immer im natürlichen Gewässer. Und darum sollten die Badis natürlich ein Ort sein, wo auch die Wasserqualität stimmt. Aber in der Schweiz ist ja das zum Glück fast überall der Fall.
0: Genau, und das sagt Jenny Keller, die der aktuelle Badeführer vom Schweizer Heimatschutz geschrieben hat, wie sie die außergewöhnlichen Freibäder gefunden hat, wie lange das geht und wie viele Runden dass man da muss schwimmen, bis man den Führer zusammen hat. Das erzählt sie uns in einer knappen Stunde. Am 17:15 Uhr ist sie live, unser Morgengast, hier auf SRF 1.

0: Schweizer Musik hier am Dienstagmorgen, der Martin Schenkel, Driving Rain.
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0: Die Übersicht von 6.29 Uhr sieht gut aus. Es liegen zurzeit keine Meldungen über grössere Störungen vor. Allen unterwegs eine gute und sichere Fahrt. Und euch allen, die auch schon am Radio sind, einen wunderbaren Dienstagmorgen, den 14. Juli haben wir. Jetzt ist es 6:30 Uhr. Das Wichtigste aus der Nachrichtenredaktion mit dem Michael Wettstein.
2: Erneut haben die USA Ziele im Iran angegriffen. Der Iran hat seinerseits Vergeltungsschläge auf US-Verbündete in der Golfregion verübt. US-Präsident Donald Trump kündigte an, iranische Häfen wieder blockieren zu wollen. Zudem will Trump künftig eine Gebühr erheben für Schiffe, die unter dem Schutz der USA durch die Meerenge fahren. Die Unterstützerstaaten der Ukraine, die sogenannte Koalition der Willigen, wollen in den nächsten Monaten ein gemeinsames Militärmanöver durchführen. Das kündigte der französische Präsident Emmanuel Macron an. Die Militärmanöver sollen in den Nachbarländern der Ukraine stattfinden. Welche Länder konkret daran teilnehmen, ließ Macron offen. Zur Koalition der Willigen gehören mehr als 35 Staaten. Außerdem wollen Frankreich, Deutschland, Großbritannien und 6 weitere Staaten gemeinsam mit der Ukraine eine Raketenabwehr aufbauen. Ziel sei es, die Verteidigungsfähigkeit Europas zu stärken und bestehende Abwehrsysteme besser zu vernetzen, erklärte Frankreichs Präsident Macron in Paris.
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4: Regionaljournal Aargau-Solothurn mit der Barbara Mattis. Unbekannte Drohnen, dort wo sie eigentlich nicht hergehören, in der Nähe vom Atomkraftwerk Gösgen. Das ist in der Nacht auf einen Mänti passiert. Ein Anwohner hat mehrere Drohnen in der Luft beobachtet, die Richtung AKW geflogen sind. Was man bis jetzt über den Vorfall weiss und wie das AKW Gösgen damit umgeht, im Beitrag von Antoinette Glor.
5: Mindestens 7 Drohnen sollen um die 22:30 Uhr in der Nacht beim Kernkraftwerk Gösgen in der Luft sein. Ein Anwohner hat sie gesehen und daraufhin die Polizei informiert. Die Kantonspolizei Solothurn bestätigt den Einsatz. Viel mehr kann sie aber noch nicht sagen. Auf Anfrage von SRF nimmt sie aktuell nur schriftlich Stellung.
6: Weiterführende Abklärungen, wie etwa zur genauen Flugroute, zu möglichen Piloten oder der Anzahl der Drohnen, sind derzeit im Gang. Grundsätzlich steht die Kantonspolizei Solothurn in Bezug auf das Thema Luftraum- und Drohnenflüge im Austausch mit Polizeikorps der angrenzenden Kantone sowie übergeordnet mit dem Bundesamt für Zivilluftfahrt Basel und dem Bundesamt für Polizei Fedpol.
5: Mit dem Kernkraftwerk Gösgen haben wir während dem Einsatz ebenfalls Kontakt gehabt, heisst es bei der Kapo weiter. Schäden an der Infrastruktur seien keine bekannt. Das Fedpol sagt zum aktuellen Fall nichts, übernimmt in so Fall aber eine koordinierende Rolle. Das AKW Gösgen selber hat nach der Meldung von der Polizei das Gelände rund ums Kernkraftwerk verstärkt überwacht. Die Sicherheit der Anlage sei zu keinem Zeitpunkt beeinträchtigt gewesen. Ob und wie sich das AKW Gösgen konkret gegen Drohnen schützt, bleibt aus Sicherheitsgründen geheim. Der Max Brucker, Leiter Information beim AKW Gösgen, sagt aber:
7: Das Kernkraftwerk Gösgen ist seit seiner Inbetriebnahme gegen Absturz von grossen Verkehrsflugzeugen ausgelegt. Das heisst, die Bedrohung durch Drohnen wird derzeit eigentlich für die nukleare Sicherheit schätzen mehr als vernachlässigbar.
5: Außerdem verfolge ich mir die technologische Entwicklung und mögliche neue Risiken und passe das Sicherheitskonzept bei Bedarf an, ergänzt Max Brucker. Ob Drohnen tatsächlich im Zusammenhang mit dem Kernkraftwerk gestanden sind oder einfach in der Region unterwegs gewesen sind, ist bis jetzt aber eben noch nicht klar.
4: Diskussionen auf sozialen Medien arten manchmal aus. Vor Gericht kommen sie aber nur selten. Im Aargau ist ein junger Mann wegen so einer Äußerung vor Gericht gestanden und verurteilt worden. Er hat das Urteil als Obergericht weitergezogen. Und das ist tatsächlich zu einem anderen Schluss gekommen. Alex Moser.
8: Der 30-jährige Ausstudent hat auf der Social-Media-Plattform Jodel Sachen geschrieben, die wirklich bedenklich sind. Zum Beispiel: Der Attentäter Fritz Leibacher, der 2001 im Zuger Kantonsparlament 14 Leute umgebracht hat, müsste mal an einer Jus-Prüfung auftauchen. Es wäre nice, wenn er an der Uni die Hälfte Profs plus 80 Leute würde abknallen. Zuerst die Staatsanwaltschaft und dann auch das Bezirksgericht Muri haben ihn später wegen Schreckung der Bevölkerung schuldig gesprochen. Er hat gesagt, er habe das nicht ernst gemeint und das Urteil weitergezogen. Vor Obergericht hat der Beschuldigte aber noch einen anderen Punkt gebracht. All die Daten aus diesen Social-Media-Chats, wo die hässlichen Sachen drin gestanden sind, die haben die Aargauer Strafverfolger gar nicht dürfen brauchen. Sie hat dort nämlich eine Genehmigung beim Zwangsmassnahmengericht einholen müssen, dass sie bei der deutschen Firma Jodl die Daten dürfen verlangen. Das ist eigentlich ein völlig normaler Vorgang. Zum Schutz der Privatsphäre dürfen die Polizei oder die Staatsanwaltschaft nicht einfach so Daten von sich aus verlangen. Warum da so schludrig geschaffen worden ist, das steht nicht im Urteil vom Aargauer Obergericht. Aber klar ist, alle Beweise sind gegen die gesetzlichen Bestimmungen beschafft worden und aus Sicht vom Aargauer Obergericht gar nicht verwertbar. Die ganze Arbeit, eine Hausdurchsuchung, eine Handyauswertung, Einvernahmen und Gerichtsprozess sind wegen dem Fehler für nichts gewesen. Das Obergericht hat dem Mann freigesprochen. Ob seine Aussagen wirklich eine Schreckung der Bevölkerung sind, das war gar nicht mehr ein Thema.
4: Die Aussichten für das Wetter, die Prognose von SRF Meteo. Trotz Wolkenfelder gibt es längere sonnige Phasen am Nachmittag und oben sind lokale Gewitter möglich. Es bleibt heiß, sogar schwül heiß heute, Temperaturen von 32 bis 33 Grad.

0: wunderbar. Noch eine Strecke und dann kann der Dienstag kommen, der 14. Juli. In 24 Minuten ist es 7 Uhr im Studio aus der Morgenredaktion. Der Gaudenz Weber.
1: Guten Morgen, schönen Morgen.
0: Mein Name ist Sven Epiné. Und es ist schon so, es war eine Tropennacht an vielen Orten und man wünscht sich vielleicht nichts Ähnliches als irgendwie heute im Verlauf des Tages vor, nach dem Feierabend oder wenn man frei hat, den ganzen Tag. Irgendwo in die Body, in den See, irgendwo in den Weiher zu springen. Und vielleicht sollte man noch beachten, vielleicht vorher ein bisschen annetzen bei der Hitze, oder wenn der Körper so aufgeheizt ist, sonst könnte es gefährlich werden.
1: Zum Beispiel. Es gibt aber auch noch andere Sachen, die man ein bisschen beachten sollte, wenn das Wasser so warm ist, wie es jetzt ist im Moment. Mhm. Viel zu warm, dann gibt es zum Beispiel Entenflöhe im Wasser, je nachdem, oder... Was noch ein bisschen schlimmer ist, Blaualgen.
0: Stimmt, die vermehren sich jetzt wieder wahnsinnig. Ganz schlimm für Hunde zum Beispiel. Und was die Blaualgen den Menschen können anhaben, das klären wir jetzt als nächstes. Hier nach Hillborough Various Artists, Ferry Cross the Mersey. Schönen Dienstagmorgen euch hier auf Mais.

0: Guten Dienstagmorgen, 19 Minuten vor der 7. und jetzt mit Anlauf. Ah, es ist heiß geworden. Mittlerweile sind viele Gewässer auch extrem warm geworden. Aktuelle Seetemperaturen: Zürichsee 26 Grad, der Bodensee ebenfalls 26, Vierwaldstättersee 25, aber auch in Lugano oder Lago Maggiore bis zu 28 okay. Grad. Das sind unglaubliche Temperaturen. Davon profitieren nicht nur die Leute, die im See baden können, ohne sich irgendwo rein zu warten in einer halben Stunde, wo es so kalt wäre. Davon profitieren leider auch Sachen wie Blaualgen. Und die gibt es immer wie mehr, Gaudenz. Man muss aufpassen, bevor man ins Bad geht. Seit wann gibt es die Algen übrigens?
1: Ja, eben, ist noch interessant. Seit über 3,5 Milliarden Jahren leben die lästigen Blaualgen auf unserem Planeten überall im Wasser. Es gibt sie auch im Boden, in der Wüste, in der Arktis. Und NASA hat mal aufgezeigt, Blaualgen könnten sogar im Weltall überleben. Tausende von Arten gibt es und nur 40 von diesen Blaualgenarten sind giftig. Allerdings ist das keine Entwarnung für den Badespass. Bei so Hitzesümmern wie jetzt können sie sich explosionsartig vermehren und das Wasser stark vergiften.
0: So ist es. Und für die Hunde können sie besonders gefährlich werden. Für uns Menschen sind sie meistens vor allem unangenehm. Es gibt Hautreizungen oder im schlimmsten Fall ein bisschen Grippesymptome mit Fieber und Kopfweh. Das könnte Folgen sein, wenn man zu viel von diesem Wasser wird verschlucken, wo eben Blaualgen drin sind, sagt Elisabeth Jansen von der Forschungsgruppe, wo sie Leiterin ist mit Schwerpunkt Blaualgen bei der EAWAG, also der Bundesforschungsanstalt für Wasser. Und trotzdem müssen wir aufpassen, sagt sie.
2: Wie viel wir mit den Blaualgen in Kontakt kommen, macht hier den Unterschied zwischen Hund und Mensch. Und gefährlich sind sie eben schon sehr, wenn wir extrem viel mit ihnen in Kontakt gehen, auch viel von diesen Blaualgen aus dem Badewasser zum Beispiel verschlucken, ist es für uns auch eine große Gefahr. Das tun wir nur zum Glück nicht, aber der Hund leider schon.
0: Mhm. Und die Frage ist natürlich auch, wie erkennt man jetzt, dass da zum Beispiel eben besonders viel Blaualgen im Wasser haben können?
2: Ganz klassischerweise rät man einfach dazu, nicht ins Wasser zu gehen, wenn das Wasser stark getrübt ist. Das könnten zwar viele Gründe sein, warum das so ist, aber eben auch, wenn die Blaualgen da sind, wenn da Schlieren sind, die können rötlich oder grünlich sein. Dann ganz typischerweise sagt man, wenn man mit den bis zum Knien im Wasser steht und die Füße nicht sieht, wenn es so trüb ist, sollte man auch vom Baden absehen.
0: Aber es gäbe eben auch andere Blaualgenarten, die in klaren Gewässern wachsen.
2: Das sind sogenannte Aufwuchsalgen, die am Boden wachsen und dann ab und zu wie so eine Matte hochschwimmen. Und eben wenn man so mattenähnliches Material in Haufen am Wasser sieht, sollte man eben auch bei klarem Wasser Acht geben.
0: Und darum der Tipp, ganz wichtig, nach jedem Bad im See oder Fluss gründlich abduschen.
2: Wenn man sich nicht schlecht fühlt, aber trotzdem das Gefühl hatte, man war in Kontakt, ganz wichtig ist, sich abduschen. Ich würde das immer machen nach dem Baden, auch wenn man keinen Verdacht auf Blaualgen hat, dass man einfach das nicht, also so kurz wie möglich nur auf der Haut überhaupt hatte.
0: Das sagt Elisabeth Jansen vom EAWAG, der Bundesforschungsanstalt für Wasser. Spannendes Thema. Ich glaube, da wollen wir noch ein bisschen tiefer gehen. Und das machen wir heute am Vormittag im Treffpunkt. Da reden wir darüber, was da alles so kann schwimmen in natürlichen Gewässern, in Seen oder in Flüssen. Also von kleinen Organismen über Entenflöhe, Keim oder eben auch die Blaualgen, die wir da schon ein bisschen besprochen haben. Auf was muss man beim Baden achten und was für Risiken geht man da vielleicht ein? Was für Vorsichtsmaßnahmen kann man treffen, damit sich die Risiken minimieren? Das alles Thema zwischen 10 und 11 bei uns im Treffpunkt heute Morgen hier auf dem Eis.

0: Show Wadi Wadi. Under the Moon of Love. Gehört am frühen Dienstagmorgen und heute Abend ab der 9. Da wird Fußball gespielt, der erste von zwei Halbfinalen. Und es geht langsam aber sicher um die Wurst. Heute an dem 14. Juillet, am 14. Juli, übrigens, ihr wisst natürlich, französische Nationalviertig, da spielen Les Bleus, also die Franzosen, in dem ersten Halbfinale gegen die Spanier oder die Furia Roja. Die rote Furia, wie man der spanischen Nationalmannschaft auch etwa gerne sagt. Im Vorfeld gibt es aber nicht nur den Fußball zu reden, sondern leider auch eine rassistische Äußerung von einem ehemaligen spanischen Ministerpräsident. Gaudenz aus der Morgenredaktion, was ist passiert?
1: Ja, der Mariano Rajoy von der konservativen Volkspartei, der Partido Popular, hat gesagt, in der französischen Nazi hätte sie ja gar keine Franzosen und hat mit dieser Bemerkung einen Sturm von der Enttäuschung ausgelöst.
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0: Ja, und Zeitungen schreiben über das. Was liest man da in den Online-Portalen?
1: Ja, diplomatischer Eklat zwischen Spanien und Frankreich vor dem Halbfinale, titelt zum Beispiel die Frankfurter Allgemeine Zeitung. Der Blick, wieder Rassismusentgleisung gegen Frankreichs Nationalteam. Wir erinnern uns, der französische Starfußballer Kylian Mbappé ist richtig übel rassistisch angegangen worden von einer paraguayanischen Ministerin. Der neueste Vorfall sorgt in beiden Ländern für grosse Empörung, schreibt der Blick weiter. Der spanische Nationalspieler Lamine Yamal sagt in

0: 26 Schweizer Nationalspieler haben Wurzeln in anderen Ländern. Während die Migrationsdebatte in anderen Ländern aufflammt, sorgt der Schweizer Erfolg für erstaunliche Lobeshymnen. Und zwar genau von der Seite, was früher ganz anders stöhnt hat. So sagt zum Beispiel der SVP-Nationalrat Andreas Glarner im Tagi: Ich bin dankbar, dass sie für uns spielen. Und nur dank Migranten sind wir so weit gekommen.
1: Ja, die Migrationshintergründe von Nazispielern bei uns also zum Glück kein Thema mehr, im Gegensatz zu anderen Ländern, wo die Debatte wieder aufploppt. Aber zurück zum Fußball. Heute wird gespielt. Also, es spielt Spanien gegen Frankreich. Abpfiff am 9 Uhr heute Abend. Und das Ganze gesehen live auf SRF 2 am Fernsehen.
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1: Und ob das Wetter mitspielt oder ob es einen Regen gibt beim Public Viewing, fragen wir nachher, hier nach dem Moritz Schlanke.

0: Schweizer Musik aus Uster, der kommt daher, der Singer und Songwriter, der Moritz Schranke, den wir da gehört haben mit «Summer Breathe». Und von welcher Seite sich der Sommer heute zeigt, das schauen wir jetzt.
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0: Und zwar mit dem Lucian Schmassmann. Guten Morgen, Lucian.
2: Guten Morgen, Sven.
0: Nach einer heissen Nacht, vielerorts eine Tropennacht, gibt es noch einen heisseren Tag, also es bleibt warm, oder?
2: Ja, ja, genau. Nein, heiss ist das richtige Wort. Es wird nämlich 30 bis 33 Grad geben heute am Nachmittag in Genf, sogar bis zu 36 Grad. Und weil die Luft eben doch spürbar feuchter geworden ist, fühlt sich denn das Ganze heute am Nachmittag so richtig typisch, so richtig schwitzig an. Und weil die Luft feuchter geworden ist, ist auch Regen ein bisschen das Thema. Und zwar ist jetzt ganz lokal schon mal kurz nass geworden, das vor allem so in der Region Basel, wo da Gewitter durchgestreift ist, ein paar Regentropfen abgeworfen hat und das Ganze zieht jetzt ein bisschen im Nordrand von der Schweiz durch, also auch die Region Schaffhausen oder auch der Kanton Thurgau, wird wahrscheinlich heute Morgen hier und dort noch ein bisschen Regen abbekommen. Sonst aber jetzt einmal überall trocken mit einem Wechsel von Wolken und von Sonnenschein. Dann aber am Nachmittag nimmt dann die Wahrscheinlichkeit auf Regengüsse und Gewitter generell zu. Die ziehen dann hier von West nach Ost stellenweise übers Land, aber eben mit dem Wort stellenweise sage ich schon, dass es bei weitem nicht überall nass wird, besonders aber so ein bisschen zentrale östliche Berge, da ist die Chance relativ gross, dass es dann eben

0: so ein Gewitter wird geben heute und die Gewitter können dann lokal auch mal starken Wind mit sich bringen.
1: Also schwierig zu lokalisieren, falls wir jetzt ein Public Viewing machen für die Partie zwischen Spanien und Frankreich. Am 9 ist Abpfiff. Oder als Helene Fischer Konzert geht auf Zürich raus, auch live im letzten Grund. Man kann nicht sagen, ob man nass wird.
0: Nein, nicht definitiv. Also, man muss schon sagen, je länger da oben geht, desto kleiner wird die Chance, dass man nass wird. Aber jetzt gerade am Anfang vom Oben, wenn man sich gerade vielleicht noch ein bisschen will, da ist ein bisschen früher ans Konzert geht oder auch schon ein bisschen früher an die Public Viewings geht, auch dort ist die Chance einfach am grössten, dass man noch könnte nass werden und dann, je länger da oben geht und desto westlicher man im Land ist, desto grösser ist die Chance, dass man trocken bleibt. Also, ich sage jetzt gerade, in der Region Bern am Public Viewing ist die Chance relativ gut, dass man dann während dem Match trocken ist. In der Region St. Gallen oder in der Region Chur ist die Chance relativ gross, dass man mal nass werden könnte und für die am Helene Fischer Konzert, ja, 50-50.
1: 50-50.
0: Dass man mal kurz nass wird.
1: Können wir das morgen besprechen, wie es dann rausgekommen ist. Wobei, Regen von oben würde ja vielen Orten gut tun, sogar am Publikum vielleicht, der froh wäre, um eine kleine Erfrischung und Natur, ja eh. Wie geht die Woche weiter in Sachen Wetter?
0: Also grundsätzlich bleibt es vor allem einfach mal schwül heiß. Die Luft bleibt relativ feucht, man bleibt also weiterhin im Schwitzen oder am Schwitzen. Dazu ist auch morgen die Chance auf Regen durchaus da, am Vormittag aber noch häufig sonnig. Dann am Nachmittag doch deutlich mehr Wolken und eben es ziehen dann auch wieder neue Regengüsse und Gewitter auf. Und es werden wahrscheinlich mehr Orte getroffen im Vergleich zu heute. Aber auch morgen wird es Orte geben, wo es halt einfach trocken bleibt.

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0: Die Übersicht von 6.59 Uhr Stau in Zürich vor dem Kubrist Richtung St. Gallen ab Dietikon und Urdorf Nord und auch auf der A1 Richtung Zürich ab Baltenswil. Dienstag, 14. Juli, jetzt ist es 7. Zeit fürs Heute Morgen, heute mit der Susanne Stöckel. Guten Morgen, Susanne.
2: Guten Morgen. Als erstes geht es bei uns um die Golfregion. Dort verschärft sich die Lage weiter und die USA wollen jetzt eine Gebühr erheben für Schiffe, die sie beschützen. Und immer wieder kommt es vor, dass Asylsuchende an den EU-Außengrenzen zurückgewiesen werden, ohne dass ihr Gesuch geprüft wird. Ob auch die Schweiz finanziell an solchen Pushbacks beteiligt ist, das klären wir etwas später in der Sendung. Zuerst noch zum Wetter mit Livia Schmid.
3: Guten Morgen. Heute ist es zeitweise sonnig. Am Nachmittag und Abend regnet und gewittert es lokal. Es wird schwül heiß bei 30 bis 35 Grad.
2: Die Spannungen zwischen den USA und Iran nehmen erneut zu. Das US-Militär hat auch diese Nacht wieder Ziele im Iran angegriffen. Was zunächst über diese Angriffe bekannt ist, habe ich heute Morgen Auslandredaktor Philipp Scholkmann gefragt.
4: Die US-Armee hat nach eigenen Angaben militärische Anlagen Irans entlang der gesamten Golfküste beschossen. Man werde Iran hart treffen, sagte Präsident Trump. Iran hat seinerseits Ziele im Golfstaat Bahrain angegriffen. Man habe dort die amerikanische Marinebasis getroffen, heißt es in Teheran. Auch seien zwei Tanker beschossen worden. Diese hätten sich nicht an die Anweisungen der iranischen Behörden gehalten.
2: US-Präsident Donald Trump hat ja eben außerdem in einem Social-Media-Post nun angekündigt, dass er die Straße von Hormuz wieder blockieren will für Schiffe, die iranische Häfen ansteuern oder von diesen abfahren. Heißt das, die Meerenge ist damit nun wieder vollständig gesperrt?
4: Noch nicht. Diese Sperrung der iranischen Häfen soll ab heute Mitternacht Ortszeit in Kraft treten, heißt es in Washington. Die USA würden damit zu einem Regime zurückkehren, das in den letzten Kriegsmonaten galt, bevor die Waffenruhe beschlossen wurde. Wenn die USA das hart durchsetzen, trifft es Iran einschneidend. Den internationalen Schiffsverkehr wollen die USA dagegen frei passieren lassen. Allerdings in der Kontrolle über die Straße von Hormuz liegt ja der Kern des Konflikts. Die USA haben in den letzten Wochen versucht, eine neue Route für den internationalen Schiffsverkehr zu etablieren, die entlang der Küste von Oman verläuft, außerhalb iranischer Hoheit. Die iranische Führung argumentiert, das widerspreche dem Geist des Rahmenabkommens, das Mitte Juni beschlossen wurde. Iran besteht darauf, dass es die Kontrolle über den gesamten Schiffsverkehr durch dieses Nadelöhr für den Welthandel hat, die Straße von Hormuz. Also nicht nur die eigenen, sondern alle anderen Schiffe auch.
2: Ja, und eben diese anderen Schiffe müssten für die Durchfahrt bezahlen, sagte Trump. Er will da eine Gebühr von 20% einführen. Kann er eine solche Gebühr überhaupt einfach so durchsetzen?
4: Bis jetzt ist das nur eine Ankündigung Trumps auf Social Media. Gemeint ist wohl eine Durchfahrtsgebühr in Höhe von 20% des Warenwerts. Man sei bekannt als Wächter der Straße von Hormuz und beschütze da einen sehr reichen Teil der Welt. Das wolle man sich künftig vergüten lassen, schrieb Trump, ohne in die Details zu gehen, ab wann und wie eine solche Gebühr erhoben würde. Sicher einzig, eine solche Gebühr stünde im Widerspruch zur bisherigen US-Politik. Die Linie in Washington war immer, dass die Durchfahrt durch dieses Nadelöhr für den Welthandel kostenlos sein müsse. Dass Iran dafür Gebühren erheben wolle, stehe im Widerspruch zum internationalen Recht. Der iranische Außenminister Araghchi reagierte ironisch auf die Ankündigung Trumps. 20% sei sehr viel. Iran wolle fair sein und weniger verlangen.
2: Sagt Auslandredaktor Philipp Scholkmann. Ja, und auch der Rohölpreis reagiert auf die aktuellen Entwicklungen. Wie genau, wie er sich da entwickelt hat, das können Sie nachlesen auf der SRF News App, genauso wie alle weiteren Entwicklungen im Nahen Osten. Und damit wechseln wir jetzt das Thema und den Schauplatz und blicken in Richtung Ukraine. In den Nachbarländern der Ukraine sollen nämlich Militärmanöver stattfinden. Livia Schmid.
3: Es handelt sich um gemeinsame Militärmanöver der Ukraine und der sogenannten Koalition der Willigen. Die Koalition besteht aus mehr als 30 Ländern, die die Ukraine im Krieg unterstützen. Sie haben die Manöver in Paris bei einem Gipfeltreffen beschlossen, wie Frankreichs Präsident Emmanuel Macron mitteilte. Wann und wo genau die Militärmanöver organisiert werden sollen und welche Länder konkret daran teilnehmen, ließ Macron offen.
2: Und bei diesem Treffen wurde noch mehr besprochen. Dort hat sich nämlich auch eine neue Gruppe gebildet. Heißt, neben dieser Koalition der Willigen gibt es jetzt eine weitere Gruppe. Was ist das Anliegen?
3: Konkret wollen mehrere europäische Länder zusammen mit der Ukraine eine neue Raketenabwehr aufbauen. Zu dieser neuen Koalition gehören Deutschland, Großbritannien und 6 weitere Staaten. Frankreichs Präsident Macron sagte, Ziel sei unter anderem, dass die Verteidigungsfähigkeit Europas gestärkt werde.
2: Und von Paris kommen wir jetzt nach Südfrankreich, nach Nizza. Heute vor 10 Jahren fand ja dort ein Terroranschlag statt. Deswegen sind heute in der Stadt an der Côte d'Azur Gedenkfeierlichkeiten geplant.
3: Ja, auch Frankreichs Präsident Emmanuel Macron wird dafür nach Nizza reisen und eine Rede halten. Beim Terroranschlag am 14. Juli 2016 am französischen Nationalfeiertag fuhr ein Tunesier auf der Promenade des Anglais mit einem Lastwagen in eine Menschenmenge. Die Menschen hatten sich versammelt, um das Feuerwerk zum Nationalfeiertag zu sehen. 86 Menschen kamen beim Anschlag ums Leben, 450 wurden verletzt. Der Täter wurde von der Polizei erschossen.
2: Und nun zur Frage, wurden mit Schweizer Geldern illegale Pushbacks finanziert? Sprich, Migrantinnen und Migranten an der EU-Außengrenze zurückgedrängt, obwohl sie ein Recht auf Asyl hätten. Solche Pushbacks gab es nachweislich und sie verstoßen klar gegen die Europäische Menschenrechtskonvention. Und jetzt stellte sich eben die Frage, ob die Schweiz solche Menschenrechtsverletzungen finanziell unterstützt hat. Denn ja, auch die Schweiz zahlt Gelder bisher gut 300 Millionen Franken, damit die EU-Außengrenze geschützt wird. Externe Fachleute haben das nun im Auftrag des Bundes untersucht. Aus dem Bundeshaus Andreas Stüttli.
5: Einen direkten Zusammenhang zwischen den Schweizer Geldern und Verstößen gegen die Menschenrechte weist der Expertenbericht nicht nach. Aber ausschließen lässt sich ein Zusammenhang auch nicht. Denn die Schweiz hat mit über 300 Millionen Franken Fondsbeiträgen Fahrzeuge, Drohnen und Wärmebildkameras mitfinanziert. Auch in Ländern, in denen es zu Pushbacks kam, wie Kroatien, Griechenland oder Polen. Der Expertenbericht geht auf eine Forderung der SP-Fraktion im Parlament zurück. Linke Parteien hatten die mutmaßlichen Menschenrechtsverletzungen an der EU-Außengrenze scharf kritisiert. Dass der Expertenbericht nun keinen direkten Zusammenhang zwischen Schweizer Geldern und Pushbacks nachweist, das erstaunt Lionel Walter, Mediensprecher der Schweizerischen Flüchtlingshilfe, nicht. Das liege am System und an der Datenlage.
6: Und das liegt daran, dass die verfügbaren Daten keine eindeutige Zuordnung dokumentierter Verstöße zulassen.
5: Dafür müsste jeder Fall vor Ort geprüft werden. Nun solle die Schweiz ihre Verantwortung besser wahrnehmen, so die Flüchtlingshilfe.
6: Die Schweiz sollte sich im Zusammenhang mit solchen Fonds für die Einführung unabhängiger Beobachtungsstrukturen und Aufsichtsinstrumente einsetzen.
5: So eine unabhängige Aufsicht wird auch im Expertenbericht vorgeschlagen. Der Bundesrat will sich für eine bessere Aufsicht und Kontrollen einsetzen, wie er in seiner Einschätzung schreibt. Für Nationalrat Pascal Schmid, der in der SVP das Migrations- und Asyldossier verantwortet, würde eine unabhängige Aufsicht aber nichts bringen.
7: Das wird man auch mit einem teuren, bürokratisierten Apparat nicht in den Griff bekommen, was mit diesen Schweizer Steuermillionen passiert. Wir würden das Geld besser in der Schweiz einsetzen, statt es nach Brüssel zu schicken, wo wir es einfach nicht kontrollieren können, was am Ende damit passiert und was die einzelnen Staaten am Schluss damit machen.
5: Zwar erhält auch die Schweiz einen Beitrag aus dem Fonds, die SVP würde aber lieber kein Geld mehr einzahlen. Und linke Parteien kritisieren menschenrechtswidrige Methoden wie Pushbacks. Der Schweizer Beitrag an den Schutz der EU-Außengrenzen bleibt deshalb unter Druck.
2: Der Beitrag von Andreas Stüttli aus dem Bundeshaus. Und vor den Börsendaten gibt's hier noch eine Meldung vom Sport, genauer gesagt vom Tennis.
3: Der Schweizer Dominik Stricker steht beim Swiss Open in Gstaad in den Achtelfinals. Stricker schlug in der ersten Runde den Spanier Jaume Munar. Der zweite Schweizer, der gestern in Gstaad spielte, schied dagegen aus. Kilian Feldbausch verlor gegen den Serben Miomir Kecmanovic. Zu den Börsendaten von SIX. Der Dow Jones Index in New York hat 0,3% verloren. Der Nikkei Index in Tokio steigt um 0,1%. Der Euro wird zu 92,70 Rappen gehandelt, der Dollar zu 81,38 Rappen.
2: Und das sind die Informationen von heute Morgen. Verantwortlich Amir Ali. Blick auf die Uhr, 9:09.
0: Ja, nach einer heissen Nacht gibt es auch wahrscheinlich einen heissen Tag. Wie heiss, weiss der Lucian Schmassmann.
8: Es gibt heute schwül heisse 30 bis 34 Grad lokal. Kann es sogar noch ein bisschen heisser werden. Dazu haben wir heute so ein einen Mix von ein paar dichteren Wolkenfeldern, aber auch längeren sonnigen Phasen. Und vor allem am Nachmittag kann es auch stellenweise mal Platzregen und Gewitter geben.
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0: Schönen guten Morgen allerseits. Ja, der Sommer kennt in der Schweiz ganz viele Lieblingsorte. Unter anderem auch die Badi, die gehört ganz sicher dazu. Freibäder, die sind beliebt. Sei es in der Stadt oder auf dem Land, am See oder direkt am Fluss. Und viele von unseren Badis, die sind aber viel mehr als nur ein Rückzugsort und ein Gupp ins heisse Nass. Sie sind kleine Kulturdenkmäler, einbetten die einzigartige Landschaften, zum Beispiel die Rheinbadeanstalt in Schaffhausen oder auch das Freibad Weiermannshaus, wo wie ein Weiher aussieht im Westen von Bern. Und die erzählen Geschichten. Der Schweizer Heimatschutz hat eine Auswahl von 50 besonderen Badis in der Schweiz in einem Buch aktualisiert mit spannenden Neuentdeckungen, recherchiert und geschrieben von der Architektin und Kulturpublizistin von der Jenny Keller. Wie sie sich auf die Spurensuche gemacht hat und was sie dabei erlebt hat und was für Badis das jetzt in diesem Buch schlussendlich drin sind, das erzählt sie uns gerade selber. Nach dem Nick Cayman, «Each time you break my heart». Dann schauen wir das Werk ein bisschen genauer an und reden mit Jenny Keller, die unser Morgengast ist. Euch einen guten Start in den Dienstag, den 14. Juli, hier auf SRF 1.

0: schönsten Dienstagmorgen, das ist SRF 1 am Viertel ab 7. Ja, es war heiss schon in der Nacht und es wird auch heiss im Verlauf vom heutigen Tag. 31 bis 35 Grad liegen auch heute drin. Und da wird man vor allem eins, vielleicht einen Sprung ins kühle, rettende Wasser. Am liebsten natürlich irgendwo in einer Body. Und von denen gibt es zum Glück einen Haufen bei uns als Wasserschloss von Europa. In der Stadt, auf dem Land, am Fluss oder am See. Welches sind aber die schönsten Freibäder im Land? Da habt ihr vielleicht eure Favoriten, aber der Schweizer Heimatschutz hat seine beliebte Body-Führer quasi überarbeitet und stellt 50 besondere Freibäder aus allen Landesteilen vor. Und gleichzeitig erinnert das Buch aber auch daran, wie wertvoll unser Wasser hier ist in der Schweiz. Die Autorin von diesem Buch heisst Jenny Keller und mit ihr reden wir jetzt.
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0: Sie ist eine diplomierte Architektin ETH und auch Kulturpublizistin, arbeitet beim Schweizer Heimatschutz und persönlich kumpelt sie zum Abkühlen am liebsten in ein natürliches Gewässer. Und Jenny Keller ist jetzt zugeschaltet. Zuerst mal schönen guten Morgen und willkommen.
2: Guten Morgen.
0: Ihr habt die schönsten freien Fluss- und Seebäder von der Schweiz ausgewählt. Jetzt wissen wir natürlich, nach welchen Kriterien habt ihr da entschieden, welche Bäder da in das Buch sind aufgenommen worden?
2: Genau, Sie haben es ja schon gesagt, das ist eine Überarbeitung, es ist die dritte Auflage. Das heisst, es hat schon einen Stock an Bädern. Ich habe die überprüft und geschaut, ob die immer noch gut instand sind. Ob nicht vielleicht etwas angebaut worden ist, das nicht so gut dazu passt oder vielleicht hat man den Anlauf nicht geschaut. Ein Bad ist sogar abgebrannt. Die haben nicht mehr reinnehmen. Genau, so habe ich geschaut. Und ich habe geschaut, dass neue dazukommen und dass sie in der ganzen Schweiz sind.
0: Jetzt habe ich auch gesagt, ihr seid Architektin auch. Wie wichtig ist jetzt zum Beispiel die Architektur von einem Bad im Vergleich zu der Landschaft oder zu der Atmosphäre, wenn ihr das bewertet?
2: Also die Architektur ist natürlich zusammen mit der Landschaft. Ich glaube, Landschaftsarchitektur gehört wie bei diesem Blick dazu, ist sehr wichtig. Eine Schwimmerin oder so, die gerne einfach ein 50 Meter Becken hat, deren ist das wahrscheinlich weniger wichtig als ich, wenn ich die Auswahl mache.
0: Mhm. Also die schauen noch ein bisschen aufs Drumherum. Und dann gibt es viele historische Freibäder, die erzählen natürlich ein Stück Schweizer Baugeschichte. Was verraten uns die Anlagen über die Zeit, in der wo sie entstanden sind?
2: Es gibt zum Beispiel, was spannend ist, es hat früher noch Kastenbäder gegeben. Das sind wirklich, da hat es ein Becken gehabt, im Fluss oder im See. Und drumherum sind Garderoben so wie Kästen angeordnet gewesen, dass man auch nicht reingeschaut hat. Dann haben Frauen und Männer getrennt gebadet. Und von denen sieht man immer noch, es gibt aber wie so Nachbaut. Also später in Chur hat es ein Bad, das nicht mehr am Fluss ist, sondern ein Freibad ist. Und obwohl die Zeit dort schon ein bisschen locker war, hat man auch im Stil von diesem Kastenbad weitergebaut. Mhm. Das ist noch spannend.
0: Das ist wirklich spannend. Und wenn ihr euch jetzt wünschen für die Zukunft, weil der Führer kommt ja hoffentlich auch in 50 Jahren noch raus, wie könnten sich die Schweizer Frei- und Flussbäder weiterentwickeln? Welche Architektur oder Entwicklung wäre wünschenswert aus eurer Sicht?
2: Ich glaube, es gibt ein gutes Beispiel, das ich neu aufgenommen habe in Neuenburg. Da ist der Place du Jeune Rive, das war eigentlich eine Brache gewesen, direkt am See, am schönen Neuenburger See, wo partizipativ mit der Bevölkerung entwickelt worden ist. Und jetzt stehen dort einzelne Gebäude, wo man kann duschen oder sich umziehen. Und ich glaube, das sind schöne Projekte, wenn man zum Beispiel den Seezugang für alle öffentlich machen und dort eine schöne Architektur anstellt, dass die ganze Bevölkerung kann so einen schönen Abschnitt nutzen kann.
0: Klingt interessant und es ist auch spannend, wenn man so ein Buch gestalten darf. Aber jede Medaille hat natürlich eine Kehrseite. Jetzt könnte man sagen, ja gut, jetzt geben die da so Geheimtipps durch, was besonders schön ist. Muss man jetzt befürchten, dass ein paar von diesen Bädern, die bis jetzt ein Geheimtipp waren, regelrecht überrennt werden?
2: Nein, da habe ich jetzt nicht so Angst, weil ich glaube, man kennt jetzt die Bodies, die drin sind, vielleicht nicht die in seiner Region, aber dann geht man vielleicht extra dort an, wenn man Ferien macht oder so. Und ich glaube, für uns ist es gar nicht so, dass man einen Geheimtipp verrotet. Man ist ja nicht eine Tourismusorganisation oder so, sondern wenn ich etwas publizieren kann, das dann wegen dem bekannter wird, dann ist es natürlich auch geschützt später, falls es bedroht würde, falls es jemand abrissen
0: will. Also das sagen
2: Sie... Nein, da habe ich keine Angst.
0: Okay, es ist wichtiger, als einen schönen Ort sichtbar zu machen und Bedeutung zu vermitteln, dass man die Perlen den Leuten auch ein bisschen zeigt, oder?
2: Genau, und dass sie vor allem erhalten bleiben, auch für unsere Kinder und für weitere Generationen.
0: Definitiv. Genau. Und die Frage, die wahrscheinlich, seit ihr an diesem Buch gearbeitet habt, jetzt jeder und jede euch stellt, ist, wo ist denn jetzt die schönste Body von der Schweiz? Ich mache es ein bisschen schöner für euch. ist euer Lieblingsbody auch im Buch?
2: ja, eben, das ist jetzt, komme ich wieder zurück auf die Kinder. Ich glaube, ich habe jetzt kein Lieblingsbody mehr, aber es sind ganz viele drin. Und das eine ist sicher, dass in Neuchâtel, die Plage de Jeune Rive, das hat mich wahnsinnig beeindruckt, als ich dort war. Da gibt es aber auch ganz kleine Baden an Orten, wo ich sonst gar nicht würde hinkommen. Also irgendwie in Solothurn oder so gehe ich jetzt normalerweise nicht baden, aber das ist jetzt vielleicht so etwas, was ich neu entdeckt habe von mir.
0: Und am Schluss ist es auch immer ein bisschen Geschmackssache. Und wie gesagt, dir hat es so schön beschrieben, auch ein bisschen verbunden mit vielleicht Jugend-Kindheitserinnerungen, die man war. Ich bin zum Beispiel in Bern aufgewachsen und das Weierli, das muss man als Berner einfach natürlich kennen, weil das wie ein Weiher eine Art baut. Ist zwar so ein Betonteich, aber wenn man halt dort immer wieder reinkommt, ist, dann hat man besondere Erinnerungen dran, oder?
2: Genau, und das haben wir jetzt auch neu drin, weil es ganz umfassend saniert worden ist und mit denkmalpflegerischen Ansätzen, dass es jetzt wieder erhalten ist, eben für nächste Erinnerungen.
0: Wunderbar. Gibt es eigentlich eine Reihenfolge oder sind es einfach die 50 schönsten random?
2: Also die Reihenfolge ist wie nach der Schweizer Karte. Wir fangen im Westen an quasi und gehen dann in den Osten übrig. Aber das Eins ist nicht das Eins, nein genau.
0: Wunderbar. Wir sind sehr gespannt. Danke vielmals Jenny Keller. Sie ist diplomierte Architektin ETH und Kulturpublizistin beim Schweizer Heimatschutz und eben auch die Autorin von diesem Buch «Die schönsten Bäder». Gibt es unter anderem beim Schweizer Heimatschutz selber und natürlich auch in den Buchhandlungen.
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0: Schweizer Musik aus Basel, die Lovebox, The Key.
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0: So, jetzt aber die Übersicht. Stau in Zürich vor dem Gubris Richtung St. Gallen ab Spreitenbach und Urdorf Nord und auch auf der A1 Richtung Zürich ab Baltenswil. 7:30, das Wichtigste aus der Redaktion mit dem Michael Wettstein.
3: Erneut haben die USA Ziele im Iran angegriffen. Der Iran hat seinerseits Vergeltungsschläge auf US-Verbündete in der Golfregion verübt. US-Präsident Donald Trump kündigte an, iranische Häfen wieder blockieren zu wollen. Zudem will Trump künftig eine Gebühr erheben für Schiffe, die unter dem Schutz der USA durch die Meerenge fahren. Die Unterstützerstaaten der Ukraine, die sogenannte Koalition der Willigen, wollen in den nächsten Monaten ein gemeinsames Militärmanöver durchführen. Das kündigte der französische Präsident Emmanuel Macron an. Die Militärmanöver sollen in den Nachbarländern der Ukraine stattfinden. Welche Länder konkret daran teilnehmen, ließ Macron offen. Zur Koalition der Willigen gehören mehr als 35 Staaten. Außerdem wollen Frank
4: jetzt mit dem Regionaljournal.
5: Regionaljournal Aargau Solothurn mit der Barbara Mattis. Unbekannte Drohnen dort, wo sie eigentlich nicht hergehören, in der Nähe vom Atomkraftwerk Gösgen. Das ist in der Nacht auf einem Mänti passiert. Ein Anwohner hat mehrere Drohnen in der Luft beobachtet, die Richtung AKW geflogen sind. Was man bis jetzt über den Vorfall weiss und wie es AKW damit umgeht, im Beitrag von Antoinette Glor.
6: Mindestens 7 Drohnen sollen um die 22:30 Uhr in der Nacht beim Kernkraftwerk Gösgen in der Luft sein. Ein Anwohner hat sie gesehen und daraufhin die Polizei informiert. Die Kantonspolizei Solothurn bestätigt den Einsatz. Viel mehr kann sie aber noch nicht sagen. Auf Anfrage von SRF nimmt sie aktuell nur schriftlich Stellung.
7: Weiterführende Abklärungen, wie etwa zur genauen Flugroute, zu möglichen Piloten oder der Anzahl der Drohnen, sind derzeit im Gang. Grundsätzlich steht die Kantonspolizei Solothurn in Bezug auf das Thema Luftraum und Drohnenflüge im Austausch mit Polizeikorps der angrenzenden Kantone sowie übergeordnet mit dem Bundesamt für Zivilluftfahrt Basel und dem Bundesamt für Polizei FEDPOL.
6: Mit dem Kernkraftwerk Gösgen haben wir während dem Einsatz ebenfalls Kontakt gehabt, heisst es bei der Kapo weiter. Schäden an der Infrastruktur seien keine bekannt. Das FEDPOL sagt zum aktuellen Fall nichts, übernimmt in so Fall aber eine koordinierende Rolle. Das AKW Gösgen selber hat nach der Meldung von der Polizei das Gelände rund ums Kernkraftwerk verstärkt überwacht. Die Sicherheit der Anlage sei zu keinem Zeitpunkt beeinträchtigt gewesen. Ob und wie sich das AKW Gösgen konkret gegen Drohnen schützt, bleibt aus Sicherheitsgründen geheim. Der Max Brucker, Leiter Information beim AKW Gösgen, sagt aber:
8: Das Kernkraftwerk Gösgen ist seit seiner Inbetriebnahme gegen Absturz von grossen Verkehrsflugzeugen ausgelegt. Das heisst, die Bedrohung durch Drohnen wird derzeit eigentlich für die nukleare Sicherheit schätzen mehr als vernachlässigbar.
6: Außerdem verfolge ich mir die technologische Entwicklung und mögliche neue Risiken und passe das Sicherheitskonzept bei Bedarf an, ergänzt Max Brucker. Ob Drohnen tatsächlich im Zusammenhang mit dem Kernkraftwerk gestanden sind oder einfach in der Region unterwegs gewesen sind, ist bis jetzt aber eben noch nicht klar.
5: Diskussionen auf sozialen Medien arten manchmal aus. Vor Gericht kommen sie aber nur selten. Im Aargau ist jetzt ein junger Mann wegen so einer Äußerung vor Gericht gestanden. In erster Instanz ist er verurteilt worden, das Obergericht kommt jetzt aber zu einem anderen Schluss. Alex Moser.
9: Der 30-jährige Aus-Student hat auf der Social-Media-Plattform Jodel Sachen geschrieben, die wirklich bedenklich sind. Zum Beispiel: Der Attentäter Fritz Leibacher, der 2001 im Zuger Kantonsparlament 14 Leute umgebracht hat, müsste mal an einer Ausprüfung auftauchen. Es wäre nice, wenn er an der Uni die Hälfte Profs plus 80 Leute würde abknallen. Zuerst die Staatsanwaltschaft und dann das Bezirksgericht Muri haben ihn später wegen Schreckung der Bevölkerung schuldig gesprochen. Er hat gesagt, er habe das nicht ernst gemeint und das Urteil weitergezogen. Vor Obergericht hat der Beschuldigte aber noch einen anderen Punkt gebracht. All die Daten aus diesen Social-Media-Chats, wo die hässlichen Sachen drin gestanden sind, die haben die Aargauer Strafverfolger gar nicht dürfen brauchen. Sie hat nämlich eine Genehmigung beim Zwangsmassnahmengericht einholen, dass sie bei der deutschen Firma Jodl die Daten dürfen verlangen. Das ist eigentlich ein völlig normaler Vorgang. Zum Schutz der Privatsphäre dürfen die Polizei oder die Staatsanwaltschaft nicht einfach so Daten von sich aus verlangen. Warum da so schludrig geschaffen worden ist, das steht nicht im Urteil vom Aargauer Obergericht. Aber klar ist, alle Beweise sind gegen die gesetzlichen Bestimmungen beschafft worden und aus Sicht vom Aargauer Obergericht gar nicht verwertbar. Die ganze Arbeit, eine Hausdurchsuchung, eine Handyauswertung, Einvernahmen und Gerichtsprozess sind wegen dem Fehler für nichts gewesen. Das Obergericht hat dem Mann freigesprochen. Ob seine Aussagen wirklich eine Schreckung der Bevölkerung sind, das war gar nicht mehr ein Thema.
5: Und da jetzt noch die Aussichten für das Wetterprognose von SRF Meteo. Trotz Wolkenfelder gibt es längere sonnige Phasen. Am Nachmittag und oben sind lokale Gewitter möglich. Es bleibt heiß, heute sogar schwül heiß, mit Temperaturen von 32 bis 33 Grad.

0: Guten Morgen an diesem Dienstagmorgen im Studio, das Sveni Epine aus der Morgenredaktion. Eigentlich müsstest du dich jetzt umziehen, Gaudenz Weber.
1: Jetzt bin ich gespannt, wie umziehen. Ja.
0: Einfach so ein schwarz-weiß gestreiftes T-Shirt.
1: Wegen?
0: Schiedsrichter.
1: Ah, ja.
0: Du hast
1: ja
0: verschiedene Funktionen. Ich meine, der Mann muss arbeiten und liefern seit der frühen Morgenstunde und springt jetzt auch noch ganz schnell in die Rolle vom Schiedsrichter.
1: Hast du noch einen Tipp? Kein War gibt es nicht bei uns.
0: Ja, weiss auch nicht. Vielleicht können wir noch zurückspulen und hören, was du gesagt hast.
1: Das können wir theoretisch sogar.
0: Gell, das können wir
1: uns ja beobachten auf srf1.ch.
0: Hast du einen Tipp, wenn man jetzt da mitspielt, und das betrifft ja heute Helen Kehl, was kann noch machen in den nächsten paar Minuten, bis es losgeht?
1: Ja, ich würde sagen, mal kurz durchschnaufen, relaxed und sich seelisch-geistig darauf vorbereiten.
0: Gut, also, danke für den Tipp. Helen Kehl kommt aus
1: Zofingen.
0: Aus Zofingen. Okay. Und sie spielt also für den Aargau und für sich natürlich. Und wir sind gespannt, wie das so läuft in der ersten Runde. Am besten rätselt ihr mit. 3 Fragen zur Aktualität, zum Allgemeinwissen. Und zwar gerade nach Shag Attack, Down on the Street. Guten Start in den Tag. Da bei uns auf dem Mess.

0: 20 vor, man kann fast den Wecker stellen nach dem Gückel bei uns. Aber jetzt ist es soweit. Wir haben drei Fragen und hoffentlich drei passende Antworten. Und das Ganze heisst bei uns.
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0: So einfach ist das Spiel erklärt. Wir spielen um einen Reisegutschein, der für jede richtige Antwort ein bisschen mehr an Wert zulegt. Und wir haben drei Fragen heute, drei morgen und drei übermorgen. Und nach drei Runden da kann man bis zu 1'000 Franken Reisegutschein zusammen sammeln. Und heute gehen wir für das in Aargau. Genauer gesagt auf Zofingen. Und dort ist sie daheim, Helen Kehl. Sie hat zwei Söhne und Enkel und ja, hat heute einiges am Programm parat. Wir fragen sie dann gerade. Und dann ist sie auch noch Atemtherapeutin. Das klingt alles sehr spannend. Aber zuerst mal, liebe Helen, herzlich willkommen bei uns bei Morgenstund an Gold im Mund.
2: Guten Morgen, Sven. Guten Morgen, Gaudenz.
0: Ja, guten Morgen. Gut. Jetzt, sag nochmal, wir hätten dich nicht gehört, Gaudenz. Nein, irgendwie ist dein Mic.
3: Also,
0: ja,
3: guten
0: jetzt
3: Morgen,
0: ist gut. Helen. Ist gut. Man muss das Mic auf, dann kommt es gut. Dann hören wir uns alle. Das ist fantastisch. Sag schnell, gut. Atemtherapeutin, das klingt für mich beruhigend und irgendwie so, wo man eigentlich noch könnte machen, so vor einem Spiel. Ist das eine gute Idee oder nicht so?
2: Das ist eine gute Idee, ja. Länger ausatmen als einatmen ist entspannend und ganz gut die Füße am Boden spüren. Das habe ich auch gemacht. Genau, so ein bisschen stampfen, dass man gut die Füße spürt am Boden, dass man den Atem frei fließt. Und vor allem locker sein, Oberkörper, ja. Gut. Stabil in den Füßen und locker im Oberkörper.
0: Danke für die Tipps. Ich hoffe, du hast das alles so gemacht. Du bist ja vielleicht noch angespannt als mich. Je nachdem. Und sagst du, ich habe mich natürlich schlau gemacht, wo du gesagt hast, Atemtherapeutin, da gibt es ja so auch die Boxatmung, du hast gesagt, kurz einschnaufen, länger ausatmen und den Atem auch noch ein bisschen anhalten dazwischen. Also zum Beispiel, ich sage jetzt mal, auf 4 einatmen, 4 behalten und 8 ausatmen. Oder sagst du nur 4 ein und 8 aus?
2: Also eben, das gibt verschiedene Atemmethoden. Boxatmen ist ja gleich lang ein wie aus, oder?
0: Ja.
2: Also, und nachher immer gleich lange Pause dazwischen.
0: Okay.
2: Aber so also im Alltag ist es, also weißt du, so während dem Tun, oder? Wenn man nicht die speziell sich konzentriert, ist einfach kürzere Einatmung und längere Ausatmung und ideal eben eine Pause am Ende der Ausatmung. In dem Moment sind ja unsere Atemmuskeln entspannt.
0: Dann
2: und
0: super.
2: Dort können sie sich entspannen, also Ruhe im Tun wäre dann das.
0: Das ist perfekt. Schau,
3: was wir merken, Ruhe im Tun.
0: Was wir alles lernen von der Atemtherapeutin, von der Helen. Und vielleicht mal ausprobieren, nach dem Spiel dann einfach kürzer einatmen, länger ausatmen und am Schluss noch ein bisschen verharren. Und dann beruhigt das ein bisschen, vielleicht auch das Nervensystem und den ganzen Körper. Danke für den Tipp. Jetzt brauchen wir drei gute Antworten von dir, Helen. Und das Stichwort von gestern, das ist noch der Final. Das haben wir heute immer noch. Und uralt, uralt, das ist das neue Stichwort von heute. Auch wenn es uralt klingt.
2: Was nimmst? Dann nehme ich. Aber der Final, ja.
0: Mensch, lieber der Final. Die Welt Nummer 1 im Tennis hat vorgestern, also eben am Sonntagnachmittag, späteren Abend, den Titel im Wimbledon-Final geholt. Und zwar gegen den Deutschen Sascha Zverev in 4 Sätzen und gewinnt damit zum zweiten Mal in Serie eines der wichtigsten Tennisturniere der Welt. Von dir wollen wir wissen, aus welcher Provinz in seinem Land kommt denn der Jannik Sinner? Von wo kommt er?
2: Aus dem Südtirol.
0: Du sagst Südtirol, ein Südtiroler.
3: Ja, und ich würde sagen, richtig geatmet, richtig geantwortet, Helen. Tatsächlich aus dem Südtirol. Südtirol bildet zusammen mit der Provinz Trient die autonome Region Trentino-Südtirol.
0: Genau, und ist wahrscheinlich die nördlichste Provinz von Italien. Der kommt daher. Ja. Ich habe ja gut Deutsch und Italienisch natürlich auch. Gehört ja zu Italien. Das war der Start. 100 Franken auf deinem Reisegutschein hast du drauf. Jede richtige Antwort bringt jetzt noch einen 50 Franken-Gutschein obendrein. Und wir haben immer noch uralt oder den Ball. Uralt oder Ball?
2: Ja. Zeigt mir beides nicht, aber ich nehme jetzt den Ball.
0: Nimmst lieber den Ball. Schau jetzt, und schon wieder schlagen wir den Ball übers Netz, die erste Runde überstanden, mit dem Sieg an der Swiss Open in Gstaad gegen Spanier. Ja. Komm, Munar, ist am 23-jährigen Berner der Auftakt gelungen. Welcher Schweizer hat denn da gestern gut gespielt?
2: Der Dominik Stricker.
0: Dominik Stricker, sagst du?
3: Hey, auch das ist richtig, Dominik Stricker, genau, 23 aus Münsingen, Kanton Bern. Wir erinnern uns, vor 6 Jahren hat das Juniorenturnier von Roland Garros im Einzel und im Doppel gewonnen. Riesen Hoffnung,
0: der und Dominik. Gestern gut gespielt, eine Runde weiter, wunderbar. Wir freuen uns immer, wenn die Schweizer und die Schweizerinnen gut unterwegs sind. Du bist auch gut unterwegs, 2 von 3 Antworten schon gemeistert. Und wir haben uralt oder Wasser. Ich weiss, was du nimmst.
2: Wasser.
0: Ja, ich hätte alles auf Wasser gesehen, aber ist gut. Dann bekommst du deine Wasserfrage hier. Wie jedes Jahr gibt es auch jetzt den beliebten Badiführer mit den schönsten Badis in der Schweiz. Wir haben heute ja schon darüber geredet. Ausgegeben wird er von einer gemeinnützigen Organisation, die sich unter anderem auch für den Erhalt der Baukultur einsetzt. Wie heisst die Organisation, die den Badiführer rausgibt?
2: Schweizerischer Heimatschutz.
0: Der Schweizer Heimatschutz.
3: Ei, ei, ei, Helene, auch das ist richtig. Genau, der Heimatschutz gibt es den Badeführer raus. Darunter dabei in dem Badeführer. Zum Beispiel drei Bade Schaffhausen mit der ältesten Badeanstalt von Europa aus dem Jahr 1870.
0: Alles richtig gemacht. Herzliche Gratulation schon mal. Du könntest morgen weiterspielen. Im Moment bist du bei 200 Franken. Aber der Gutschein kann noch viel grösser werden. Am Mittwoch und Donnerstag, wenn alles rund läuft. Hast du Zeit und Lust?
2: Ja, das mache ich gerne, ja.
0: Wunderbar, dann freut uns das natürlich auch. Und Buddy ist doch ein eh gutes Stichwort für dich, weil ich glaube, du hast eine in der Nähe und heute die Chance, dort herzugehen, oder?
2: Ja, nachher dann am 10 Uhr gehe ich schwimmen. Auf die Zofiger Buddy.
0: Und jetzt sagst du, jetzt haben wir es von diesen Buddyen gehabt, den ganzen Morgen. Wie schön ist die Zofiger Buddy? Ich war noch nie dort. Die
2: Zofiger Buddy ist sehr schön, hat auch 2 Rutschbahnen für Kinder. Ja, und gestern gar nicht viele Leute gehabt. Es war wunderbar gewesen, ja.
0: Und nur Kinder dürfen auf die Rutschbahn oder dürfen wir 2 auch drauf?
2: Wir dürften auch drauf.
3: Also mich hat es gerade angemacht. Ich habe jetzt da die Bildchen angeschaut vom Schwimmbad Zofingen und mit der Rutschbahn. Ja. Ich denke, das wäre auch etwas.
0: Wäre
3: die Rutschbahn drauf.
0: Ja. Also komm, das machen wir vielleicht. Mit anlaufen, einmal drei, das wäre nicht schlecht. Und die hören wir morgen wieder um die gleiche Zeit mit dem Stichwort uralt, wo morgen dann noch uralter wird. Oder? Das ist einfach so. Mhm. Aber das werden wir dir morgen nochmal präsentieren. Gutes Baden heute und bis morgen.
2: Danke. Danke und einen schönen Tag.
0: Gleichfalls. Bis morgen. Tschüss, Helen. Ciao, ciao.
2: Tschüss.
0: Doch schon.

0: Fiorella Manoia und Ivano Fossati, wo wir gehört haben, hier am 8 vor 8.
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0: Ja, die Wetteraussichten heute mit dem Lucian Schmassmann von SRF Meteo. Guten Morgen, Lucian.
2: Guten Morgen, Sven.
0: Ja, wenn man so rausgeht, aktuell für viele scheint schon die Sonne, ist es hell und freundlich, aber nicht überall. Es gibt auch der ein oder andere ein bisschen dunkler Flecken im Land. Warum und wo?
2: Ja, warum? Weil Gewitter aufziehen und wo? Gerade in der Region Schaffhausen, da ist ja so ein Gewitter jetzt vom Schwarzwald her aufgezogen in den letzten Minuten, hat gerade mal schnell den Himmel recht gut eingedunkelt und es schüttet dort zum Teil doch auch recht kräftig, ist auch recht stark am Blitzen. Allgemein das Gewitter, das jetzt da so ein bisschen nördlich von der Schweiz durchgezogen ist und eben zum Teil so ein bisschen der Nordrand streift, recht blitzaktiv. Recht erstaunlich, was ich da gerade auf meinen Messdaten sehe. Und die Zelle, die wird noch ein bisschen weiterziehen, in Richtung Thurgau, Richtung Bodensee. Auch dort wird es dann eben noch ein bisschen blitzen. Auch dort wird es dann noch ein bisschen regnen. Sonst aber an den meisten Orten jetzt heute am Vormittag trotz Wolkenfelder doch für längere Zeit sonnig und vor allem noch trocken. Dann aber im Verlauf vom Nachmittag nimmt die Wahrscheinlichkeit auf Regengüsse und auf Gewitter auch in den anderen Regionen überall eigentlich zu. Und es sind dann eben so Stellen, wie es die Platzregen und Gewitter auf. Es wird aber bei weitem nicht alle treffen. Vor allem so in die westlichen Landesteile, ich sage jetzt mal westlich von Bern, aber auch im Wallis, westliches Berner Oberland, da wird es wahrscheinlich an vielen Orten einfach trocken bleiben. Ein bisschen anders gesehen, so Zentralschweiz, so Ostschweiz, so Bergen aus und auch in Graubünden, dort wird es dann wahrscheinlich viele treffen, mal mit diesen Platzregen und eben mit diesen Gewitter. Dazu heute schwül heiß, gibt es 30 bis 33 Grad, in der Region Genf sogar bis zu 36 Grad.
0: Und das haben die Gewitter so ein bisschen an sich. Es ist ein bisschen eine Lotterie, oder? So ein bisschen 50-50 Chance, zieht es vorbei, ist es 3 Kilometer weiter, wird ich nass oder muss ich selber beschütten?
2: Das ist so, tatsächlich.
0: Damit umgehen.
2: Aber immerhin auf morgen, da steigt dann die Chance ein bisschen an. Da ist es dann fast mehr als 50-50, weil morgen doch eher der gewitteraktivere Tag, vor allem dann morgen am Nachmittag. Wir föhnen das erste Mal am Morgen, aber mit mehrheitlich trockenem Wetter an. Es hat zwar schon Wolken umeinander, aber eben nass ist es höchstens ganz, ganz lokal in den Bergen. Dann aber am Nachmittag nimmt eben die Gewitteraktivität zu und auch über dem Flachland wird es dann doch für viele mal länger morgen, dass man dann einmal nass wird. Und die Gewitter, die können dann auch zum Teil recht kräftig sein. Einerseits starke Wind mit sich bringen, aber auch Hagelkörner sind da durchaus mal möglich. Und wenn dann immer wieder mal so ein Gewitter durchzieht, kann es dann halt auch mal gerade recht viel regnen. Aber wie gesagt, wo es dann genau viel regnet, wo es dann nur ein paar Tropfen werden sein, das kann ich heute noch nicht sagen. Temperatur am Morgen 27 bis 30 Grad.
0: Und sag noch schnell zum Schluss, also generell sind wir immer noch unter dem Einfluss von einem Hoch, nehme ich an, wo die trockene, schwüle Luft bei uns behaltet. Wie lange ist das Hoch noch aktiv?
2: Ja, wir sind dazwischen hoch und tief, würde ich sagen. Die schwüle Luft die kommt nämlich von dem Tief, das beim Atlantik liegt. Aber was du meinst, ist vor allem, wie lange bleibt es wahrscheinlich noch heiß und immer wieder sonnig. Also heiß bleibt es jetzt mal noch bis sicher mal noch Ende Woche. Dann aufs Wochenende sieht es noch aus, dass dann wieder mal ein bisschen ein Wechsel gibt, wieder ein bisschen weniger heiße Luft zu uns kommt und vor allem dann wieder ein bisschen angenehmere Luft.

0: bisschen Country-Musik am Morgen. Der Lionel Richie, da mit dem Blake Shelton und You Are.
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0: Die Übersicht von 759 Stau in der Region Zürich, und zwar vor dem Gubrist Richtung St. Gallen ab Dietikon und Urdorf Süd und auch auf der A1 Richtung Zürich ab Baltenswil. Gute Fahrt und euch allen einen guten Start. Dienstag, 14. Juli. Jetzt ist es 8. Zeit für die Nachrichten. Heute Morgen präsentiert von der Susanne Stöckel. Guten Morgen, Susanne.
2: Guten Morgen. Es fliegen wieder Raketen in der Straße von Hormuz. Und jetzt will US-Präsident Trump erneut auch iranische Häfen blockieren. Das ist aber nicht alles. All die aktuellen Entwicklungen ordnen wir gleich ein. Und dann geht's um die Frage, wurden mit Schweizer Geldern eventuell Asylsuchende an den EU-Außengrenzen zurückgedrängt? Der Bund hat zu diesen illegalen Pushbacks einen Bericht in Auftrag gegeben. Was da drin steht, hören Sie bei uns. Ja, und es ist weiterhin Schwitzen angesagt, auch wenn es an einigen Orten schon grau wird. Olivia Schmid, wie sieht's aus? Kurz das Wetter.
3: Guten Morgen, heute ist es zeitweise sonnig am Nachmittag und am Abend regnet und gewittert es lokal. Es wird schwülheiß bei 30 bis 35 Grad.
2: Die Spannungen zwischen den USA und dem Iran nehmen also erneut zu. Das US-Militär hat auch diese Nacht wieder Ziele in Iran angegriffen. Was zunächst über diese Angriffe bekannt ist, habe ich heute früh Auslandredaktor Philipp Scholkmann gefragt.
4: Die US-Armee hat nach eigenen Angaben militärische Anlagen Irans entlang der gesamten Golfküste beschossen. Man werde Iran hart treffen, sagte Präsident Trump. Iran hat seinerseits Ziele im Golfstaat Bahrain angegriffen. Man habe dort die amerikanische Marinebasis getroffen, heißt es in Teheran. Auch seien zwei Tanker beschossen worden. Diese hätten sich nicht an die Anweisungen der iranischen Behörden gehalten.
2: US-Präsident Donald Trump hat ja eben außerdem in einem Social-Media-Post nun angekündigt, dass er die Straße von Hormuz wieder blockieren will für Schiffe, die iranische Häfen ansteuern oder von diesen abfahren. Heißt das, die Meerenge ist damit nun wieder vollständig gesperrt?
4: Noch nicht. Diese Sperrung der iranischen Häfen soll ab heute Mitternacht Ortszeit in Kraft treten, heißt es in Washington. Die USA würden damit zu einem Regime zurückkehren, das in den letzten Kriegsmonaten galt, bevor die Waffenruhe beschlossen wurde. Wenn die USA das hart durchsetzen, trifft es Iran einschneidend. Den internationalen Schiffsverkehr wollen die USA dagegen frei passieren lassen. Allerdings in der Kontrolle über die Straße von Hormuz liegt ja der Kern des Konflikts. Die USA haben in den letzten Wochen versucht, eine neue Route für den internationalen Schiffsverkehr zu etablieren, die entlang der Küste von Oman verläuft, außerhalb iranischer Hoheit. Die iranische Führung argumentiert, das widerspreche dem Geist des Rahmenabkommens, das Mitte Juni beschlossen wurde. Iran besteht darauf, dass es die Kontrolle über den gesamten Schiffsverkehr durch dieses Nadelöhr für den Welthandel hat, die Straße von Hormuz. Also nicht nur die eigenen, sondern alle anderen Schiffe auch.
2: Ja, und eben diese anderen Schiffe müssten für die Durchfahrt bezahlen, sagte Trump. Er will da eine Gebühr von 20% einführen. Kann er eine solche Gebühr überhaupt einfach so durchsetzen?
4: Bis jetzt ist das nur eine Ankündigung Trumps auf Social Media. Gemeint ist wohl eine Durchfahrtsgebühr in Höhe von 20% des Warenwerts. Man sei bekannt als Wächter der Straße von Hormuz und beschütze da einen sehr reichen Teil der Welt. Das wolle man sich künftig vergüten lassen, schrieb Trump, ohne in die Details zu gehen, ab wann und wie eine solche Gebühr erhoben würde. Sicher einzig, eine solche Gebühr stünde im Widerspruch zur bisherigen US-Politik. Die Linie in Washington war immer, dass die Durchfahrt durch dieses Nadelöhr für den Welthandel kostenlos sein müsse. Dass Iran dafür Gebühren erheben wolle, stehe im Widerspruch zum internationalen Recht. Der iranische Außenminister Araghchi reagierte ironisch auf die Ankündigung Trumps. 20% sei sehr viel. Iran wolle fair sein und weniger verlangen.
2: Informationen und Einschätzungen von Auslandredaktor Philipp Scholkmann. Und damit jetzt in die Ukraine. Und wir reden über in den Nachbarländern der Ukraine sollen Militärmanöver stattfinden. Livia Schmid weiß dazu mehr.
3: Es handelt sich um gemeinsame Militärmanöver der Ukraine und der sogenannten Koalition der Willigen. Die Koalition besteht aus mehr als 30 Ländern, die die Ukraine im Krieg unterstützen. Sie haben die Manöver in Paris bei einem Gipfeltreffen beschlossen, wie Frankreichs Präsident Emmanuel Macron mitteilte. Wann und wo genau die Militärmanöver organisiert werden sollen und welche Länder konkret daran teilnehmen, ließ Macron offen.
2: Und wir bleiben gleich bei diesem Treffen. Livia Schmid, dort hat sich eine neue Gruppe gebildet. Heißt, neben der Koalition der Willigen gibt es jetzt eine weitere. Was ist denn das Anliegen dieser Gruppe?
3: Konkret wollen mehrere europäische Länder zusammen mit der Ukraine eine neue Raketenabwehr aufbauen. Zu dieser neuen Koalition gehören Deutschland, Großbritannien und 6 weitere Staaten. Frankreichs Präsident Macron sagte, Ziel sei unter anderem, dass die Verteidigungsfähigkeit Europas gestärkt werde.
2: Ganz anderes Thema jetzt. Wer sich ein Android-Gerät kauft, also etwa ein Smartphone und es neu einrichtet, kann in der Schweiz nicht mehr auswählen, welche Suchmaschine oder welchen Webbrowser er oder sie verwenden will. Heißt, Google ist automatisch als Standardbrowser festgelegt. Die Wettbewerbskommission WEKO hat deshalb nun eine Untersuchung gestartet.
3: Die Abschaffung des sogenannten Choice Screens könnte die Wettbewerbsmöglichkeiten von anderen Suchmaschinenanbietern beeinträchtigen, so die WEKO. Außerdem führe das zu einer Ungleichbehandlung von Nutzenden in der Schweiz gegenüber jenen im europäischen Wirtschaftsraum, wo die Nutzenden ihre Webbrowser bei der Ersteinrichtung auswählen können.
2: Wir reden über geflüchtete Menschen an der EU-Außengrenze. Ja, wenn die Schutz suchen, dann kommt es immer wieder zu illegalen Pushbacks. Migrantinnen und Migranten werden dabei nicht über die Grenze gelassen, sondern zurückgedrängt. Das verstößt klar gegen die Europäische Menschenrechtskonvention. Weil auch die Schweiz Gelder zahlt, bisher gut 300 Millionen Franken, damit die EU-Außengrenze geschützt wird, stellte sich die Frage, ob mit eben diesen Geldern ebenfalls mutmaßlich Menschenrechtsverletzungen begangen wurden. Und das haben jetzt externe Fachleute im Auftrag des Bundes untersucht. Andreas Stöttli hat die Antworten.
1: Einen direkten Zusammenhang zwischen den Schweizer Geldern und Verstößen gegen die Menschenrechte weist der Expertenbericht nicht nach. Aber ausschließen lässt sich ein Zusammenhang auch nicht. Denn die Schweiz hat mit über 300 Millionen Franken Fondsbeiträgen, Fahrzeuge, Drohnen und Wärmebildkameras mitfinanziert. Auch in Ländern, in denen es zu Pushbacks kam, wie Kroatien, Griechenland oder Polen. Der Expertenbericht geht auf eine Forderung der SP-Fraktion im Parlament zurück. Linke Parteien hatten die mutmaßlichen Menschenrechtsverletzungen an der EU-Außengrenze scharf kritisiert. Dass der Expertenbericht nun keinen direkten Zusammenhang zwischen Schweizer Geldern und Pushbacks nachweist, das erstaunt Lionel Walter, Mediensprecher der Schweizerischen Flüchtlingshilfe, nicht. Das liege am System und an der Datenlage.
5: Und das liegt daran, dass die verfügbaren Daten keine eindeutige Zuordnung dokumentierter Verstöße zulassen.
1: Dafür müsste jeder Fall vor Ort geprüft werden. Nun solle die Schweiz ihre Verantwortung besser wahrnehmen, so die Flüchtlingshilfe.
5: Die Schweiz sollte sich im Zusammenhang mit solchen Fonds für die Einführung unabhängiger Beobachtungsstrukturen und Aufsichtsinstrumente einsetzen.
1: So eine unabhängige Aufsicht wird auch im Expertenbericht vorgeschlagen. Der Bundesrat will sich für eine bessere Aufsicht und Kontrollen einsetzen, wie er in seiner Einschätzung schreibt. Für Nationalrat Pascal Schmid, der in der SVP das Migrations- und Asyldossier verantwortet, würde eine unabhängige Aufsicht aber nichts bringen.
6: Das wird man auch mit einem teuren, bürokratisierten Apparat nicht in den Griff bekommen, was mit diesen Schweizer Steuermillionen passiert. Wir würden das Geld besser in der Schweiz einsetzen, statt es nach Brüssel zu schicken, wo wir es einfach nicht kontrollieren können, was am Ende damit passiert und was die einzelnen Staaten am Schluss damit machen.
1: Zwar erhält auch die Schweiz einen Beitrag aus dem Fonds, die SVP würde aber lieber kein Geld mehr einzahlen. Und linke Parteien kritisieren menschenrechtswidrige Methoden wie Pushbacks. Der Schweizer Beitrag an den Schutz der EU-Außengrenzen bleibt deshalb unter Druck.
2: Bundeshausredaktor Andreas Stüttli hat berichtet. Ja, und vor der Börse gibt's jetzt hier noch eine Meldung vom Sport, vom Tennis.
3: Der Schweizer Dominik Stricker steht beim Swiss Open in Gstaad in den Achtelfinals. Stricker schlug in der ersten Runde den Spanier Jaume Munar. Der zweite Schweizer, der gestern in Gstaad spielte, schied dagegen aus. Kilian Feldbausch verlor gegen den Serben Miomir Kecmanovic. Zu den Börsendaten, geliefert von SIX, der Dow Jones Index in New York hat 0,3% verloren. Der Nikkei Index in Tokio steigt um 0,6%. Der Euro wird zu 92,72 gehandelt, der Dollar zu 81,39.
2: Das sind die Informationen von heute Morgen und gut informiert sind Sie auch immer bei uns auf der SRF News App. Verantwortlich für die Inhalte war Amir Ali, die Zeit 9:09.
7: Und wir schauen aufs Wetter mit dem Lucian Schmassmann von SRF Meteo.
8: Der heutige Tag wird zeitweise sonnig. Vor allem am Vormittag gibt es doch längere sonnige Phasen. Dann aber am Nachmittag sind doch stellenweise Regengüsse oder auch Gewitter auf. Das besonders über den Bergen. Aber auch im Flachland kann das hier und dort mal kurz nass werden. Dazu ist es schwül heiß mit 30 bis 34 Grad.
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7: Hier im Konsumentenmagazin haben wir es heute von privaten Überwachungskameras, wo je nachdem das ganze Internet mitschauen kann, was gerade läuft.
10: Da kannst du dir zuschauen, wie Kinder in einem Poolbad oder Leute gerade am Garten irgendetwas arbeiten oder auch was für Autos mit welcher Nummer gerade vor einem Haus parkiert sind.
7: Sagt der Digitalexperte Jürg Tschirn. Und wenn wir in den Ferien das Handy verlieren oder wenn es gestohlen wird, dann sind allenfalls ganz viele Fotos verloren oder wichtige Dokumente. Wir sorgen dafür, dass Sie für den Fall gewappnet sind. Guten Morgen miteinander, ich bin der Stefan Wüttrich. Ja, wenn wir wissen, wie das Wetter ist auf dem Titlis zum Beispiel oder auf der kleinen Scheidegg im Toggenburg, wo auch immer, dann können wir das ganz einfach nachschauen, dank Webcams. Schambar praktisch, glaub so ziemlich alle Wander- und Tourismusregionen haben so Kameras und alle haben Zugriff darauf, ist ja auch der Sinn davon. Jetzt gibt's ja aber auch viele Private, die so Webcams aufstellen. Zum Teil sind das Firmen, aber auch Leute bei sich daheim als Überwachungskamera. Und die Kameras, die filmen je nachdem eben auch sie und mich, ohne dass wir es wissen. Und fast noch das grössere Problem, die Bilder von diesen Kameras können nicht nur die anschauen, die die Kamera installiert haben. Der Jürg Tschirn von der SRF Digitalredaktion hat meinem Teamkollege Oliver Futter erzählt, da kann im dümmsten Fall eben das ganze Internet mitschauen.
10: Wir haben Recherchen gemacht im Internet, haben nach Überwachungskameras gesucht, die ihre Bilder ins Internet streamen. Also ausdrücklich gesucht, nicht nach Kameras, wo man das weiss. Eben solche, die zum Beispiel in einem Skigebiet laufen oder in einem Bergrestaurant das Wetter zeigen, sondern Kameras, wo nicht klar ist, wer dahinter steckt, wo man aber trotzdem frei darauf zugreifen kann.
11: Also quasi inoffizielle Webcams haben die gesucht, wo jemand einfach privat oder als Firma Zugriff haben. Was haben die gefunden?
10: Wir haben 75 sättige Kameras gefunden, wo der Internetadresse in der Schweiz stehen und oder Bilder nach, die sie zeigen. Das ist sicher keine abschließende Zahl, aber es sind die, die wir ohne grösseren Aufwand können finden. Und wo man Bilder eben einfach so anschauen kann, wenn man die Adresse von dieser Kamera kennt. Also es gibt nicht irgendwie offizielle Webseiten wie bei einem Bergrestaurant, aber es gibt auch Adressen, wo man die Bilder kann sehen kann. Und wir haben gesehen, dass es dort zum Teil schwere Verletzungen vom Persönlichkeitsrecht gibt, dass Leute auf Bilder zu sehen und auch zu erkennen sind, die gar keine Ahnung haben, dass sie da gefilmt werden.
11: Ja, da kommen wir dann gerade noch dazu, was genau für Kameras und Bilder das sind. Aber zuerst noch die Frage, wie haben die denn die Kameras genau gefunden? Also wie haben die herausgefunden, unter welcher Internetadresse überhaupt man Bilder von so einer Kamera kann sehen?
10: Mit einer speziellen Suchmaschine, wo man spezifisch nach Geräten kann suchen kann, die mit dem Internet verbunden sind, also nach der Adresse von diesen Geräten, die einem dann anzeigt, auch, wie man auf das Gerät kann zugreifen kann, vielleicht auch, was es alles für Sicherheitslücken gibt. Wir haben keine Lücken ausgenutzt jetzt für das. Wir haben wirklich nur Kameras genommen, wo man einfach so darauf zugreifen kann. So eine Suchmaschine, wie man sie braucht, die kann interessant sein für journalistische Arbeit, eben wie bei uns, aber auch für die Forschung oder für Leute, die sich um Cybersicherheit kümmern. Aber es kann natürlich auch für Cyberkriminelle interessant sein. Darum verzichten wir hier jetzt mal darauf, genau zu erklären, wo man die Suchmaschine findet.
11: Aber was ihr mit solchen Suchmaschinen gefunden habt, das kann man ja sagen. Eben ganze 75 Kameras, die das ganze Internet relativ einfach darauf zugreifen. Und was für Kameras sind das jetzt?
10: Ja, man kann es ein bisschen unterscheiden. Zum einen sind es Kameras von Privaten, die im Aussen- oder Innenbereich von Wohnungen installiert sind, zum Beispiel den Hauseingang filmen oder den Vorplatz oder den Garten überwachen. Da kannst du dir zuschauen, wie Kinder in einem Pool baden oder Leute gerade am Garten irgendetwas arbeiten oder auch was für Autos mit welcher Nummer gerade vor einem Haus parkiert sind. Und wie bei allen von diesen Kameras kann man häufig auch erkennen, was in der Umgebung so zu sehen ist. Also ein markantes Gebäude zum Beispiel oder den Schriftzug eines Unternehmens. Und mit ein bisschen Glück kann man dann sogar erraten, wo genau dass die Bilder aufgenommen werden. Und eben, das ganze Internet kann auch auf die Aufnahmen zugreifen. Und zugreifen heisst in dem Fall häufig nicht nur, dass man Bilder sehen kann, sondern dass man die Kamera auch noch steuern kann. Also sie bewegen, links, rechts, rein, rauszoomen oder sogar Aufnahmen starten, stoppen und abspielen.
11: Wir sind im Konsumentenmagazin Espresso und reden mit dem Jürg Tschirren von der Digitalredaktion über eine Recherche, die sie gemacht haben. Sie haben nämlich im Internet den Zugriff auf Webcams gesucht, die private oder Firmen aufgestellt haben und nicht wissen, dass man so einfach auf die Überwachungskameras zugreifen kann. Da bin ich ehrlich gesagt ziemlich geschockt, dass ihr das einfach so haben können. Das gibt es doch eigentlich gar nicht.
10: Ja, ich glaube, viele Leute sind sich einfach wirklich nicht bewusst, dass dann auch alle zugreifen können. Das gilt auf eine andere Art von Kameras, die in Betrieben zum Beispiel eingesetzt werden. Sagen wir vor einer Autogarage, einem Lebensmittelladen, einem Hotel. Da kannst du dann Leute zuschauen, die eben auch wieder häufig keine Ahnung davon haben, dass sie zum Beispiel beim Arbeiten gefilmt werden. Eine von den Kameras, die wir gefunden haben, die zeigt zum Beispiel das Innere von einem Lebensmittelladen, wo man dann schön beobachten kann, was dort passiert. Und dann gibt es auch noch eine dritte Art von Kameras, die wir jetzt hier gefunden haben, wo gar nicht klar ist, wer eigentlich dahinter steckt, warum die Kamera überhaupt etwas filmt, was sie eigentlich überhaupt so filmen. Das sind Kameras, die zum Beispiel einfach auf Nachbarshäuser zeigen oder auf einen Vorplatz vor einer Kirche oder auf eine befahrene Kreuzung, wo du dann auch wieder Kennzeichen von den Autos kannst sehen oder Leute auch klar zu erkennen sind, in den meisten Fällen auch ohne, dass das denen überhaupt bewusst ist.
11: Weil eben, das muss man da klar sagen, vom Gesetz her ist das nicht erlaubt, einfach so die Umgebung zu überwachen.
10: Die Videoüberwachung von Privatgrundstücken, die ist erlaubt, wenn weder das Nachbarsgrundstück noch der öffentliche Raum dabei gefilmt wird. Und Personen müssen wirklich darauf hingewiesen werden, dass sie da gefilmt werden, mit einem Schild zum Beispiel. Und wenn man die Aufnahmen dann möchte veröffentlichen, also eben zum Beispiel ins Internet stellen, dann braucht es immer auch die Einwilligung von der gefilmten Personen. Außerdem dürfen auch Daten nur so lange gespeichert werden, wie sie für den Zweck von der Überwachung nötig sind, also zum Beispiel für den Schutz vor Einbruch. Viel strenger ist es mit der Überwachung vom öffentlichen Raum. Die Sicherheit im öffentlichen Raum, die ist Aufgabe von der Polizei. Also im Unterschied zum Schutz vom eigenen Haus haben Private kein Recht zum Filmen in der Öffentlichkeit. Aber rund die Hälfte von diesen 75 Kameras, die wir bei der Recherche haben gefunden, die bewegt sich allein schon wegen darum in einem rechtlich sehr heiklen Bereich.
11: Die verletzen so das Recht am eigenen Bild. Aber eben, das Recht, das muss man zuerst mal durchsetzen. Und wenn einem gar nicht bewusst ist, dass man gefilmt wird, kommt man da logischerweise nicht drauf. Hast du Tipps, wie man sich schützen kann?
10: Ja, du hast es schon ein bisschen gesagt. Also für die gefilmt werden, dann ist es tatsächlich nicht leicht, weil man sich eben häufig gar nicht bewusst ist, dass das passiert. Darum halte ich mich jetzt mit den Tipps am Schluss lieber an die filmen, weil ich glaube, viel von denen ist gar nicht bewusst, eben, dass sie da Dritte in der Öffentlichkeit zeigen, nur wegen diesen Kameras, die sie vielleicht gar nicht wissen, dass jemand darauf zugreifen kann und dass sie mit dem unter Umständen eben gegen die Vorgaben vom Datenschutz verstoßen.
11: Kommen noch dazu die eigentlich schauen wollen, dass Kind im Pool keinen Blödsinn machen oder was auch immer. Ja, was sind das für Tipps für die, die so eine Webcam installieren, die du hast?
10: Also zuerst eines ist das, was man eigentlich bei allen ans Internet angeschlossenen Geräten, wie es eben Webcams auch sind, immer machen sollte, um sie gegen Zugriff von Unbefugten zu schützen. Ein starkes Passwort wählen, nicht eins wie 1, 2, 3, 4, wo vielleicht schon das Passwort ist, wo das Gerät damit kommt. Das also unbedingt ändern in ein schwierigeres. Und auch die Software von diesem Gerät immer auf den neuesten Stand halten, um Sicherheitslücken können zu schliessen. Und spezifisch bei Webcams, da kann man dann auch noch die Zoom- oder Bewegungsfunktion deaktivieren, sodass niemand die Kamera fernsteuern kann. Also auf etwas zeigen, was man eigentlich gar nicht möchte. Und dann soll man sich auch noch einfach ganz allgemein überlegen, ist so eine Webcam überhaupt das, was ich wirklich brauche für den Zweck, den sie einsetzen will, hätte ich wirklich einen Nutzen. Vor Gericht sind Bilder von so Kameras nämlich nicht auf jeden Fall zulässig und häufig ist man mit einer Alarmanlage oder einem Bewegungsmelder besser bedient.
7: Der Jürg Tschirren von der SRF Digitalredaktion über Kameras, wo die Bilder ins ganze Internet streamen und dabei eben auch Leute filmen bzw. zeigen, die keine Ahnung haben, dass sie gefilmt werden. 18 ab 8 Uhr, Konsumentenmagazin Espresso auf SRF 1. Ja, das Handy ist unterdessen auch in den Ferien fast schon der wichtigste Begleiter. Man braucht es zum Föteln, zum Zahlen, zum ÖV-Billett posten und so weiter. Und natürlich auch als Reiseführer. Und darum ist richtig blöd, wenn wir das Handy verlieren oder wenn es uns jemand klaut. Tanja Eder vom SRF Digital-Team sagt darum, Vorbereitung ist alles und zwar vor dem Abreisen.
12: Zuerst mal alles, was man wirklich unbedingt dabei haben will, das muss man auch ausgedruckt dabei haben oder zumindest nur auf dem Handy vom Partner gespeichert oder so. Und dann sollte man am besten vor dem Verreisen auch noch ein Backup machen, also so eine Datensicherung, damit, wenn das Gerät weg ist, nicht auch alle Fotos von den letzten 3 Jahren verloren sind. Also Backups sollte man sowieso regelmässig mal machen, aber ja, zumindest vor den Ferien wäre es mal Zeit.
7: Und dann natürlich das Handy auch gut sichern, also PIN-Code, Gesichtserkennung oder Fingerabdruck. Die sollen ja schließlich nicht einfach darauf zugreifen können. Und wenn es doch passiert, also wenn einem tatsächlich jemand das Handy filzt, dann schnell reagieren.
12: Falls das Handy geklaut wird, gerade die Bank kontaktieren und E-Banking und all das deaktivieren, Passwörter ändern und beim Mobilfunkanbieter die SIM-Karte sperren lassen.
7: Praktisch ist auch natürlich, wenn die Suchfunktion beim Handy aktiviert ist, so sieht man, wo es ist, wobei man natürlich nicht selber sollte die eben nachgehen. Das ist dann Sache von der Polizei. Tanja Eder hat letzte Woche hier auf SRF 1 eine ganze Rotgeber-Serie gemacht, rund ums Handy in den Ferien, mit Tipps auch für Übersetzungs-Apps zum Beispiel oder im Internet surfen und so weiter. Sie finden die Beiträge bei uns online, srfch-espresso.
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1: Die Übersicht von 8.29 Uhr. Es liegen zurzeit keine Meldungen über größere Störungen vor. Gute Fahrt. Jetzt ist es 8.30 Uhr. Kurznachrichten mit dem Michael Wettstein.
2: Die dritte Nacht in Folge haben die USA Ziele im Iran angegriffen. Der Iran hat seinerseits Vergeltungsschläge auf US-Verbündete in der Golfregion verübt. US-Präsident Donald Trump kündigte an, iranische Häfen wieder blockieren zu wollen. Zudem will Trump künftig eine Gebühr erheben für Schiffe, die unter dem Schutz der USA durch die Meerenge fahren. Die Wettbewerbskommission WEKO hat eine Untersuchung gegen Google gestartet. Der Grund: Wer sich hierzulande ein Android-Gerät kauft, also etwa ein Smartphone, und es neu einrichtet, kann nicht mehr auswählen, welche Suchmaschine oder welchen Browser er oder sie verwenden will. Google ist automatisch als Standardbrowser festgelegt. Die Unterstützerstaaten der Ukraine, die sogenannte Koalition der Willigen, wollen in den nächsten Monaten ein gemeinsames Militärmanöver durchführen. Das kündigte der französische Präsident Emmanuel Macron an. Die Militärmanöver sollen in den Nachbarländern der Ukraine stattfinden. Welche Länder konkret daran teilnehmen, ließ Macron offen.
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4: Regionaljournal Aargau-Solothurn mit der Barbara Mattis. Unbekannte Drohnen dort, wo sie eigentlich nicht hergehören, in der Nähe vom Atomkraftwerk Gösgen. Das ist die Nacht auf einem Mänti passiert. Ein Anwohner hat mehrere Drohnen in der Luft beobachtet, die Richtung AKW geflogen sind. Er hat die Polizei informiert und die ist dann ausgerückt. Was man bis jetzt über den Vorfall weiss und wie es AKW Gösgen damit umgeht, im Beitrag von Antoinette Glor.
5: Mindestens 7 Drohnen sollen um die 22:30 Uhr in der Nacht beim Kernkraftwerk Gösgen in der Luft sein. Ein Anwohner hat sie gesehen und daraufhin die Polizei informiert. Die Kantonspolizei Solothurn bestätigt den Einsatz. Viel mehr kann sie aber noch nicht sagen. Auf Anfrage von SRF nimmt sie aktuell nur schriftlich Stellung.
6: Weiterführende Abklärungen, wie etwa zur genauen Flugroute, zu möglichen Piloten oder der Anzahl der Drohnen, sind derzeit im Gang. Grundsätzlich steht die Kantonspolizei Solothurn in Bezug auf das Thema Luftraum und Drohnenflüge im Austausch mit Polizeikorps der angrenzenden Kantone sowie übergeordnet mit dem Bundesamt für Zivilluftfahrt Basel und dem Bundesamt für Polizei FEDPOL.
5: Mit dem Kernkraftwerk Gösgen haben wir während dem Einsatz ebenfalls Kontakt gehabt, heisst es bei der Kapo weiter. Schäden an der Infrastruktur seien keine bekannt. Das FEDPOL sagt zum aktuellen Fall nichts, übernimmt in so Fall aber eine koordinierende Rolle. Das AKW Gösgen selber hat nach der Meldung von der Polizei das Gelände rund ums Kernkraftwerk verstärkt überwacht. Die Sicherheit der Anlage sei zu keinem Zeitpunkt beeinträchtigt gewesen. Ob und wie sich das AKW Gösgen konkret gegen Drohnen schützt, bleibt aus Sicherheitsgründen geheim. Der Max Brucker, Leiter Information beim AKW Gösgen, sagt aber:
7: Das Kernkraftwerk Gösgen ist seit seiner Inbetriebnahme gegen Absturz von grossen Verkehrsflugzeugen ausgelegt. Das heisst, die Bedrohung durch Drohnen wird derzeit eigentlich für die nukleare Sicherheit schätzen mehr als vernachlässigbar.
5: Außerdem verfolge ich mir die technologische Entwicklung und mögliche neue Risiken und passe das Sicherheitskonzept bei Bedarf an, ergänzt Max Brucker. Ob Drohnen tatsächlich im Zusammenhang mit dem Kernkraftwerk gestanden sind oder einfach in der Region unterwegs gewesen sind, ist bis jetzt aber eben noch nicht klar.
4: Diskussionen auf sozialen Medien arten manchmal aus. Vor Gericht kommen sie aber nur selten. Im Aargau ist ein junger Mann aber wegen so einer Äußerung vor Gericht gestanden. In erster Instanz ist er verurteilt worden, das Obergericht kommt aber zu einem anderen Schluss. Alex Moser.
8: Der 30-jährige Ausstudent hat auf der Social-Media-Plattform Jodel Sachen geschrieben, die wirklich bedenklich sind. Zum Beispiel: Der Attentäter Fritz Leibacher, der 2001 im Zuger Kantonsparlament 14 Leute umgebracht hat, müsste mal an einer Ausprüfung auftauchen. Es wäre nice, wenn er an der Uni die Hälfte Profs plus 80 Leute würde abknallen. Zuerst die Staatsanwaltschaft und dann das Bezirksgericht Muri haben ihn später wegen Schreckung der Bevölkerung schuldig gesprochen. Er hat gesagt, er habe das nicht ernst gemeint und das Urteil weitergezogen. Vor Obergericht hat der Beschuldigte aber noch einen anderen Punkt gebracht. All die Daten aus diesen Social-Media-Chats, wo die hässlichen Sachen drin gestanden sind, die haben die Aargauer Strafverfolger gar nicht dürfen brauchen. Sie hat dort nämlich eine Genehmigung beim Zwangsmassnahmengericht müssen einholen, dass sie bei der deutschen Firma Jodl die Daten dürfen verlangen. Das ist eigentlich ein völlig normaler Vorgang. Zum Schutz der Privatsphäre dürfen die Polizei oder die Staatsanwaltschaft nicht einfach so Daten von sich aus verlangen. Warum da so schludrig geschaffen worden ist, das steht nicht im Urteil vom Aargauer Obergericht. Aber klar ist, alle Beweise sind gegen die gesetzlichen Bestimmungen beschafft worden und aus Sicht vom Aargauer Obergericht gar nicht verwertbar. Die ganze Arbeit, eine Hausdurchsuchung, eine Handyauswertung, Einvernahmen und Gerichtsprozess sind wegen dem Fehler für nichts gewesen. Das Obergericht hat dem Mann freigesprochen. Ob seine Aussagen wirklich eine Schreckung der Bevölkerung sind, das war gar nicht mehr ein Thema.
4: Hier noch die Aussichten für das Wetter, die Prognose von SRF Meteo. Trotz Wolkenfelder gibt es längere sonnige Phasen. Am Nachmittag und oben sind lokale Gewitter möglich. Es bleibt heiß, heute sogar schwül heiß, bei Temperaturen von 32 bis 33 Grad.

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1: Eine Meldung für 8.36 Uhr. Vorsicht am Walensee. Dort ist auf der A3 Richtung Chur der Kerenzerberg-Tunnel zwischen Wesen und Murg nach einem Pannenfahrzeug aktuell gesperrt. Geduld und hoffentlich eine gute und sichere Weiterfahrt. Das ist nicht der zweite Morgen hier auf dem Eis am 23 vor 9 Uhr. Im Studio ist aus der Morgenredaktion der Gaudenz Weber.
2: Guten Morgen, schönen Morgen.
1: Und mein Name ist Sven Epine. Und Gaudenz, wie hast du geschlafen? Eine Tropennacht an vielen Orten in der Schweiz. Ist es richtig heiß geblieben, der Nacht?
2: Ja, also ich habe wirklich auch nicht sehr gut geschlafen. Schon seit ein paar Nächten nicht, muss ich sagen.
1: Das geht vielen so.
2: Es steht einfach in dieser Wohnung.
1: Man bringt es manchmal kaum raus, wenn sich die Mauern dann noch so richtig aufgeheizt haben. Und wir fragen uns, obwohl der Sommer ja erst in der Hälfte ist, ist es eigentlich im Vergleich zum Hitzesommer 2003 noch heißer oder kälter oder kann da jemand mithalten? Was hast du das Gefühl?
2: Also 2003, mag ich mich noch erinnern, ist auch wahnsinnig heiß gewesen.
1: Absolut.
2: Ich habe das Gefühl, das Jahr ist fast heißer gewesen.
1: Wir fragen doch nachher. Machen wir auf unserer SRF Meteo-Redaktion bei der Stefanie Westerhaus und ziehen mal eine Zwischenbilanz so in der Mitte vom Sommer zum Schauen, wo stehen wir im Vergleich mit dem heißen Sommer 2003? Das machen wir nach dem Jimmy Cliff. Ein bisschen Reggae-Musik passt euch Sommer. I can see clearly now. Euch einen wunderbaren Start in die Dienstag. Darf man es?

0: Dienstagvormittag, 20 vor 9 Uhr. Und wir sind wirklich dann mitten in diesem Hitzesommer. Wir mögen uns alle erinnern, im Juni schon haben wir bereits Rekorde gebrochen, wo es so lang, warm und schön war. Aber wir fragen uns heute so spontan, wo steht eigentlich der Sommer 2026 bei der Anzahl Hitzetage im Vergleich zu dem Rekordsommer, den viele noch in Erinnerung haben, nämlich der vor 23 Jahren 2003. Stefanie Westerhuis hat sich noch mal ein bisschen schlau gemacht aus unserer SRF-Meteo-Redaktion und wir sind parat für die Zwischenbilanz und fangen vielleicht beim letzten Monat an.
1: Der Juni 2026 war so bezüglich Anzahl Hitzetage an vielen Orten so ein bisschen vergleichbar mit dem Juni 2003. Wir hatten etwa 14 Hitzetage in diesem Monat. Und jetzt, der Juli, den wir jetzt schon haben, war auch schon sehr oft heiß. Gerade in Basel werden wir zum Beispiel die Anzahl Hitzetage vom 2003 voraussichtlich diese Woche übertreffen. Für andere Stationen ist es noch etwas weniger klar. Aber der eindrücklichste Monat im Jahr 2003 war der August. Da hat es in Basel und in Zürich 20 Hitzetage gegeben. Ob es dann so krass wieder kommt, das wissen wir natürlich nicht.
0: Gut, jetzt ist ja erst Halbzeit im Sommer 26 und trotzdem schon die Frage, ist das allenfalls ein Jahrhundertsommer, weil es so heiß ist?
1: Es ist grundsätzlich möglich, dass der Sommer 2026 in gewissen Aspekten extremer ausfällt als der Sommer 2003. Wir haben ja auch tatsächlich schon Temperaturrekord gehabt, zum Beispiel in Basel die 39 Grad. Aber es gibt ja das Motto, eine Schwalbe macht noch keinen Sommer und wir können halt erst in 7 Wochen eine wirkliche Schlussbilanz ziehen. Gerade Anfang Juni haben wir das Jahr noch so ein bisschen eine kühlere Periode erlebt. Wenn man jetzt nicht die Anzahl Hitzetage vergleicht, sondern die Durchschnittstemperaturen, dann war der Sommer 2003 bis jetzt heisser gewesen.
0: Ja, und zu der Hitze kommt ja dieses Jahr auch noch die Trockenheit dazu. Wie sieht es im Vergleich aus, wenn man die Trockenheit anschaut mit dem Jahr 2003?
1: Im Juni waren beide Jahre ähnlich trocken gewesen. Also es ist in beiden Jahren sehr wenig Regen gehabt. Jetzt gerade in den letzten 2 Wochen ist auch dieses Jahr kaum Regen dazugekommen. Es ist tatsächlich realistisch, dass der Juli 2026 trockener wird als der Hitzesommer 2003. Aber was die Trockenheit angeht, ist eigentlich der Sommer 1947 das eigentliche Mass der Dinge in der Schweiz. So wie der Sommer 2003 als absoluter Hitzerekordsommer gilt, ist für das ganze Sommerhalbjahr das Jahr 1947 das Extrembeispiel, was die Dürre angeht. Wenn es so weiter würde, wie in den letzten Wochen, dann könnte es tatsächlich Gebiete geben, die eine ähnliche Dürreperiode erleben. Aber wir müssen natürlich jetzt halt auch hier wieder abwarten, wie sich die nächsten Wochen entwickeln. Und jetzt gerade diese Woche steigt die Schauerneigung ein bisschen an. Es kommt tatsächlich ein bisschen Regen dazu. Und wenn jetzt noch ein bisschen mehr Regen kommt, dann werden wir wahrscheinlich das Niederschlagsdefizit für die Sommermonate, also April bis September, nicht ganz so dramatisch haben wie 1947. Aber es ist auf alle Fälle so oder so trockener als in vielen, vielen anderen Jahren bis jetzt.
0: Stefanie Westerhuis, danke vielmals für die Zwischenbilanz vom Sommer im Vergleich zum Beispiel mit dem Rekordsommer 2003. Und es gibt ja ein bisschen Regen heute hier und da mit den Gewitter, wo die könnten entstehen und wo sich die zum Teil schon entladen haben. Das schauen wir ein bisschen genauer her. Unsere Wetteraussichten gibt es in 6 Minuten hier bei uns auf SRF 1. Und hier noch schnell der Blick auf die Strasse.
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0: Entwarnung für den Walensee auf der A3 Richtung Chur. Dort ist der Kehrenzerberg-Tunnel zwischen Wesen und Murg einspurig immerhin wieder offen.

0: Aussichten und wo es heute allenfalls regnen kann, das machen wir mit dem Lucian Schmassmann von SRF Meteo. Guten Morgen, Lucian.
1: Guten Morgen, Sven.
0: Also, wir sind gespannt. Es gibt ein paar Zellen, die übers Land ziehen, die sich entleeren, wo hat man eine Chance, ein bisschen nass zu werden oder ein bisschen Regen zu bekommen.
1: Jetzt aktuell vor allem so am Nordrand von der Schweiz. Das heisst, vom Zugzeitgebiet über die Region Schaffhausen bis an den Bodensee. Dort zieht jetzt nämlich gerade noch so eine grössere Gewitterzelle vorbei, zieht aber dann gleich auch Richtung Deutschland weiter. Und sowieso bringt die, hätte bis jetzt gar nicht allzu fest oder viel Regen gebracht, sondern ist auch vor allem blitzintensiv gewesen. Also auch jemand, der hier bei uns schafft, der hier gerade ins Radarstudio gekommen ist, hat mir gerade vorhin erzählt, dass es wirklich nach einem Weltuntergang ausgesehen hat in der Region Schaffhausen. Aber eben viel Regen, was ja hier bräuchte, ist es hier leider gar nicht zusammengekommen. Aber sonst gibt es durchaus noch die Chance heute, dass man mal so einen Regengruss oder einen Gewitter abbekommt, der ja dringend nötig ist. Und zwar dann vor allem im Verlauf vom Nachmittag, aber auch hier bei weitem nicht überall. Die grösste Chance auf die Gewitter hat man so in den zentralen und Ostschweizer Alpen, dann aber auch noch im Kanton Graubünden. Aber eben hier und dort wird es auch im Flachland heute am Nachmittag mal nass. Aber ich sage es nochmal, bei weitem nicht überall. Dazu gibt es heute doch lange sonnige Phasen, aber dann am Nachmittag eben auch mehr und mehr Wolken, die die Sonne mal eine Zeit lang verdecken können. Und dazu ist es auch heute wieder schwül heiß. Es gibt nämlich 30 bis 34 Grad, in Genf sogar bis zu 36 Grad.
0: Wie sieht es morgen aus in Sachen Regenzellen über dem Land?
1: Ja, die Chance auf ein bisschen Regen ist morgen eher ein bisschen grösser, oder sagen wir es mal so, es wird wahrscheinlich mehr Gebiete treffen. Aber anfangen tun wir doch an den meisten Orten noch trocken, den Vormittag trocken, aber schon so ein bisschen teils sonnig, teils bewölkt. Und dann am Nachmittag, da wird es dann mehr und mehr so Regengüsse und Gewitter geben. Aber am Morgen wird es nicht alle treffen. Am Morgen wird es wahrscheinlich relativ unfair verteilt sein. Da wird es gewisse Regionen geben oder Orte geben, wo es da sehr viel gibt, weil einfach immer wieder ein Gewitter nach dem anderen von West nach Ost drüber zieht. Und dann wird es einen Ort ein paar Kilometer nördlich oder südlich davon geben, wo es fast nichts wird geben. Und wo denn genau die Orte jetzt so sind, kann ich halt auch einen Tag im Voraus leider noch nicht ganz sagen. Was ich aber kann sagen, ist das Potenzial für auch ein, zwei kräftige Gewitter durchaus da ist. Sprich, auch ein paar starke bis stürmische Böen können sie da durchaus mit dabei haben. Denn eben, wie gesagt, auch viele Regen in kurzer Zeit und auch Hagelkörner wird es da morgen ziemlich sicher bei diesen Gewitter hier und dort mit dabei haben. Weil es ein bisschen weniger Sonne hat, ist es aber morgen auch ein bisschen weniger heiß. 27 bis 30 Grad sind Höchstwerte im Norden. Bis 32 Grad bleibt es im Süden.
0: Also ist ein bisschen eine Lotterie, wo sich die Gewitter heute und morgen werden entladen. Generell kann man sagen, es ist immer noch heiß, es ist tüppig, es ist schwül. Wie lange bleiben wir in dieser Heisswetterzone, kann man das sagen?
1: Ja, jetzt mal sicher bis Ende Woche, also bis mit Freitag, bleibt es da bei diesen Temperaturen, also um die 30 Grad. Und dazu vor allem bleibt es bis dann einfach so richtig tüppig, so richtig schwitzig. Dann aber aufs Wochenende sieht man dann noch aus, dass die Luftmasse mal ein bisschen ausgedüschelt wird. Sprich, es kommt ein bisschen angenehmere Luft zu uns. Das heisst dann so Temperaturen ab dem Sonntag 25 bis 28 Grad. Herrlich.
0: Es ist eine Entspannung in Sicht. Für ein bisschen, vielleicht Nächte, die ein bisschen cooler sind, im wahrsten Sinne des Wortes. Danke vielmals, Lucian. Das sind Commitments in the Midnight Hour.

0: Gareth Gates mit Anyone of Us.
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0: Entwarnung am Wallensee, aber immer noch Stau auf der A3 Chur zwischen Wesen und Murg wegen eines Pannenfahrzeugs im Kehrenzer Bergtunnel auf der linken Spur. Jetzt ist es 9 Uhr, Zeit fürs Heute Morgen, heute mit der Susanne Stöckel. Guten Morgen,
2: Guten
0: Susanne.
2: Morgen. US-Präsident Donald Trump will eine Gebühr verlangen für Schiffe, die unter US-Schutz durch die Straße von Hormuz fahren. Und er will iranische Häfen blockieren. Über die aktuelle Lage sprechen wir gleich hier. Und Asylsuchende, die an den EU-Außengrenzen zurückgewiesen werden, das passiert immer wieder. Fachleute haben nun untersucht, ob auch Schweizer Geld in diese sogenannten Pushbacks fließt oder geflossen ist. Ja, und volles Programm heute, kann man sagen, beim Wetter, Livia Schmid, oder wie sieht's aus?
3: Ja, heute ist es zeitweise sonnig, am Nachmittag und Abend regnet und gewittert es lokal. Es wird schwül heiß bei 30 bis 35 Grad.
2: Die Spannungen zwischen den USA und Iran nehmen erneut zu. Das US-Militär hat auch diese Nacht wieder Ziele in Iran angegriffen. Was über diese Angriffe zunächst bekannt ist, habe ich Auslandredaktor Philipp Scholkmann gefragt.
4: Die US-Armee hat nach eigenen Angaben militärische Anlagen Irans entlang der gesamten Golfküste beschossen. Man werde Iran hart treffen, sagte Präsident Trump. Iran hat seinerseits Ziele im Golfstaat Bahrain angegriffen. Man habe dort die amerikanische Marinebasis getroffen, heißt es in Teheran. Auch seien zwei Tanker beschossen worden. Diese hätten sich nicht an die Anweisungen der iranischen Behörden gehalten.
2: US-Präsident Donald Trump hat ja eben außerdem in einem Social-Media-Post nun angekündigt, dass er die Straße von Hormuz wieder blockieren will für Schiffe, die iranische Häfen ansteuern oder von diesen abfahren. Heißt das, die Meerenge ist damit nun wieder vollständig gesperrt?
4: Noch nicht. Diese Sperrung der iranischen Häfen soll ab heute Mitternacht Ortszeit in Kraft treten, heißt es in Washington. Die USA würden damit zu einem Regime zurückkehren, das in den letzten Kriegsmonaten galt, bevor die Waffenruhe beschlossen wurde. Wenn die USA das hart durchsetzen, trifft es Iran einschneidend. Den internationalen Schiffsverkehr wollen die USA dagegen frei passieren lassen. Allerdings in der Kontrolle über die Straße von Hormuz liegt ja der Kern des Konflikts. Die USA haben in den letzten Wochen versucht, eine neue Route für den internationalen Schiffsverkehr zu etablieren, die entlang der Küste von Oman verläuft, außerhalb iranischer Hoheit. Die iranische Führung argumentiert, das widerspreche dem Geist des Rahmenabkommens, das Mitte Juni beschlossen wurde. Iran besteht darauf, dass es die Kontrolle über den gesamten Schiffsverkehr durch dieses Nadelöhr für den Welthandel hat, die Straße von Hormuz. Also nicht nur die eigenen, sondern alle anderen Schiffe auch.
2: Ja, und eben diese anderen Schiffe müssten für die Durchfahrt bezahlen, sagte Trump. Er will da eine Gebühr von 20% einführen. Kann er eine solche Gebühr überhaupt einfach so durchsetzen?
4: Bis jetzt ist das nur eine Ankündigung Trumps auf Social Media. Gemeint ist wohl eine Durchfahrtsgebühr in Höhe von 20% des Warenwerts. Man sei bekannt als Wächter der Straße von Hormuz und beschütze da einen sehr reichen Teil der Welt. Das wolle man sich künftig vergüten lassen, schrieb Trump, ohne in die Details zu gehen, ab wann und wie eine solche Gebühr erhoben würde. Sicher einzig, eine solche Gebühr stünde im Widerspruch zur bisherigen US-Politik. Die Linie in Washington war immer, dass die Durchfahrt durch die dieses Nadelöhr für den Welthandel kostenlos sein müsse. Dass Iran dafür Gebühren erheben wolle, stehe im Widerspruch zum internationalen Recht. Der iranische Außenminister Araghchi reagierte ironisch auf die Ankündigung Trumps. 20% sei sehr viel. Iran wolle fair sein und weniger verlangen.
2: Das die Einschätzungen und Informationen von Auslandredaktor Philipp Scholkmann zu der aktuellen Situation zwischen den USA und Iran. Wie aber sieht's eigentlich zwischen Israel und dem Libanon aus? Das ist ja der zweite Konfliktherd, der zweite Krieg. Das können Sie nachlesen auf der SRF News App oder, wenn Sie die noch nicht haben, auf srf.ch/news. Wir wechseln das Thema und schauen Richtung Ukraine. In den Nachbarländern der Ukraine sollen nämlich Militärmanöver stattfinden, Livia Schmid.
3: Es handelt sich um gemeinsame Militärmanöver der Ukraine und der sogenannten Koalition der Willigen. Die Koalition besteht aus mehr als 30 Ländern, die die Ukraine im Krieg unterstützen. Sie haben die Manöver in Paris bei einem Gipfeltreffen beschlossen, wie Frankreichs Präsident Emmanuel Macron mitteilte. Wann und wo genau die Militärmanöver organisiert werden sollen und welche Länder konkret daran teilnehmen, ließ Macron offen.
2: Und bei diesem Treffen bleiben wir gleich. Dort hat sich nämlich eine neue Gruppe gebildet. Heißt, neben der Koalition der Willigen gibt es jetzt eine weitere. Was ist denn das Anliegen dieser Gruppe?
3: Konkret wollen mehrere europäische Länder zusammen mit der Ukraine eine neue Raketenabwehr aufbauen. Zu dieser neuen Koalition gehören etwa Deutschland, Großbritannien und 6 weitere Staaten. Frankreichs Präsident Macron sagte, Ziel sei unter anderem, dass die Verteidigungsfähigkeit Europas gestärkt werde.
2: Und von Paris jetzt in den Süden Frankreichs nach Nizza. Heute vor 10 Jahren fand dort ein Terroranschlag statt. Deswegen sind heute in der Stadt an der Côte d'Azur Gedenkfeierlichkeiten geplant.
3: Ja, auch Frankreichs Präsident Emmanuel Macron wird dafür nach Nizza reisen und eine Rede halten. Beim Terroranschlag am 14. Juli 2016 am französischen Nationalfeiertag fuhr ein Tunesier auf der Promenade des Anglais mit einem Lastwagen in eine Menschenmenge. Die Menschen hatten sich versammelt, um das Feuerwerk zum Nationalfeiertag zu sehen. 86 Menschen kamen beim Anschlag ums Leben, 450 wurden verletzt. Der Täter wurde von der Polizei erschossen.
2: Wenn geflüchtete Menschen an der EU-Außengrenze Schutz suchen, dann kommt es immer wieder zu illegalen Pushbacks. Migrantinnen und Migranten werden dabei nicht über die Grenze gelassen, sondern zurückgedrängt. Das verstößt klar gegen die Europäische Menschenrechtskonvention. Weil auch die Schweiz Gelder zahlt, bisher gut 300 Millionen Franken, damit die EU-Außengrenze geschützt wird, stellte sich die Frage, ob mit eben diesen Geldern ebenfalls Menschenrechtsverletzungen begangen wurden. Das haben jetzt externe Fachleute im Auftrag des Bundes untersucht. Andreas Stüttli.
1: Einen direkten Zusammenhang zwischen den Schweizer Geldern und Verstößen gegen die Menschenrechte weist der Expertenbericht nicht nach. Aber ausschließen lässt sich ein Zusammenhang auch nicht. Denn die Schweiz hat mit über 300 Millionen Franken Fondsbeiträgen Fahrzeuge, Drohnen und Wärmebildkameras mitfinanziert. Auch in Ländern, in denen es zu Pushbacks kam, wie Kroatien, Griechenland oder Polen. Der Expertenbericht geht auf eine Forderung der SP-Fraktion im Parlament zurück. Linke Parteien hatten die mutmaßlichen Menschenrechtsverletzungen an der EU-Außengrenze scharf kritisiert. Dass der Expertenbericht nun keinen direkten Zusammenhang zwischen Schweizer Geldern und Pushbacks nachweist, das erstaunt Lionel Walter, Mediensprecher der Schweizerischen Flüchtlingshilfe, nicht. Das liege am System und an der Datenlage.
5: Und das liegt daran, dass die verfügbaren Daten keine eindeutige Zuordnung dokumentierter Verstöße zulassen.
1: Dafür müsste jeder Fall vor Ort geprüft werden. Nun solle die Schweiz ihre Verantwortung besser wahrnehmen, so die Flüchtlingshilfe.
5: Die Schweiz sollte sich im Zusammenhang mit solchen Fonds für die Einführung unabhängiger Beobachtungsstrukturen und Aufsichtsinstrumente einsetzen.
1: So eine unabhängige Aufsicht wird auch im Expertenbericht vorgeschlagen. Der Bundesrat will sich für eine bessere Aufsicht und Kontrollen einsetzen, wie er in seiner Einschätzung schreibt. Für Nationalrat Pascal Schmid, der in der SVP das Migrations- und Asyldossier verantwortet, würde eine unabhängige Aufsicht aber nichts bringen.
6: Das wird man auch mit einem teuren, bürokratisierten Apparat nicht in den Griff bekommen, was mit diesen Schweizer Steuermillionen passiert. Wir würden das Geld besser in der Schweiz einsetzen, statt es nach Brüssel zu schicken, wo wir es einfach nicht kontrollieren können, was am Ende damit passiert und was die einzelnen Staaten am Schluss damit machen.
1: Zwar erhält auch die Schweiz einen Beitrag aus dem Fonds, die SVP würde aber lieber kein Geld mehr einzahlen. Und linke Parteien kritisieren menschenrechtswidrige Methoden wie Pushbacks. Der Schweizer Beitrag an den Schutz der EU-Außengrenzen bleibt deshalb unter Druck.
2: Aus dem Bundeshaus war das Andreas Stüttli. Und hier geht's noch weiter mit den Börsendaten.
3: Die Devisen, die werden geliefert von SIX. Der Euro wird zu 92,75 Rappen gehandelt und der Dollar zu 81,46 Rappen.
2: Das sind die Informationen von heute Morgen. Verantwortlich für die Inhalte Amir Ali. Blick auf die Uhr, genau 9:09.
0: Und damit zu den Wetteraussichten, wie heiß wird denn der heutige Dienstag, Lucian Schwassmann?
7: Es gibt heute schwül heisse 30 bis 34 Grad lokal, kann es sogar noch ein bisschen heisser werden. Dazu haben wir heute so ein bisschen Mix von ein paar dichteren Wolkenfeldern, aber auch längeren sonnigen Phasen. Und vor allem am Nachmittag kann es auch stellenweise mal Platzregen und Gewitter geben.
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0: Ich wünsche euch einen guten Start in den Tag. Guten Morgen an die Redaktion zum Gaudenz Weber.
9: Guten Morgen, schönen Tag.
0: Und wir nehmen Anlauf. Und am liebsten würde man doch so an heissen Tagen wie die in die Body. Das können nicht alle, außer die, die Ferien haben natürlich. Und dann fragt sich, in welche Body soll man gehen? Wir haben unglaubliche Auswahl bei uns im Land und manches schöne Body. Und jetzt gibt es sogar einen Body-Führer, könnte man sagen. Der heisst «Die schönsten Bäder». Wenn man das so durchblättert im Postkartenformat, was erfahrt man dann?
9: Rausgegeben hat das Buch «Der Heimatschutz». Und es werden die 50 schönsten Bäder porträtiert in der Schweiz, sind Freibäder. Es gibt schöne Bilder dazu und Text und sind vor allem viele auch so historische Bäder, wie zum Beispiel Seebach, Seebad Rorschach ist nicht mehr dabei, weil es abbrennt ist. Leider, ja. Schade, aber dafür sonst viele schöne alte Bäder und auch ein paar neue, die da vorgestellt werden.
0: Und die Frau, die den Führer geschrieben hat und adaptiert hat, weil es hat noch schon gegeben, aber der muss natürlich immer wieder erneuert werden, heisst Jenny Keller. Und wir haben mit ihr heute Morgen geredet, was wir erfahren haben zu diesen Bädern und wie man die quasi bewertet hat, unsere Geschichte. In 6 Minuten nach den Fine Young Cannibals zum Beispiel.

0: Stefan Gwildis, spiel das Lied in dir. Gehört um 17 Minuten ab der 9 an diesem Dienstagvormittag. Und es ist heiß und wird auch heiß im Verlauf des Tages. 31 bis rund 35 Grad, die drinnen liegen. Und dann wird man vor allem eins, wenn man kann und Lust hat, ab in die Party. In der Stadt, auf dem Land, am Fluss oder am See. Aber welches ist eigentlich die schönste Party in der Schweiz? Der Schweizer Heimatschutz hat seine beliebtesten Partys wieder aufgeführt im Partyführer. Das Ganze ist überarbeitet worden und stellt 50 Badis, besondere Freibäder aus allen Landesteilen vor. Da gibt es Badis, die leider nicht mehr dabei sind, wie die zum Beispiel die historische in Rorschach, Seebad am Bodensee, wo leider abgebrannt ist. Andere Badis sind nicht mehr dabei, weil sie abgebrochen worden sind oder man ihnen schlicht einfach zu wenig Sorge getragen hat. Und es gibt aber auch Badis, die neu dabei sind in diesem Buch. Die Autorin von der aktuellsten Ausgabe ist die Architektin und Kulturpublizistin Jenny Keller. Sie hat uns heute unter anderem erzählt, was aus diesen historischen Badis alles man kann entnehmen. Was verraten die Badis über die Zeit, wo sie schlussendlich entstanden sind?
1: Was spannend ist, es hat früher noch Kastenbäder gegeben. Da hat es ein Becken gehabt, im Fluss oder im See. Und drumherum sind Garderoben so wie Kästen angeordnet gewesen, dass man auch nicht reingeschaut hat. Dann haben Frauen und Männer getrennt gebadet. Und von denen sieht man immer noch, es gibt aber wie so Nachbaut. Also später in Chur hat es ein Bad, das nicht mehr am Fluss ist, sondern ein Freibad ist. Und obwohl die Zeit dort schon ein bisschen locker war, hat man auch im Stil von diesem Kastenbad weitergebaut. Mhm. Das ist noch spannend.
0: Das ist wirklich spannend. Und wie könnten sich die Schweizer Frei- und Flussbäder weiterentwickeln? Welche Architektur oder Entwicklung wäre wünschenswert aus eurer Sicht?
1: Ich glaube, es gibt ein gutes Beispiel, das ich neu aufgenommen habe in Neuenburg. Da ist der Place du Jeune Rief, das war eigentlich eine Brache, direkt am See, am schönen Neuenburger See, wo partizipativ mit der Bevölkerung entwickelt worden ist. Und jetzt stehen dort einzelne Gebäude, wo man duschen oder sich umziehen kann. Und ich glaube, das sind schöne Projekte, wenn man zum Beispiel den Seezugang für alle öffentlich machen und dort eine schöne Architektur anstellt, dass die ganze Bevölkerung kann so einen schönen Abschnitt nutzen.
0: Klingt interessant und es ist auch spannend, wenn man so ein Buch gestalten darf. Aber jede Medaille hat natürlich eine Kehrseite. Jetzt könnte man sagen, ja gut, jetzt geben die da so Geheimtipps durch, was besonders schön ist. Muss man jetzt befürchten, dass ein paar von diesen Bädern, die bis jetzt ein Geheimtipp waren, regelrecht überrennt werden?
1: Nein, da habe ich jetzt nicht so Angst, weil ich glaube, man kennt jetzt die Badis, die drin sind. Vielleicht nicht die in seiner Region, aber dann geht man vielleicht extra dort an, wenn man Ferien macht oder so. Und ich glaube, für uns ist es gar nicht so, dass man einen Geheimtipp verrotet. Wir sind ja nicht eine Tourismusorganisation oder so. Sondern wenn ich etwas publizieren kann, das dann wegen dem bekannter wird, dann ist es natürlich auch geschützt später, falls es bedroht würde, falls es jemand abrissen
0: will. Also, das sagen
1: Sie. Nein, da habe ich keine Angst.
0: Okay, es ist wichtiger, als einen schönen Ort sichtbar zu machen und Bedeutung zu vermitteln, dass man die Perlen den Leuten auch ein bisschen zeigt, oder?
1: Genau, und dass sie vor allem erhalten bleiben, nachher auch für unsere Kinder und für weitere Generationen. Genau.
0: Definitiv. Und die Frage, die wahrscheinlich seit ihr an diesem Buch gearbeitet habt, jetzt jeder und jede euch stellt, ist, wo ist denn jetzt die schönste Party von der Schweiz? Ich mache es ein bisschen schöner für euch. ist eure Lieblingsparty auch im Buch?
1: ja, eben, das ist jetzt, komme ich wieder zurück auf die Kinder. Ich glaube, ich habe jetzt kein Lieblingsbody mehr, aber es sind ganz viele drin. Und das eine ist sicher, dass in Neuchâtel, die Plage du Jeune Rief, das hat mich wahnsinnig beeindruckt, als ich dort war. Und da gibt es aber auch ganz kleine Baden an Ort, wo ich sonst gar nicht hinkommen würde. Also irgendwie in Solothurn oder so gehe ich jetzt normalerweise nicht baden, aber das ist jetzt vielleicht so etwas, was ich neu entdeckt habe von mir.
0: Und am Schluss ist es auch immer ein bisschen Geschmackssache. Und wie gesagt, dir hat es so schön beschrieben, auch ein bisschen verbunden mit vielleicht Jugend-Kindheitserinnerungen, die man war. Ich bin zum Beispiel in Bern aufgewachsen und das Weierli, das muss man als Berner einfach natürlich kennen, weil das wie ein Weiher eine Art baut. Ist zwar so ein Betonteich, aber wenn man halt dort immer wieder reinkommt, ist, dann hat man besondere Erinnerungen dran, oder?
1: Genau, und das haben wir jetzt auch neu drin, weil es ganz umfassend saniert worden ist und mit denkmalpflegerischen Ansätzen, dass es jetzt wieder erhalten ist, eben für nächste Erinnerungen.
0: Die Architektin und Kulturpublizistin Jenny Keller, Autorin vom Büchli «Die schönsten Bäder», wo die Schweizer Heimatschutz herausgegeben hat. Die dritte und vollständig überarbeitete Auflage von diesem Bäderführer stellt 50 Freiluftbäder in der Schweiz vor, in Bild und Text, mit Fokus auf Architektur und Landschafts- und Gartengestaltung.

Spazio Musicus Band, Nino Colonna, come puoi. In einer Minute ist es 9:30. Ein bisschen Sommermusik ist immer gut am Sommertag, wie zum Beispiel hier der Chris Isaak. Summer Holiday. Doch schön, oder? Für all die, die Ferien haben, schöne Ferien. Und für all die, die fleissig am Arbeiten sind, hoffentlich einen coolen Mittag oder einen frühen Feierabend.

0: Es ist 9:30 Uhr gewesen.
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0: Eine Meldung für 9.32 Uhr in der Region Solothurn, dort auf der A1 Richtung Zürich. Stau ab Niederbipp wegen eines Unfalls nach Unsingen auf dem Pannenstreifen. Sonst euch unterwegs gute und sichere Fahrt.

0: John Hyatt, Slow Turning, gehört am 20 vor 10.
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0: Ja, häufig sind wir ja mit schwierigen, anstrengenden, mühsamen Aufgaben konfrontiert, aber manchmal ist etwas einfach schlicht und einfach ganz, ganz einfach. Und um ganz einfach geht es auch hier in unserer Mundart heute. Und um das auszudrücken, haben wir ganz verschiedene Redewendungen aus verschiedensten Zeiten und Lebenswelten. Der André Perler mit einer Auswahl aus dem Deutschen, aber auch aus dem Englischen.
2: Wenn man findet, dass etwas wirklich sehr einfach ist, dann kann man sagen, das ist keine Hexerei. In Deutschland auch, das ist kein Hexenwerk. Oder das ist keine Wissenschaft. Wissenschaft und Hexerei wirken zwar auf den ersten Blick wie Gegensätze, aber es sind beide Sachen, die man als Laie nicht versteht. Und wenn etwas keine Hexerei bzw. keine Wissenschaft ist, dann versteht es und kann es wirklich jeder und jede. Im Englischen setzt man bei der Wissenschaft noch eins drauf. Von etwas Einfachem sieht man «It's not rocket science». Es ist keine Raketentechnologie. Oder «It's not brain surgery». Es ist keine Hirnchirurgie. Also beides besonders komplexe Wissenschaften in der Vorstellung von vielen Leuten. Was ebenfalls längstens nicht allen gegeben ist, ist künstlerisches Talent. Darum kann man von etwas Einfachem sagen, das ist jetzt also kein Kunststück oder das ist keine Kunst. Das klingt in meinen Ohren schon eher ein bisschen abschätzig. Nicht einmal das kann schon. Im Gegensatz zu, das ist keine Hexerei oder keine Wissenschaft, die für mich eher aufmunternd sind. Das schaffst du schon. Auch bei der Kunst gibt es ein Pendant im Englischen. That's painting by numbers. Das ist Malen nach Zahlen. Was natürlich deutlich einfacher ist, als auf der blanken Leinwand etwas Schönes zu malen. Ebenfalls nicht so schwierig ist Spazieren. Darum sieht man auch, das ist ein Spaziergang. Und im Englischen, it's a walk in the park. Ein Spaziergang im Park. Und auch die Spiele von Kindern sind meistens nicht sehr komplex und sicher einfacher als Schach oder andere Spiele, die Erwachsene spielen. Darum auch der Ausdruck, das ist ein Kinderspiel. Im Bayerischen gibt es auch noch einen lustigen Ausdruck für etwas sehr Einfaches. Das ist eine gemähte Wiesen. Das ist eine gemähte Matte. Gemeint ist wahrscheinlich, die mühsame Bütze, eben zu mähen, ist schon gemacht. Jetzt muss man das Heu nur noch trocknen und auflesen. Bei den Deutschen hört man manchmal noch den Ausdruck Pappenstiel und Klacks für etwas sehr Einfaches. Pappenstiel bezeichnet eigentlich etwas Wertloses oder ganz Kleines. Es kommt auch weg vom norddeutschen Wort Pappenblumenstiel, also der Stiel von einer Schweineblume, also von einem Löwenzahn, also wirklich etwas Nutz- und Wertloses. Und der Klacks ist eigentlich ein kleiner Fleck oder eine kleine Menge von einer dickflüssigen Substanz wie Gomfi oder Senf. Und im übertragenen Sinn einfach eine Kleinigkeit. Oder eben etwas, das ganz einfach zu erledigen ist.
0: Unglaublich, so viele verschiedene Ausdrücke, um zu sagen, dass etwas einfach ist. Wäre schön, wenn die Sachen, die so als Klacks, Kinderspiel oder Spaziergang bezeichnet werden, dann auch wirklich immer so einfach wären, wie behauptet. Und keine Hexerei.
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0: Sie hat zu den legendären Spice Girls gehört. Emma Bunton, We're Not Gonna Sleep Tonight. Ein Motto, das viele sich zu Herzen nehmen, wäre zu falsch. Aber man kann einfach schlecht schlafen die Nacht. Dafür steht man vielleicht ein bisschen früher auf am Morgen und startet mit unserem Tag. Der Gaudenz Weber ist am Morgen um 5 Uhr schon da gewesen. Wir sagen danke fürs...
1: Danke, Gaudenz. Danke, Sven.
0: Sehr gerne. Und Christina Lang ist auch schon da. Es geht also nicht mehr lang. Ben übernimmt sie in diesem Vormittag. Und es wird spannend. Sie hat mir vorhin alles erzählt, was sie plant in dieser Sendung vom Erdbeeriturm. Da bin ich hängen geblieben. Ja. Kurz vor Mittag. Was auch immer das wird sein, ich bleibe dran.
1: Der Erdbeeriturm ist leider nichts zum Essen. Nein. Das ist ein grosses Dessert mit Schlagrahmen. Aber das ist ein Tipp von unserer Gartenfachfrau, der Silvia Meister, die sagt, wenn man nicht so viel Platz hat und gleich gerne Erdbeeri hat, dann kann man in die Höhe bauen. Und sie erklärt uns, wie das geht.
0: Aber gleich spannend. Das klingt also wirklich interessant. Das muss ich auf jeden Fall auch noch mitnehmen, bevor ich meine Siesta mache nach dem Frühdienst. Und dann, in der nächsten Stunde, wird es auch spannend, weil wir haben heute Morgen den ganzen Tag schon von Badinnen geredet. Mhm. Und das greift ein bisschen in dein Thema rein.
1: Genau, vor allem, wenn man dort geht baden, wo es eben nicht eine Badanstalt und einen Pool hat, also vielleicht Badanstalt schon, aber sondern wo es Wasser ist, wo natürliches Wasser ist, ein Fluss oder ein See.
0: Da bin ich dabei.
1: Dann muss man ein bisschen schauen, weil Blaualgen oder Entenflöhe kleine Mitbadungsspöndchen sind, die man nicht unbedingt will.

0: Also wenn du merkst, das ist eine trübe Suppe und du siehst nicht bis an den Grund. Wenn du mit den Füßen reinstehst, bist du bis zu den Knien im Wasser und siehst deine Füße nicht mehr, nein, gerade wieder raus.
1: Oder gar nicht rein. Also wenn eine trübe Suppe dort steht, nein, dann schaue ich zu, dann ist das nicht gut. Also spannend wird es in der nächsten Stunde, da geht es genau um das, dass wir euch Tipps auf den Weg geben, wo muss man darauf achten, was kann man tun, für wen ist es schlimm oder für wen ist es nicht so schlimm. Das machst du alles in der nächsten Stunde.
0: Ja, ich freue mich. Reinlassen auf die Zähne.
1: Also, wir kumpeln mit dir ins Wasser, gehen in die Body oder irgendwo an einem schönen Fluss, an einem Bach, an einem See. Und das machen wir mit der Christina Lang. Gute Sendung, schönen Vormittag.
0: Danke, schönen Tag euch auch.
1: Danke vielmals. Gordon Lightfull, if you could read my mind. Mein Mind sagt ciao.

0: Ronan Keating, Life is a Rollercoaster. Das Leben ist eine Achterbahn, aber wenigstens hat es selten Stau, oder? Zwei gute Meldungen vor der Strasse, kurz vor den Zähnen.
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0: Entwarnung in der Region Zürich auf dem Nordring Richtung St. Gallen zwischen Affoltern und dem Rastplatz Büsisee besteht keine Gefahr mehr durch Gegenstände auf der Fahrbahn. Und in Graubünden ist die A13 Bellinzona San Bernardino zwischen Pian San Giacomo und der Passstraße wechselseitig wieder offen.
2: Die Nachrichten von SRF um 10 mit Ronja Bollinger. Die Wettbewerbskommission WEKO hat eine Untersuchung gegen Google gestartet. Denn Google habe in der Schweiz vor kurzem die Funktion des sogenannten Choice Screen abgeschafft, schreibt die WEKO. Dieser ermöglicht bei der Ersteinrichtung eines neuen Android-Geräts die Auswahl einer Standard-Suchmaschine. Mit der Abschaffung dieses Choice Screens ist Google nun automatisch als Standard-Browser festgelegt. Die WEKO sagt, die Abschaffung der Auswahlmöglichkeit könnte die Wettbewerbsmöglichkeiten von anderen Suchmaschinenanbietern beeinträchtigen. Zudem führe dies zu einer Ungleichbehandlung von Nutzenden in der Schweiz gegenüber jenen im europäischen Wirtschaftsraum. Dort können Nutzende ihren Webbrowser bei der Ersteinrichtung auswählen. Die USA haben bislang 81 Milliarden Dollar an Zöllen an Unternehmen zurückbezahlt, wie das Finanzministerium bekannt gab. Hintergrund ist ein Entscheid des obersten US-Gerichts vom Februar. Der Supreme Court hatte entschieden, dass Präsident Donald Trump bei einem Großteil der von ihm verhängten Zölle seine Zuständigkeiten überschritten hatte. Viele Firmen beantragten anschließend eine Rückzahlung der Zölle. Der US-Präsident wollte mit den Zöllen unter anderem erreichen, dass Unternehmen wieder vermehrt in den USA produzieren. Außerdem setzte er sie als geopolitisches Druckmittel ein. Zu weiteren Meldungen in der Übersicht. In Süditalien hat es einen groß angelegten Einsatz gegen die Mafia gegeben. 79 Personen wurden festgenommen. Die Aktion richtete sich gegen mehrere einflussreiche Ndrangheta-Clans, wie die Staatsanwaltschaft mitteilte. Den Beschuldigten werden unter anderem Mafia-Zugehörigkeit vorgeworfen, aber auch Drogenhandel, Erpressung, Raub sowie unerlaubter Besitz von Schusswaffen. Nach dem Brand in einer Bar in der thailändischen Hauptstadt Bangkok ist die Zahl der Toten auf 30 gestiegen. Das berichten lokale Medien. Die Brandursache ist nicht abschließend geklärt. Nach ersten Erkenntnissen dürfte aber ein Kurzschluss das Feuer verursacht haben, heißt es von den Behörden. Ermittelt wird unter anderem wegen Verstößen gegen Brandschutzauflagen. So sollen etwa Fluchtwege in der Bar blockiert gewesen und leicht brennbares Material verbaut worden sein. Die Börsendaten von SIX, der Swiss Market Index, liegt im Moment bei 14.147 Punkten, minus 0,8%. Der Euro wird zu 92,72 Rappen gehandelt, der Dollar zu 81,34 Rappen. Das Wetter, es gibt längere sonnige Phasen mit lokalen Regengüssen und Gewittern, das bei schwülheißen 30 bis 34 Grad. Das waren Nachrichten von Radio SRF, verantwortlich Manuel Risi.
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0: Willkommen im Treffpunkt. Guten Morgen und hopp ins Wasser. Da sind wir heute im Wasser. Aber nicht in einem Bassin oder Freibad oder in einem Swimmingpool, sondern in Seen und in Flüssen. Wir wollen wissen, wie sauber ist eigentlich das Wasser in unseren Seen zum Beispiel? Was schwimmt da alles noch drin? Schwimmt mit uns zusammen kleine Organismen, Krankheitserreger, so Sachen, munzig, dass man sie gar nicht sieht, aber vielleicht spürt, wenn es einem nach dem Baden anfängt zu beissen. Hentenflöhe zum Beispiel. Oder andere, wenn es viel von ihnen gibt, die so aussehen wie ein Schleier, der auf dem Wasser liegt. Oder wie so kleine verrissene Stücke von einer Lumpe. Blaualgen sind das. Die Kollegin aus der SRF Wissenschaftsredaktion ist heute bei uns, Barbara Reihe, und erklärt, was ist was, was kann gefährlich sein und wie kann man sich schützen. Und wir legen gerade los mit den Blaualgen, die im Fall gar keine Algen sind, sondern etwas anderes. Das erfahren wir jetzt gerade. Nach dem Huey Lewis and the News. Schön sind Sie dabei. Am Mikrofon Christina Lang.

0: Energie am Dienstagvormittag. 7-8 Minuten nach der 10. Das ist der Treffpunkt auf SRF 1. Wir sagen ja immer, was Sache ist. Aber manchmal gibt es Sachen, die sind gar nicht so, wie sie tönen. Zum Beispiel die jetzt. Blaualgen. Blaualgen sind gar nicht unbedingt blau. Das gibt es ja auch in Rot und Grün. Und es sind auch gar keine Algen, sondern Bakterien. Aber das erklärt uns jetzt gerade Barbara Reihe von der SRF Wissenschaftsredaktion. Hallo Barbara.
1: Hallo und guten Morgen.
0: Es geht heute ums Baden in Seen und in Flüssen und um das, was rund um uns auch noch im Wasser ist und was uns krank machen könnte. Es hat zum Beispiel vor ein paar Wochen im Tessin geheissen, hier an dieser Stelle am Lago Maggiore bei Muralto nicht ins Wasser gehen, nicht schwimmen. Hier hat es Blaualgen, die sind gefährlich. Unterdessen haben sich die Blaualgen am Lago Maggiore wieder aufgelöst. Aber wir im Treffpunkt schauen die jetzt mal ein bisschen genauer an. Barbara, die Blaualgen, was ist das genau?
1: Also Blaualgen sind eigentlich gar keine Algen, sondern Bakterien. Fachleute nennen sie deshalb Cyanobakterien. Sie gehören zu den ältesten Lebewesen auf der Erde und kommen in allen Gewässern natürlich vor. Es gibt mehrere tausend Arten von ihnen, die in ganz verschiedenen Farben auftreten können. Besonders ist, dass wie Pflanzen zum Beispiel betreiben sie auch Photosynthese. Die meisten der vielen Blaualgen sind aber ungefährlich. Doch von rund 40 Arten ist bisher ja bekannt, dass die Gifte produzieren, die für Menschen und Tiere schädlich sind. Und darum geht's genau. Meistens sind die Konzentrationen in unseren Gewässern aber so gering, dass keine Gefahr besteht. Bei auffälligen Massenvorkommen von Blaualgen ist allerdings Vorsicht geboten.
0: Es ist noch gut mit dieser Einordnung. Es gibt also viele verschiedene Arten von Blaualgen. Tausende und nur wenige, nur 40 davon sind gefährlich, können gefährlich sein. Aber was du jetzt gerade gesagt hast, wenn man eine grosse Ansammlung von Blaualgen sieht, dann sollte man vorsichtig sein, besser nicht ins Wasser gehen. Kommen denn die Blaualgen nur in Seen vor? Oder auch in Flüssen und in anderen Gewässern?
1: Ja, tatsächlich. Sie können auch in Flüssen vorkommen, etwa am Rand, wo das Wasser sich gering bewegt, aber auch in Teichen, Weihern oder sogar temporären Kleingewässern wie Pfützen.
0: Und wie passiert das genau, dass die Blaualgen aufs Mal können in sehr grossen Mengen auftreten?
1: Also warmes Wasser, viel Sonne, viele Nährstoffe wie Phosphor und Stickstoff schaffen ideale Bedingungen, bei denen sich bestimmte Arten von Blaualgen wirklich explosionsartig vermehren. Dann bilden sich sogenannte Blaualgenblüten. Doch sie können auf natürliche Weise auch rasch wieder verschwinden, etwa durch Wasserströmung, Niederschläge oder biologischen Abbau. Dies passierte tatsächlich gerade letzte Woche am Lago Maggiore. Auf einmal war die Mitte Juni aufgetretene Blaualgenblüte plötzlich wieder weg. Dennoch, Forscher beobachten vom Tessiner Kantonslabor weiterhin die Situation. Und das ist besonders wichtig.
0: Also die haben dort das Auge drauf und sicher auch alle die Leute, die am Lago Maggiore leben oder die Ferien machen. Aber Barbara, können wir noch einmal sagen, beschreiben, wie das genau aussieht? Also du hast gesagt, Blaualgenblüten, wenn es so grossflächige Ansammlungen gibt.
1: Das Wasser wirkt oft trüb oder verfärbt sich grünlich, bläulich, gelblich oder rötlich. Zum Teil kann dieses ungewöhnliche Farbenspiel ähnlich wie ein Ölgemälde aussehen, etwa wie der Himmel im Bild Sternennacht von Van Gogh. Doch es kann auch ganz verschiedene Formen haben. Typisch sind Schlieren, Schaumteppiche, Flocken oder Klumpen an der Oberfläche. Diese klassischen Blaualgenblüten treiben in unterschiedlichen Wassertiefen und sind deshalb nicht immer sofort erkennbar. Neben diesen meist großflächigen Blaualgenblüten gibt es aber auch sogenannte Blaualgenmatten. Sie wachsen bei klarem, nährstoffarmem Wasser in Ufernähe auf Steinen, Holzstücken oder Wasserpflanzen und meistens am Gewässergrund. Lösen sich davon ein paar kleine Fetzen ab, können sie ans Ufer gespült werden und dort für Tiere und unter Umständen auch für Kinder ein Gesundheitsrisiko darstellen. In der Schweiz, aber auch in Amerika, Neuseeland und Kanada kam es in den letzten Jahren tatsächlich zu Todesfällen bei Hunden, verursacht durch solche giftigen Aufwuchsalgen, die umgangssprachlich interessanterweise auch Krötenhäute genannt werden. Dieser Name ist bizarr, doch die vom Grund des Gewässers nach oben geschwemmten rostbraunen oder grünbraunen Blaualgenlappen sehen rau, uneben, fleckig aus und erinnern irgendwie tatsächlich an die warzige Haut der Kröte.
0: Eine Frage aber noch, wieso sagt man denen den Blaualgen, wenn sie ja gar nicht immer blau sind, so wie du jetzt beschrieben hast?
1: Also der umgangssprachliche Name kommt eigentlich von dem blauen Farbpigment Phycocyanin. Sie besitzen aber auch noch das grüne Pigment Chlorophyll. Die Vielfalt der Blaualgen ist groß. Je nach Art können sie sogar ganz anders gefärbt sein, wie etwa die Blüte der roten Burgunderblutalge.
0: Also es gibt ganz viele und von diesen vielen verschiedenen Arten von Blaualgen gibt es gewisse, die giftig sind. Was für Gift ist denn das? Wie wirkt das?
1: Also einige Arten von Blaualgen bilden sogenannte Cyanotoxine. Dazu gehören Mikrozystine, die die Leber schädigen können, oder Anatoxine, die auf das Nervensystem wirken. Andere Stoffe von Blaualgen können dagegen den Magen-Darm-Trakt oder das Immunsystem beeinflussen. Aber wie gesagt, nicht alle Blaualgen sind giftig und es gibt ja unglaublich viele, von denen wirklich nur ein Bruchteil gefährlich ist. Und die auffälligen Schlieren und Verfärbungen im Wasser sind auch nicht immer von Blaualgen. Zum Beispiel unter bestimmten Bedingungen können auch harmlose Kieselalgen oder Unmengen an Blütenstaub ähnlich aussehen. Also an der Wasseroberfläche sieht es dann so aus. Für Laien ist das aber oft sehr schwer zu unterscheiden. Deshalb raten Fachleute, auffällige Ansammlungen im Wasser vorsichtshalber lieber zu meiden. Denn sie können Krankheitserreger, Allergene oder teilweise halt auch diese Giftstoffe enthalten. Und das kann gefährlich sein, besonders für Kinder oder auch für kleinere Tiere. Die verschlucken beim Spielen oder beim Schwimmen eher Wasser oder Algenmaterial.
0: Also warte kurz, verschlucken ist gar nicht gut. Hautkontakt ist aber, glaube ich, auch nicht ideal. Also nicht durchschwimmen durch solche Algen oder so Felder, Schlieren. Was sind denn die Symptome, was passiert, wenn man in Kontakt kommt mit diesen Blaualgen?
1: Also schon kleine Mengen können Beschwerden wie Hautreizung, Erbrechen, Durchfall oder Atemprobleme auslösen. Aber auch Bindehautentzündung, allergische Reaktion, Krämpfe, Lähmung oder Bewusstseinsstörungen können auftreten. Es kommt ganz darauf an, um welche Art von Giftstoff und welche Konzentration es sich handelt. Die Symptome bei Hunden, die aufgrund verschluckter Blaualgen ein Nervengift in ihrem Magen haben, sind zum Beispiel ein schwankender Gang und Zittern. Den Tieren wird schlecht und sie versuchen zu würgen und zu erbrechen, also es wieder loszuwerden. Und nach kurzer Zeit können sie nicht mehr stehen und fallen um, sind kurz darauf bewusstlos. Es gab in der Schweiz zum Beispiel 2021 und 2022 deshalb einzelne Todesfälle bei Hunden.
0: Also möglichst vermeiden, dass so etwas passiert. Und wenn doch, also was ist wichtig, was soll man unbedingt machen, wenn man eben doch mit Blaualgen in Kontakt kommt oder das Gefühl hat, das könnten Blaualgen gewesen sein?
1: Nach Auskunft des Wasserforschungsinstituts EAWAC soll man dann so schnell wie möglich seinen Körper mit frischem Wasser abspülen, mit Seife waschen sowie die nasse Badebekleidung wechseln. Und natürlich im Vorfeld darauf zu achten, es gar nicht so weit kommen zu lassen, wäre am besten. Mhm. Wenn Hunde aber bereits mit kontaminiertem Wasser geschwommen sind, müssen sie sofort abgespritzt werden und sie dürfen die Algen nicht aus dem Fell lecken. Das ist wirklich sehr wichtig. Des Weiteren ist es sinnvoll, umgehend ärztlichen Rat zu suchen. Grundsätzlich gilt, wenn man seine Füße beim Reingehen ins Gewässer nicht mehr sehen kann oder krötenhautartige Blaualgenmatten am Ufer sieht, ist es angebracht, auf das Baden lieber zu verzichten und Kinder sowie Hunde davon fernzuhalten. In der Schweiz informieren primär die kantonalen Ämter für Umwelt oder auch Gesundheitsämter über akute Blaualgengefahren. Zusätzlich können Sie sich an die lokalen Behörden Ihrer Gemeinde wenden.
0: Also sich informieren, gut schauen, auch auf den Hund und natürlich das sowieso immer auf Kind gut schauen beim Baden und eben auch mal verzichten aufs Baden. Das ist das Wichtigste zu den Blaualgen. Es hat auch einen ausführlichen Artikel, wo man auf Bilder sieht, wie die aussehen, die Blaualgen können aussehen, bei uns auf srf1.ch. Und das hier, das ist das nächste Thema. Entenflöhe. Es ist ganz eklig, wenn einem die verwutscht. Das beißt nämlich. Aber Entenflöhe sind im Fall gar keine Flöhe. Was denn sonst? Erfahren wir in ein paar Minuten hier im Treffpunkt auf SRF 1.

0: Ventilator dreht nur noch halb so schnell. Vielleicht dreht sich auch die Welt nur noch halb so schnell. Der Sommermusik, die alles auf die Zeitlupe schaltet und in goldiges Licht kann tauchen. The Girl from Ipanema. Wir haben heisse Sommertage. Sommertage, wo die Ventilatoren in den Läden rar werden und teurer und die Schattenplätze in den Bade knapp. Aber vielleicht gehen sie ja gar nicht in eine grosse Bade, sondern haben am Ort ein kleines Lieblingsplätzchen an einem See oder an einem Fluss. Und dann ist es ihnen ja vielleicht auch schon mal passiert. Kaum sind sie aus dem Wasser gestiegen, hat es angefangen, sie zu beissen an den Beinen, so rote Pünktchen oder fast wie ein Ausschlag. Und das kann dann also tagelang beissen, habe ich gehört, ganz ecklig. Häufig sind da Entenflöte schuld. Und genau um die geht es jetzt hier im Treffpunkt. Barbara Reihe von der SRF Wissenschaftsredaktion. Die Entenflöhe, was ist das genau?
1: Entenflöhe sind streng genommen keine Flöhe, sondern Larven von Saugwürmern, auch Zerkarien genannt. Diese leben als Parasiten im Darm heimischer Enten, Gänse und Schwäne. Über den Kot der Wasservögel gelangen die Wurmeier in die Seen. Und dann durchlaufen sie verschiedene Entwicklungsstadien. Zuerst schlüpfen sogenannte Wimperlarven und befallen als erstes Wasserschnecken. Dort entwickeln sie sich dann weiter zu Gabelschwanzlarven. Bei Wassertemperaturen über 20 Grad verlassen diese etwa 1 Millimeter langen oder großen Larven mit diesem gabelig gespaltenen Schwanzanhang die Schnecken.
0: Und dann kommen sie zu uns, oder was?
1: Und jetzt passiert es. Dank ihrer Wärmerezeptoren suchen die kleinen Parasiten aktiv an der Wasseroberfläche nach einem Wirt. Eigentlich normalerweise einer Ente oder sonst einem Wasservogel. Schwimmt zufällig jedoch ein Mensch vorbei, wird es für ihn unangenehm.
0: Ah, das heisst, die machen das gar nicht absichtlich, dass die uns Menschen angreifen. Die Entenflöhe, die machen das, das ist quasi ein Versehen.
1: Die Gabelschwanzlarven können Menschenhaut nicht von den Schwimmhäuten an den Entenfüßen unterscheiden. Sie versuchen nun, sich auch bei uns hineinzubohren. Aber die menschliche Haut ist zu dick für die Larven. Sie bleiben darin stecken und werden von unserem Immunsystem abgetötet. Ein Entenfloh ist für den Menschen ungefährlich, aber wirklich lästig, denn es kann zu einer sogenannten Badedermatitis kommen.
0: Das ist wahrscheinlich etwas, was man besser nicht googeln, wenn man nicht gerne Hautkrankheiten anschaut im Internet. Aber beschreiben können wir das schon, so eine Badedermatitis. Wie sieht die aus?
1: Typisch sind gerötete und stark juckende Hautstellen mit kleinen Pusteln oder Bläschen und der nervige Juckreiz nach mehreren Tagen, der wirklich lange anhalten kann. Bei wiederholtem Kontakt reagieren manche Betroffene sogar stärker als beim ersten Mal.
0: Ah, das ist gemein. Ich habe eine Freundin, die gern und viel im See geht schwimmen, aber die steigt zum Beispiel nie direkt am Ufer ein, sondern die weiss, da ein Ruderclub und dort hat es einen langen Steg und der geht weit ins Wasser raus und dort geht sie rein, weil sie sagt, dort hat es sicher keine Entenflöhe. Die sind nämlich vor allem am Ufer, dort, wo das Wasser seicht ist. Warum dort?
1: Entenflöhe treten vor allem in flachen, warmen und pflanzenreichen Uferzonen auf. Dort finden die Parasiten optimale Bedingungen, weil sich das Wasser rasch erwärmt und ihre Wirte, also Wasserschnecken und Wasservögel, besonders häufig vorkommen. Fließende Gewässer sind in der Regel unproblematisch. So auch im Meer. Im Salzwasser überleben die Parasiten nicht.
0: Also, wer Entenflöhe möchte aus dem Weg gehen, dann sucht sich der oder die ein Plätzchen, wo es keine Enten hat, wo das Ufer nicht zu flach ist und eben auch andere Wasservögel könnten ziehen. Und wenn es einem dann doch passiert, dass einem die Entenflöhe verwutscht, was kann man machen?
1: Am besten ist es auch hier wieder, sich nach dem Baden sofort gründlich abzuduschen, sich mit einem Tuch trocken zu ruppeln und Kleidung nach dem Schwimmen zu wechseln. Wie störend der Juckreiz nach einer Badedermatitis empfunden wird, ist von Fall zu Fall auch verschieden. Dies sagte mir bei einem früheren Gespräch der Dermatologe Christian Greis vom Universitätsspital Zürich, der schon mehrere Patienten und Patientinnen behandelt hat. Es gibt dann zum Beispiel Tabletten und auch Salben, die den lästigen Juckreiz lindern. Außerdem können auch Antihistamine helfen. Ansteckend ist die Badedermatitis zum Glück nicht.
0: Ja gut, immerhin das, nicht ansteckend. So, die Enten und Entenflöhe lassen wir hinter uns und reden das nächste von etwas, das noch kleiner ist. Es geht nämlich um Bakterien und um Viren im Wasser von diesen Seen und Flüssen, wo man kann schwimmen kann. Was schwimmt da eigentlich alles mit uns mit? Das hören wir ein bisschen nach der halben Elf. SRF Verkehrsinfo von 10.30 Uhr in der Zentralschweiz auf der A2 Richtung Gotthard. Stau zwischen Emmen Nord und dem Sonnenbergtunnel wegen Bauarbeiten auf der linken Spur.

0: Der Robbie Williams im Treffpunkt auf SRF 1. Es geht heute um Badegespönli, die man lieber nicht möchte antreffen, weil sie einem krank machen können. Entenflöhe oder Blaualgen zum Beispiel. Meine Kollegin Barbara Reihe von der SRF Wissenschaftsredaktion ist im Studio, hat uns erzählt von denen, hat auch einen tollen Artikel geschrieben. Der ist online auf srf1.ch. Barbara, komm, wir reden mal noch ganz allgemein über die Wasserqualität bei uns in der Schweiz. Die ist ja sehr, sehr hoch, aber ich glaube, wir kommen immer Bestnoten über im europäischen Vergleich. Es gibt aber Situationen, wo man vielleicht doch besser mal verzichtet auf ein Bad in einem See. Zum Beispiel dann nämlich, wenn es fest gewittert hat oder viel geregnet hat, weil dann nämlich Bakterien und andere Krankheitserreger im Wasser sind oder reinkommen. Wie passiert das genau?
1: Starker Regen kann die Qualität von Flusswasser negativ beeinflussen, indem etwa Trübstoffe, Bakterien und Viren verstärkt hineinkommen. Einerseits geschieht dies durch Abschwemmung von Wiesen und Feldern, andererseits aber auch durch stark belastete Kläranlagen sowie durch die Kanalisation. Bei heftigen Regenfällen stoßen Kläranlagen an ihre Grenzen. Das bedeutet, dass teilweise dann auch ungeklärtes Abwasser in Seen und Flüsse gelangt und diese vorübergehend mit fäkalen Keimen belasten.
0: Also das heißt, das Wasser, das eigentlich noch zu wenig sauber ist, das noch nicht fertig gereinigt ist, austritt aus einer Kläranlage. Ist das etwas, was eigentlich auch passieren kann, wenn es eine technische Panne gibt?
1: Ja, das kam erst vor kurzem in Zürich vor. Mitten in der Nacht vom 28. Juni ereignete sich in der Zürcher Abwasserreinigungsanlage Werthölzli ein Stromausfall. Das muss man sich mal vorstellen. Aha. Der zu einem kurzen Austritt von unvollständig gereinigtem Abwasser führte. Deshalb warnten die Zürcher Behörden davor, an diesem Tag dort nicht zu baden, zu schwimmen oder sich mit dem Boot in den Fluss zu begeben. Das sei eine Vorsichtsmaßnahme gewesen, erklärt der Zürcher Kantonschemiker Martin Brunner. Doch das Problem sei schnell wieder behoben worden und in der Limmat verdünne es sich in der Regel auch schnell wieder.
0: Wenn wir es gerade noch von Kläranlagen haben und vom Abwasser, also von allem dem, wo wir das WC da abspülen, dann können wir ja noch geschwind reden über die sogenannten fäkalen Keime. Was sind das genau für Keime?
1: Es handelt sich dabei um fäkale Bakterien wie bestimmte E. coli oder Enterokokken, die zum Beispiel in der Darmflora von Menschen, aber auch von Tieren vorkommen und unter anderem zu Durchfall oder starken Bauchkrämpfen führen können. Je höher die Konzentration solcher Keime ist, desto höher ist das gesundheitliche Risiko. Bei stabilen Hochsommerwetterlagen ist das Risiko generell aber gering, sagt der Kantonschemiker Martin Brunner, da durch die intensive UV-Strahlung des Sonnenlichts Bakterien und Viren schneller abgetötet werden.
0: Das ist noch interessant. Also Sonnenlicht kann die Bakterien und Viren killen. Aber wir gehen noch zurück zum schlechten Wetter. Wenn es regnet, wenn viel Wasser oben runterkommt, dann kann die Wasserqualität der Flüsse sich verschlechtern. Hast du vorhin erklärt, wie schnell, es ist vorübergehend, wie schnell verteilt sich denn das wieder, wenn ist wieder gut?
1: Das kann je nach Wetter und Strömung sehr schnell gehen. Doch es empfiehlt sich nach starkem Unwetter lieber ein oder zwei Tage abzuwarten. Zum Beispiel sei die Wasserqualität am Flussbad Unteraletten nach einem starken Gewitter Ende Juni schlecht gewesen, aber bei der Messung ein paar Tage später wieder ausreichend und inzwischen schon wieder gut. Brunner sagt, viel gefährlicher seien aber dort ganz andere Dinge. Zum Beispiel ein riskanter Sprung von der Brücke ins Wasser.
0: Gut, haben wir das auch wieder einmal gesagt. Also, zum sich merken, wann sollte man besser ein bisschen warten und aufs Baden verzichten?
1: Vor allem nach starken Niederschlagsereignissen.
0: Und zwar 1 bis 2 Tage und dann ist es wieder gut, sollte sich wieder verdünnt haben.
1: Das ist so.
0: Barbara Reihe von der SRF Wissenschaftsredaktion im Treffpunkt rund ums Baden in natürlichen Gewässern und auf was man da soll achten. Jetzt ist es 20:11. Ich glaube, zum Schluss machen wir noch einen kleinen Ausflug zusammen an so einen richtig schönen Bergsee, weit oben in den Bergen. Kristallklares Wasser. Und dann wollen wir doch mal herausfinden, wie sauber und gesund das Wasser denn wirklich ist in so einem. Aber zuerst Musik. Curtis Tigers, You're All That Matters To Me. Und nachher Musik aus der Schweiz, The Coens. Ade.

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1: Das ist der Luzerner Musiker Kunz, der an dich gesagt hat, nach einer grossen Reise. Und dann ist er wieder zurückgekommen und ist wieder da, wo es ja auch schön ist, oder? Denken wir nur an die Berge und an die Seen dort oben. Kristallklar, mit Wasser, wo türkisblau strahlt. Oder so liebliche und schöne wie im Berner Oberland. Die so schön sind, die sehen, dass sie sogar in Lieder besungen werden. Spannend, das haben sie so schön gemacht. Launensee. Seen in der Schweiz, Bergseen vor allem. Jetzt stellen wir uns so einen vor, so einen Bergsee, aber weit oben in der Alpen. Eiskalt, Wasser, wo man jeden Kieselstein, jedes Pflänzchen am Grund sieht. So klar, so sauber. Barbara Rehe, die bei mir im Studio ist, die hat, glaube ich, gerade die Augenbrauen aufgezogen und schaut ein bisschen skeptisch. Die ist von der SRF Wissenschaftsredaktion. Sie ist heute bei uns im Treffpunkt, wo es ums Baden in Seen und in Flüsse geht und um die Wasserqualität. Ja, Barbara, wie ist denn wirklich, wie sauber ist so ein See, der glasklar aussieht?
2: Auf den ersten Blick wirkt er natürlich sehr sauber. Wie du gesagt hast, das liegt vor allem daran, dass man alles bis auf den Grund sehen kann. Denn es hat ja meistens nur wenig Schwebstoffe im Wasser. Also es sieht klar aus, aber der erste Blick täuscht oft.
1: Das hätt's denn dort alles drin, ne?
2: Steril ist aber auch so ein Bergsee keineswegs. Da leben unzählige Mikroorganismen, Bakterien, Pilze, Algen und auch kleinste Tierchen drin. Und das ist ja auch richtig so. Sie sind mit bloßem Auge nicht zu erkennen, aber oft unbedenklich. Auch zum Baden. Allerdings gibt es hierfür leider keine hundertprozentige Garantie. Denn auch in Bergseen kommen zum Beispiel häufig Blaualgen vor.
1: Das müssen aber nicht unbedingt die sein, die gefährlich sind, oder?
2: Das bedeutet nicht automatisch, dass sie auch zu denen gehören, die gesundheitsgefährdend sind.
1: Stellen wir uns mal vor, wir kennen das ja beim Wandern. Da kommt man zum Beispiel an einen Bergbach, wo das Wasser von weit oben drauf kommt und frisch und sauber und erfrischend aussieht. Und auch wenn man viel Durst hat, dann weiss man ja, dass man jetzt vielleicht nicht gerade Trinkflaschen füllen oder einen Schluck davon essen könnte. Ja, weiter oben noch etwas haben, Kühe oder so eine Baustelle oder irgend so, gell?
2: Hier muss jeder und jeder für sich selbst das individuelle Risiko abschätzen. Es gibt Personen, die weniger empfindlich sind als andere. Dennoch ist es sicherlich keine gute Idee, Wasser von einem ruhigen Wildbach

0: Etwas Schöneres in einer so idyllischen Landschaft mitten in den Bergen und nach einer anstrengenden Bergwanderung.
1: Absolut. Wasserqualität in der Schweiz, Blaualgen, Entenflöhe. Wir haben zwei Hörerinnen, die uns geschrieben haben auf srf1.ch bei Kontakt ins Studio. Renate Ammann, Schmeriken, die sagt, auch bei diesem Thema fährt es mich gerade auch von Beissen überall. Aber sie sei sehr froh. Sie hat einen Hund, den Maluk, und der ist bis jetzt ohne sättige Tierchen heimgekommen, auch wenn sie am See gewesen sind. Sie sind auch verschont gewesen von Blaualgen. Und sie schreibt, unsere Gemeinde, Schmeriken, Kanton St. Gallen, wirft ein strenges Auge auf die Wasserqualität im Obersee, wie es nämlich dort schon mehrere Vorfälle gab, wo Hunde gestorben sind wegen Blaualgen. Und dann haben wir Marlene Isering-Gubler von Au, Kanton Zürich, die sagt, bitte, bitte etwas Wichtiges nicht vergessen, weisen doch darauf hin, dass Bäche und Uferzonen von Seen und Weiher im Moment besonderen Schutz brauchen, weil es so heiss ist und so trocken. Also wenn man dort ist, nicht Steine umplatzieren, nicht Zeug bauen zum Stauen und vermeiden, dass man unnötig den Grund aufwirbelt und Sediment aufwirbelt.
0: Stimmt, das ist sehr wichtig. Das ist wirklich ein sehr wichtiger Hinweis, dass man darauf achten muss.
1: Barbara Reyer ist bei uns, SRF-Wissenschaftsredaktorin. Sie hat uns erzählt von den Keimen, von den Entenflöhen, von den Blaualgen und dass man, wenn man nicht nur ein Badtüchli, sondern auch den gesunden Menschenverstand dabei hat, dass man also das Baden in Seen und Flüsse auf jeden Fall kann geniessen, oder?
0: Das ist so, denn die allermeisten unserer Gewässer sind in Topform und haben die besten Voraussetzungen für einen gelungenen Badesommer. Im Bericht über Europas Badegewässer erhielt die Schweiz im vergangenen Jahr bei fast allen der 160 für die Studie registrierten Schweizer Badeplätze die Note hervorragend oder gut. Nur 4 Orte am Genfersee war 2022 waren mangelhaft. Und somit besteht dort dringender Verbesserungspotenzial.
1: Und ich will noch etwas machen. Aber sonst?
0: Aber im Großen und Ganzen hatte die Schweiz wirklich Top-Ergebnisse.
1: Also komm, kannst du uns zum Schluss von diesem Treffpunkt das Wichtigste noch einmal zusammenfassen?
0: Ja, klar, kann ich machen. Also auf Warnhinweise achten, nach Starkregen lieber abwarten mit dem Baden und in keine grünlich-trüben Gewässer steigen wegen möglicher Blaualgenblüten. Und ganz wichtig, nach dem Schwimmen in natürlichen Badegewässern möglichst duschen oder zumindest gut mit dem Handtuch sich abtrocknen. Aber auch Hunde bei Blaualgengefahr niemals ins Wasser lassen. Was bleibt und immer wieder vom Neuen umwerfend ist, die Schweizer Seen und Flüsse gehören zu den schönsten und saubersten Europas. Und wer ein paar einfache Regeln beachtet, kann den Sommer am Wasser in den allermeisten Fällen unbeschwert genießen.
1: Dankeschön, Barbara. Der Treffpunkt heute rund ums Wasser und ums Baden in unseren Seen und Flüsse. Die Sendung ist jetzt gerade auch parat zum Nachhören oder nochmal reinhören. Und den Artikel dazu finden Sie bei uns im Internet srf1.ch.

0: Temperaturen hoch sind, bleibt seine Stimme tief. Der Barry White auf SRF 1.
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0: Von 11 Uhr in der Region Zürich, Stau vor dem Gobristunnel Richtung St. Gallen ab Dietikon wegen eines Pannenfahrzeugs im Tunnel auf der rechten Spur. Zentralschweiz, A2 Richtung Gotthard, Stau zwischen Rothenburg und Kriens und dadurch auch auf der A14 ab Buchrain.
2: Die Nachrichten von SRF um 11 mit Ronja Bollinger. Die meisten Schweizerinnen und Schweizer sind optimistisch, trotz Krisen und steigenden Kosten. Eine neue Umfrage des Forschungsinstituts Sotomo zeigt, 80% der Befragten blicken zuversichtlich auf das nächste Jahr. Zuversicht schöpfen die Menschen vor allem aus ihrem sozialen Umfeld, seien das Freundschaften oder Familie. Besonders zuversichtlich sind laut der Umfrage Personen über 65 und solche mit hohem Einkommen. Zudem war der Optimismus in der Deutschschweiz etwas höher als in der Romandie. Als konkrete Lebensziele nannten die Befragten am häufigsten, dass sie gesund alt werden wollen, aber auch eine Familie gründen oder finanziellen Wohlstand erreichen. Die Umfrage hat Sotomo im Auftrag der Versicherung Helvetia durchgeführt und dafür fast 1900 Personen befragt. Weiter mit zwei Wirtschaftsmeldungen. Die USA haben bislang 81 Milliarden Dollar an Zöllen an Unternehmen zurückbezahlt, wie das Finanzministerium bekannt gab. Hintergrund ist ein Entscheid des obersten US-Gerichts vom Februar. Der Supreme Court hatte entschieden, dass Präsident Donald Trump bei einem Großteil der von ihm verhängten Zölle seine Zuständigkeiten überschritten hatte. Viele Firmen beantragten anschließend eine Rückzahlung der Zölle. China hat im Juni deutlich mehr exportiert als von Fachleuten erwartet. Die Exporte wuchsen um 27% verglichen mit vor einem Jahr. Das liege an einer hohen Nachfrage im Bereich der künstlichen Intelligenz, schreiben die chinesischen Behörden. Und erstmals hat China in einem Monat mehr als 1 Million Autos exportiert. Noch eine Meldung vom Sport. Der frühere Goalie der Schweizer Fußballnationalmannschaft, Jan Sommer, hat einen neuen Arbeitgeber. Er wechselt von Inter Mailand nach Brügge in Belgien. Der 37-Jährige hat einen Vertrag bis 2029 unterschrieben, wie der belgische Meister mitteilt. Sommer spielte zuletzt 3 Saisons in Mailand. Er gewann in dieser Zeit unter anderem 2 italienische Meistertitel und stand im Finale der Champions League. Das Wetter, es gibt längere sonnige Phasen mit lokalen Regengüssen und Gewittern. Das bei schwülheißen 30 bis 34 Grad. Das waren Nachrichten von Radio SRF, verantwortlich Patrick Walter.
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0: Nach dem vielen Wasser im Treffpunkt kommen wir jetzt wieder an Land und gehen in den Garten. Diese Woche gibt es Gartenratgeber, immer am Vormittag um 4.12 Uhr. Und es dreht sich alles um Beere. Silvia Meister, unsere Gartenfachfrau, kommt jetzt gerade und erzählt über Erdbeere und vor allem auch Erdbeere-Türme. Da habe ich mir ja gerade ein Dessert vorgestellt. So, ein Erdbeere-Turm, etwas Grosses, Rotes auf einem Tower, viel Schlagrahmen, zuoberst drauf. Aber natürlich meint sie etwas im Garten. Es ist etwas, das man selber bauen kann, mit mehreren Etagen und mit vielen Erdbeere-Pflanzen, so ein Erdbeere-Turm. Im Gartenratgeber, mehr dazu am 4. Ab. Ich bin Christina Lang.

0: Tommy Kitten Hole again. Sie sind rot, sie sind süß, sie sind fein, die Äpfel, die Früchte. Jetzt geht es aber nicht unbedingt um Früchte, sondern vor allem um Pflanzen.
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0: Silvia Meister ist uns zugeschaltet, SRF 1 Gartenfachfrau. Hallo Silvia.
2: Ja, hallo miteinander.
0: Ab Mitte Juli bis Ende August, das ist die beste Zeit, um Äpfel pflanzen. Und es gilt, je früher dass man die pflanzt, desto mehr kann man ernten nächstes Jahr. Jetzt gibst du uns heute Tipps, wie dass man Äpfel gut und schön pflanzen kann. Und du hast sogar noch einen Trick, wenn es ums Vermehren geht von Äpfel. Also wenn man schon Äpfel pflanzen hat. Da muss man nämlich nicht Sämli sammeln von diesen Äpfel, sondern man kann sich quasi direkt bei der Pflanze selber bedienen.
2: Ja, genau. Weil die Äpfelstuden, die bilden Ausläufer mit jungen Äpfelpflanzen dran. Und wenn die auf den Boden kommen, dann machen sie eigentlich sehr schnell Wurzeln. Man kann also gerade direkt die jungen, verwurzelten Äpfelausläufer ausbuddeln und umsetzen. Aber das geht halt manchmal nicht immer so ring und auch die Äpfelausläufer finden nicht immer Platz zum Wurzeln und dann machen sie einfach so lange Ausläufer. Darum schneidet man dann die langen Ausläuferstängel ab mit diesen jungen Äpfelpflanzen dran und topft sie selber ein.
0: Und da beim Eintopfen, da gibt es jetzt eben den super Trick, den du uns verratest. Wie geht der?
2: Ja, zuerst macht man kleine Töpfchen parat. Also man füllt sie randvoll mit Beerenerde, tut sie gut feuchten und dann macht man mit einem Bleistift oder einem Pikierholz so ein 3 cm tiefes Loch in die Mitte. Und dann schneidet man von dem Ausläuferstängel von der Äpfeli nur gerade so viel ab, dass ein 3 cm langes Stück bei dem jungen Äpfeli-Pflänzli dran bleibt. Und diesen Stängel steckt man dann in das gemachte Loch. Und das junge Äpfelpflänzli liegt also auf dieser feuchten Erde. Und es bildet sofort Wurzeln aus. Und die ziehen dann das Pflänzli in die aufrechte Position. Und das dauert nur ein paar Tage. Und es ist wirklich faszinierend zum Zuschauen. Und dann hat man eben schon gleich gut eingewurzelte Äpfeljungpflanzen zum Setzen.
0: Also zuerst darf es einfach ein bisschen liegen, das Äpfelpflänzli. Und wenn es dann mag, dann steht es wie von selber auf. Du hast zudem ein Merkblatt gemacht mit Bildern. SRF 1 Gartenratgeber, die findet man das. Und wenn man das jetzt macht und dann plötzlich ganz viele Äpfeljungpflanzen hat, aber vielleicht aber gar nicht so viel Platz im Garten, was macht man dann?
2: Ja, den kann man in die Höhe bauen. Zum Beispiel mit einem Äpfelturm. Da spart man Platz und man hat wirklich eine grosse Ernte. Und das Prinzip ist einfach. Also zuunterst kommt der grösste Tontopf an, zum Beispiel einer mit 32 cm Durchmesser. Der wird mit Beerenerde aufgefüllt und dann kommt ein kleinerer Tontopf in die Mitte oben drauf. Den drückt man gut so 2-3 cm in die Erde rein und so geht das 5 Etagen drauf. Und zuoberst ist der kleinste Topf mit etwa 11 cm Durchmesser.
0: Das ist der Äpfelturm und den kann man sogar 5-stöckig machen, aber muss man schon noch ein bisschen stabilisieren, dass der nicht umgeht.
2: Ja, das ist schon so, ja. Darum nimmt man einen Bambusstecker und schiebt ihn während dem Aufbau, kann man den durch die Abflusslöcher von den Tontöpfen schieben. Und so wird eben der Turm stabil und jeder Tontopf hat dann etwa 5 cm Platz im Topfrand noch und dort kann man dann die jungen Äpfelpflanzen reinsetzen.
0: Kommt es eigentlich darauf ab, was für eine Sorte Äpfel das man nimmt für so einen Äpfelturm?
2: Ja, ich denke schon. Am schönsten wird er, wenn man feinere Äpfelsorten nimmt. Also zum Beispiel die Waldäpfel. Und natürlich gäbig für einen Balkon ist, wenn man mehrmals tragende Äpfelsorten nimmt.
0: Was sind mehrmals tragende Sorten Äpfel genau für dich?
2: Ja, das sind Äpfelpflanzen, die nach der ersten Ernte nochmal blühen und nochmal Früchte tragen und vielleicht dann sogar noch ein drittes Mal eine Ernte geben. Und sie fruchten also bis weit in August rein. Und eine von diesen feinen, alten, guten Sorten ist hier die Mara de Bois. Und dann gibt es, und die Äpfel, die Früchte von diesen mehrmals tragenden Äpfel, die sind meistens kleiner als die von den einmal tragenden Äpfelsorten. Und bei den einmal tragenden, das sind bekannte davon, ist die Werdenswil 6, die ist in der Schweiz gezüchtet worden. Und die hat einfach im Juni ganz viel Früchte und dann fruchtet sie eben erst im nächsten Jahr wieder. Und darum sind für den Balkon und für die Terrasse die mehrmals tragenden Sorten am besten.
0: Und für Balkon und Terrasse, das heisst genau, da kann man die Äpfel in den Topf haben, oder?
2: Ja, genau. Äpfel-Topfkultur sind einfach der Hit. Die wachsen problemlos und man kann herrlich gestalten. Es gibt nämlich nicht nur Äpfel mit den schönen weißen Blüten. Es gibt auch Sorten mit rosenroten oder roten Blüten. Und das wirkt wirklich fröhlich, eine gute Atmosphäre gibt.
0: Silvia Meister im Gartenratgeber die ganze Woche rund um Beere. Ihre Tipps und Tricks von heute mit Merkblättern zum Vermehren und zu dem App-Beere-Turm haben wir parat gemacht auf srf1.ch beim Ratgeber Garten.
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sie die Schweizer Stimme rausgehört in diesem Lied. Das ist der Göller, zusammen mit den Country Stars Bellamy Brothers, Mermaid Cowgirl auf SRF 1. Und jetzt kommen zwei Stück zum Träumen. Das eine ist aus einem Kinohit aus den 80er Jahren. Wir sagen noch nicht dazu. Und das andere erzählt von einem heissen, schönen Fußballsommer in den 90er Jahren. Eduardo Benato und Gianna Nannini. Un'estate italiana.

0: Ein schöner Gruß aus den 80er Jahren, wo die Schauspielerin Sophie Marceau 13 war. Im Film «La Boum, die Fete». Das ist aus dem Soundtrack der Richard Sanderson «Reality». Und jetzt zurück ins 2026 und gute Fahrt an allen, die gerade unterwegs sind.
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0: Die Übersicht von 11.31 Uhr in der Region Zürich. Stau vor dem Gubristunnel Richtung St. Gallen ab Dietikon wegen eines Pannenfahrzeugs im Tunnel auf der rechten Spur und auf dem Westring ab Urdorf Nord. In der Zentralschweiz auf der A2 Richtung Gotthard. Stau zwischen Rothenburg und Kriens und dadurch auf der A14 ab Buchrain. Und auf der Nord-Süd-Achse vor dem Gotthardtunnel Richtung Süden rund 3 Kilometer Stau und eine Wartezeit von bis zu 30 Minuten ab Wassen.

0: Ja, das sind ABBA und das ist einer von ihren neueren Songs vom Album Voyage aus dem Jahrtausend, «When You Danced With Me». Und jetzt ein brandaktuelles Thema, die Waldbrandgefahr. Ein weiter Teil der Schweiz ist die hoch bis sehr hoch. In Frankreich und Spanien wissen wir, würde an verschiedenen Orten Waldbrände. In Südspanien sind 12 Menschen gestorben bei einem Waldbrand. Wie verhält man sich der richtig, wenn man merkt, ich bin in der Nähe von einem Waldbrand? Diese Frage hat meine Kollegin Rina Teli mit dem Alberto Ceronetti besprochen. Der Alberto Ceronetti ist stellvertretender Kommandant der Feuerwehr Mendrisiotto im Tessin und hat also schon mehr als nur einen Waldbrand gelöscht. Also, was soll man machen, wenn man merkt, im Wald, wo ich bin, da brennt es?
1: Als Erste, wie bei jedem Ereignis, wenn ich sicher bin, es brennt etwas, muss ich eindeutig die Feuerwehr anrufen. Also Alarmanruf 118 und sofort melden. Klar wäre zum Gut eine klare Lokalisierung dieses Ereignisses, also dieses Feuer. Wo liegt das? In einem Tal, in einer Waldportion? Gibt es höhere Bäume oder ist nur eine Wiese? Das ist die erste Reaktion. Zweitens, ja, wenn ich weit weg bin, darf ich einfach dort bleiben? Muss keine große Reaktion haben. Wenn ich spüre, ich werde mehr oder weniger rasch betroffen, muss ich einfach bewegen und von den Gefahrenzone einfach weg.
2: Ich stelle mir das noch schwierig vor, einzuschätzen, wenn man nicht wirklich Ahnung hat, ab wann man sich retten muss. Also wann ist der Zeitpunkt gekommen, um den Ort zu verlassen?
1: Natürlich gibt es die Einsatzkräfte, also die Polizei vor allem, das zuständig für Evakuationen ist. Und wenn die Meldung zum Beispiel jetzt in heutigen Tagen mit Alert Swiss kommt, muss man nicht viel drüber denken. Man muss einfach in eine sichere Zone bewegen. Natürlich, wenn ich spüre, gibt es schon Rauch oder spüre ich in der Luft, muss ich einfach bewegen. Also muss ich einfach in eine sichere Zone gehen. Und da muss man auch sehr, sehr stark aufpassen. Also Bewegungen im Wald sind nicht so einfach. Und wenn im Fall es wäre, den Brand, den Rauch gegen mir kommt, gemäß unserer Erfahrung, meiner Erfahrung, also nie bergauf laufen, sondern bergab, weil der Feuer wird sehr schneller als mich bewegen. Sonst.
2: Also sagen wir so, ist das Risiko größer, dass das Feuer sich nach oben ausbreitet?
1: Ist in die Natur des Feuers, nach oben zu bewegen. Der sucht neue Brandgüter und es ist Tatsache, also der Feuer bewegt mit höchster Sicherheit schneller als uns und eine sichere Zone muss man entweder quer oder bergab suchen.
2: Das heißt ja oft, man soll versuchen, ruhig zu bleiben, aber das ist ja vermutlich einfacher gesagt als getan. Wie beruhigen Sie die Leute, wenn Sie jemanden am Telefon haben und merken, da geht es um Feuer und die Person hat Angst?
1: Erstens, wenn die Personen nicht bewegen können, muss man aufgrund ein oder zwei konkrete Fragen verstehen, ob die wirklich gefährdet sind oder nicht. Grundsätzlich, ein Feuer brennt die Brandgüter einmal. Also bei schwarzer Wiese ist man in einer sicheren Zone. Grundsätzlich in eine Aus ist man in eine mehr sichere Zone, anstatt in einem Wald drin. Es könnte sein, in einem Haus gibt es noch Wasser und könnte man auch erste Maßnahmen treffen. Das könnte helfen, oder? Rund um den Haus zum Beispiel etwas Wasser zu spritzen, wieso nicht? Und ich denke, das ist sehr subjektiv. Und mit zwei, drei konkreteren Fragen kann man auch die Leute ein bisschen beruhigen und auf die richtige Seite einmal führen.
0: Der Alberto Ceronetti von der Feuerwehr Mendrisiotto, eindrücklich, wie er erzählt. 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

Shania Twain, I'm gonna get you good. Und jetzt Musik aus der Schweiz auf SRF 1. Der Bündner Sänger Paul Ney, du hättest es müssen wissen, hat sein Lied ungefähr übersetzt. Einfach auf Romanisch. Es ist also über Gefühle, über Erinnerungen und über die kleinen Fragen, die manchmal erst viel später auftauchen. Was du ja sagst.

Und wie Musik aus einem heissen Land. Und das sind wir ja. Auch diesen Sommer. Hier in der Schweiz. Ein heisses Land. Der Bündner Musiker Paul Ney auf SRF 1. Und hier ist Tues Corporation. Rock the Boat.

0: Es wird Mittag um 12 Uhr mit den Nachrichten und dem Regionaljournal auf SRF 1.
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0: Von 12 Uhr Stau oder stockend in der Region Zürich vor dem Gubristunnel Richtung St. Gallen ab Dietikon und auf dem Westring ab Urdorf Nord. In der Zentralschweiz auf der A2 Richtung Gotthard zwischen Rothenburg und Kriens. Und auf der Nord-Süd-Achse vor dem Gotthardtunnel Richtung Süden rund 3 Kilometer Stau und eine Wartezeit von bis zu 30 Minuten ab Wassen. Die Autobahneinfahrt Göschenen ist gesperrt. Hansi Sorg unterwegs.
2: Die Nachrichten von SRF um 12 mit Ronja Bollinger. Die meisten Schweizerinnen und Schweizer sind optimistisch, trotz Krisen und steigenden Kosten. Eine neue Umfrage des Forschungsinstituts Sotomo zeigt, 80% der Befragten blicken zuversichtlich auf das nächste Jahr. Zuversicht schöpfen die Menschen vor allem aus ihrem sozialen Umfeld, seien das Freundschaften oder Familie. Besonders zuversichtlich sind laut der Umfrage Personen über 65 und solche mit hohem Einkommen. Zudem war der Optimismus in der Deutschschweiz etwas höher als in der Romandie. Die Umfrage hat Sotomo im Auftrag der Versicherung Helvetia durchgeführt und dafür fast 1900 Personen befragt. Immer wieder greift die ukrainische Armee russische Frachtschiffe an. Insbesondere im Asowschen Meer zwischen der von Russland besetzten Halbinsel Krim und dem russischen Festland. Russland reagiert nun und bereitet sich darauf vor, seine Getreidefrachter umzuleiten. Rund ein Viertel der russischen Getreideexporte wird über die Route durch das Asowsche Meer abgewickelt. Laut den russischen Behörden würden alternative Routen ausgearbeitet und falls notwendig soll Getreide auf andere Transportmittel umgeladen werden. Details wurden nicht genannt. Die ukrainische Armee sagt, sie habe allein in der letzten Woche über 100 russische Schiffe angegriffen. Weiter mit zwei Wirtschaftsmeldungen. Die USA haben bislang 81 Milliarden Dollar an Zöllen an Unternehmen zurückbezahlt, wie das Finanzministerium bekannt gab. Hintergrund ist ein Entscheid des obersten US-Gerichts vom Februar. Der Supreme Court hatte entschieden, dass Präsident Donald Trump bei einem Großteil der von ihm verhängten Zölle seine Zuständigkeiten überschritten hatte. Viele Firmen beantragten anschließend eine Rückzahlung der Zölle. China hat im Juni deutlich mehr exportiert als von Fachleuten erwartet. Die Exporte wuchsen um 27% verglichen mit vor einem Jahr. Das liege an einer hohen Nachfrage im Bereich künstlicher Intelligenz, schreiben die chinesischen Behörden. Und erstmals hat China in einem Monat mehr als 1 Million Autos exportiert. Noch eine Meldung vom Sport. Der frühere Goalie der Schweizer Fußballnationalmannschaft Jan Sommer hat einen neuen Arbeitgeber. Er wechselt von Inter Mailand zum FC Brügge in Belgien. Der 37-Jährige hat einen Vertrag bis 2029 unterschrieben, wie der belgische Meister mitteilt. Sommer spielte zuletzt 3 Saisons in Mailand. Er gewann in dieser Zeit unter anderem 2 italienische Meistertitel und stand im Finale der Champions League. Die Börsendaten von SIX, der Swiss Market Index, liegt im Moment bei 14.174 Punkten, minus 0,6%. Der Euro wird zu 92,58 gehandelt, der Dollar zu 81,20. Das Wetter, es gibt weiterhin längere sonnige Phasen mit lokalen Regengüssen und Gewittern, das bei schwül heißen 30 bis 34 Grad, morgen bei um die 29 Grad. Das waren Nachrichten von Radio SRF, verantwortlich Patrick Walter.
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4: Regionaljournal Aargau-Solothurn. Es ist Dienstagmittag, das sind unsere Themen. Hitze, die sieht und spürt man aktuell auch deutlich, wenn man in den Wald geht. Die Drohnen. Anwohner vom AKW Gösgen haben der Polizei den Überflug von einem Drohnenschwarm gemeldet. Und noch Naturgefahren. In unserer Sommerserie geht es um Menschen, die zusammen Naturgefahren frühzeitig erkennen. Am Mikrofon ist der Ralf Heiniger. Einen guten. Ja, die Hitze und die Trockenheit die spüren wir auch alle im Moment. Sogar im Wald wird sie immer sichtbarer. Die Bäume haben Mühe mit heissen Temperaturen und weil es nicht regnet. Wegen dem die Bäume im Moment quasi selber Wasser sparen, sagt Maurus Landolt, Leiter Sektion Walderhaltung beim Kanton Aargau.
5: Es gibt Baumarten, die mit der Trockenheit ein bisschen weniger gut zurechtkommen. Das ist bei uns vor allem die Buchen, die man im Moment beobachtet, dass dort zum Teil Blätter sich verfärben. Und zwar ist das eigentlich eine Strategie vom Baum. Der Baum merkt, dass er Wasser sparen muss. Und er fängt da die Blätter, die der grösste Verbraucher vom Wasser sind, an abzuwerfen und macht eigentlich eine verfrühte Herbstverfärbung.
4: Dass Bäume im Juli schon auf Herbst umschalten, sind extrem. Aber auch schon 2018 und 2019 haben die Bäume frühe Blätter lockieren, weil es so trocken war. In Zukunft dürfte das noch mehr vorkommen. Wenn es heißer wird und länger nicht regnet, können sich Bäume nicht mehr richtig erholen, sagt Maurus Landolt. Betroffen ist der ganze Kanton Aargau und auch im Kanton Solothurn sieht es ähnlich aus. Besonders trocken ist es dort im Tal, heisst es auf Anfrage. Unbekannte Drohne in der Nähe vom Kernkraftwerk Gösgen. Die Drohne war in der Nacht auf einem Mänd in der Luft. Ein Anwohner hat mehrere Drohnen beobachtet, die Richtung AKW geflogen sind. Die Kantonspolizei Solothurn hat auf Anfrage bestätigt, dass sie wegen einer Meldung zu diesen Drohnen vor Ort im Einsatz war. Mit dem Kernkraftwerk Gösgen hatte man während dem Einsatz Kontakt gehabt. Schäden an der Infrastruktur BIM und ums AKW sind keine bekannt. Was Herkunft, Ziel, Anzahl oder Zweck von diesen Drohnen sind, das sind wir noch am Abklären, da hat Kapo weiter mit. Ob oder wie sich das KKW Gösgen gegen Drohnen schützt, das bleibt aus Sicherheitsgründen geheim, heisst es auf Anfrage. Der Max Brucker, Leiter Information beim Atomkraftwerk Gösgen, sagt aber:
6: Das Kernkraftwerk Gösgen ist seit seiner Inbetriebnahme gegen Absturz von grossen Verkehrsflugzeugen ausgelegt. Das heisst, die Bedrohung durch Drohnen wird derzeit eigentlich für die nukleare Sicherheit schätzen mehr als vernachlässigbar.
4: Außerdem verfolgen wir die technologischen Entwicklungen und mögliche neue Risiken und passen das Sicherheitskonzept entsprechend an, ergänzt Max Brucker.
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4: Bei der Sommerserie von der Regionaljournal geht es heute um die Berge. Die verändern sich ja ständig. Hänge rutschen, Felsen brechen, Gletscher schmelzen. Hitzewellen, so wie die jetzt gerade, machen den Druck noch mal grösser. Mit viel Technik probieren Fachleute Naturkatastrophen möglichst früh vorauszusehen. Aber wie zuverlässig sind die Systeme und wo sind die Grenzen? Sabine Steiner berichtet.
8: Es klingt ein bisschen wie Science Fiction. Satelliten im All, die millimetergenau Bewegungen in einem Berghang im Wallis oder im Kanton Graubünden überwachen. Am Institut für Schnee- und Lawinenforschung ASALAF zu Davos aber schafft man immer ein neues Projekt genau da dran. Der Yves Bühler leitet die Gruppe für alpine Fernerkundung. Er weiss, was die Satelliten heute können und leisten können.
9: Satelliten, die können halt grossflächig überwachen. Also, die können grosse Flächen aufnehmen in kurzer Zeit. Und was auch ein grosser Vorteil ist bei den Radarsatelliten, die können durch Wolken, durch Nebel, durch Daten aufnehmen.
8: Andere Systeme können das nicht. Aber die Technik aus dem All hat auch Grenzen. Die Satelliten fliegen auf festen Bahnen und schauen in eine Richtung. Es hat also tote Winkel. Und wenn ein Hang besonders steil ist, sieht der Satellit wegen dem Schatten, was es gibt, ein Häufchen nicht. Für das die Behörden wissen, wo die blinden Flecken sind, arbeiten der Yves Bühler und sein Team an einer speziellen Karte.
9: Wo man eigentlich genau zeigen kann, welche Gebiete sieht man nicht und warum. Und was wir auch versuchen in diesem Projekt, ist dann eben Alternativen vorzuschlagen für die Gebiete, die man vom Radarsatellit nicht überwachen kann.
8: Also Alternativen wie Drohnen, Webcams oder andere Satelliten. Das ASALAF in Davos schafft auch mit künstlicher Intelligenz. Das Forschungsteam setzt zum Beispiel KI-Modelle ein, für Lawinen zu kartieren. Die KI entwickelt sich schnell und wir experimentieren auch immer wieder damit, sagt der Yves Bühler. Naturgefahren aber vor uns gesehen, das kann die KI nicht.
9: Es gibt einfach einen ganz wichtigen Punkt. KI braucht sehr, sehr viel, sehr, sehr gute Daten. Und das ist naturgegebenermaßen bei den Naturgefahren ein riesen Problem. Sie sind selten und es gibt sehr wenig Daten darüber. Und oft sind die Daten auch ziemlich ungenau.
8: Sowieso gäbe es kein Allerheilmittel. Und hundertprozentige Sicherheit auch mit der Bestus-Technik nie. Aber der Yves Bühler ist überzeugt, wenn man die Überwachungsmittel, die es gibt, richtig kombiniert, dann ist schon eine Häufung gewonnen.
4: Mir heisst gehört, Technik kann nicht alles, darum braucht es eben auch Menschen. Was Menschen besser können als Technik, das gehört ihr dann heute oben, ab der 17:30 Uhr, hier im Regionaljournal Aargau-Solothurn auf SRF 1.

0: Dienstagmittag und Mitte Juli.
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0: Einen schönen Mittag und einen guten Miteinander. Und was das Wetter so macht, heute noch und die nächsten Tage, das hören wir am 20. von SRF Meteo. Am Mikrofon Christina Lang.

0: Sommermusik von den Monkeys auf SRF 1. You bring the summer. Dienstag Mittag und es gibt einen Platz in der Schweiz. Da ist jetzt alles rot. Alle haben Schweizer Tutti-Liebli an. In Zürich auf dem Turbinenplatz wird jetzt gerade die Schweizer Fußballnationalmannschaft empfangen. Daheim SRF 2 übertreibt mit Bild und Ton. Die Hühnerhaut gibt es ganz von selber, wenn man die Bilder anschaut. Es sind ganz viele Leute dort. Ein paar Jahre mit Regenschirm. Die haben es aber mit zum Sonnenschutz.
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0: Obwohl, es ist nicht so schlecht, wenn man einen Schirm dabei hat. Heute, oder Jürg Ackermann?
2: Genau, es lohnt sich nämlich heute Nachmittag den Wetterradar im Auge zu behalten. Es sind nämlich Gewitter angesagt. Nachdem heute Morgen so am Nordrand von der Schweiz schon Gewitterwolken durchgezogen sind, bildet sich auch heute Nachmittag wieder Regengüsse und Gewitter. Zum Teil sind auch kräftige Gewitter möglich, die Hagel, Starkregen und zum Teil kräftige Böen bringen können, wo man vorher noch gerne eben zum Beispiel die Sonnenstoren eingezogen hat. Aber ich kann es nicht genau sagen, wenn und wo genau die Gewitterwolken in die Höhe schiessen. Das ist wirklich unmöglich vorauszusagen. Und darum lohnt es sich eben heute Nachmittag und Abend, den Himmel Richtung Westen und auch den Regenradar im Auge zu behalten. Aktuell ist es aber noch fast in der ganzen Schweiz trocken und auch recht sonnig. Doch eben im Laufe des Nachmittags kommen schon mehr Wolken auf und es wird im Laufe des Nachmittags dann nur noch zeitweise sonnig. Und es kann, aber es muss eben nicht regnen oder Gewitter kommen. Im Laufe des Abends da lässt aber tendenziell die Gewitteraktivität für die meisten nach. Ausser gerade so in der Ostschweiz, Graubünden und Tessin, da sind auch länger am Abend noch bis zum Teil in die Nacht in Regengüsse und Gewitter möglich. Und vor dem Gewitter ist es auch heute noch heiß mit Höchstwert von 30 bis 34 Grad. Dazu ist die Luft feucht und typisch.
0: Und okay, wenn du genauer sagen, wo die Gewitter sind, dann würdest du auch Lotto spielen oder so.
2: Ja, definitiv. Also wenn wirklich genau sagen, ja, absolut. Also.
0: Komm, wir schauen geschwind weiter auf morgen. Bleibt es morgen typisch? Kann es weiter wieder Gewitter geben, ähnlich wie heute?
2: Ja, morgen die Temperatur zwar nicht mehr ganz so hoch darauf, aber es bleibt weiterhin typisch und auch morgen Nachmittag sind wieder zum Teil kräftige Gewitter möglich. Und es sieht sogar dann auch aus, dass Gewitter morgen mehr treffen als noch heute Nachmittag. Aber auch morgen wird es ziemlich sicher Gebiete geben, wo nichts abbekommen. Morgen Vormittag ist aber erstmal noch vielen Orten trocken, auch immer mal wieder sonnig. Es könnte aber vereinzelt schon mal nass werden, dass so ein bisschen Romandie und die Alpen drin. Aber wahrscheinlich sind das am Vormittag noch kein Gewitter. Besonders dann am Nachmittag und Abend wachsen dann auch morgen wieder größere Quellwolken in die Höhe und sorgen auch wieder für Regengüsse und Gewitter, die lokal wieder kräftig können werden mit viel Regen in einer kurzen Zeit, Sturmböen und zum Teil auch mit Hagel.
0: Gib uns noch einen Ausblick, den Rest der Woche und das Wochenende. Wie geht es weiter?
2: Ja, es bleibt voraussichtlich noch bei dieser gewitterigen Wetterlage bis mit dem Samstag. Am Sonntag setzen aber wieder meistens trockenem und häufig sonnigem Wetter aus. Im Süden gilt das schon ab dem Samstag. Aber zuerst kommen wir mal zum Donnerstag. Der Donnerstag ist für den Tag durch grundsätzlich noch der ruhigste Tag. Es könnte am Vormittag schon mal ein bisschen Regen geben. Aber sonst ist der Donnerstag eigentlich noch häufig sonnig, bevor dann im Laufe des Nachmittags von Westen her schon mal mehr Wolken aufziehen. Und die sorgen dann am Donnerstagabend dann wahrscheinlich wieder für zum Teil kräftige Gewitter eben mal dann am Donnerstagabend aufziehen. Und der Freitag ist dann wieder recht aktiv, was Regengüsse und Gewitter anbelangt, bevor es dann im Laufe vom Samstag tendenziell trockener und immer sonniger wird. Dazu wird auch die Luft am Wochenende austauscht, das ist bis dahin noch typisch, aber dann am Wochenende kommt trockene Luft daher, was bedeutet, dass ab dem Wochenende in der Nacht auch wieder besser abkühlen kann.
0: Der Jürg Ackermann von SRF Meteo.

0: der Philipp Pfannkhauser, Lonely in this town. Und jetzt wird es Zeit für die Infosendung Rendezvous.
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0: Von 12.30 Uhr Stau oder stockend in der Region Zürich vor dem Gubristunnel Richtung St. Gallen ab Dietikon und auf dem Westring ab Urdorf Nord. In der Zentralschweiz auf der A2 Richtung Gotthard zwischen Burgs und Beckenried wegen einer Baustelle und auf der Nord-Süd-Achse vor dem Gotthardtunnel Richtung Süden rund 4 Kilometer Stau und eine Wartezeit von bis zu 40 Minuten ab Amsteg. Die Autobahneinfahrt Göschenen ist gesperrt.
1: 12.30 Uhr, Rendezvous. Die Mittagsinformation des Schweizer Radios. Die neue Luftabwehr der Schweiz, wie Verteidigungsminister Martin Pfister mit seinem Wunsch nach sofortiger Finanzierung im Bundesrat scheiterte, zeigt eine SRF-Recherche. Die neue Begeisterung für die Fußballnazi, diese zeigt sich auch am massenhaften Verkauf der roten Trikots. Neue Bedenken wegen der hohen Aktienkurse von KI-Firmen. Rasseln die Kurse bald in den Keller, fragen wir unsere Wirtschaftsredaktion. Und Alt-Bundesrat Pascal Gouchmain glaubt nicht an den Stadt-Land-Graben.
2: Ich würde sagen, es ist normal, dass es gibt Unterschiede zwischen den Interessen der Einwohner einer Stadt und die Interessen der Einwohner eines Dorfes. Aber macht das eine differenzierte Identität? Das glaube ich nicht.
1: Gouchmain ist Gast in der Sommerserie 25 Jahre Tagesgespräch um 1. Für die Sendung verantwortlich Jonas Lieger. Im Studio heute Mittag ist Daniel Hofer. Die Schweiz ist gegen Angriffe mit Raketen, Marschflugkörpern oder Drohnen praktisch ungeschützt. Genau deshalb wollte Verteidigungsminister Pfister Ende Juni im Eiltempo Geld für ein zusätzliches Luftverteidigungssystem bekommen. Das zeigen Dokumente, die SRF vorliegen. Doch der Bundesrat hat den Verteidigungsminister ausgebremst. Aus dem Bundeshaus, Dominik Meyer.
3: Rückblick. Die Medienkonferenz zur letzten Bundesratssitzung vor der Sommerpause vor 3 Wochen. Martin Pfister lässt sich nichts anmerken. Sachlich und kollegial informiert der Verteidigungsminister über die Beschlüsse des Bundesrats. Das bereits in den USA bestellte Flugabwehrsystem Patriot verspätet sich und wird teurer. Zur Diskussion steht deshalb der Kauf eines zusätzlichen Systems.
4: Wir wollen auch zumindest mittelfristig ein zweites System beschaffen, um größere Unabhängigkeit zu haben. Wann genau das sein wird, das kann ich Ihnen im Moment nicht sagen.
3: Was Pfister auch nicht sagen konnte, er hätte massiv schneller vorgehen wollen. Mittelfristig ein zweites Flugabwehrsystem kaufen, das geht ihm viel zu langsam. Das zeigt der Entwurf für den Bundesratsbeschluss. Pfisters Verteidigungsdepartement VBS hatte das Papier einige Tage vor der Bundesratssitzung den anderen Departementen zugestellt. SRF hat das Papier gestützt auf das Öffentlichkeitsprinzip herausverlangt. Im Entwurf steht, was Pfister wirklich wollte. Er wollte aufs Tempo drücken und sich vom Parlament im Eiltempo Milliarden bewilligen lassen für das zusätzliche Luftabwehrsystem. Im Papier schreibt das VBS, Zitat:
5: «Für das weitere Verfahren ist eine Sonderarmeebotschaft 2026 auszuarbeiten.»
3: Mit dieser Sonderarmeebotschaft wollte Pfister dem Parlament 5 Milliarden beantragen für das zusätzliche Flugabwehrsystem und eine weitere Milliarde für absehbare Mehrkosten bei Patriot. Auch das Parlament sollte nach den Vorstellungen des Verteidigungsministers im Eilverfahren entscheiden und eine erste Tranche der Milliarden sollte dank eines sogenannten Nachtragskredits sogar bereits dieses Jahr zur Verfügung stehen. Maximales Eiltempo also. Im Entwurf für den Bundesratsbeschluss begründet das VBS die Eile so:
5: Dieses Vorgehen erlaubt den Vertragsabschluss mit dem Hersteller des zweiten Systems bis Ende 2026. Der Nachtragskredit ist notwendig, damit eine Anzahlung noch in diesem Jahr geleistet werden kann. Nur so können Produktionsplätze ab 2027 reserviert werden.
3: Höchste Dringlichkeit also. Dabei hatten die Vertragsverhandlungen mit 3 möglichen Herstellern noch gar nicht begonnen und es stehen weder verbindliche Preise noch verbindliche Lieferfristen fest. Pfist des VBS argumentierte im Papier mit der russischen Aufrüstung, mit der Ungewissheit über das künftige Engagement der USA in Europa und mit der Gefährdung der Schweiz. Es bestehe, Zitat,
5: ein dringlicher Bedarf. Er ergibt sich aus der noch einmal deutlich verschärften Bedrohungslage.
3: Doch Pfister wurde nicht gehört. Kurz vor der Bundesratssitzung trafen im VBS kritische Rückmeldungen ein aus den Departementen der übrigen 6 Bundesräte. Was sie genau kritisierten, ist nicht bekannt, doch eine Mehrheit im Bundesrat schien aussichtslos. Dem Vernehmen nach rückte Bundesrat Pfister deshalb noch vor der Sitzung von seinen Plänen ab. Grundsätzlich ist der Bundesrat zu den Milliardenausgaben für die Luftverteidigung bereit. Er will unter anderem dafür die Mehrwertsteuer erhöhen und er gab Martin Pfister auch den Auftrag, er solle mit möglichen Herstellern des zusätzlichen Flugabwehrsystems verhandeln. Doch wie rasch die Schweiz kaufen soll, das ließ der Bundesrat offen. Vom Eiltempo des Verteidigungsministers und seinen Argumenten für absolute Dringlichkeit will er vorerst nichts wissen.
1: Dominik Meyer und von ihm weiter zu Ronja Bollinger. Sie hat die Nachrichten des Vormittags.
6: Die Wettbewerbskommission WEKO hat eine Untersuchung gegen Google gestartet. Denn Google habe in der Schweiz vor kurzem eine Auswahlfunktion abgeschafft, schreibt die WEKO. Diese ermöglicht bei der Ersteinrichtung eines neuen Android-Geräts die Auswahl einer Standard-Suchmaschine. Weil diese Auswahlfunktion nun fehlt, ist Google standardmäßig festgelegt. Die WEKO sagt, die Abschaffung der Auswahlmöglichkeit könnte die Wettbewerbsmöglichkeiten von anderen Suchmaschinenanbietern beeinträchtigen. Zudem führe dies dazu, dass Nutzende in der Schweiz nicht gleich behandelt würden wie jene im europäischen Wirtschaftsraum. Dort können Nutzende ihren Webbrowser bei der Ersteinrichtung auswählen. Die meisten Schweizerinnen und Schweizer sind optimistisch, trotz Krisen und steigenden Kosten. Eine neue Umfrage des Forschungsinstituts Sotomo zeigt, 80% der Befragten blicken zuversichtlich auf das nächste Jahr. Zuversicht schöpfen die Menschen vor allem aus ihrem sozialen Umfeld, seien das Freundschaften oder Familie. Besonders zuversichtlich sind laut der Umfrage Personen über 65 und solche mit hohem Einkommen. Zudem war der Optimismus in der Deutschschweiz etwas höher als in der Romandie. Als konkrete Lebensziele nannten die Befragten am häufigsten, dass sie gesund alt werden wollen, aber auch eine Familie gründen oder finanziellen Wohlstand erreichen. Die Umfrage hat Sotomo im Auftrag der Versicherung Helvetia durchgeführt und dafür fast 1900 Personen befragt. Immer wieder greift die ukrainische Armee russische Frachtschiffe an, insbesondere im Asowschen Meer zwischen der von Russland besetzten Halbinsel Krim und dem russischen Festland. Russland reagiert nun und bereitet sich darauf vor, seine Getreidefrachter umzuleiten. Rund ein Viertel der russischen Getreideexporte wird über die Route durch das Asowsche Meer abgewickelt. Laut den russischen Behörden werden alternative Routen ausgearbeitet und falls notwendig soll Getreide auf andere Transportmittel umgeladen werden. Details wurden nicht genannt. Die ukrainische Armee sagt, sie habe allein in der letzten Woche über 100 russische Schiffe angegriffen. Die USA haben bislang 81 Milliarden Dollar an Zöllen an Unternehmen zurückbezahlt, wie das Finanzministerium bekannt gab. Hintergrund ist ein Entscheid des obersten US-Gerichts vom Februar. Der Supreme Court hatte entschieden, dass Präsident Donald Trump bei einem Großteil der von ihm verhängten Zölle seine Zuständigkeiten überschritten hatte. Viele Firmen beantragten anschließend eine Rückzahlung der Zölle. China hat im Juni deutlich mehr exportiert als von Fachleuten erwartet. Die Exporte wuchsen um 27% verglichen mit vor einem Jahr. Das liege an einer hohen Nachfrage im KI-Bereich, schreiben die chinesischen Behörden. Und erstmals hat China in einem Monat mehr als 1 Million Autos exportiert. Noch eine Meldung vom Sport. Der frühere Goalie der Schweizer Fußballnationalmannschaft Jan Sommer hat einen neuen Arbeitgeber. Er wechselt von Inter Mailand zum FC Brügge in Belgien. Der 37-Jährige hat einen Vertrag bis 2029 unterschrieben, wie der belgische Meister mitteilt. Sommer spielte zuletzt 3 Saisons in Mailand. Er gewann in dieser Zeit unter anderem 2 italienische Meistertitel und stand im Finale der Champions League. Das Wetter: trotz Wolkenfeldern gibt es heute und morgen längere sonnige Phasen. Jeweils im Laufe des Nachmittags und abends ziehen lokale Regengüsse oder Gewitter vorüber. Die Höchstwerte liegen heute bei schwülheißen 30 bis 34 Grad. Morgen gibt es 28 bis 32 Grad.
1: Ja, am Vormittag ist die Fußballnationalmannschaft aus Nordamerika zurückgekehrt. In diesen Minuten lassen sich Chaka, Mansambi, Rodriguez und Co. in Zürich von den Fans feiern. Der WM-Traum ist nach der Niederlage am Sonntagmorgen gegen Argentinien vorbei. Aber trotz der Niederlage, die Nazi hat diesen Sommer wohl so viele Menschen begeistert wie noch selten zuvor. Überall sah und sieht man Fans in Trikots. Noch vor wenigen Jahren wäre dies in der Schweiz kaum vorstellbar gewesen. Lange hatte die Fußballnationalmannschaft nicht für alle die gleich große Bedeutung. Inlandredaktor Philipp Schremli.
7: Fußballfans mit Trikots der Schweizer Nationalmannschaft. Noch vor wenigen Jahren wären sie in Schweizer Städten wie Zürich, Bern oder Basel aufgefallen, und zwar negativ aufgefallen, sagt der Schweizer Sportjournalist Meme Sikora.
8: All die Symbole, die eine Nationalmannschaft begleiten, all diese Fahnen, diese Flaggen, diese Trikots, die waren damals so ein bisschen reserviert von Leuten vom sehr rechten Rand der Gesellschaft, und viele andere, die einfach den Fußball liebten, die wollten das nicht zur Schau tragen.
7: Beim Stichwort Nationalmannschaft hätten in linksurbanen Milieus viele die Nase gerümpft, sagt Sikora. Und heute?
8: Das hat sich massiv gewandelt. Also jetzt sieht man Schweizer Nationaltrikots und Fahnen überall, und niemand denkt jetzt gerade, ah, das ist jetzt ein Nationalist, eine Nationalistin, die da irgendetwas transportieren will. Das ist längst vorbei.
7: Für diese Entwicklung gibt es mehrere Gründe. Zunächst, ganz simpel, der Erfolg. Seit über zwei Jahrzehnten ist die Nazi an fast allen Endrunden dabei und erreicht praktisch immer die K.O.-Phasen. Das begeistert. Zweitens, die Fankultur. Die Schweiz habe sich einiges von anderen Ländern abgeschaut, sagt der Sporthistoriker Christian Koller. Früher habe man die Spiele der Nazi zu Hause vor dem Fernseher geschaut.
9: Heute findet das auch sehr viel stärker im öffentlichen Raum statt, eben Public Viewing, öffentliche Feiern und so weiter, auch eben Nationalmannschaftsleibchen, Schminken und so weiter. Das sind alles Elemente der Fankultur, die so in den letzten drei Jahrzehnten immer mehr aufgekommen sind.
7: Sogar Autokorsos und Hubkonzerte würden die Schweizer Fans heute veranstalten, alles abgeschaut von Fans aus Italien, der Türkei oder dem Balkan. Und dann ein weiterer Grund: die Migrationsbevölkerung. Es sei augenscheinlich, dass Menschen, die Wurzeln im Ausland haben und früher vielleicht ausschließlich ihr Herkunftsland unterstützt hätten, heute stärker hinter der Schweizer Nationalmannschaft stünden, sagt Koller, vermutlich, weil sie sich von diesem Team besser repräsentiert fühlten.
9: Die Nationalmannschaft erreicht heute eben wirklich sehr, sehr breite Schichten, die ja auch eben ein Abbild ist, ein Stück weit der heutigen Schweiz mit sehr vielen Spielern mit sogenanntem Migrationshintergrund.
7: Und dann sorge auch das Produkt Fußball an sich für Begeisterung, sagt Fußballjournalist Meme Sikora.
8: Es hat sicher damit zu tun, dass der Fußball allgemein massiv gewachsen ist seit den 90er Jahren. Er erfasst viel mehrere Bevölkerungsschichten. Alle interessieren sich irgendwie für Fußball. Der Fußball ist Thema in der Tagesschau, in allen Zeitungen, in allen Medien.
7: Das alles lässt sich auch in Zahlen ablesen. Der Schweizer Fußballverband zählt heute über 350.000 lizenzierte Spielerinnen und Spieler, fast 70.000 mehr als noch vor 10 Jahren, und auch die hiesige Liga meldet regelmäßig Zuschauerrekorde. Eine Entwicklung, die jetzt nach dem Erreichen des Viertelfinals nicht abbrechen dürfte, sagt Sporthistoriker Christian Koller.
9: Je erfolgreicher der Spitzenfußball und das Flaggschiff, die Nationalmannschaft ist, desto mehr können auch wieder Kinder für dieses Spiel begeistert werden.
7: Kinder, die am letzten Sonntag um 3 Uhr morgens von ihren Mamis und Papis geweckt wurden, damit sie sich das Spiel anschauen können.
1: So geht es weiter bei uns. Die Houthis in Jemen, die massiven Angriffe Israels und der USA auf die schiitische Miliz hat sie nicht nachhaltig geschwächt, sagt Nahostexperte Jens Haibach.
10: Ich denke, wir sollten die nicht unterschätzen. Die Israelis zum Beispiel tun das nicht, sondern sie haben die Houthis anerkannt als Gefahr. Und dann sitzen die Houthis natürlich auch an einer geostrategisch enorm wichtigen Stelle, mit der sie die Entwicklung in der gesamten Region beeinflussen können.
1: Das Gespräch dazu gleich. Dann, was, wenn die KI-Firmen zu wenig rentieren? Kommt es dann zu massiven Kurskorrekturen der hochbewerteten Aktien? Und immer mehr Arbeit für die Ombudsstellen in der Schweiz. Die Konflikte mit Behörden und Unternehmen nehmen zu. Die Gründe kurz vor eins. In den Nahen Osten. Dort hat die mit dem Iran verbündete jemenitische Houthi-Miliz einen Luftangriff auf Saudi-Arabien ausgeführt. Die Houthis griffen den internationalen Flughafen der Stadt Abha mit Raketen und Drohnen an. Die Miliz steht, wie gesagt, an der Seite des Irans, werden von diesem seit Jahren ideologisch und militärisch unterstützt. Im Krieg mit den USA und Israel sind die Houthis deshalb auch aktiv. Immer wieder feuern sie Raketen nach Israel und provozieren dadurch heftige israelische Luftangriffe. Jens Haibach ist Nahostexperte beim deutschen GIGA-Institut. Ich habe ihn gefragt, warum haben die Houthis gerade jetzt Saudi-Arabien beschossen? Muss man das im Kontext des Konflikts zwischen den USA und Iran sehen?
10: Ja, man kann es natürlich nicht im Kontext des Konflikts mit den USA sehen, denn das beeinflusst natürlich alles, was die Houthis machen. Wenngleich man immer sagen sollte, was zwischen den Houthis und dem Iran vorliegt, ist mittlerweile mehr als Partnerschaft, als Allianz zu verstehen, statt als Abhängigkeitsverhältnis von Seiten der Houthis. Aber der Kontext im Konflikt zwischen Iran und den USA ist natürlich prägnant. Ich glaube, die Houthis wollen somit Druck ausüben, denn eine Schließung des Roten Meeres zusammen mit der Schließung der Straße von Hormus wäre natürlich ein schwerer Schlag für die Weltwirtschaft einerseits, aber auch innenpolitisch für die USA, denn die Preise an den Zapfsäulen würden natürlich nochmal steigen. Wahrscheinlicher aber, glaube ich, ist, dass sie Druck auf Saudi-Arabien ausüben kann. Dazu muss man wissen, dass die humanitäre Situation im Jemen katastrophal ist und die Houthis stehen unter enormem Druck. Und um eben diesen Druck quasi nach außen weiterzugeben, versucht man Saudi-Arabien unter Druck zu setzen. Dazu muss man wissen, dass vor der Krise im Roten Meer 2023 die Houthis und Saudi-Arabien kurz vor einem Abkommen standen, das für die Houthis ungemein günstig wäre, auch in finanzieller Hinsicht. Und ich denke, dass man gerade mit dieser Drohung gegenüber Saudi-Arabien dieses Druck aufbauen will, in dem Sinne, dass man eben auf die Houthis zukommt und zum Beispiel auch die Gehälter, die ausstehen in den öffentlichen Ämtern, übernimmt.
1: Wenn die Houthis jetzt Saudi-Arabien angreifen, geraten sie dadurch nicht noch mehr unter Druck und provozieren saudische Gegenangriffe?
10: Ja, allerdings haben die Houthis in der Vergangenheit gezeigt, dass sie diese saudischen Gegenangriffe sehr gut aushalten können. Ich erinnere hier nur an die Operation Rough Rider, die dazu geführt hat, dass die USA über 5 Wochen insgesamt die Houthis und ihre Stellung im Jemen massiv bombardiert haben, von See und aus der Luft. Und die Houthis, dass der noch überstanden haben und ein recht urteilhaftes Abkommen mit den USA unterzeichnen konnten danach.
1: Sie haben zuvor die Houthis mittlerweile als Allianzpartner des Iran bezeichnet. Erhalten denn die Houthis immer noch Waffen aus Iran?
10: Ja, davon kann man ausgehen. Die Wege, auf denen der Iran Waffen an die Houthis liefert, sind sehr ausgefeilt. Also es gibt hier sehr viele Landwege, aber auch Wasserwege, die dazu benutzt werden, zum Teil über das Horn von Afrika, Djibouti, Somalia oder aber auch zusehends über Sudan und Eritrea. Das ist das eine. Allerdings hat sich die Qualität dieser Waffenlieferungen und somit auch die Qualität der Houthis als diejenigen, die diese Waffen erhalten, vielleicht aber auch weiterverarbeiten, enorm geändert. Wohingegen sie bis 2015/16 fertige Waffen und Waffensysteme aus dem Iran erhielten, hat sich das mittlerweile geändert. Es werden nur noch Komponenten geliefert und diese Komponenten werden zu eigenen Waffensystemen ausgebaut. Und mittlerweile ist man in vielerlei Hinsicht auch sogar schon unabhängig und wird selbst zum Exporteur von Waffen, eben in die Konfliktgebiete im Horn von Afrika und kooperiert in dieser Hinsicht zum Beispiel auch mit den Al-Shabaab in Somalia, die diese neuen Waffensysteme erhalten möchten.
1: Also Sie sagen mit anderen Worten, dass die militärische Schlagkraft der Houthis nicht kleiner geworden ist, trotz Luftangriffen der USA und trotz Luftangriffen der israelischen Armee?
10: Ja, ich denke, das kann man so sagen. Natürlich hatte diese Operation Rough Rider einen Einfluss auf die Houthis. Sie hat dazu geführt, dass man sich im Konflikt zwischen den USA und dem Iran erstmal zurückhielt. Man wollte eigene Kapazitäten wieder aufbauen. Aber nochmals, die Wege, über die diese Waffen in den Jemen gelangen, sind nach wie vor vorhanden. Sie werden nach wie vor genutzt und sie werden jetzt auch genutzt, um Waffen tatsächlich stärker an verbündete Partner in der Region zu liefern.
11: Wenn wir das alles zusammenfassen, welche Bedeutung haben die Houthis noch im Nahostkonflikt?
10: Ich denke, wir sollten die nicht unterschätzen. Die Israelis zum Beispiel tun das nicht, sondern sie haben die Houthis anerkannt als Gefahr und man baut gerade auf Seiten des israelischen Geheimdienstes neue Kapazitäten auf, die mittel- und langfristig wirken sollen. Das heißt, die Israelis nehmen diesen Gegner sehr, sehr ernst. Das hat natürlich auch was mit den Waffensystemen der Houthis zu tun, die immer ausgefeilter werden und immer weiter entfernte Ziele erreichen können. Und dann sitzen die Houthis natürlich auch an einer geostrategisch enorm wichtigen Stelle, mit der sie die Entwicklung in der gesamten Region beeinflussen können und über die Region hinaus, wie wir 2023 und 2024 gesehen haben.
11: Information von Jens Heibach vom Deutschen Giga-Institut. Rendezvous 10 Minuten vor 1. Die Erwartungen der Wirtschaft in die künstliche Intelligenz sind gigantisch und deshalb sind die Investitionen, die in KI getätigt werden, viele Milliarden Dollar schwer. Und das alles zeigt sich in den Börsenkursen von KI-Firmen. Sie sind in den letzten Jahren geradezu in den Himmel geschossen. Kritiker warnen davor, dass die Kurse der KI-Firmen abstürzen könnten, wenn die hohen Erwartungen nicht erfüllt werden, sprich die Firmen mit KI zu wenig Geld verdienen. Frage an Wirtschaftsredakteur Sven Zaug, haben wir an der Börse derzeit eine spekulative KI-Blase oder nicht?
12: Nun, man kann es so sagen, an den Finanzmärkten läuft derzeit eine gewaltige Wette auf künstliche Intelligenz. Praktisch alle Investoren gehen davon aus, dass KI die nächste große Revolution auslöst. Und diese Hoffnung treibt die Kurse der großen Technologiekonzerne nach oben. Die entscheidende Frage ist, ob diese hohen Erwartungen, Sie haben es gesagt, auch erfüllt werden. Und daran gibt es berechtigte Zweifel.
11: Sie reden von Skepsis. Von wem hört man sie aktuell?
12: Die kritischen Stimmen werden schon immer lauter, unter anderem von der Bank für internationalen Zahlungsausgleich. Sie warnt vor einer möglichen Überhitzung. Sie spricht zwar ausdrücklich nicht von einer KI-Blase, erinnert aber daran, dass große Technologiesprünge oft übertriebene Erwartungen geschürt haben. Bei der Eisenbahn zum Beispiel oder dem Internet wurde zeitweise viel mehr investiert, als sich wirtschaftlich rechtfertigen ließ. Deshalb liegt auch der Vergleich mit der Dotcom-Blase Ende der 1990er Jahre nahe. Damals wurden viele Internetfirmen an den Börsen sehr hoch bewertet, obwohl sie kaum Umsatz und keine Gewinne erzielten. Das ist heute etwas anders. Die Unternehmen sind schon profitabel. Das Risiko ist weniger die Technologie selbst, sondern dass die Börsen, allen voran die US-Börse, zu euphorisch reagiert.
11: Und warum haben die Aktienkurse von Meta, Nvidia und Co. dermaßen zugelegt?
12: Weil die Anleger darauf wetten, dass genau diese Unternehmen die großen Gewinner der KI-Revolution werden. Jede KI-Anwendung braucht riesige Rechenzentren, leistungsfähige Computerchips und gewaltige Mengen Strom. Genau diese Infrastruktur liefern Firmen wie Nvidia oder Microsoft. Entsprechend investieren die großen Technologiekonzerne derzeit so viel wie noch nie. Sie liefern sich ein spektakuläres Wettrennen und pumpen dieses und nächstes Jahr zusammen mehrere Billionen Dollar in KI. Das ist wirtschaftshistorisch einmalig noch nie gesehen. Diese Billioneninvestitionen müssen irgendwann als Gewinn zurückfließen in die Unternehmen und das ist rein rechnerisch fast unmöglich.
11: Sind denn die Erwartungen in die Möglichkeiten von KI gerechtfertigt?
12: Ja, künstliche Intelligenz wird die Wirtschaft, wird unser Leben grundlegend verändern. Da gibt es zig Beispiele, Anwendungen, also eine Software wird heute viel schneller entwickelt, Kundendienste werden automatisiert, aber auch Jobs verschwinden oder im Pharmasektor, dort werden Medikamente schneller erforscht. Die Unternehmen werden also produktiver,

0: 14% des Umsatzes aus. Inzwischen ist dieser Anteil auf fast 50% gestiegen. Das sind enorme Summen, die da verschlungen werden. Und dieses Geld muss von irgendwoher kommen. Amazon und Co. finanzieren ihre Investitionen teilweise am Anleihemarkt oder mit Risikokapital, aber auch mit Krediten bei Banken oder sogar bei Schattenbanken, die nicht so stark reguliert sind. Ganz einfach gesagt, sie finanzieren sich mit Fremdkapital. Platzt nun diese Blase, resultieren enorme Schulden und das gleich reihenweise und im gesamten Finanzsystem. Und diesen Schuldenberg zu verdauen, das dürfte Jahre dauern und die gesamte Wirtschaft belasten.
1: Sie sprechen von einem Schuldenberg. Ist das ein gröberes Problem für die betroffenen Firmen?
0: Ja, es zeigt einfach, wie verletzlich dieses System ist. Vielleicht noch ein Punkt, der das sehr gut illustriert. Die Unternehmen finanzieren sich teilweise gegenseitig. Microsoft zum Beispiel investiert Milliarden in OpenAI, kennen wir von ChatGPT. OpenAI nutzt dieses Geld unter anderem, um Microsoft Cloud-Dienste zu bezahlen. Ein Teil dieses investierten Geldes fließt also wieder zurück an Microsoft. Das lässt das Geschäft zwar auf beiden Seiten wachsen, aber so wird auch nicht ganz klar, wie stark die Nachfrage nach KI tatsächlich ist. Und wie viel dieses Wachstums letztlich aus diesem fast schon geschlossenen Kreislauf stammt. Fließt das Geld nicht mehr, werden Projekte ziemlich schnell auf Eis gelegt, Rechenzentren später gebaut und Investitionen sowieso gekürzt. Davon betroffen werden riesige Lieferketten. Nicht alle Unternehmen werden das überleben.
1: Informationen von Wirtschaftsredaktor Sven Zaug. Besten Dank. Eine Mahnung in den Briefkasten flattert, obwohl man die Steuererklärung rechtzeitig eingereicht hat oder wenn der Mobilfunkanbieter die Kündigung nicht akzeptiert. Wer einen Streitfall mit einem Unternehmen oder einer Behörde hat, kann sich an eine Schlichtungsstelle wenden, an eine Ombudsstelle. Und diese sind gefragt. Sämtliche Ombudsstellen der Schweiz zählen mehr Fälle als in der Vergangenheit, verzeichnen einen spürbaren Anstieg. Warum das so ist, im Beitrag von Martina Englin.
2: Spitzenreiterin ist die Ombudsstelle der Stadt Zürich. Im Vergleich zum Vorjahr nahmen dort die Fallzahlen 2025 um 35% zu. Keine einfache Situation, wie Pierre Häuser, Ombudsmann der Stadt Zürich, sagt.
3: Diese Zunahme, das war zeitweise wirklich fast schon eine Überforderung für mein Team und für mich.
2: Die Konsequenz, sein Team und er mussten triagieren.
3: Es gibt Beschwerden, die sind dringender, die sind auch, sag ich mal, existenzgefährdender. Wenn jemand, eine Familie droht, die Wohnung zu verlieren oder jemand am Freitag sich meldet, man habe kein Geld mehr vom Sozialamt erhalten und wisse nicht, wie man das Wochenende übersteht, dann hat das halt erste Priorität. Und andere Beschwerden, wo es mehr um grundsätzliche Dinge geht, die Sauberkeit der Stadt oder solche Dinge, die mussten wir dann wirklich zurückstellen.
2: Eine Entwicklung, die in der ganzen Schweiz zu beobachten sei, sagt die Basler Ombudsfrau Elisabeth Burger-Bell. Sie ist Präsidentin der Vereinigung der Parlamentarischen Ombudsstellen der Schweiz.
4: Es gibt nicht in allen Kantonen oder Städten eine Ombudsstelle, aber die, die es gibt, berichten vom letzten Jahr und auch schon in den Vorjahren davon, dass es eine Zunahme gegeben hat.
2: Es gäbe keine gesicherten Gründe, warum das so sei, sagt Burger-Bell. Aber sie hat ein paar Vermutungen.
4: Die eine Hypothese ist, dass die gesellschaftliche Anspannung, die wir alle spüren, dass die auch dazu führt, dass Menschen eine kürzere Zündschnur haben.
2: Gesellschaftliche Anspannungen, die durch Krisen wie die Corona-Pandemie, den Krieg in der Ukraine oder zuletzt durch den Nahostkonflikt entstanden sind. Das alles führe zu Stress und in der Folge zu mehr Beschwerden. Was auch eine Rolle spiele, die Verwaltung, so wie man sie früher kannte, als eine Art respekteinflößende Institution, sie sei heute anders, nahbarer auf Augenhöhe. Das sei
4: ein gutes Zeichen, weil es heißt, die Leute trauen sich, sich zu beschweren oder etwas in Frage zu stellen und überprüfen zu lassen.
2: Früher hätten sich die Leute das weniger getraut. Und schließlich der dritte Grund, die künstliche Intelligenz KI. Sie vereinfache das Schreiben einer Beschwerde um ein Vielfaches, sagt der Zürcher Ombudsmann Pierre Häuser.
3: Also man kann die ganzen Dokumente eingeben, eine Verfügung oder den Schriftverkehr oder Mailverkehr, den man gehabt hat. Und dann wird daraus natürlich eine relativ aufwendige und ausführliche Beschwerde formuliert.
2: Das sei an sich nichts Schlechtes,

0: Gerade für Leute mit schlechten Deutschkenntnissen sei KI eine große Hilfe. Nur nicht selten dichte sie bei einer Beschwerde neue Details hinzu, die mit dem Sachverhalt nur noch wenig zu tun haben.
1: Was ich da jetzt neu versuche, ist wieder, wie früher eigentlich, wieder mehr das Gespräch zu suchen, die Leute einzuladen und im persönlichen Gespräch zu klären, worum es genau geht.
0: Das kostet natürlich mehr. Darum hat Pierre Häuser beim Gemeinderat einen Antrag gestellt. Statt wie bisher 700 Stellenprozent will er 800. Das sei nötig, um die Beschwerdeflut zu bewältigen.
1: Es ist natürlich immer schwierig zu sagen, wenn man sagt, man braucht mehr Ressourcen, mehr Staatsangestellte. Auf der anderen Seite bin ich immer noch überzeugt, dass eine Ombudsstelle eine Stelle ist, die mehr Geld einspart, als sie kostet. Weil alles, was wir klären können, was wir verhindern können, wo wir deeskalieren können, da haben wir dann Konflikte, die potenziell viel aufwendiger werden, verhindern können.
0: Pierre Häuser dürfte mit seinem Anliegen nicht alleine sein, denn auch bei den anderen Ombudsstellen stapeln sich die Fälle und eine Trendwende ist nicht in Sicht.
2: 13 Uhr und gleich im 1. und 4. Altbundesrat Pascal Kuschmer ist Gast in der Sommerserie 25 Jahre Tagesgespräch. Heute sagt er, warum er die Ausländerpolitik der SVP als deren Marketinginstrument sieht und warum er dagegen ist, dass es bei der Abstimmung über das Vertragspaket der Schweiz mit der EU der Stände mehr braucht. Nach den Schlagzeilen dieses Mittags mit Ronja Bollinger.
3: Weil sich die Lieferung des US-Flugabwehrsystems Patriot verspätet, will die Schweiz ein zusätzliches System kaufen. Genau dafür wollte Verteidigungsminister Martin Pfister im Eiltempo Geld bekommen. Das zeigen Dokumente, die SRF vorliegen. Die anderen Bundesräte und Bundesrätinnen haben Pfister aber ausgebremst. Wann das System gekauft werden soll, bleibt offen. Die Wettbewerbskommission WEKO hat eine Untersuchung gegen Google gestartet. Grund: Wer in der Schweiz ein neues Android-Handy kauft, kann beim Einrichten nicht mehr entscheiden, welche Suchmaschine als Standard eingestellt ist. Das ist automatisch Google. Die WEKO sagt nun, das könnte den Wettbewerb für andere Suchmaschinenanbieter einschränken. Die Schweizer Fußballnationalmannschaft ist zurück in der Schweiz, nach dem Aus im WM-Viertelfinal gegen Argentinien. Vor einer guten halben Stunde wurde die Mannschaft in Zürich empfangen, mit tosendem Applaus hunderter Fans. SRF Verkehrsinfo von 13.01 Uhr auf der Nord-Süd-Achse vor dem Gotthardtunnel Richtung Süden, rund 4 Kilometer Stau und eine Wartezeit von bis zu 40 Minuten ab Amsteg. Die Autobahneinfahrt Göschenen ist gesperrt.
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5: Das Sendung Tagesgespräch feiert in diesem Jahr ihren 25. Geburtstag. Aus dem Grund laden wir Gäste aus der Vergangenheit, die in dieser Sendung ihre Spuren hinterlassen haben, wieder ein. Zu denen gehört auch der ehemalige Bundesrat Pascal Kuschmer. Rebonjour im Tagesgespräch, Pascal Kuschmer.
6: Bonjour.
5: Wir haben gestern über Themen wie die AHV und die Krankenkassenprämien gesprochen. Zwei Themen, die Sie als Innenminister besonders beschäftigt haben. Heute wollen wir ein wenig über die Deutsch- und die Westschweiz sprechen und auch über unser Verhältnis zur EU und zu Europa. Ein Thema, das Sie auch immer umgetrieben hat, das Bundesrat. Herr Kuschmer, aber vielleicht zuerst, wir sind hier in Martigny bei Ihnen zu Hause. Eine Frage, die ich mir immer wieder gestellt habe, ist: Sie sind ein sehr weltoffener Mensch, Sie sind immer viel gereist, aber in Martigny sind Sie geboren, da wohnen Sie noch heute. Was fasziniert Sie eigentlich so an dieser kleinen Stadt?
7: Es ist meine Stadt. Ich habe Wurzeln in dieser Stadt. Meine Familie ist hergekommen, nachdem sie von Frankreich emigriert hat. Das war am Anfang des 19. Jahrhunderts. Viele Leute, die nahe von meiner Familie waren, haben Verantwortung in dieser Stadt genommen. Hier ist mein Vater gestorben, als ich noch 5 Jahre alt war. Ich habe immer hier gelebt und ich glaube, diese Stadt ist besonders in Wallis. Sie war immer liberal, seit 1848. Immer absolut Mehrheit der Liberalen, obwohl die Zahl der Bevölkerung ist von 6.000 Einwohnern, wenn ich die Politik angefangen habe, auf 22.000 jetzt. Es gibt nicht große Probleme. Wir haben immer etwas vorausgesehen. Grundstücke gekauft, denn es gab eine Extension, um Schulen oder Kindergarten zu machen. Es gibt, glaube ich, sehr wenig Probleme mit der Kita. Wir haben genügende Kita. Wir haben die Ausländer integriert von Anfang an. Sogar einmal war es die Initiative des Schuldirektors. Er hatte mich nicht gesagt und schlussendlich habe ich bemerkt, es gab doch Söhne von Immigranten da, ohne dass man davon spricht. Ich habe gesagt, wenn es gut geht, warum sollte man das verhindern? Also wirklich, wir machen seit 30 Jahren ein Fest der fünf Kontinenten, immer mit Erfolg und ohne Zwischenfall. Es ist organisiert von den ausländischen Gesellschaften, die hier Leute haben, die leben. Bis jetzt, aber jetzt hat man eine SVP seit letztes Mal und ich habe den Eindruck, sie versuchen Probleme zu schaffen. Aber wir versuchen Probleme zu lösen. Und das ist vielleicht der Unterschied.
5: Man muss sagen, Sie waren Stadtpräsident von Martigny und Ihre Tochter ist heute Stadtpräsidentin von Martigny. Es gibt also so wie eine Couchepin-Dynastie hier.
7: Nein, es gibt eine Familie, die immer Interesse für die Politik gezeigt hat. Ich sage, zwischen mich und meine Töchter gibt es, glaube ich, vier Stadtpräsidenten. Also es ist keine Dynastie, aber die Leute wissen, dass wir Interesse haben und dass wir bis jetzt, und das ist immer der Fall mit meiner Töchter, ehrlich regieren, frei sind, aber mit Toleranz.
5: Nach links und ein bisschen weniger nach rechts?
7: Ja, wir hatten immer gute Beziehungen mit den SP hier und ich erinnere mich, am Anfang, man kann das jetzt sagen, es war vor 30, 40 Jahren, man hat einige Male sogar Freisinnigen gefragt, SP zu wählen, weil wir wollten ein SP-Mitglied des Gemeinderates, nicht nur eine CVP-Opposition haben. Jetzt, es ist nicht mehr nötig, vielleicht sollten wir ein wenig bremsen, die Geschenke an die Linken oder an die anderen Parteien, weil es nicht langsam klappt, die Mehrheit.
5: Etwas, das Sie auch immer beschäftigt hat, war das Verhältnis zur Deutschschweiz. Ich meine, Sie leben in einem zweisprachigen Kanton im Wallis und auch in einem Tagesgespräch sprachen Sie in der Vergangenheit über die Deutsch- und die Westschweiz. Hören wir doch kurz rein.
6: Ja. Es ist wahr, dass die Welschen haben ein anderes Verhältnis zur Muttersprache als die Deutschschweizer. Die Deutschschweizer zweifeln, ob sie wirklich Deutsch sprechen oder nicht.
5: Also ich zweifle jetzt hier nicht unbedingt, ob ich wirklich Deutsch spreche oder nicht, aber warum diese Differenzierung, Herr Kuschbar?
7: Es ist ein kulturelles Element. Frankreich hat, glaube ich, nie in der Geschichte versucht, alle Leute, die Französisch sprechen, unter ihrem Regime zu haben. Das war nicht der Fall von Italien zur Zeit von Mussolini und auch nicht Staatssache bei den Deutschen. Also man hat ein entspanntes Verhältnis mit Frankreich. Ich erinnere mich, als ich 10 oder 12 Jahre alt war, trafen wir von Zeit zu Zeit junge Leute von Frankreich, die unterwegs waren. Also unsere Verhältnisse sind mit Frankreich sind gut. Darum, wenn ich in Frankreich bin, von Zeit zu Zeit, man sagt mir, kommen Sie vom Norden Frankreich? Ich sagte, nein, es ist für uns nicht eine Schande, dass man bemerkt, dass er einen Akzent hat. Und also die Deutschschweizer haben ein anderes Verhältnis mit Deutschland. Aber es ist gut, es ist Teil der Diversität dieses Landes. Und ich wollte in meiner Jugend Deutsch lernen. Ich wollte in einem Internat der Deutschen Schweiz gehen, Heinsiedeln oder eine berühmte Schule dort. Und meine Mutter, die Witwe war, hat gesagt, ja, wir haben nicht mehr Geld genug, um das zu finanzieren. Ich habe versucht, meine Sparnisse zur Verfügung geben. Das war nicht möglich. Ich habe das bedauert und als Zeichen meiner Verbundenheit mit der Deutschschweiz, wenn ich 20 Jahre alt habe, bin ich an die NZZ abonniert, um das Leben in der Deutschschweiz besser kennen zu können. Und ich bin immer noch seit 64 Jahren an die NZZ abonniert.
5: Genau, die habe ich effektiv rumliegen sehen bei Ihnen zu Hause. Sie sprechen übrigens auch sehr gut Deutsch. Sie haben ja Deutsch dann auch noch wirklich gelernt. Trotzdem haben Sie immer so über das Verhältnis Deutsch und Westschweiz gesprochen, haben auch so ein bisschen diesen Röstigraben betont. Es gibt da nun wann auch noch diesen Röstigraben, aber der Stadt-Landgraben, der wird doch immer wichtiger, Herr Kuschper. Also Genf und Lausanne, die stimmen oft wie Zürich und Basel. Da tut sich gerade etwas.
7: Zuerst über den Röstigraben. Ich habe immer gekämpft gegen die Idee, dass es gibt einen tiefen Sprachgraben. Ich glaube, es ist nicht der Fall. Weil die Sprache ist für uns weniger wichtig als Identitätsfaktor, als die deutsche Reise, Deutschschweiz. Also zweitens, ein Graben zwischen Land ich würde sagen, es ist normal, dass es gibt Unterschiede zwischen den Interessen der Einwohner einer Stadt und die Interessen der Einwohner eines Dorfes. Aber macht das eine differenzierte Identität? Das glaube ich nicht. Wenn ich nach Genf gehe, bei gewissen Gelegenheiten fest, sie sind mehr patriotisch als wir.
5: Aber sie sind auch mehr links.
7: Ja, sie haben das Recht zu machen, wenn sie wollen. Ich bedauere das, aber man soll sie überzeugen. Es ist nicht unmöglich, weil es gibt auch Städte, die von Zeit zu Zeit mehr bürgerlich abstimmen. Ich glaube, ein wenig die Schwäche von den Bürgerlichen in der Städten ist, dass sie Schwierigkeiten haben, direkt den einfachen Bürger anzusprechen. Aber es gibt Leute in Genf oder auch in Mode in Genf ist gewählt auch in den Stadtkreisen. Ich glaube, man soll aufpassen, man soll aufmerksam sein, aber diese Unterschiede sind nicht groß genug, um eine Kluft in der Schweiz zu provozieren.
5: Zum Thema Deutsch und Westschweiz passt auch, dass der Sprachenstreit wieder aufgeflammt ist. Das ist ein altes Thema, das immer wieder kommt. Die Frage ist, soll die Deutschschweiz in der Primarschule weiter Französisch anbieten oder eben nicht? Nein, sagen diverse Deutschschweizer Kantone. Zum Französisch in der Schule hatten Sie noch vor Jahren eigentlich eine klare Haltung. Hören wir doch kurz rein, was Sie damals in einem Tagesgespräch sagten.
6: Lieber Lust, Englisch zu sprechen, als Zwang, Französisch zu sprechen, wenn man das nicht will.
5: Eine typisch liberale Haltung. Man soll so quasi das machen, zu was man Lust hat und auch ein bisschen Selbstverantwortung übernehmen, selbst als junger Schüler. Würden Sie heute noch dasselbe sagen?
7: Ja, ich würde das sagen. Es ist nicht Sache des Kantons, des Welschen, zu den Zürcher zu sagen, sie sollen das machen oder etwas anderes machen. Ich hoffe, dass die Zürcher auch Rücksicht auf unsere Anwesenheit, an unsere Teilnahme an dieser Eidgenossenschaft akzeptieren. Und ich soll sagen, wenn ich höre die Kommentare von Herrn Eschbach, glaube ich, es heißt Eschbach, der SVP, Nationalrat.
5: Eschi, Thomas.
7: Eschi, ja, Eschi, Entschuldigung, es war nicht absichtlich, dass ich das falsch gemacht habe, aber die deutschschweizerischen Namen sind immer ein wenig schwieriger zu erinnern als ein welcher Name. Also, dass Herr Eschi hat nach der letzten Abstimmung gesagt über, wir wollen nicht unter der Herrschaft der Welschen und der Espe der Städte sein, macht mir mehr Sorgen als die Diskussion in einem Parlament über das Problem der Sprachen.
5: Aber in einem Vielsprachenstaat wie der Schweiz, und wir sind ein Vielsprachenstaat, da muss man doch schauen, dass ein minimaler Zusammenhalt besteht. Und das läuft natürlich auch über den Sprachunterricht.
7: Ja, aber man soll nicht übertreiben, sogar wenn man in Französisch früh in der Schule lernt. Wie viele Leute sind noch fähig, nach 10 Jahren, nachdem sie die Schule verlassen haben, ihre französische Kenntnisse zu haben? Es ist mehr Symbolik als Wirklichkeit. Ich hoffe, dass Sie immer noch Vergnügen haben, Französisch zu lernen, aber ich würde Sie nicht zwingen aus Patriotismus, weil es ist wahrscheinlich nicht geeignet, um die Verhältnisse unter uns zu verbessern.
5: Zu dieser Äußerung von Nationalrat Thomas Eschi passt vielleicht auch, dass die politischen Spannungen in der Schweiz spürbar sind in diesen Zeiten. Zuletzt wurde die SVP-Initiative zur 10 Millionen Schweiz nur knapp abgelehnt.
7: Seit ich Politik mache, habe ich viele Gelegenheiten, gegen ähnliche Abstimmungen und Vorschläge zu kämpfen. Ich habe Politik gemacht am Anfang der Tätigkeit von Herrn Schwarzenbach. Und die Resultaten waren immer ziemlich knapp. Und es gab mehrere Schwarzenbach-Initiativen und dann sind diese Initiative von der SVP wieder genommen. Einige Wochen vor der Abstimmung habe ich in einer Walliser Zeitung geschrieben, schlussendlich werden sie verlieren, aber sie hoffen, dass sie mit 48 verlieren, so dass sie sagen können, fast die Hälfte des Volkes ist mit uns und wir haben keine Verantwortung, um dieses Problem zu lösen. Wir haben jetzt einen Vorschlag gemacht, der wurde abgelehnt. Das Resultat der letzten Abstimmung war besser als programmiert, weil wir haben knapp 54% der Stimmen gehabt, aber es genügt nicht, um die Initianten zu Genugung zu machen. Sie werden wiederkommen, weil es ist ihr Hauptmarketingproblem und sie wollen nicht, dass man das Problem wirklich löst, weil so verlieren sie ihr Marketing-Argument, die Machtidentität der Partei.
5: Wir stehen vor einer weiteren historischen Abstimmung. Wenn wir jetzt den Blick ein bisschen weiter schon vorauswerfen, voraussichtlich 227 stimmen wir über das Rahmenabkommen mit der EU ab. Haben Sie da schon Position bezogen?
7: Und natürlich.
5: Und wie ist
7: die? Ich habe eine Streitgespräch mit Herrn Blocher über die Entwicklung der letzten Jahre gehabt und wir haben auch davon gesprochen. Ich bin klar für die Weiterführung der Bilateralen, weil es hat uns gedient und wir brauchen stabile Verhältnisse mit der EU. Ich wiederhole immer, 50% des Außenhandels der schweizerischen Wirtschaft ist mit der EU. Das heißt, 50% der Waren sind von EU importiert und 50% unserer Waren sind nach EU exportiert. Natürlich, es gibt ein Defizit zu unserem Ungusten, würde ich sagen, aber schlussendlich das ist es kompensiert mit des Handels mit anderen Ländern. Ich habe den Eindruck, dass die Argumente der Gegner sind mehr emotionell als vernünftig.
5: Aber oft verfangen eben diese emotionalen Argumente, also quasi zu zeigen, die Schweiz ist heute schon zugebaut, wir brauchen nicht weiter Zuwanderung.
7: Ja, sprechen Sie von den neuen Bilateralen oder von den letzten Abstimmung?
5: Von der letzten Abstimmung, die auch einen Schatten vorauswirft auf das Rahmenabkommen?
7: Ja, nein. Es war wirklich Taktik für die Befürworter der letzten Abstimmung über die 10 Millionen Einwohner Schweiz. Sie wollten, wie einer gesagt hat, einen letzten Nagel in dem Sarg der Bilateralen. Was sie hassen, ist hassen. Ich nehme ein Wort zu stark. Aber es ist emotionell. Ich habe mehrmals mit einigen Leuten, darunter Leute, die ich respektiere für ihre Intelligenz, gesprochen, insbesondere von, nein, ich würde nicht sagen von welchem Kanton, aber ich verstehe nicht, schlussendlich, es ist etwas emotionell. Und darum beginnen sie wieder mit taktischen Tricks, eine mögliche zusätzliche Schwierigkeit für die Annahme des Innenbilateralen. Ich spreche von dem Problem der Ständemehr. Als Schweizer bin ich für die Verfassung. Die Verfassung sagt, die Eingenossenschaft ist gemacht von Volk und Kantonen. Und dann gibt es verschiedene Artikel, die erklären, wie man dieses Gleichgewicht zwischen die Demokratie, es heißt Volksmehrheit, und Föderalismus, es heißt Behinderung von Zeit zu Zeit von Volkswillenerklärung, um die Existenz der Kantone zu schützen. Aber in diesem Fall, es gibt keinen Grund, diese spezielle Referendum sui generis, sagen Sie, Sie nennen ein lateinisches Wort, so es sieht wissenschaftlich hervorragend aus, aber es ist nicht, es ist ganz einfach, es ist Opportunismus. Und wenn man beginnt mit der Verfassung, mit Opportunismus zu spielen, in diesem Fall wollen wir die Stände mehr, in diesem Fall vermeiden wir das, das geht nicht. Und die Mehrheit der Juristen sagen klar, für diese Abstimmung braucht es nicht die Stände mehr.
5: Also Sie sind auch dieser Meinung, dass es diese Stände mehr in der Abstimmung über das Rahmenabkommen nicht brauchen wird?
7: Ja, ich habe die Meinungen der meisten Juristen gelesen und insbesondere die Juristen des Krones, also der Verwaltung. Sie sind gut insgesamt, sehr gut sogar. Nein, die meisten Leute sagen, es ist an der Grenze, vielleicht, aber es braucht das. Die früheren Abstimmungen wurden ohne Stände mehr gebaut. Also die Stände mehr zu verlangen jetzt ist mit der Hoffnung, dass sie verlieren mit der Direktdemokratie und sie werden verlieren mit einem speziellen Gesetz gemacht, um diese Mehrheit zu verlangen.
5: Trotzdem, die SVP bearbeitet das Land ja schon heute, also führt das Land eigentlich so dorthin, dass es eben eine breite Ablehnung gibt gegen dieses Rahmenabkommen. Wird ihr das gelingen, Ihrer Meinung nach?
7: Nein. Nächste Abstimmung ist über Neutralität. Sie werden wahrscheinlich, wenn man kämpft, stark verlieren, weil es ist unlogisch, unpraktikabel und man kann nicht langfristige Außenpolitik machen mit strengen Artikeln, strengen Inhalten des Artikels. Dann gibt es die Abstimmung selbst über, wenn man die Stände mehr habt, würde ich das bedauern, nicht wegen Taktik, aber wegen des Respekts der Verfassung. Und wegen des Aspekts der Direktdemokratie. Und die Direktdemokratie hängt von der Mehrheit des Volkes. Föderalismus verlangt, dass man einige Behindernisse in gewissen, das heißt, wenn es geht um Änderung der Verfassung, ist zugunsten des Kantons, aber es ist eine Behinderung, eine zusätzliche Last gegen die Direktdemokratie. Die Leute, die sagen, wegen der Direktdemokratie sollte man die Stände mehr haben. Es ist genau das Gegenteil. Ihre Argumenten sind gegen die Direktdemokratie.
5: Jetzt ist es Ihr Parteikollege Ignazio Cassis, der wahrscheinlich voraussichtlich eben diese Urnenabstimmung als Bundesrat dann begleiten wird. Wenn Sie jetzt ihm einen Ratschlag geben müssten, wie er diese Abstimmung gewinnt, wie sähe dieser Ratschlag aus?
7: Also ich kenne Ignazio Cassis. Ich kenne ihn nicht besonders gut. Er war nicht lang im Parlament, als ich Bundesrat war. Ich will ihm keinen Rat geben, weil ich weiß, dass er macht das am besten von seiner Willen und das Resultat ist nicht so schlecht. Das Resultat ist sogar gut. Die Bilateralen sind jetzt auf dem Tisch. Die meisten Leute akzeptieren die nüchtern beurteilen, sagen, es ist ein gutes Resultat. Und das ist aber ein wenig sein Verdienst. Darum werde ich ihm keinen Ratschlag geben. Und ich werde ihm sagen, sei glücklich, Bundesrat zu sein. Zeige die Vorteile der Lösungen, die Sie erzielt haben. Und dann gehen wir vor dem Volk, trauen wir das Volk, wenn man nüchtern diskutiert.
5: Monsieur Couchepin, ich danke Ihnen herzlich für dieses
7: Tag. Schon fertig.
5: Es ist schon fertig.
7: Ich hätte noch Stunden gern sprechen können.
5: Das glaube ich Ihnen, das werden wir gerne das nächste Mal tun. Herzlichen Dank.
7: Wenn ich überlebe. Danke.
2: Alt-Bundesrat Pascal Couchepin war Gast in der Sommerserie des Tagesgesprächs. Morgen geht es weiter mit dem Schriftsteller Daniel de Roule. Das Tagesgespräch und das Rendezvous gibt es auch im Internet unter srf.ch oder in der Play SRF App. Für die Nachrichten verantwortlich Patrick Walter, mein Name Daniel Hofer. Vielen Dank fürs Zuhören. Ich wünsche Ihnen einen schönen Nachmittag.
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8: Genau das wünsche ich Ihnen auch. Schönen Nachmittag. Ich bin Christina Lang. Bei mir geht es weiter durch den Dienstag.

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0: Die Übersicht von 13.31 Uhr vor dem Gotthardtunnel Richtung Süden. 5 Kilometer Stau, etwa 45 Minuten Wartezeit ab Amsteg. Die Einfahrt Göschenen ist gesperrt. Und in Richtung Norden 3 Kilometer Stau, rund eine halbe Stunde Wartezeit ab Quinto. Die Einfahrt Airolo ist gesperrt. Dienstag, der 14. Juli, geht doch das Schöne, Nationalfeiertag zu Frankreich. Doch könnte man jetzt viele Quizfragen stellen über Frankreich. Was ist grösser, der Eiffelturm oder das Selbstvertrauen von der französischen Fußballnationalmannschaft, die heute Abend gegen Spanien spielt, im Halbfinale der WM? Es geht aber nicht um Frankreich heute, im Nachmittagsquiz 3 von 5, sondern es geht um den Schlagerstar. Es geht um ihren Namen, es geht um ihre Musik. Es schadet also sicher nicht, wenn man schon einmal gehört hat von dieser Helene Fischer. Wenn Sie Lust haben zum Mitspielen heute im 3 von 5 live auf Sendung am 20 vor, dann rufen Sie jetzt an 0848 440 222. 0848 440 222.

0: Da wird es auch immer so ein bisschen erhaben. Lion King war der Film, wo die Musik drin vorkommt. Elton John, Circle of Life. Und Musik geht es jetzt gerade auch, aber nicht nur. Aber bevor wir unser Quiz spielen, noch die Meldung. Ah, blöd. Wir müssen schauen, was ist da? Das. SRF Verkehrsinfo von 13.40 Uhr. Eine aktuelle Meldung. Vorsicht in der Westschweiz auf der A1 Murten-Yverdon zwischen dem Arisul-Tunnel und dem Bummi-Tunnel besteht in beiden Richtungen Gefahr durch Personen auf der Fahrbahn. Und jetzt steigen wir ins Spiel.
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0: Es geht um Musik, aber auch um anderes. Und es geht vor allem um eine Jahreskarte für Schweizer Museen im Wert von 170 Franken und mehr, das ist unser Preis. Und unsere Kandidatin ist Ursula Bircher von Zürich. Hallo Ursula.
2: Hallo.
0: Schön, bist du heute dabei. Bircher, denke ich natürlich gerade an das Birchermüsli und an Dr. Bircher Benner, der das entwickelt hat. Hast du da irgendeine familiäre Verbindung zu dem Bircher?
2: Ja, wir haben den gleichen Bürgerort.
0: Ah.
2: Weil alle Bircher in der Schweiz kommen aus Küttingen.
0: Wo liegt das Küttingen?
2: Ja, außerhalb von Aarau.
0: Okay, also gut, der Bürgerort und sonst noch etwas?
2: Dort hat es mehr Miststöcke als Menschen.
0: Gut, aber Bircher kommen von dort. Und dem Doktor bist du nie begegnet? Gut, der hat vor deiner Zeit gelebt.
2: Ganz genau. Also, mein Vater ist ihm begegnet.
0: Aha. Erzähl.
2: Und das bei der Landi, wo die Landi war, in Zürich, hat Bircher Benner sein Birchermüsli vorgestellt, zum ersten Mal.
0: Ja.
2: Und hat wollen, dass jemand so Täfeli schreibt, schöne Täfeli, wo schön draufsteht, Haferflocken oder Kondensmilch hat man hier noch gebraucht.
0: Ah,
2: und so Sachen.
0: Und wie und hat das mit deinem Vater zu tun gehabt?
2: Mein Vater ist eben an der Kunstgewerbeschule und der Bircher Benner hat die Kunstgewerbeschule angerufen und an einen Lehrer gefragt, ob er jemanden hat, der schön schreiben
0: kann. Ist auch noch lustig, die in der Kunstgewerbeschule anrufen, haben wir einen mit einer schönen Schrift. Und dann
2: hat ja, genau.
0: Deinen Vater empfohlen.
2: Und dann hat er eben meinem Vater empfohlen und dann hat mein Vater ein Rendezvous mit dem Dr. Bircher und hat sich vorgestellt, wie man sich das macht mit Bircher. Und dann hat der andere geschrien, Dr. Bircher!
0: Ah, Bircher und Dr. Bircher. Schau, es geht nicht um Birchers, aber es geht um Fischers. Bist du bereit für ein paar Fragen?
2: Das ist doch gut.
0: Gut, ich habe 5 Fragen parat und ich hänge ein bei der Helene Fischer. Die gibt heute ein Konzert in der Schweiz, im letzten Grund Zürich. Und der Name Fischer, der ist ja recht verbreitet. Und darum habe ich einmal im Online-Telefonbuch Telsearch nachgeschaut. Und da kommt meine erste Frage. Gibt es im Online-Telefonbuch Telsearch mehr Einträge zum Namen Fischer oder zum Namen Huber?
2: Huber.
0: Huber nimmst und wir gehen weiter mit der Frau Fischer. Was ist zuerst passiert? Dass die Helene Fischer auf die Welt gekommen ist? Oder dass der Nena ihren Hit, der 99 Luftballons rausgekommen ist. Helene Fischer auf die Welt gekommen oder 99 Luftballons?
2: Helene Fischer.
0: Wir gehen weiter. Okay, ist gut. Jetzt geht es um einen Preis, der ein bisschen ist wie der Oscar für die deutsche Musikindustrie. Es gibt ihn nicht mehr, aber es hat ihn ab den 90er Jahren für ein Vierteljahrhundert gegeben. Der hat Echo geheissen. Wer hat mehr so Echos gewonnen? Die Helene Fischer oder der Herbert Grönemeyer?
2: Herbert Grönemeyer.
0: Ich habe so gespannt auf deine Antwort gewartet. Ich habe ganz vergessen, da den Countdown startet. Grönemeyer, sagst du? Atemlos durch die Nacht, der da. Riese Hit von Helene Fischer. Und dann nehmen wir jetzt zum Vergleich mit einem grossen Schweizer Hit. 079 von Lo und Lödig. Ursula, welcher von diesen beiden Hits ist älter? Ist zuerst rausgekommen? 079 oder Atemlos?
2: Atemlos.
0: Gut, und jetzt haben wir noch eine letzte Frage. Wir bleiben genau bei diesen beiden Hits. Und meine Frage ist, welcher von beiden ist der länger auf Platz 1 der Schweizer Single-Hit-Parade gewesen? 079 oder Atemlos durch die Nacht?
2: Atemlos.
0: Atemlos, sagt sie. Hey, du, jetzt muss ich auflösen.
2: Okay.
0: Heb dich fest.
2: Ja.
0: Ein Punkt, super geholt bei Huber und Fischer. Hubers gibt es mehr, auch auf telsearch.ch. Über 9'300 Einträge. Fischer gibt es etwas mehr als 6'300 Einträge. Ein Punkt.
2: Okay.
0: Dann war zuerst der Hit von der Nena 99 Luftballons oder Helene Fischer, die auf die Welt kommt. Du hast auf die Fischer getippt. Und diesen Punkt kann er leider nicht geben. Es ist aber eben knapp. Ah, 1983 sind 99 Luftballons von der Nena erschienen.
2: Okay.
0: Und Helene Fischer ist quasi erst erschienen, ein Jahr später, im August 1984. Also, eine richtig, eine falsch. Wer hat mehr Echo-Preise gewonnen? Helene Fischer oder Herbert Grönemeyer? Herbert Grönemeyer, grosser Star, schon ab den 80er Jahren, aber dort hat es eben den Preis noch nicht gegeben. Der hat 11 Echos gewonnen und Helene 17. Auch kein Punkt. Jetzt müsstest du noch zwei richtige haben. Atemlos durch die Nacht. Ist der zuerst rausgekommen oder 079 von Loh und Lüdig? Du hast gesagt atemlos und da muss ich nicht einmal einschnaufen, da gebe ich dir sofort den Punkt. Das gibt deine zweite, ist richtig, 2013 rausgekommen und Loh und Lüdig 2018. Aber jetzt die letzte. Welche von diesen beiden Hits war länger auf Platz 1 gewesen, ununterbrochen in der Schweizer Single-Hit-Parade? Das war eben nicht Helene. Oh, ich kann dir leider keinen Punkt geben.
2: Du hast...
0: Nein! Die ist im Fall gar nicht auf Platz 1 gekommen. Die ist nur bis auf Platz 2 gekommen, eine Woche lang im August 2014. Und No 79 ist 21 Wochen lang ununterbrochen von März bis in August 2018 in der Schweizer Hitparade auf dem 1 gewesen.
2: Mama mia.
0: Oh, knapp vorbei.
2: Eigentlich kann ich es immer... Habe ich immer genug Punkte, wenn ich nicht durchkomme?
0: Interessant! Ich habe das auch schon gehört von anderen. Du, aber das kann es geben. Es ist nur ein Spiel.
2: Ja.
0: Es hat mich sehr gefreut. Sehr gefreut, um mit dir zu reden.
2: Auch.
0: Und die Birchenmüsli-Geschichte vom Dr. Becher, die merken wir jetzt und behalten die für immer. Danke vielmals fürs Anrufen, fürs Mitspielen.
2: Danke dir.
0: Alles Gute. Ciao.
2: Einen schönen Nachmittag.
0: Dir tschüss.
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0: Ursula Bircher von Zürich hat mitgemacht im 3 von 5. Morgen die nächste Chance. 20 von 2 hier auf SRF 1.

0: Ja, aber eine Badi. Bei einer Badi hat es Duschen. Es hat WC. Es hat, kannst eine Glasse kaufen. Mhm. Also es ist schon noch angenehm. Und du musst nicht irgendwie über Steine super rein. Und wenn du Kind hast, das kann ich jetzt sagen, okay, bist du auch froh, wenn du jemanden weisst, wo die sich...
1: Wenn es einen Haken hat und Badi, ja, dass sie dir nicht abgehen.
0: Oder die treffen sich dir gerne mit ihren Gespöndli. Und das ist also recht der Frieden. Jetzt, ich kann es jetzt nicht so gut, aber ich bin sicher, unsere Hörerinnen und Hörer, die gerne in die Badi gehen, ja, die überzeugen dich heute am Nachmittag.
1: Also ich hoffe natürlich, ich bekomme ganz viele Gründe, dass ich nachher auch zu einer Badigängerin werde. Oder auch zumindest freue ich mich auf wahnsinnig viele schöne Badigeschichten.
0: Also kann sagen, man auch erzählen, wo man gerne geht, warum man gerne geht, was das für eine Badi ist und so.
1: Genau, alle eure Badi-Freunde-Geschichten nehmen mich natürlich auch schon jetzt ein Wunder und natürlich eure Überzeugungsarbeit, dass ich vielleicht noch zu einer Badigängerin werde, ab der 2.
0: Sonst nehme ich dich dann mal mit. Ja. Aber wir machen jetzt mal das Telefon auf 0848 440 222. Warum ist die Badi, die Sie gehen, die schönste überhaupt und warum ist die super und warum könnte Monika auch mal gehen? Oder Sie machen es uns in einer Mail srf1.ch wie Kontakt ins Studio. Hast du denn eigentlich Badhosen an für die Sendung?
1: Ja, aber ich habe sie dabei.
0: Hat sie dabei? Immer dabei, oder?
1: Ich kann sie noch montieren, ich habe noch 4 Minuten.
0: Super, nach der 2, Monika Pauser hier auf SRF 1.
1: Danke.

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0: Von 14 Uhr Entwarnung in der Westschweiz auf der A1 Murten-Yverdon zwischen dem Arisul-Tunnel und dem Bummi-Tunnel in beiden Richtungen. Da besteht keine Gefahr mehr durch Personen auf der Fahrbahn. Vor dem Gotthardtunnel Richtung Süden 5 Kilometer Stau, etwa 45 Minuten Wartezeit ab Amstieg. Die Einfahrt Göschenen ist gesperrt. Und Richtung Norden 3 Kilometer, rund eine halbe Stunde Wartezeit ab Quinto. Die Einfahrt Airolo ist gesperrt.
2: Die Nachrichten von SRF um 14 Uhr mit Lukas Lüthi und diesen Themen. Zurück in der Schweiz. Die Fußballnationalmannschaft ist nach dem WM aus in Zürich von tausenden Fans empfangen worden. Nationalfeiertag in Frankreich. Präsident Emmanuel Macron setzt mit der Militärparade ein Zeichen für die Ukraine. Und das Wetter. Es gibt weiterhin längere sonnige Phasen und es bleibt spülheiß. Dazu kann es regnen oder auch Gewitter geben. Die Schweizer Fußballnationalmannschaft ist nach dem Ausscheiden an der Fußball-WM zurück in der Schweiz. Am Vormittag landete das Team am Flughafen Zürich. Am Mittag jubelten dann tausende Fans der Mannschaft auf dem Turbinenplatz in der Stadt Zürich zu. Trainer Murat Yakin bedankte sich für den Empfang.
3: Wir werden gerne noch eine Woche länger bleiben, aber es ist natürlich auch schön, wenn man so heimkommen und so von den eigenen Fans. Auch von den Bildern, die wir gesehen haben. Also, es war wirklich sehr erfreulich. Und da sind wir extrem stolz, was der ganze Staff und alle Spieler geleistet haben. Und für das möchte ich mich recht herzlich bedanken bei euch. Danke.
2: Und Captain Granit Xhaka sagte zur Leistung seines Teams an der Weltmeisterschaft.
4: Ja, es ist, glaube ich, ein bisschen schwierig zu realisieren, was wir geschafft haben. Wir werden das wahrscheinlich jetzt in der Ferien machen, wenn wir ein bisschen runterfahren werden. Aber, ich glaube, insgesamt war es ein gutes Turnier. Wir können wirklich stolz sein, was wir geleistet haben. Es hat am Schluss leider nicht gelangt. Auch mit ein bisschen Glück hat es mir vielleicht noch weiter geschafft. Aber das ist part of the game und wir nehmen es so an, wie es jetzt gelaufen ist.
2: Das Schweizer Team schied im Viertelfinal der Weltmeisterschaft gegen Argentinien aus. Heute Abend findet der erste Halbfinal statt zwischen Frankreich und Spanien. In Frankreich wird heute der Nationalfeiertag der 14 Juillet gefeiert. Für Emmanuel Macron ist es der letzte Nationalfeiertag als Präsident Frankreichs. Mit der Militärparade in der Hauptstadt Paris setzte er auch ein Zeichen für die Unterstützung der Ukraine. An der Spitze der Parade marschierten 500 Soldatinnen und Soldaten aus Ländern der Koalition der Willigen, welche die Ukraine unterstützt, und auch ukrainische Armeeangehörige nahmen daran teil. Unter den mehreren 10'000 Zuschauerinnen und Zuschauern waren auch rund 30 Staats- und Regierungschefs anderer Länder, darunter der ukrainische Präsident Volodymyr Zelensky. In Deutschland soll ein Mann zahlreiche Frauen betäubt, vergewaltigt und dabei gefilmt haben. Die Staatsanwaltschaft hatte Anklage gegen einen 68-jährigen Mann aus Berlin erhoben. Er lernte die Frauen über Dating-Plattformen kennen. In der Anklage geht es vorerst um 14 Opfer. Die Behörden gehen aber von bis zu 58 betroffenen Frauen aus. Auf die Spur kam die deutsche Polizei dem Mann durch Videos, die im Rahmen eines anderen Verfahrens entdeckt wurden. Der Beschuldigte sitzt in Untersuchungshaft. Immer wieder greift die ukrainische Armee russische Frachtschiffe an, insbesondere im Asowschen Meer, zwischen der von Russland besetzten Halbinsel Krim und dem russischen Festland. Russland reagiert nun und bereitet sich darauf vor, seine Getreidefrachter umzuleiten. Rund ein Viertel der russischen Getreideexporte wird über die Route durch das Asowsche Meer abgewickelt. Laut den russischen Behörden würden alternative Routen ausgearbeitet und falls notwendig soll Getreide auf andere Transportmittel umgeladen werden. Details wurden nicht genannt. Die ukrainische Armee sagt, sie habe allein in der letzten Woche über 100 russische Schiffe angegriffen. In den Kurzmeldungen kommen wir zu zwei ganz anderen Themen. Das Braunkehlchen ist ein erstaunlicher Langstreckenflieger. Das zeigt eine neue Untersuchung der Vogelwarte Sempach. Auf dem Frühjahrszug überquert der nur 16 Gramm leichte Vogel die Sahara in bis zu 45 Stunden. Und das ohne Pause. Dabei steigt er auf bis zu 6000 Meter Höhe und trotzt Temperaturen von bis zu minus 10 Grad. Die Vogelwarte weist auch darauf hin, dass das Braunkehlchen in der Schweiz immer seltener wird, weil wegen intensiver Landwirtschaft Lebensräume verloren gehen. Und auf dem Weg von Deutschland nach Frankreich sind 20 Tonnen Emmentaler Käse verschwunden. Ein Lastwagen habe den Käse im Bundesland Bayern geladen. In Frankreich sei er jedoch nie angekommen, so die Polizei. Der Schaden betrage etwa 80.000 Euro. Wo der Emmentaler geblieben ist, wird nun untersucht. Nun die Börsendaten geliefert von SIX. Der Swiss Market Index liegt im Moment bei 14.216 Punkten, minus 0,3%. Der Euro wird zu 92,59 Rappen gehandelt und der Dollar zu 81,14 Rappen. Und der Blick aufs Wetter. Trotz Wolkenfeldern gibt es heute und morgen längere sonnige Phasen. Jeweils im Laufe des Nachmittags und abends ziehen lokale Regengüsse oder Gewitter vorüber. Die Höchstwerte liegen heute bei schwülen 30 bis 34 Grad. Morgen gibt es 28 bis 32 Grad. Das waren Nachrichten von Radio SRF. Verantwortlich Mario Sturni.
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5: Es ist Sommerzeit, es ist Badezeit, so sagt man auch. Für mich stimmt das aber nicht so ganz. Ich bin zwar eine riesen Wasserratte, ich komme fast alltag irgendwo in ein Gewässer, sei es in die Limmat oder in die Aare oder irgendein See. Aber eben, ich weiss, es gibt ganz viele Leute aus, die mich jetzt davon überzeugen können, dass ein Body einfach auch ein perfekter Ort ist. Was für Geschichten entstehen rund um Bodies? Sind vielleicht alle eure Volleyball-Kolleginnen und Kollegen immer dort oder treffen ihr euch seit Jahren mit eurem Jastrüppli immer am gleichen Tisch? Oder gibt es einfach irgendwie einen Lieblingsliegestuhl, wo ihr einfach gerne herliegt? Was sind die schönsten Badinnen in eurer Region für euch selber, für euch emotionell? Erzählt mir eure Badegeschichte auf 0848 440 222. Ich bin gespannt, was reinkommt und lasse mich sehr gerne überzeugen, warum ich vielleicht auch mal in einem Bade sollte. Monika Buser sagt, grüß euch!

0: Michael Cimbello mit «Maniac» gehört in diesem Dienstagnachmittag, wo ich es euch natürlich wahnsinnig mal gönne, wenn ihr irgendwo am Baden seid und Ferien habt. Und wir haben es vom Baden, wobei konkret nicht nur vom Baden, sondern von Badinnen. Ich habe mich heute geoutet und gesagt, ich gehe wirklich fast nie in eine Badi. Also ganz, ganz höchst selten vielleicht mal mit meinem Gottenbub, weil der vielleicht mit meinem Kinderbecken happy ist. Aber sonst gehe ich in See und Flüsse. Und ich habe mich jetzt überzeugen von dem Badi-Leben. Unter anderem überzeugt mich Renato Mariana von Arbon im Thurgau. Sali, Renato.
1: Ciao, guten Nachmittag miteinander.
0: Ich weiss natürlich, dort bei Arbon, dort ist der Bodensee. In dem habe ich natürlich auch schon gebadet, diesen Sommer. Aber du sagst, es hat eine wunderschöne Badi in Arbon. Was macht denn die Badi so aus?
1: Genau, der Badi ist, weiß auch nicht, so ein bisschen der Treffpunkt im Sommer, gell? Je nachdem, wenn der Winter lang ist und man hat so das Volk von Arbon nicht mehr so gesehen, weil auch keine grösseren Anlässe sind, dann ist der Badi so richtig der Treffpunkt. Am Morgen kommen die alten Weibli mit ihren Schwimmgürteln Aquafit machen und dann kommt jemand einen einfach nur zum Kaffee und man schnörrelt miteinander und dann kommen Familien und dann geht's richtig los, dann fühlt sich das Ding, gell? Mhm. Die einen sind im Becken, die anderen geniessen den See. Und wenn du am Morgen, also wirklich ganz früh kommst und so einer von den ersten Gästen bist, dann schaust du in den See raus und sorry, da brauchst du keinen wunderschönen Ticino, gell? Da kannst du ganz kannst du da am Bodensee bleiben, weil der Tessin ist ja so ein bisschen die Hochburg für alle, gell? Wenn man ein bisschen schön will haben und so. Aber nein, da brauchst du dann nicht mehr, weil wir haben mittlerweile auch immer sehr schön warm, gell? Im Thurgau wachsen, da fangen auch Aprikosen und Pfirsich. Also es ist ein Traum. Es ist ein Traum da bei uns in Arbon am Bodensee.
0: Wow, schau jetzt, bist du Tourismusbotschafter von Arbon beruflich?
1: Du glaubst es gerne nicht. Wir haben es ganz heute Morgen vom Berufsberater gehabt. Schauspieler oder Zirkusartist hätte ich werden sollen.
0: Ah, okay, gut. Darf ich dir fragen, aber gleich noch jetzt einfach aus reinem Gewunger. Was bist du geworden, Renato?
1: Nein, ich bin in der Lebensmittelbranche und bin sehr leidenschaftlich mit Käse unterwegs. Arbeite bei Eberle Käsespezialität in Gussau.
0: Okay, gut. Aber in dem Fall, also den nimmst du nicht unbedingt mit in die Party, weil dann hast du dann sonst gerade ein Raclette im Hosensack, oder?
1: Riesenfehler. Also ein Fondue oder ein Raclette am Schatten bei 30 Grad und mehr, das ist ein Traum. Kann ich jedem nur empfehlen.
0: Gut, also, aber gibt es denn
1: am Schatten?
0: Gibt es denn in dieser Arboner Party, gibt es aber nicht jetzt per Zufall noch ein Raclette oder Fondue?
1: Das ist die Hälfte vom Grund, warum dass ich anrufe. Wir haben einen sensationellen Wirt vom Badi Beizli, gell? Ja. Das ist der Roland Bierer, genannt Bibi,
0: ja,
1: mit Bindestrich. Und der ist einfach die Kanone, verstehst du? Weil er macht viele Sachen. Am 1. August macht er Elblo-Macaroni. Und wenn dann noch etwas ist, dann lässt er einen kommen, grillt und Oklahoma Grill und dies und das. Und für die Kinder hat er noch Schleckereien und Glasse und Zeug. Ist wirklich sehr aktiv verwirrt und auf den sind wir alle sehr stolz. Und ist so ein Charakterkopf, weißt du? Manchmal hat er ein bisschen die besser Laune, manchmal die weniger. Und auch da ist so ein Magnet von unserer Body, gell?
0: Ich sehe, gut, also die Arbon mal in Badi gehen lohnt sich definitiv einfach schon nur für alle Arbonnerinnen und Arboner lernen zu kennen. Merci vielmals, Renato, für den Einblick
1: in
0: die Badi und weiterhin viel Freude beim Baden. Ciao.
1: Danke. Ciao, tschüss.
0: Wow, also das war wirklich jetzt eine Werbebotschaft für Arbon und Seebadi und für den Wirt. Und ihr, habt ihr auch irgendeine Badi-Geschichte? Habt ihr vielleicht sogar eure grosse Liebe in der Badi lernen kennen? Oder findet ihr einfach, Monika, also wie komisch ist das, dass du nie in eine Badi gehst? Das ist einfach absolut das Beste, weil man dort noch Glas schlecken kann und nachher auch irgendwo auf ein WC kann zum Beispiel. Ja, ich weiss, solche Gründe. Nehmen wir meinen Wunder auf 0848 440 222.

0: Beach Boys mit Fun, Fun, Fun. Und ich glaube, Fun hat man einfach auch beim Baden. Ehrlich gesagt, egal ob in öffentlichen Gewässern oder nicht. Aber ich lasse mich heute von den SRF1-Hörerinnen und Hörern überzeugen, weil ich fast nie in ein Body gehe, dass das Bodyleben einfach schon wahnsinnig Spass macht. Und wir haben vorhin Renato Mariana von Arbon im Thurgau am Telefon gehabt. Der hat so geschwärmt von dem Arbon und von dieser Body. Und die Erna Michel von Rinkenberg hat sich darauf bei mir gemeldet, im Berner Oberland und hat gesagt, sie hat sich angesprochen gefühlt vom Renato. Guten Nachmittag, zuerst mal Erna, Michel.
1: Sali.
0: Du hast vorhin gesagt, du hast dich angesprochen vom Renato gefühlt, weil er hat erzählt, am Morgen sei in Arbon Alpen Weibli.
1: Alte Weibli, hat er gesagt.
0: Ja, also, ich traue mich fast nicht, das Wort zu sagen, aber ja, du hast, du hast dich angesprochen gefühlt, erzähl, warum.
1: Ja. Ja, weil ich selber auch alt bin und ein Weibli sowieso. Ja. Und jeden Morgen, also jetzt seit 10 Tagen, vorher habe ich nicht dürfen, weil ich eine Operation hatte. Oh. Seit 10 Tagen, jeden Morgen im Burgseeli, Rinkenberg ist das zwischen Interlaken und Rinkenberg. Goldswil gehört eigentlich, Rinkenberg-Goldswil ist eine Gemeinde. Mhm. Dort gehen, schwadern, ist im Moment 26 Grad.
0: Also oh wow.
1: Sehr warm. Und ja, das sind einfach ein Haufen eben so alte Weibli oder weniger alte, auch mit dem Gurt am Laufen. Es ist aber auch sehr beliebt für Schwimmer, wo können schwimmen ohne Gurt. Also ich kann schwimmen, aber ich darf im Moment noch nicht. Und darum, also, und nachher gehen wir zusammen Kaffee trinken. Es ist immer jemand rum, wo man Kaffee trinken kann, ein gutes Restaurant dort. Und dann wieder heim, weil bei dieser Hitze kann man ja nicht tagelang im Burgseli bleiben. Ja.
0: Also ja, kommt ein bisschen davon, die mögen es mehr vielleicht oder weniger. Aber das, ja, heisst für dich, Erna, ist es in diesem Burgseli wirklich ein Treffen, ein Zusammenkommen, auch ein bisschen sozialer Austausch und natürlich der Sport auch in dieser Body?
1: Ja, vor allem Sport ist jetzt für uns alte Weibli ein bisschen viel gesagt, aber natürlich ein Zusammenkommen, ein Zusammentreffen, wenn man rein ist, sowieso hat man gerne ein bisschen Gesellschaft und so, ja.
0: Und jetzt, liebe Jena, nimmt es mich Wunder, hast du immer im Berner Oberland gewohnt?
1: Seit 56 Jahren, nein, ich bin aufgewachsen im Rheintal, Raps und nachher 10 Jahre in Zürich gewesen. Dort bin ich dann auch gerne in Zürichsee natürlich, Tiefenbrunnen oder Frauenbadi, aber seit 56 Jahren wohne ich in Rinkenberg, ja.
0: Gut, und immer schon in die Body gegangen, in Tendenz oder auch in den See?
1: Ja.
0: Schon,
1: ja.
0: Body. Nein, du bist pro Body.
1: Immer in das Burgseeli, ja. Ist eigentlich ein Moorseeli, es ist nicht nicht ein Becken, also nicht ein Schwimmbad, es ist ein Moorseeli. Und auch gesundes Wasser, sagt man, aber was sage ich nachher? Und ich bin schon auch in See, im Brienzersee bin ich auch. Er ist im Moment auch sehr warm, aber der Weg ist mir ein bisschen zu weit ab, vor allem wieder zu weit durchlaufen.
0: Ich glaube, das ist manchmal mehr das Problem. Liebe Erna, merci vielmals, hast du dich gemeldet und danke für den Einblick in die Burgseeli-Badli, wo man sich halt eben auch treffen kann und eine schöne Zeit zusammen verbringen. Und ich wünsche dir weiterhin viel gutes Schwadern mit deinen Freundinnen. Ja.
1: Merci vielmals. Schönen Nachmittag.
0: Gleichfalls. Tschüss, Erna.
1: Tschüss. Ciao.
0: So eine gute Geschichte. Also, die Erna Michel von Rinkenberg, die also im Burgseeli immer am Morgen geht schwattern. Und ich merke langsam, aber sicher, ich glaube, in die Body gehen hat vor allem etwas zu tun mit dem geselligen Leben auch, mit sich treffen. Ja, muss ich sagen, kann ich sehr gut nachvollziehen. Und vielleicht auch, wenn man Kinder hat, ist das auch etwas Gäbiges mit den Bodies. Erzählt mir eure Body-Geschichten. 0848 440 222. Und Sie hier sind sicher auch schon irgendwo in der Body in der Schweiz. Sina, Ricci, die machen zusammen, wenn nichts mehr fehlt. Auch noch mit Micha Tettwiller. Und ich weiss aber nicht, ob sie jemals zusammen in der Body waren.

0: Es ist Dienstag, ein Nachmittag. Wir waren unterwegs mit Musik aus der Schweiz. Sina Ricci und Micha Dettwiler mit «Wann nichts mehr fehlt». Und ich weiss ganz sicher, dass Sina auf jeden Fall auch eine ist, die gerne badet. Das hat sie mir nämlich mal in einem Interview erzählt. Und vom Baden haben wir es, aber vom Baden in Badis. Ich frage euch als See- und Flussschwimmerin, was ist das, was eben eigentlich Body ausmacht. Warum soll ich mal in eine Body gehen? Und ich musste recht lachen. Der Urs Hofstetter hat geschrieben, also er bevorzuge sowieso ähnlich seine Badmannen daheim. Dort können die Temperatur genauso einstellen, wie es für ihn passt. Merci mal für diesen Beitrag. Und der hat auch noch der Heinz Siegenthaler von Kradolf geschrieben. Er schreibt, er wohnt im Thurgau, und zwar in der Nähe vom Bodensee, aber seine Lieblingsbody sei trotzdem im, in Anführungszeichen schreibt er, Ausland, ja, das ist ja nebendran, nämlich von Konstanz. Wenn man dort im Hörnli von Konstanz hergeht, dort hat es eine wunderschöne Seebadi mit guter Infrastruktur. Es sei sogar gratis zum Reingehen. Das Einzige, was man muss zahlen, sei der Parkplatz. Die einzige Schwierigkeit sei, dass man einen fing. Und es hat dort auch sogar einen Blütli-Bereich, einen FKK-Bereich. Und dort sei es immer sehr ruhig und es hat keine kreischenden Kinder. Und darum findet er genau diese Badi einfach absolut perfekt. Merci vielmals. Da könnt ihr auch weiterhin schreiben oder anrufen auf 0848 440 222, wenn ihr mich überzeugen wollt, warum das eure Body die beste ist.
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0: Von 14.30 Uhr. Vor dem Gotthardtunnel Richtung Süden 5 km Stau und mindestens 45 Minuten Wartezeit. Ab Amsteg, die Einfahrt Göschenen, ist gesperrt. Und Richtung Norden 3 km Stau und etwa eine halbe Stunde Wartezeit ab Quinto. Die Einfahrt Airolo ist gesperrt. Auch noch unterwegs, gute Fahrt. Und ich freue mich auf eure Badegeschichten. Wie gesagt, meldet euch auf 0848 440 222. Und die abnimmt, heisst Monika Buser. Und der, der singt hier, das ist der Bon Jovi mit «All About».

0: Opus mit «Life is Life». Und eine, die weiss, wie man das Leben genießt, das ist Silvia von Basel. Wir mussten so viel plaudern, ich weiss nicht mal, wie du zum Nachnamen heisst. Ist liebe Silvia, hallo.
1: Schau.
0: Silvia so Schaub von Basel.
1: Basel, ja.
0: Sehr schön. Silvia, du hast, wir suchen ja heute Geschichten rund um Baden und Badinnen und See und so. Und du hast ganz, ganz eine schöne Geschichte und ich lasse dir einfach erzählen.
1: Ja, los, ich weiss nicht, wo anfangen. Mhm. Es ist eben gerade gleich, übernächste Woche treffen wir uns in der Jugendherberg Richterswil und die ist direkt am See auf drei Seiten.
0: Also man sieht, auf drei Seiten hat man See, wenn man in dieser Jugendherberge ist.
1: Wir haben ein Fenster in der Jugi, ein Zweibettzimmer und wir haben zwei Fenster und beide gegen See raus.
0: Und jetzt siehst du eben zwei Bettzimmer und darf man sagen, dass du nicht mehr 20 bist?
1: Ja, das darfst du sagen. Aber es hat einen Lift und so.
0: Genau.
1: Nein, es ist schon gut.
0: Du mit deiner Schulfreundin zusammen, ihr trefft euch.
1: Ja, vom Dörstal. Sie ist vom Dörstal.
0: Und ihr seid...
1: zusammen im Kindergarten.
0: Genau, und ihr seid, darf ich sagen, über 80?
1: 84
0: seid ihr und ihr trefft euch in der Jugendherberge und geht zusammen betteln und sein und Zeit verbringen.
1: Ja, und geht trinken und essen und
0: So schön.
1: Und Friedhof natürlich, gell, geht die Eltern besuchen und wirklich.
0: Was man so macht, genau.
1: Dort sind wir aufgewachsen,
0: Und das heisst, du hast auch noch viele Erinnerungen an dort und hast du auch noch Freundinnen von dort vor Ort?
1: Ja. Und die kommen dann alle am anderen Tag.
0: Okay, also wirklich auch wieder so ein Zusammentreffen, das mit Baden und See und so zu tun hat.
1: Ja.
0: Das ist dann schön. Und wie viele Jahre macht ihr das jetzt schon?
1: Das machen wir sicher 15 Jahre.
0: Nein, das ist so eine gute Idee.
1: Ja, gell? Ja, das müssen wir nachmachen.
0: Ich wünsche mir ganz fest, Silvia von Basel, dass ich, wenn ich 84 bin, auch so bin und mit meinen Freundinnen mehr in einer Jugendherberge treffe und mit ihnen baden.
1: Gell.
0: Schöne Geschichte. Und ich wünsche euch noch ganz viele tolle Jahre und tolle Erlebnisse und einfach schöne Zeit zusammen.
1: Und mit dem Zug könnt ihr hier reisen.
0: Unbedingt. Ja, genau. Und schon nur die Zugfahrt ist ganz schön, oder?
1: Ja. Am Zürichsee entlang, gell?
0: Ja, genau. Ich wünsche dir viel Spass. Wann ist es so weit? In zwei Wochen, hast du gesagt?
1: Jetzt am Sonntag in einer Woche gehen wir.
0: Super, also ich wünsche euch...
1: Gehen wir zuerst ins Kulturhaus Vögele, im Pfäffiken, weißt du? Das sind immer Ausstellungen.
0: Ja.
1: Dann gehen wir zuerst an die Ausstellung.
0: Zuerst eine Ausstellung, gut, zuerst etwas Kulturelles und nachher...
1: Und nachher in die Jugi.
0: So gut, nein, es ist so gut.
1: Dann müssen wir das Bett selber anziehen und alles, gell?
0: Aber ein Komfort gönnt ihr nicht, gell? Das hast du mir vorhin erzählt.
1: Ja.
0: Dusche müsst ihr teilen, aber das Brünneli nicht.
1: Nein, wir haben das Brünneli im Zimmer. Das hat nur etwa 5 Zimmer.
0: Aber
1: das ist immer... Voll
0: denn das ist so gut. Und jetzt habe ich noch schnell gefragt, dass ich ja vielleicht zum Teil auch ganz viele junge Leute dort, oder? Gibt es da nicht auch schöne Begegnungen?
1: Doch, natürlich. Da gibt es immer Begegnungen, doch.
0: Also, kannst du es eigentlich empfehlen, mal einfach zu sagen, wir sind vielleicht nicht mehr die normalsten Jugendherbergengänger, aber man sollte einfach auch mal mit 80 noch in die Jugendherbergen übernachten.
1: Ja, ganz genau. Es ist nämlich wirklich eine gute Matratze und gute Füße und... und jetzt hoffen wir einfach auf ein bisschen Abkühlung, gell?
0: Ja, gut. Ja, genau. Sonst, es wird auf jeden Fall gut zu euch geschaut. Ich wünsche euch eine ganz gute Zeit. Merci vielmals für das Erzählen. Tschüss, Silvia. Hoi.
1: Ja, gut. Für
0: danke.
1: Ciao, Monika.
0: So gut. Ich wollte das auch machen. Hör jetzt, Silvia ist jetzt mein neues Vorbild, für wenn ich älter bin. Sehr schön. Gut, sie geht baden mit ihrer besten Freundin dort zu Richterswil. Und ich nehme an, es gibt ganz viele Geschichten, die eben in einer Bade sind gestanden oder beim Baden. Und die nehmen mich wunder auf 0848 440 222.

0: Badine. Und von der Überzeugungskraft, die ihr könnt haben, dass ich als eher See- und Flussschwimmerin vielleicht auch mal in eine Body gehe. Und zum Beispiel die Katharina Rockli von Bern hat mir ein Mail geschrieben. Sie hat gesagt, sie würde zweimal ins Haus empfehlen, weil dort hat es eine Rutsche, die sind eigentlich nur für Kinder, aber wenn man also zur Randzeit dort sieht, dann sind das auch für ältere Leute ein Spass. Merci vielmals für diesen Beitrag. Und auch Petra Goethe von Bern will mich vom Weierli überzeugen.
1: Ja, in letzter nicht mehr so, aber als Kind natürlich haben wir unsere ganze Schulzeit im Weierli verbracht. Ich hoffe, du kennst das Weierli.
0: Natürlich, das haben sie jetzt mehr oder weniger neu gemacht, oder?
1: Ja, also das ist ja renoviert worden, da bin ich jetzt noch nie gesehen, aber für dich wäre ja wirklich das Weierli, ist ja fast ein Weier.
0: Das stimmt, ja, genau. Also eigentlich, weil ich natürlich einfach gerne in Flüsse und See kumpen und dann wäre das eigentlich die perfekte Kombination, oder? Da habe ich quasi einen Body und noch einen See oder eben einen Weiher.
1: Du kannst mal auf die Zentrale schwimmen.
0: Genau. Da habe ich sogar noch ein bisschen Inselfeeling.
1: Ja, aber das ist als Kind das Höchste gewesen, wo man das erste Mal auf die Zentrale hat dürfen.
0: Ah, okay. Ah, machst du dich noch erinnern? Hat es da geheissen von den Eltern, man muss ein gewisses Alter haben oder irgendwie das Krebsli oder das, was hat es aber noch gegeben? Die Abzeichen, die Schwimmabzeichen.
1: Gibt's ja immer genau. Das ist mal bei der Sommerferien, ist man noch in die Schwimmschule gegangen dort. Ja, genau.
0: Schön, sehr schön. Und hast du noch Erinnerungen an die Badezeit als Kind?
1: Also wir sind einfach immer auch an den gleichen Ort gegangen. Wir sind immer früh gegangen. Wir sind mit zwei Nachbarn. Mädchen und denen ihre Mutter sind wir immer gegangen, die ganzen Ferien. Und dann haben wir auch bei Joseph gespielt und immer am gleichen Ort gesehen und immer, ja, also einfach wirklich die ganze Schulzeit haben wir eigentlich die Ferien im Weierli verbracht.
0: Also das heisst eben schon, also so wie ich merke, es geht vor allem schon auch darum in den Badinnen, dass man wirklich einfach auch Gesellschaft hat und Freunde trifft, oder?
1: Also auch als Jugendliche dann, aber es ist es schon so gewesen, ja. Und wir ist natürlich auch noch nicht so, wir sind nicht so in die Ferien, ich glaube, wir sind etwa zweimal, sind wir so mit dem Hotelplan gezogen, sind wir auf die Jane gegangen, aber sonst sind wir eigentlich nicht so in die Ferien, und das ist wirklich einfach die Ferien,
0: verbracht. Schön. Hey, merci vielmals, dass du das da mit mir teilst. Ich könnte mir eben vorstellen, dass ganz viele Leute im Sommer eher weniger in die Ferien gehen und eher irgendwie entweder im Frühling oder im Herbst. Und darum habe ich das Gefühl, die Buddies sind nicht nur für dich wichtig als Kind, sondern auch noch bei ganz vielen anderen. Danke vielmals.
1: Das glaube ich auch. Also, ciao Monika, tschüss.
0: Eure Buddy-Geschichten sind willkommen, auch per Mail, srf1.ch, Kontakt.

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1: Vorsicht auf der Nord-Süd-Achse, auf der A2 Luzern Richtung Gotthard zwischen Altdorf und Erstfeld. In beiden Richtungen besteht aktuell Gefahr durch Personen auf der Fahrbahn. Wir haben es von Buddies. Und ich bin überzeugt worden von ganz vielen Leuten, dass in die Buddy gehen einfach genauso Spass macht wie an einem See oder an einem Fluss baden. Und es gibt übrigens auch den aktuellen Doc, wo es darum geht, 2 Sommer lang werden 6 Jugendliche begleitet in der Buddy. Und man kann so ein bisschen reinhören, was die da so für Gespräche haben. Bei den Jungs zum Beispiel geht es um...
2: Ich würde so einen Sprungbrett halt tun. Und noch so ein Rutschi. Aber die Rutschi sollte erhöht sein, dass man auf die Knie gehen kann und nach hinten kommen. Das ist ja geil.
1: Ja, da wird natürlich gefachsimpelt bei den Frauen oder bei den Mädchen. Da diskutiert man über das Kind.
3: Wenn ich halt einen Mann kriege, könnten wir...

0: schlagen. Also, mal ein bisschen schon.
1: Man darf.
0: Wir haben eine wunderschöne Body. Mhm. Und ich bin eigentlich ein Sportschwimmer, Hobbyschwimmerin. Mhm. Und ich verbringe quasi meine Ferien jetzt am Morgen und am Abend in dieser Body am Schwimmen. Also, ich gehe weniger für die Soziale her, sondern für mich. Für mich ist Schwimmen wie Yoga.
1: Ah, schau jetzt, aber was heisst, also Sportschwimmerin, also machst du das, aber nicht Profi-Profi-Sportlerin,
0: nein,
1: sondern...
0: Nein, nicht Profi-Profi-Sport. Ich gehe einfach am Morgen um 9 Uhr, stange dort auf der Matte, tue mit Kilometer schwimmen, manchmal ist ein bisschen mehr, und nachher tue ich mich trocknen, und wir haben eine wunderschöne Aussicht. Wir sehen wirklich das ganze Bergpanorama von unserer Body. Eigenmönch, Jungfrau, und jetzt im Moment sieht man noch einen Gurten, und dann sieht man dann, was im Gurtenfestival passiert. Das gehört es ja auch ein bisschen.
1: Genau, das geht ja diese Woche los, so ist es über das Wochenende.
0: Genau.
1: Regula, erzähl schnell, warum denn morgen und Abend schon, weil es dann weniger Leute hat, für das
0: du dann kannst... Richtig, dann hat es weniger Leute, und du hast noch deine Bahn, du kannst noch in Ruhe schwimmen. Mhm. Und wir haben ja unsere Stammgäste. Mhm. Ich gehe schon seit Jahren in die Body, also jetzt muss ich überlegen, schon seit 20, 25 Jahren ist der fast. Zuerst mit den Kindern natürlich. Mhm. Ist wunderschön, oder? Dann hat man Kinder irgendwo im Wasser. Wenn du Kinder hast, wo Wasserratten sind, ist das eigentlich das Beste, was du machen kannst, mit in die Body gehen. Dann ist es verräumt.
1: Genau, das mit den Kindern ist dann auch gäbig, oder? Dann kann man noch das Pomfritli am Mittag und dann gibt es noch das Glässeli am Nachmittag so, oder?
0: Richtig.
1: Genau.
0: Ja,
1: und darum lieber Body als See, weil sonst muss man nämlich alles mitschleppen. Habe ich das richtig verstanden?
0: Ja. Gut. Aber ich bin zugleich auch ein Aarenschwimmer. Also ich kann dich ganz gut verstehen, weil das ist das Schönste, was wir haben, wir Berner, unsere Aaren.
1: Es haben ganz viele auch noch andere Flüsse, die Spass machen zum Schwimmen. Bei den Flüssen, das muss ich vielleicht auch noch sagen, ist es halt einfach auch so, dass man ein bisschen wissen muss, wie. Es ist eben nicht ganz ungefährlich. Merci vielmals für all die wunderschönen Geschichten, die sie reinkommen. Ich habe noch ganz viele Mails bekommen. Wahrscheinlich hätten wir jetzt noch die nächsten 2 Stunden über eure Body-Geschichten können reden. Die Stunde ist aber um und ich danke allen, die sich beteiligt und wünsche euch weiterhin ganz viel Spass in euren Lieblingsbodies.

0: Shaking Stevens, You Drive Me Crazy. Ich hoffe, ihr seid nicht ganz crazy, wenn ihr auf der Straße unterwegs seid.
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0: Die Übersicht von 14.59 Uhr vor dem Gotthardtunnel Richtung Süden. 5 Kilometer Stau, 45 Minuten Wartezeit ab Amstieg. Richtung Norden 3 Kilometer Stau und eine halbe Stunde Wartezeit ab Quinto. Weiter Stau in der Region Basel auf der A18 Richtung

0: Basel wegen eines Pannenfahrzeugs zwischen Rheinach Nord und Mutten Süd und auf der A2 Richtung Deutschland zwischen Hagenau und Badischer Bahnhof.
1: Die Nachrichten von SRF um 15 Uhr mit Lukas Lüthi. In Frankreich wird heute der Nationalfeiertag, der 14 Juillet, gefeiert. Für Emmanuel Macron ist es der letzte Nationalfeiertag als Präsident Frankreichs. Mit der Militärparade in der Hauptstadt Paris setzte er auch ein Zeichen für die Unterstützung der Ukraine. An der Spitze der Parade marschierten 500 Soldatinnen und Soldaten aus Ländern der Koalition der Willigen, welche die Ukraine unterstützt, und auch ukrainische Armeeangehörige nahmen daran teil. Unter den mehreren 10.000 Zuschauerinnen und Zuschauern waren auch rund 30 Staats- und Regierungschefs anderer Länder, darunter der ukrainische Präsident Volodymyr Zelensky. Der Ebola-Ausbruch in Kongo-Kinshasa könnte deutlich größer sein als bisher offiziell bekannt. Davon geht die Weltgesundheitsorganisation WHO aus. Bisher sind laut Angaben der kongolesischen Regierung mehr als 700 Menschen nach einer Ebola-Infektion gestorben. Über 1.900 Menschen haben sich bislang angesteckt. Die tatsächliche Zahl der Infektionen könne aber 2- bis 4-mal höher liegen, schätzt nun die WHO. Denn viele Todesfälle blieben unentdeckt, weil infizierte Personen nie in einem Spital waren. Positiv sei aber, dass es inzwischen mehr als 700 Plätze in Spitälern in Kongo-Kinshasa gebe, um Ebola-Erkrankte zu behandeln. In Deutschland soll ein Mann zahlreiche Frauen betäubt, vergewaltigt und dabei gefilmt haben. Die Staatsanwaltschaft hat Anklage gegen einen 68-jährigen Mann aus Berlin erhoben. Er lernte die Frauen über Dating-Plattformen kennen. In der Anklage geht es vorerst um 14 Opfer, die Behörden gehen aber von bis zu 58 betroffenen Frauen aus. Auf die Spur kam die deutsche Polizei dem Mann durch Videos, die im Rahmen eines anderen Verfahrens entdeckt wurden. Der Beschuldigte sitzt in Untersuchungshaft. Auch wenn die aktuelle Hitzewelle wohl ihrem Ende entgegengeht, fallen weiter Rekorde. Etwa bei der Temperatur der Aare in der Stadt Bern. Dort wurden am Nachmittag über 24,5 Grad gemessen. Damit ist der bisherige Höchstwert bereits nach rund 2 Wochen wieder überholt. Ende Juni war die Aare in Bern 24,1 Grad warm. Und damit kommen wir zu den Wetteraussichten. Es gibt weiterhin längere sonnige Phasen, lokal regnet es und es ziehen auch Gewitter vorbei. Dazu ist es schwül bei 30 bis 34 Grad, morgen werden es um 29 Grad. Das waren Nachrichten von Radio SRF, verantwortlich Mario Sturni.
2: Eis am Nachmittag.
0: Monika Buser wünscht einen guten Nachmittag und wir mussten ein bisschen Wunden lecken. Das muss man ja immer, wenn man aus einem Turnier rausgeht. Ich hoffe, ihr seid nicht mehr dran und seid jetzt vor allem einfach stolz auf die Schweizer Nazi, was sie da unglaubliche Leistungen gezeigt haben und daheim sind. Ich bin definitiv schon in der zweiten Abteilung und bin nur noch happy. Und selbstverständlich können wir auch selber von Ihnen ein bisschen mitbekommen, wie es Ihnen so geht, wenn Sie jetzt zurück sind. Sie sind nämlich gelandet, retour in der Schweiz, unglaublich mit viel Jubel empfangen worden. Wir hören in diesen Empfang rein, in die Emotionen, gerade in den nächsten 10 Minuten.

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1: Schon ein schönes Zusammentreffen. Passenger und Ed Sheeran mit dem Song «Let Her Go» als Duett eingesungen. Und ein schönes Zusammentreffen hat es heute Morgen am 10 Uhr gegeben. Und zwar sind dann die Schweizer Helden, unsere Fußballnationalmannschaft, nämlich wieder zurückgekommen in die Schweiz. Und sind dort nachher am Mittag von Tausenden von Fans in Zürich in Empfang genommen worden. Mehrere tausend Fans, von ganz jung bis ganz alt, haben an der prallen Sonne auf dem Zürcher Turbinenplatz einen richtigen Jubel und einen schönen Empfang geboten. Und die SRF-Sportmoderatorin Annette Fetscherin hat jeden Spieler einzeln auf der Bühne aufgerufen.
2: Angefangen mit dem Mann, der immer ganz, ganz ein sicherer Rückhalt war, mit der Nummer 1, Gregor Kobel.
1: Nummern von Nummern sind die Nazi-Stars auf die Bühne gekommen, unter dem Jubel der Fans. Mal etwas lauter, mal etwas länger, mal etwas weniger. Und so richtig laut ist es beim Nummer 7 geworden.
2: Und der Mann, der zwei Goal geschossen und zwei vorbereitet hat, Brel Embolo.
1: Er ist gefeiert worden, der Brel Embolo, tragischer Held im Viertelfinale gegen Argentinien. Und trotz dächtlicher Kappe und dicker Sonnenbrille hat er nicht verstecken, dass ihm ein Tränchen runtergerügelt ist. Und dran schon am lautesten ist es geworden beim neuen Shootingstar von der Nazi, der auf die Bühne ist gekommen.
2: Der beste Scorer von der Schweiz an diesem Turnier natürlich, der Jean Mansambi.
1: Ja, da konnten sie sich nicht mehr haben. Der Joan Mansambi war auch der Erste, der zu den Fans geredet hat.
3: Das ist sehr, sehr schön für uns, dass sie alle unterstützen haben. Und ja, das ist sehr, sehr schön. Und ja, leider am Ende bin ich verletzt, aber die Kollegen haben trotzdem gut gemacht.
1: Gut gemacht, unter der Leitung des Nazi-Captain Granit Xhaka. Er hat gestaunt über den Aufmarsch von diesen Tausenden von Fans auf dem Turbinenplatz in Zürich.
4: Ja, ist crazy. Dass die Leute um 3 Uhr morgens aufstehen, zum Spiel von uns anschauen, ist unglaublich. Nein, die Videos, die wir gesehen haben, die alle mitbekommen haben, ist crazy gewesen, zum sehen. Und ja, Wahnsinn.
1: Crazy, das war natürlich nicht der Granit Xhaka, sondern das war der Nazi-Goalie, der Gregor Kobel. Und eben, wie gesagt, der Xhaka hat wahnsinnig Freude gehabt, dass so viele Leute vor Ort waren. Und es ist gefeiert worden. Wie verrückt, dass die Nazi-Stars zurück waren. Das Wundenlecken ist ein bisschen vergessen und man hat gefestet und gefestet und gefestet. Und ich könnte mir vorstellen, ganz viele Leute, die hier am Feiern sind. Und ich könnte mir auch vorstellen, die Nazi-Stars, die jetzt daheim sind, die schauen heute Abend der Halbfinale Frankreich-Spanien, wo ihr auch seht, und zwar auf SRF 2 übertragen wird.

0: Sheena Easton mit ihrer Hymne «For Your Eyes Only».
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0: Von 15.28 Uhr vor dem Gotthardtunnel Richtung Süden ab Amsteg 5 Kilometer Stau und mindestens 45 Minuten Wartezeit. Die Einfahrt Göschenen ist gesperrt. Richtung Norden ab Quinto 3 Kilometer und 30 Minuten Wartezeit. Die Einfahrt Airolo ist gesperrt. Weiter Stau oder stockend in der Region Zürich auf dem Westring Richtung Gubristunnel ab Urdorf Nord. In der Region Basel auf der A2 Richtung Deutschland zwischen Hagnau und Badischer Bahnhof. Auf der A3 Richtung Frankreich vor dem Grenzübergang Saint-Louis. Und zum Schluss noch in der Region Solothurn auf der A1 Richtung Zürich zwischen Kriegstetten und Herkingen. Gute Fahrt! Ich begleite dich von Monika Buser und Brian Adams und Cloud Number 9.

0: Wenn man zum Teil heute Musikerinnen und Musiker fragt, wer ist denn dein Vorbild gewesen, dann gibt es zum Beispiel Leute, die sagen Bruce Springsteen oder Bob Dylan. Und auch diese Künstler haben mal ein Vorbild gehabt oder auch eine Person, die so ein bisschen das Fundament gelegt hat, für das die beiden haben können gross werden. Und eins von diesen Fundamenten hat heute Geburtstag, wobei ich muss sagen, hätte. Wir reden vom Woody Guthrie. Der wurde heute 114. Einer seiner bekanntesten Songs ist «This Land is Your Land». Hat er im 1940 als Gegenentwurf zu einem sehr idealisierten Amerika herausgegeben. Es geht um die Gemeinschaft, um Zusammenhalt und es geht eben darum, dass das Land quasi allen gehört. Und ich würde mal sagen, dem Vorreiter, der eben Fundament gelegt hat für moderne Volksmusik, dem widmen wir doch an seinem Geburtstag sein eigenen Song.
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0: Da hört man, dass die Aufnahme noch ein bisschen älter ist. Aber immer noch genauso gut. Woody Guthrie, This Land.

0: This land is made for you and me. Das Land gehört allen. Der Woody Guthrie gehört. Und man hat auch gehört, dass es schon eine ältere Nummer ist. Er wurde heute 114.
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0: Guten Gruf, Seal, Get It Together. Und als nächstes war die Musik aus der Schweiz von der Soeme und Voyage. Aber zuerst mal machen wir auch Voyage in die Berge. Dort ist es im Moment zwar ein bisschen kühler als im Unterland, aber nicht unbedingt weniger trocken. Das merken im Moment auch die Bauernbetriebe, die ihr Vieh auf den Alpen haben. Dort wird langsam das Wasser knapp, wie ein Blick in die Ostschweiz und auf Graubünden zeigt. Die Sendung Regional Diagonal nimmt das Thema heute auf. Jörg-André, wo liegt denn genau das Problem?
1: Ja, das Hauptproblem ist noch gar nicht so offensichtlich, weil die Alpweide mehrheitlich noch grün und saftig wirken. Und tatsächlich reicht das Futter auch noch einen Moment, obwohl bei dieser Hitze auch dort oben weniger Gras wächst. Das grösste Problem ist das Wasser, das die Kühe, Rinder und Geissen zum Trinken brauchen. Das ist knapp und wenn es so weitergeht, muss das Wasser sogar mit dem Heli auf die Alpen geflogen werden. Oder aber die Bäuerinnen und Bauern holen ihre Tiere früher ins Tal.
0: Also das würde heissen, man tut den Alpsommer verkürzen. Ist das überhaupt eine gute Lösung, wenn es doch irgendwo so viel trockener, noch viel trockener ist.
1: Ja, das ist genau der springende Punkt. Weiden im Unterland sind häufig abgerastet und braun. Tiere müssen im Stall mit Silofutter oder Heu gefüttert werden. Die Bauern brauchen jetzt schon Futter, das sie eigentlich für den Winter haben. Mit der Folge, dass sie dann zu wenig haben und tatsächlich und zusätzliches Futter müssen einkaufen. Und das könnte, weil es allgemein zu wenig hat, teuer werden.
0: Das unter anderem eines der Themen bei Regional Diagonal am 4:30.

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1: Die Übersicht von 15.59 Uhr. Vor dem Gotthardtunnel Richtung Süden, ab Amsteg 5 Kilometer Stau und mindestens 45 Minuten Wartezeit. Die Einfahrt Göschenen ist gesperrt. Dann weiter Stau oder stockend. In der Region Zürich vor dem Gubristunnel Richtung St. Gallen, ab Dietikon und ab Urdorf Süd. In der Region Basel auf der A2 Richtung Deutschland zwischen Hagnau und Badischer Bahnhof. Auf der A3 Richtung Frankreich vor dem Grenzübergang Saint-Louis und in der Region Bern-Solothurn auf der A1 Zürich zwischen Kirchberg und Herkingen. Gute Fahrt!
2: Die Nachrichten von SRF vom 16 Uhr mit Lukas Lüthi. Eine Wohnung kaufen anstatt zu mieten, das ist heute nicht mehr in jedem Fall günstiger, zeigt eine aktuelle Analyse. Open Airs werden jedes Jahr teurer, was Festivalfans vielleicht auch schon aufgefallen ist, belegt nun eine Auswertung.

0: Das Wetter, es gibt weiterhin längere sonnige Phasen und es bleibt schwül heiß. Dazu kann es regnen oder auch Gewitter geben. Was ist besser, eine Wohnung kaufen oder mieten? Die Fachleute der Zürcher Kantonalbank antworten auf die Frage differenziert. Es komme ganz auf die konkreten Wohnverhältnisse an. Die Zeiten sind nämlich vorbei, in denen es grundsätzlich und in jedem Fall günstiger ist, in den eigenen vier Wänden zu wohnen statt zu mieten. Wirtschaftsredaktor Jan Baumann.
1: Lange Zeit war der Fall klar. Wer im Eigenheim wohnt, ist im Vorteil, denn die Zinsen für den Hypothekarkredit und der Unterhalt sowie alle übrigen Kosten für das Wohneigentum zusammengerechnet waren meist günstiger als die Mieten. Die alte Faustregel ist neuerdings jedoch passé. Oft ist es sogar umgekehrt. Wer mietet, und zwar dauerhaft, also ohne die Wohnung zu wechseln, fährt in der Regel günstiger. Ein Grund für diesen Umbruch ist der massive Preisanstieg für Wohneigentum, schreibt die Zürcher Kantonalbank. Zürcher Eigenheime beispielsweise kosten demnach heute rund 2,5-mal so viel wie vor 20 Jahren. Der zweite Grund hat mit den massiv gestiegenen Mieten zu tun. Das heißt, wenn man heute in eine neue Wohnung zieht, zahlt man deutlich mehr Miete, als wenn man seit Jahren in derselben Wohnung lebt. Dieser sogenannte Verweilbonus fällt auch darum so stark ins Gewicht, weil Wohnraum, vor allem in Zentren wie Zürich, sehr knapp geworden ist. Das bedeutet, wer in der bisherigen Wohnung zur Miete bleibt, zahlt in vielen Fällen weniger als in einem Eigenheim.
0: Jan Baumann. Auf den Tag genau vor 5 Jahren hat eine Flut viele Orte in den deutschen Bundesländern Rheinland-Pfalz und Nordrhein-Westfalen zerstört. Ein solcher Jahrestag sei nicht einfach, sagte Bundespräsident Frank-Walter Steinmeier bei einem Besuch im besonders betroffenen Ahrtal. Trotz der Katastrophe habe der Ort eine beeindruckende Solidarität erfahren, so Steinmeier. Das Ziel müsse sein, dass sich solche Hochwasserkatastrophen nicht wiederholten. Die Flut in der Nacht auf den 15. Juli 2021 war eine der verheerendsten Naturkatastrophen der letzten Jahre in Deutschland. Mehr als 180 Menschen kamen dabei ums Leben. Der Ebola-Ausbruch in Kongo-Kinshasa könnte deutlich größer sein als bisher offiziell bekannt. Davon geht die Weltgesundheitsorganisation WHO aus. Bisher sind laut Angaben der kongolesischen Regierung mehr als 700 Menschen nach einer Ebola-Infektion gestorben. Über 1.900 Menschen haben sich bislang angesteckt. Die tatsächliche Zahl der Infektionen könne aber 2- bis 4-mal höher liegen, schätzt nun die WHO, denn viele Fälle blieben unentdeckt, weil infizierte Personen nie in einem Spital waren. Positiv sei aber, dass es inzwischen mehr als 700 Plätze in Spitälern in Kongo-Kinshasa gebe, um Ebola-Erkrankte zu behandeln. Fast jedes Wochenende geht in der Schweiz aktuell mindestens ein Open Air über die Bühne. Morgen startet zum Beispiel das Gurtenfestival. Jedes Jahr pilgern Tausende an die Festivals und jedes Jahr werden die Tickets teurer. Das belegt eine neue Auswertung. Ronja Bollinger, wie haben sich die Preise denn verändert?
2: Wer noch vor 10 Jahren am Open Air St. Gallen bei Paden-d'Ochsner mitsang, konnte das für deutlich weniger Geld. Damals kostete ein 4-Tages-Pass noch 210 Franken. Dieses Jahr waren es 299 Franken, also gut 40% mehr, wie eine Auswertung der Nachrichtenagentur AWP zeigt. Damit ist das Open Air St. Gallen nicht alleine. Bei allen Festivals sind die Ticketkosten im Schnitt um etwa 40% gestiegen und damit deutlich stärker als die allgemeine Teuerung.
0: Die Teuerung ist also nicht der alleinige Grund. Wie werden denn die höheren Ticketpreise begründet?
2: Die Festivals begründen den Anstieg laut AWP unter anderem mit stark gestiegenen Gagen für die Musikerinnen und Musiker. Weil Bands durch Musikstreaming heutzutage weniger Geld verdienen, sind sie stärker auf Live-Auftritte angewiesen. Dazu kommen höhere Produktionskosten für Technik oder auch strengere Sicherheitsauflagen. Und unter dem Strich werde auch mehr geboten, weil das Publikum andere Erwartungen habe, so die Festivals. Sprich, zum Festivalerlebnis gehören heute mehr Komfort, Rahmenprogramm und Nachhaltigkeit.
0: Live-Informationen von Ronja Pollinger. Noch eine Meldung vom Tennis. An den Swiss Opening Start steht der Schweizer Jerome Kim im Achtelfinal. Der Aargauer schlug im Schweizer Duell Dylan Dietrich in 3 Sätzen. Für den Zürcher Dietrich war es das erste Spiel überhaupt auf der ATP-Tour. Die Börsendaten von SIX. Der Swiss Market Index liegt im Moment bei 14.237 Punkten, minus 0,2%. Der Dow Jones Index in New York steigt um 0,1%. Der Euro wird zu 92,40 gehandelt und der Dollar zu 80,66. Soweit die Meldungen. Der Blick aufs Wetter. Trotz Wolkenfeldern gibt es heute und morgen längere sonnige Phasen. Jeweils im Lauf des Nachmittags und abends ziehen lokale Regengüsse oder Gewitter vorüber. Die Höchstwerte liegen heute bei schwülen 30 bis 34 Grad. Morgen gibt es 28 bis 32 Grad. Das waren Nachrichten von Radio SRF. Verantwortlich Mario Sturni.
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4: Es gibt gerade richtig, richtig fest Sommer im Musikprogramm. Michael Franti, zusammen mit dem Giovanotti und The Sound of Sunshine. Ihr Song heisst nicht Sommer so, sondern tönt wirklich auch nach Sommersonnenmusik. Gibt's gerade nach The Police mit Every Breath You Take. Monika Buser wünscht einen guten Nachmittag.

0: ist wirklich ein richtiger Sommersong. The Sound of Sunshine gehört am Dienstag hier bei SRF 1, wo wir jetzt gerade von unserer Schweizer Musikerin, von der Sandy, auf Mexiko entführt werden. Bevor wir aber musikalisch auf Mexiko reisen, gehen wir nicht musikalisch, sondern kulinarisch zu einem Gewürz, das in der mexikanischen Küche auch nicht unbedingt wenig davon gebraucht wird. Es geht nämlich um Chili.
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0: Sie sind scharf und fruchtig. Chilis. Auch in der Schweiz gibt es immer mehr Fans von dieser Küchenzutat. Und rund um die Chilisauce gibt es fast schon ein bisschen Kult. Und heute geht es im Appoint eben um so eine Chilisauce. Dessere Face Food Expertin ist dieser Faszination von scharfen Saucen mal ein bisschen nachgegangen. Esther, was zeichnet denn eine gute Chilisauce aus?
2: Grundsätzlich ist es so, dass Schärfe etwas sehr Individuelles ist. Das heisst, die einen haben es gerne schärfer und die anderen weniger scharf. Also dort gibt es schon mal nicht gut oder schlecht. Das ist einfach Geschmackssache. Und grundsätzlich sollte aber so eine gute Chilisauce nicht nur scharf sein, sondern auch andere geschmackliche Schattierungen mitbringen. Und natürlich gibt es da ganz unterschiedliche Macharten für Chilisauce. Ich habe mich mit dem Sternekoch D. Felti aus Bern unterhalten. Er macht selber eine Chilisauce und er hat südamerikanische Wurzeln und bringt dann auch viel von der Küchenkultur von Südamerika bei seiner Soße rein. Und ich wollte eben wissen von ihm, was dann generell weltweit überhaupt so Unterschiede sind bei Chilisauce.
3: In Südamerika brauchen wir sehr viel eigentlich die rohen Chilis brauchen und wir arbeiten mit frischen Zutaten, mit Säurekomponenten. Im Vergleich zu den USA, wo sie eigentlich viel mit Rauch arbeiten, tendenziell Chilis auch garen oder dann auch eigentlich extrem viel Zucker zugeben. Im asiatischen Raum ist es dann eher fermentiert über eine längere Zeit, bekommt er dann so eine Umami-Note, also dementsprechend eigentlich dreimal komplett unterschiedlich.
0: Und natürlich, Esther, hast du auch ein Rezept von Dave Welty für uns dabei. Er ist ja Sternenkoch. Das klingt immer nach wahnsinnig kompliziert kochen, aber ich glaube, es ist auch machbar für daheim, oder?
2: Ja, selbstverständlich. Der Dave Welty produziert natürlich für Kunden eine sehr komplexe Chilisauce, aber ich kann ihn darum gebeten, dass er mir ein einfaches Rezept gibt für die Hei. Es ist auch mit rohen Chili gemacht und ich wollte von ihm wissen, was denn so eine rohe Chilisauce ausmacht.
3: Man hat die ganzen Nährstoffe drin, wenn eine Chilisauce roh ist. Man hat eine Frische drin, eine Säure. Je nachdem hat man auch eine gewisse Süße vom Produkt. Und die Schärfe ist ganz anders, als wenn man eine Chilisauce zum Beispiel noch länger kocht oder wenn man es eben auch angart. Dann tut sich eigentlich der Geschmack auch mit der Zeit vor allem noch total verändern.
0: Ja, jetzt, ich habe gerne Chili, da läuft mir natürlich das Wasser im Mund zusammen. Wenn man das jetzt selber machen will, wie geht das Ganze?
2: Also zuerst tut man Zwiebeln und Knoblauch grob schneiden, dann tut man sie mit ein bisschen Öl in der Pfanne ganz langsam rösten, dass sie wirklich gar sein und dann kommen sie ganz schöne Süße über. Und dann Chili grob hacken und alles vermixen mit Pflanzenöl, Weissfiessig, Pfeffer und Salz. Und am Schluss noch ein bisschen Limettensaft dazugeben und je nachdem noch ein bisschen mehr Essig. Ja, da kann man einfach ein bisschen probieren und abschmücken.
0: Jetzt klingt das nach einer relativ schnellen Sache, ehrlich gesagt. Und wie nützt du so eine Chilisauce, Esther?
2: Ja, man kann sie ganz klassische Tacos nutzen, aber ich finde es eben immer auch super, wenn man so Salsas auf Vorrat hat, weil man kann dann auch in einer Pastasauce mal einen Schuss reingeben oder in einem Eintopf. Einfach überall, wo es noch ein bisschen Pep braucht. Man hat eben dank dieser Sauce nicht nur Schärfe, sondern auch Säure. Und die zwei, das sind manchmal ein bisschen wie Wundermittel, wenn etwas ein bisschen langweilig schmeckt.
0: Ich glaube, es ist einfach, wir haben das Rezept für euch auf srf1.ch auf der Webseite, aber ich glaube, man muss einfach auch ein bisschen ausprobieren, oder?
2: Ja, unbedingt.
0: Wie genau. Scharf, wie sauer, ja. Wie fest, aber genau. Auf jeden Fall, ich glaube, ausprobieren lohnt sich auf alle
2: Fälle. Und selber machen.
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0: Strauss und ihre unglaubliche Stimme Back to Black.
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0: Von 16.29 Uhr vor dem Gotthardtunnel Richtung Süden. Ab Amsteg 5 km Stau und rund eine Dreiviertelstunde Wartezeit. Die Einfahrt Göschen ist gesperrt. Dann weiter Stau oder stockend in der Zentralschweiz auf der A2 Richtung Luzern, ab Horb in der Region Solothurn auf der A1 Richtung Zürich zwischen Kriegstetten und Herkingen, in der Region Basel auf der A2 Richtung Deutschland zwischen Hagnau und Badischer Bahnhof, auf der A3 Richtung Frankreich vor dem Grenzübergang Saint-Louis, in der Region Zürich vor dem Gobristunnel Richtung St. Gallen ab Dietikon und daher auf dem Westring ab Urdorf Süd. Gute Fahrt!
2: Das ist «Regional Diagonal». Mein Name ist Jörg André. In der Nacht auf Montag sind unbekannte Drohnen in der Nähe vom Kernkraftwerk Gösgen im solothurnischen Däniken gesichtet worden. Ein Anwohner hat mehrere Drohnen beobachtet und der Polizei gemeldet. Die hat jetzt Ermittlungen aufgenommen. Beim AKW selber ist man nicht beunruhigt. Antoinette Glor.
3: Mindestens 7 Drohnen sollen um die 22:30 Uhr in der Nacht beim Kernkraftwerk Gösgen in der Luft gewesen sein. Ein Anwohner hat sie gesehen und daraufhin die Polizei informiert. Die Kantonspolizei Solothurn bestätigt den Einsatz. Viel mehr kann sie aber noch nicht sagen. Auf Anfrage von SRF nimmt sie aktuell nur schriftlich Stellung.
4: Weiterführende Abklärungen, wie etwa zur genauen Flugroute, zu möglichen Piloten oder der Anzahl der Drohnen, sind derzeit im Gang.
3: Mit dem Kernkraftwerk Gösgen haben wir während dem Einsatz ebenfalls Kontakt gehabt, heisst es bei der Kapo weiter. Schäden an der Infrastruktur seien keine bekannt. Das FEDPOL sagt zum aktuellen Fall nichts, übernimmt in so Fällen aber eine koordinierende Rolle. Das AKW Gösgen selber hat nach der Meldung von der Polizei das Gelände rund um das Kernkraftwerk verstärkt überwacht. Die Sicherheit der Anlage sei zu keinem Zeitpunkt beeinträchtigt gewesen. Ob und wie sich das AKW Gösgen konkret gegen Drohnen schützt, bleibt aus Sicherheitsgründen geheim. Der Max Brucker, Leiter Information beim AKW Gösgen, sagt aber:
5: Das Kernkraftwerk Gösgen ist seit seiner Inbetriebnahme gegen Absturz von grossen Verkehrsflugzeugen ausgelegt. Das heisst, die Bedrohung durch Drohnen wird derzeit eigentlich für die nukleare Sicherheit schätzen mehr als vernachlässigbar.
3: Ob Drohnen tatsächlich im Zusammenhang mit dem Kernkraftwerk gestanden sind oder einfach in der Region unterwegs gewesen sind, ist bis jetzt aber eben noch nicht klar.
2: Die aktuelle Trockenheit wird gäng mehr zum Problem für die Bäuerinnen und Bauern, die ihr Vieh auf einer Alp haben. Dort wird das Wasser und langsam auch das Futter knapp. Nadine Lützelschwab.
6: Zu wenig Wasser. Das heisst, Kühe, Schafe oder auch Geissen haben irgendwann zu wenig zu trinken und auch ihr Futter wird knapp. Weil eben das Gras auf den Alpen nicht so gut nachwächst wie in anderen Jahren. Im Moment können wir noch auf andere Quellen ausweichen oder Tiere in ein anderes Gebiet treiben. Aber der Regen muss unbedingt noch diese Woche kommen, heisst es von den Bauernverbänden der Kantone St. Gallen und Graubünden. Der Thomas Roffler, Präsident des Bündnerverbandes, formuliert es so.
7: Es ist jetzt sicher sehr, sehr wichtig, dass diese Woche die angekündigten Gewitter kommen und eben jede Region in Form von Gewitter, wenn möglich am liebsten jeden Tag diese Woche ein Gewitter überkommt und dann würde sich für das Erste die Situation leicht entschärfen.
6: Wenn der Regen nicht kommt oder wenn es zu wenig regnet, müssten die Bauern mit ihren Tieren allenfalls früher wieder heim ins Tal. Das Problem an dieser Sache, im Tal hat es auf den Weiden auch kein Futter für Tiere. Die sind braun und trocken, sagt der Präsident des St. Galler Bauernverbands, Rudi Thomann.
8: Auf den Winter hin, wo dann das Futter fehlt, müssen sie dann Futter zukaufen oder die Tierzahl reduzieren.
6: Weil das Futter vermutlich teuer werde, weil eben auch im Tal nicht so viel wächst wie sonst, entscheidet sich der ein oder andere Bauer wahrscheinlich dafür, seine Tiere dieses Jahr früher zu schlachten.
2: Trockene Phasen wie jetzt dürften in Zukunft häufiger werden. Darum ist es wichtig, dass die Landwirtschaft probiert, möglichst wenig Regenwasser zu verlieren, das einfach abfließt. Das Ziel verfolgt das Projekt Slow Water. Das stösse auf grosses Interesse, sagt Thomas Meyer, der Abteilungsleiter Landwirtschaft vom Kanton Luzern. Fast 60 Betriebe haben sich entschlossen, mitzumachen. Das Ziel von Slow Water:
9: Sie versuchen gezielt das Regenwasser, das auf ihre Flächen fällt, versuchen, so gut wie möglich zu versickern oder zum Teil auch versuchen zu speichern. Es geht ja eigentlich in dem Slow Water darum, dass man eigentlich will, dass das Wasser langsamer abfließen und relativ rasch gespeichert werden kann. Und das hilft nachher natürlich in Extremsituationen, in Trockenheit, dass man nachher länger eine höhere Bodenfeuchte kann erreichen kann.
2: Konkret werden da zum Beispiel Biotope angelegt, die das Wasser zurückhaben, oder es werden spezielle Versickerungsgräben ausgehoben. Slow Water ist ein gemeinsames Projekt von den Kantonen Luzern und Basel-Landschaft, unterstützt vom Bundesamt für Landwirtschaft und begleitet von Uni Basel. Im Hof vom Schloss Münchenwiler in der Nähe von Murten hat diesen Sommer eine Oper über Karl der Kühne aufgeführt werden. Der Anlass 550 Jahre Schlacht von Murten. Daraus wird jetzt aber nichts. Der Vorverkauf ist nämlich so schlecht gelaufen, dass der Verein, der die Oper organisieren wollte, jetzt offenbar Konkurs ist. Oliver Kempa.
1: 24 Aufführungen wären geplant gewesen, zwischen Mitte Juli und Ende August. Jede mit über 300 Plätzen für Zuschauerinnen und Zuschauer. Im Vorverkauf sind laut dem Artikel von der Freiburger Nachrichten bis letzte Woche aber gerade mal knapp 200 Billets weg, im Schnitt 8 pro Vorstellung. Der Verein Lumen Canor hat darum den ersten Start um 2 Wochen hintergeschoben auf Ende Juli. Jetzt wird aber auch das nichts. Das Schloss Münchenwiler, das zwar nicht selber Veranstalter ist, aber im Verein Lumen Canor sein Schlosshof hat vermietet, hat laut der Direktion die Nacht eine Nachricht bekommen, dass der Verein Konkurs sei. Die Oper ist also abgesagt. Die Verantwortlichen vom Verein, die haben heute auf Anfragen von SRF nicht reagiert. Und dem Direktor vom Schloss Münchenwiler sei es in den letzten Tagen gleich gegangen, hat er auf Anfrage gesagt. Darum sei der Konkurs für ihn jetzt nicht ganz überraschend gekommen. Klar ist, für das Schloss Münchenwiler entsteht wegen dieser Absage Schaden von mehreren 10'000 Franken. Und dazu kommt noch der Reputationsschaden, obwohl das Schloss für die Absage gar nichts dafür kann.
2: Der Oliver Kempa. Und mit dem sind wir für heute am Schluss von Regional Diagonal.
10: Eins am Nachmittag.
0: Mit euch unterwegs Monika Buser und Robson und Jerome und Elnor. Guten Nachmittag.

Musik aus der Schweiz, Melancholia. Und wir bleiben gerade bei einem sehr melancholischen Thema oder einem traurigen Thema. Von dem handelt nämlich der Song von der Susan Vega, Luca. Da geht es um häusliche Gewalt und Kindsmisshandlung. Ein Lied, das fein daherkommt, aber relativ heavy Inhalt hat.

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1: Und wir schauen mit dem Jürg Ackermann auf die Orte, wo es also, glaube ich, schon fein ein bisschen hat gestürmt und da heute, oder Jürg?
2: Ja, es sind schon Meldungen reingekommen von umgestürzten Bäumen oder auch starke Windböen sind da gemessen worden. Gerade in Egolzwil haben wir da Böen von 92 km pro Stunde in der Nähe von dem Gewitter gehabt, der dort vorbeizogen ist. Allgemein befinden sich jetzt die meisten Gewitter gerade so ein bisschen im Kanton Solothurn, über den Oberaargau bis ins Aargauer Freiamt und auch im Zürcher Säuliamt sind jetzt da Gewitter unterwegs und die ziehen weiter Richtung Osten, aber auch von Westen her, da können nochmal Regengüsse und Gewitter aufziehen. Betrifft wahrscheinlich nicht ganz alle. Es kann auch gewisse Stellen geben, wo es heute Abend trocken bleibt. Aber wenn dann mal eben so ein Gewitter aufzieht, kann das Gewitter auch kräftig werden. Es kann eben stark regnen kommen, stark winden und dann zum Teil auch Hagel dabei haben. Und in den Alpen haben wir jetzt aktuell nur einzelne Regengüsse, vereinzelt Gewitter unterwegs. Aber grundsätzlich ist so ein bisschen im Laufe des Abends Beruhigung von dieser Regen- und Gewitteraktivität zu erwarten. Außer gerade so ein bisschen in der Zentralen und Bündneralpen und auf der Alpen-Südseite kann es noch bis weit in die Nacht rein Gewitter geben.
1: Okay, und wie sieht das für morgen aus? Bleibt das so eine stürmische Angelegenheit?
2: Ja, auch morgen bleibt die Wetterlage ungefähr ähnlich. Es bleibt weiterhin typig und gewitteranfällig, sogar noch ein gewitteranfälliger als heute. Also sind morgen Nachmittag verbreitete Regengüsse und Gewitter möglich, wo auch morgen Nachmittag und Abend wieder kräftig können werden. Sonst gibt es morgen immer mal wieder ein paar sonnige Abschiede. Am Vormittag kann es stellenweise mal nass werden, aber nicht verbreitet. Und es ist auch nicht allzu viel Regen, der am Vormittag aber kommt. Aber eben am Nachmittag und Abend, da gibt es dann aus dunklen Quellwolken an einigen Orten eben zum Teil kräftige Regengüsse und Gewitter. Und die Höchstwerte liegen morgen so im Westen und im Süden bei 30 bis 33 Grad. Das ist dort auch typisch. Aber in der Deutschschweiz wird es nicht mehr ganz so heiß wie heute. Es gibt schwülwarme 28 Grad. Und am Donnerstag zeigt sich dann die Sonne wieder häufiger als noch morgen. Es wird den Tag durch nur vereinzelt nass. Vor allem gegen den Donnerstagabend zieht dann vom Westen her wieder zum Teil kräftige Gewitter auf.
1: Ja, gerade stürmen müsste es ja nicht. Aber es ist ja gut, wenn mal ein bisschen Wasser oben runterkommt.

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1: Von 16:59 Stau oder stockend in der Region Solothurn auf der A1 Richtung Zürich zwischen Kriegstetten und Herkingen, Richtung Bern zwischen Herkingen und Önsingen. In der Region Basel auf der A2 Richtung Deutschland ab dem Schweizer Halle-Tunnel, im Aargau auf der A1 Richtung Bern zwischen Neuenhof und Birfeld, in der Region Zürich vor dem Gubristunnel Richtung St. Gallen ab Dietikon und ab Urdorf Süd. Auf der A1 Richtung Zürich ab Altenswil, dann in der Zentralschweiz auf der A2 Richtung Luzern ab Loppa, sowie auf der A14 ab Gisikon-Ruth. Und schließlich noch vor dem Gotthardtunnel Richtung Süden, ab Wassen aktuell 3 Kilometer Stau und etwa eine halbe Stunde Wartezeit. Die Einfahrten Göschenen und Airolo sind aktuell gesperrt. Gute Fahrt allseits.
2: Die Nachrichten von SRF um 17 Uhr mit Patrick Seiler und zwei der folgenden Hauptthemen. Eine Wohnung oder ein Haus kaufen, das ist nicht mehr unbedingt billiger als ein Leben lang mieten. Das sagen Bankfachleute in einer Studie. Und das Leben auf Gibraltar, britisches Territorium an der Südspitze Spaniens, wird einfacher. Großbritannien und die EU setzen ein Abkommen in Kraft. Und das Wetter, längere sonnige Phasen, vor allem morgen Vormittag, später dann lokale Regengüsse und Gewitter. Was ist besser, eine Wohnung kaufen oder mieten? Die Fachleute der Zürcher Kantonalbank antworten auf die Frage differenziert. Es komme ganz auf die konkreten Wohnverhältnisse an. Die Zeiten sind nämlich vorbei, in denen es grundsätzlich und in jedem Fall günstiger ist, in den eigenen vier Wänden zu wohnen, statt zu mieten. Wirtschaftsredaktor Jan Baumann.
3: Lange Zeit war der Fall klar. Wer im Eigenheim wohnt, ist im Vorteil.

0: denn die Zinsen für den Hypothekarkredit und der Unterhalt sowie alle übrigen Kosten für das Wohneigentum zusammengerechnet waren meist günstiger als die Mieten. Die alte Faustregel ist neuerdings jedoch passé. Oft ist es sogar umgekehrt. Wer mietet, und zwar dauerhaft, also ohne die Wohnung zu wechseln, fährt in der Regel günstiger. Ein Grund für diesen Umbruch ist der massive Preisanstieg für Wohneigentum, schreibt die Zürcher Kantonalbank. Zürcher Eigenheime beispielsweise kosten demnach heute rund 2,5-mal so viel wie vor 20 Jahren. Der zweite Grund hat mit den massiv gestiegenen Mieten zu tun. Das heißt, wenn man heute in eine neue Wohnung zieht, zahlt man deutlich mehr Miete, als wenn man seit Jahren in derselben Wohnung lebt. Dieser sogenannte Verweilbonus fällt auch darum so stark ins Gewicht, weil Wohnraum, vor allem in Zentren wie Zürich, sehr knapp geworden ist. Das bedeutet, wer in der bisherigen Wohnung zur Miete bleibt, zahlt in vielen Fällen weniger als in einem Eigenheim.
1: Jan Baumann. Nach dem Brexit war lange unklar, wie die Beziehungen zwischen Gibraltar und der EU künftig geregelt werden. Das Gebiet ganz an der Südspitze Spaniens gehört zu Großbritannien, ist aber eng mit Spanien verbunden. Nun haben die EU und Großbritannien einen Vertrag unterzeichnet, der den Verkehr über die Grenze für Menschen und Waren erleichtern soll. Einwohnerinnen und Einwohner von Gibraltar können künftig einfacher nach Spanien reisen und auch für spanische Grenzgänger werden die Kontrollen vereinfacht. Gibraltar hat knapp 40.000 Einwohner. Jeden Tag pendeln rund 15.000 Personen aus Spanien zur Arbeit dorthin. Auf den Tag genau vor 5 Jahren hat eine Flut viele Orte in den deutschen Bundesländern Rheinland-Pfalz und Nordrhein-Westfalen zerstört. Ein solcher Jahrestag sei nicht einfach, sagt Bundespräsident Frank-Walter Steinmeier bei einem Besuch im besonders betroffenen Ahrtal. Trotz der Katastrophe habe der Ort eine beeindruckende Solidarität erfahren, so Steinmeier. Das Ziel müsse sein, dass sich solche Hochwasserkatastrophen nicht wiederholten. Die Flut in der Nacht auf den 15. Juli 2021 war eine der verheerendsten Naturkatastrophen der letzten Jahre in Deutschland. Mehr als 180 Menschen kamen dabei ums Leben. Bei einem Brand in einem Hochhaus in Belgien sind mindestens 2 Menschen ums Leben gekommen. Das Feuer brach in einem Wohngebäude in Brüssel aus, das derzeit renoviert wird. Mehrere Bauarbeiter wurden laut der Staatsanwaltschaft in einem Lift eingeschlossen, als sich die Flammen über den Schacht ausbreiteten. Mindestens 2 Personen wurden verletzt, die genaue Opferzahl und die Brandursache sind unklar. Insgesamt waren rund 250 Personen auf der Baustelle an der Arbeit. Fast jedes Wochenende geht in der Schweiz aktuell mindestens ein Open-Air über die Bühne. Morgen startet zum Beispiel das Gurten-Festival in Bern. Jedes Jahr pilgern Tausende an die Festivals und jedes Jahr werden die Tickets teurer. Das belegt nun auch eine neue Auswertung. Ronja Bollinger.
2: Wer noch vor 10 Jahren am Open Air St. Gallen bei Paddentochsner mitsang, konnte das für deutlich weniger Geld. Damals kostete ein 4-Tages-Pass noch 210 Franken. Dieses Jahr waren es 299 Franken, also gut 40% mehr, wie eine Auswertung der Nachrichtenagentur AWP zeigt. Damit ist das Open Air St. Gallen nicht alleine. Bei allen Festivals sind die Ticketkosten im Schnitt um etwa 40% gestiegen und damit deutlich stärker als die allgemeine Teuerung. Die Festivals begründen den Anstieg laut AWP unter anderem mit stark gestiegenen Gagen für die Musikerinnen und Musiker. Weil Bands durch Musikstreaming heutzutage weniger Geld verdienen, sind sie stärker auf Live-Auftritte angewiesen. Dazu kommen höhere Produktionskosten für Technik oder auch strengere Sicherheitsauflagen. Und unter dem Strich werde auch mehr geboten, weil das Publikum andere Erwartungen habe, so die Festivals. Sprich, zum Festivalerlebnis gehören heute mehr Komfort, Rahmenprogramm und Nachhaltigkeit.
1: Und noch eine Meldung vom Tennis. An den Swiss Open in Gstaad steht der Schweizer Jérôme Kim im Achtelfinal. Der Aargauer schlug im Schweizer Duell Dylan Dietrich in 3 Sätzen. Für den Zürcher Dietrich war es das erste Spiel überhaupt an der ATP-Tour. Die Börsendaten von SIX, der Swiss Market Index, liegt im Moment bei 14.218 Punkten, minus 0,3%. Der Dow Jones Index in New York ist im Vergleich zum Vortag unverändert. Der Euro wird zu 92,5 Rappen dran 40 gehandelt und der Dollar zu 80 Rappen 71. Und die Wetterprognose. Trotz Wolkenfeldern gibt es morgen Vormittag noch längere sonnige Phasen. Im Laufe des Nachmittags und des Abends ziehen lokale Regengüsse und teils kräftige Gewitter vorüber. Die Höchstwerte liegen bei spülheißen 28 bis 32 Grad. Das waren die Nachrichten von Radio SRF. Verantwortlich ist heute Nachmittag Mario Sturni.
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4: Da haben sich auch zwei ganz grosse Namen getroffen für den Song «Say, Say, Say» aufzunehmen. Paul McCartney, Michael Jackson. Ich wünsche euch viel Vergnügen. Monika Buser wünscht einen schönen Feierabend.

0: rechten Bläsersatz und eine Groove-Abteilung aufgestellt für den Song. Paul McCartney, Michael Jackson und Say Say Say.
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0: Und wenn wir mal so alles zusammen anschauen, dann war es ein relativ langer Trip von der Schweizer Fussball-Nazi, seit sie in St. Gallen im WM-Camp eingerückt sind. Noch im Mai war es nämlich. Und heute, genau 50 Tage später, ist die Reise mit dem Empfang zu Zürich zu Ende gegangen. Felix Renkli.
2: Mehrere tausend Fans haben die Schweizer Fussball-Nazi noch mal gefeiert für ihre historische WM und im ersten Einzug in Viertelfinale seit 72 Jahren. Und die Spieler sind zu Recht stolz darauf, was sie in der Schweiz mit ihrem Fußball ausgelöst haben. Zum Beispiel der Goalie, der Gregor Kobel.
3: Es ist crazy, dass die Leute am 3 Uhr morgens aufstehen, zum Spiel von uns anschauen, ist unglaublich. Naja, die Videos, die wir gesehen haben, die alle mitbekommen haben, ist crazy gewesen zum Sehen und ja. Wahnsinn.
2: Jetzt gehen die Spieler in die wohlverdienten Ferien und Glück haben die, die nicht in der Schweizer Liga engagiert sind. Da geht nämlich eine Woche nach dem WM-Finale schon wieder die Meisterschaft los. In Belgien startet die neue Saison erst am 7. August. Und das ist darum interessant, weil gerade mehrere Schweizer neu dort spielen. Der Ex-Nazi-Goalie Jan Sommer wechselt mit einem 3-Jahres-Vertrag zu Brügge, zum gleichen Club, wo vor ein paar Tagen der FCZ-Mittelfeldspieler Chevallo Zava verpflichtet hat. Und der Transfer vom Luzerner Stürmer André Vaso zum FC Brügge soll offenbar auch gleich fix werden. Auf Spanien hingegen verschlägt es einen anderen Goalie, und zwar der Amir Saipi, der zuletzt beim FC Lugano war. Er wechselt in die zweite Liga zu Deportivo Castellón. Dennis, dort ist heute zu Gstaad zu einem Schweizer Duell in der ersten Runde zwischen dem Jérôme Kim und dem Dylan Dietrich. Mit dem besseren Ende für den Kim erschlägt Dietrich, der sein Debüt gegeben hat auf der ATP-Tour, in 3 Sätzen. Der Stan Wawrinka ist dann als nächster Schweizer im Einsatz zu Gstaad. Sein Match gegen den Jaime Faria aus Portugal fängt um die 6 Uhr an und ist live auf SRF 2 am Fernsehen. Und im Moment läuft dort noch Tour de France. Dort haben die Velorennfahrer nach dem Ruhetag gestern heute eine happige Etappe mit fast 4'000 Höhenmeter. Und der Leader Tadej Pogacar ist auf bestem Weg zu seinem 3. Etappensieg. An dieser Tour, knapp 3 Kilometer vor dem Ziel, führt er nämlich mit etwas mehr als einer halben Minute Vorsprung auf seine ersten Verfolger.

0: Michael Bublé mit Sway. Und vis-à-vis von mir, da ist einer auch schon ein bisschen Bublé, ist vorhin reingestürmt ins Studio, weil er nämlich heute Abend mit euch unterwegs ist. Ralf Wicki, was ist im Nachtclub los heute?
1: Ich frage jetzt gerade dich, Moni. Also Sie, die zuhören, sind natürlich jetzt auch eingeschlossen. Ich frage dich, Moni, hast du dein Wasser heute schon getrunken?
0: Natürlich, ich trinke alltag wahnsinnig viel Wasser. Ich pumpe jeden Tag ins Wasser und Wasser ist ganz wichtig für mich.
1: Hast du dich beim Wasser heute schon bedankt?
0: Nein, noch nicht.
1: Das ist eine komische Frage, gell? Ich weiss. Aber im Moment wird ja das Wasser in unseren Alpen langsam knapp. Und gestern hat mir jemand angerufen, eine Hörerin, die gefunden hat, Ralf Wicki, mach doch einen Betttag fürs Wasser, also dass man hier da quasi betten. Und da habe ich gefunden, nein, das kann ich hier nicht initiieren. Aber was ich könnte machen, ist ein bisschen daran denken, was Wasser eben bedeutet. Im Moment wird das knapp in unseren Alpen. Wir hören es immer wieder, wir sehen es. Und plötzlich merken wir sogar etwas, was immer da war, ist eben nicht selbstverständlich. Und darum möchte ich heute Morgen über das Wasser nicht reden, sondern ich will es ehren, und zwar mit Geschichten, mit einer Hörerin, eben, die das vorgeschlagen hat, aber auch mit Rico Hauer, dem Elbler, der jeden Tag sieht, was Trockenheit auf der Alp bedeutet. Warum ich das mache? Ich bin letzten Montag eingeladen gewesen, den Daniel Wiesler abzuholen auf der Dufourspitze mit einem Helikopter, und dann sind wir dort über die Alpen geflogen. Und ich bin verschrocken, die Gletscher, wie die zurückgegangen sind. Das ist wirklich beeindruckend gewesen, das hat mich schockiert. Mhm. Und ich finde, früher sind ja Gletscher immer so, dass ein Fels in der Brandung oder ein Ewigkeitssymbol hat man das angeschaut. Und heute merken wir sogar, die Ewigkeit kann eben vor sich her schmelzen. Es geht also heute jetzt nicht nur um Trockenheit, sondern es geht auch um Selbstverständlichkeiten. Wasser, wahrscheinlich die grösste Selbstverständlichkeit in unserem Leben, und darum reden wir eben fast nie darüber. Und darum bedanken wir uns nicht. Für jedes Essen bedanken wir uns. Aber heute Abend keine Klimasendung und auch nicht eine Sendung über Wassermangel, sondern eben, es geht um die Selbstverständlichkeiten, über das Wertvollste, wo wir erst merken, dass wir es nicht mehr haben, wenn es eben fehlt. Wie wichtig das ist, wenn es fehlt.
0: Und Ralf,
1: ich habe fertig, gut.
0: Und ich kann dir aber jetzt sagen, ich habe tatsächlich auch so ein inneres, vielleicht Gebet ist jetzt ein bisschen übertrieben, aber immer wenn ich in ein Wasser reingumpen, ja, und das erste Mal den Kopf unter Wasser gehabt und wieder auftauchen, habe ich das Gefühl, ich bin neu geboren.
1: Sehr schön.
0: So das wäre mein Beitrag zu deiner Sendung.
1: So Gott, danke.
0: Der Ralf Wicki heute Abend im Nachtclub. Und wenn dir jetzt schon etwas dazu wollt sagen, wenn euch gerade etwas ist, in Sinn kommt, den euch inspiriert gefühlt hat, vielleicht sogar eine Art ein Gebet oder eben ein schönes Wort ans Wasser schicken, dann schreibt doch schon jetzt ein Mail, und zwar ins Studio, srf1.ch, und dort findet ihr den Link Kontakt ins Studio. Und heute Abend hört ihr vielleicht eure Geschichte, wenn ihr sie schickt.

0: 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Leo Sayer.
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0: Von 17.29 Uhr. In der Zentralschweiz ist die Axenstraße Altdorf Richtung Brunnen zwischen Altdorf und Zisikon in beiden Richtungen wegen eines Steinschlags gesperrt. Dann Stau oder stockend auf der A2 Richtung Luzern Abstandsstaat. In der Region Bern-Solothurn auf der A1 Richtung Zürich zwischen Neufeld und Kirchberg. Weiter zwischen Kriegstetten und Herkingen. Dann Vorsicht, in der Zentralschweiz ist die Axenstraße Altdorf-Brunnen zwischen Altdorf und Zisikon in beiden Richtungen wieder offen. Das ist gerade neu reingekommen. Dann noch zwischen Kriegstetten und Herkingen in der Region Basel auf der A2 Richtung Deutschland ab dem Schweizer Halle-Tunnel, im Aargau auf der A1 Richtung Bern zwischen Spreitenbach und Birfeld. Ich wünsche Ihnen auch eine gute und sichere Fahrt.
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3: Regionaljournal Aargau-Solothurn. Das ist unser Thema am Dienstag oben. Mehrere Drohnen über dem AKW Gösgen. Was steckt dahinter? Und die Solothurner Spitäler AG ist eigenständig und gehört doch zu 100% dem Kanton. Ist das ein schlaues Konstrukt? Und in unseren Wäldern sieht es zum Teil ein bisschen herbstlich aus. Warum verfärben sich Blätter dieses Jahr schon im Juli? Und mit unserer Sommerserie-Netzwerk gehen wir heute ins Wallis und wir fragen, was machen dort die sogenannten Naturgefahrenbeobachter? Und dann noch das Wetter. Morgen gibt es neben der Sonne zum Teil auch Regen und Gewitter bei Temperaturen bis 29 Grad. Am Mikrofon ist Ralf Heiniger. Grüß euch miteinander. Mehrere Drohnen haben um 10:30 am Sonntag zu oben zu Gösgen für Aufregung gesorgt. Sie sind nicht irgendwo rumgeflogen, sondern beim Kernkraftwerk Gösgen, also bei einer kritischen Infrastruktur. Auch die Polizei hat bestätigt, dass Drohnen beim AKW rumgeflogen sind. Für uns hat sich der Alex Moser mit diesem Vorfall heute noch ein bisschen näher beschäftigt. Ich habe ihn gefragt, warum sind denn so Drohnenflüge bei AKW überhaupt problematisch?
4: Ja, die Leute, die kritische Infrastrukturen wie ein AKW betreiben, die reden nur ungern darüber, was man dann alles könnte mit so einer Drohne machen. Klar ist, ein AKW lahmlegen könnte man nicht. Es ist nämlich durch eine bis zu 2 Meter dicke Stahlbetonhülle geschützt, wo sogar ein Flugzeugabsturz würde überstehen. Aber ein Punkt ist sicher, dass man mit einer Drohne kann die Gelände ausspionieren kann. Man sieht Ein- und Ausgänge, Sachen, die man nur aus der Luft sieht. Ulrike Franke ist renommiert die Drohnenexpertin und hat kürzlich in der Sendung Rendezvous gesagt.
5: Sowas wie Wachablösungen, überhaupt Bewachungen. Wo steht da wer? Wo gibt's Einlasse? Wie oft wird das abgewechselt? Irgendwie solche Dinge, dafür könnte eine Drohne sehr gut sein.
4: Oder auch einfach zum mal schauen, wie ein AKW überhaupt reagiert auf so einen Drohnenflug. Offenbar hat das Kernkraftwerk Gösgen selber Sicherheitsdrohnen im Einsatz. Aber eben, man ist bei kritischen Infrastrukturen sehr zurückhaltend. Was jetzt die letzten Sonntag für eine Rolle gespielt haben, das weiss man nicht.
3: Aber was kann man denn machen gegen solche Drohnen?
4: Grundsätzlich gibt es über solche Infrastrukturen Flugverbotszonen. Man darf also nicht drüber fliegen. Jeder Drohnenpilot und jede Drohnenpilotin sieht das auf der Karte vom Bundesamt für Zivilluftfahrt. Das Kernkraftwerk darf die Drohne aber nicht abschiessen, wenn sie drüber fliegt. Da muss man die Polizei informieren. Nur die darf dann etwas unternehmen. Das sagt der Stefan Hunziker. Er ist professioneller Drohnenpilot und bildet auch mehrere kantonale Polizeikorps aus.
6: Die haben einerseits Jammer, das heisst Geräte, die die Funkverbindung zwischen der Fernsteuerung und der Drohne stören. Die haben Jammer, die den GPS-Empfang der Drohne stören. Und gewisse Polizeikorps haben auch Netzwerfer verkauft, die die Drohnen auch wirklich zum Absturz bringen
4: können. Aber so ein Netzwerfer langt nur 50 bis 70 Meter weit. Und das zweite Problem ist, Drohnen kommen schnell und können auch schnell wieder weg. Je nachdem kann man gar nicht darauf reagieren.
3: Das ist ja nicht der erste Drohnenflug, der für Aufregung gesorgt in der Region. Letzten Herbst ist ja schon eine Drohne über einen Stern von Laufenburg geflogen. Was ist dort passiert?
4: Ja, das ist über einem der wichtigsten Stromdrehkreuze von Europa. Landesweit haben verschiedene Medien nachher tagelang über mögliche Sicherheitsprobleme geschrieben. Es ist spekuliert worden über Spionageaktionen. Dazu hat es auch noch politische Vorstöße im Aargauer Grossen Rat gegeben. Auch hier hat es keine Informationen gegeben zu dem heiklen Thema, das schlussendlich gar kein heikles Thema war. Nach 5 Monaten hat die nationale Stromnetzbetreiberin Swissgrid nämlich informiert, dass ein bewilligter Inspektionsflug von einer Firma war, die für die Swissgrid Leitungen per Drohne kontrolliert hat. Es hat also eine grosse Aufregung für nichts gegeben und das wäre neben all diesen Bedrohungsszenarien im Fall Güsge auch noch eine Möglichkeit.
3: Informationen und Einschätzungen von Alex Moser waren das. Wie geht es weiter bei der Solothurner Spitäler AG, der SOHA? Ein Untersuchungsbericht hat vor 2 Wochen systematische Fehler im Lohnsystem aufgedeckt. Fehler, die die Verantwortlichen zum Teil schon lange davon gewusst haben. Fehler, die man schneller hätte ausbügeln sollen. Und gemäss dem Bericht hat die Regierung von diesen systematischen Fehlern gar nichts gewusst. Aber es dunkt einem, eigentlich müsste der Kanton als alleiniger Aktionär von der Solothurner Spitäler AG doch wissen, was bei seiner Spitalgruppe läuft. Verhebt das Konzept von der SOHA als Aktiengesellschaft im Besitz vom Kanton? Die Meinungen von der Solothurner Parteien und die von der Regierung gehen auseinander. Nina Köpfer.
1: Gut 20 Jahre ist es her, dass die Solothurner Spitäler zu einer eigenständigen Aktiengesellschaft umgewandelt worden sind, eben mit dem Kanton als alleinigen Aktionär. Wobei, ganz so eigenständig ist die Spitalgruppe eben doch nicht. Der Gesamtarbeitsvertrag für das Solothurner Staatspersonal, der zählt auch für das Spitalpersonal. Der Kanton hat also die Vorgaben gemacht, wie die Arbeitsverträge aussehen müssen. Einsicht ins HR oder in die Finanzen hat er aber nicht gehabt. Das heisst, der Kanton hat seine eigenen Vorgaben gar nicht können kontrollieren. Der SVP zum Beispiel war da schon lange ein Dorn im Auge gewesen. Immer wieder hat sie im Kantonsparlament Vorstöße eingegeben, die mehr Transparenz bei der SOHA gefordert haben. Der Parteipräsident von SVP Solothurn, Remy Wiesmann, findet:
7: So Hybridformen funktionieren einfach nicht. Das sehen wir auf Bundesstufe mit RUAG, mit Swisscom, mit all diesen Gemischtwarenladen, SBB genau gleich. Es kann nicht sein, dass ein Steuerzahler einfach zahlt und ein paar wenige in der Teppichetage profitieren.
1: Am anderen Ende des politischen Spektrums tönt es ähnlich. Der SP-Co-Präsident Hardy Jäcki sagt es so:
8: Wir müssen tatsächlich ganz genau hinschauen und uns überlegen, ob es damals nicht falsch war, das in eine eigenständige AG umzuwandeln. Die Aufsicht ist halt einfach weiter weg. Und die Finanzkontrolle hat eh eine Doppelrolle, die fragwürdig ist in diesem Konstrukt. Also wäre es vielleicht schlauer, wenn man das rückgängig macht.
1: Der Hardy Jäcki spricht die Doppelrolle der kantonalen Finanzkontrolle an. Die Finanzkontrolle war bei der Solothurner Spitäler AG bis jetzt auch die Revisionsstelle, hat also die Jahresrechnung kontrolliert. Auffälligkeiten oder Unregelmäßigkeiten hat sie im Verwaltungsrat gemeldet. Nur am Verwaltungsrat, nicht an der Regierung wegen dem Revisionsgeheimnis. Wichtige Informationen sind also nur in eine Richtung geflossen. Aber was wäre denn die Alternative für die Spitalgruppe, anstatt eine AG im Besitz vom Kanton? Das Spital privatisieren? Auf keinen Fall, fängt Solothurner Grüne Nationalrätin Laura Ganten bei.
9: Eine totale Privatisierung bringt überhaupt nichts, ausser eine Verteuerung der Gesundheitskosten, die man wirklich alle nicht will.
1: Auch die SP und die SVP sehen es so: Zusätzlich zu den höheren Kosten hat man bei einer privaten Spitalgruppe noch weniger Kontrolle als jetzt. Bei der FDP und der Mitte ist man ein bisschen zurückhaltender mit Forderungen. Das Konstrukt AG können wir hinterfragen, ja, aber gerade sofort alles über den Haufen schiessen wäre auch nicht geschickt. Und damit sind sie etwa noch am ehesten auf der Linie der Solothurner Regierung. Die zuständige Regierungsrätin Susanne Schaffner kann sich nämlich nicht vorstellen, dass die Spitalgruppe plötzlich privatisiert oder wieder verstaatlicht wird.
10: Das Konstrukt AG, das hat sehr gut funktioniert. Ich glaube nicht, dass man als Regierung ein Spital führen
1: will. Die Regierung will also an einer Aktiengesellschaft festhalten mit ein paar Änderungen. Vor allem im Bereich des Personalrechts, wo ja bis jetzt für alle Angestellten der Verwaltung, aber auch vom Spital genau gleich gelten hat.
10: Die Diskussion wird jetzt kommen und dort wird man entscheiden, wie weit das auch personalrechtlich zu haben, eine gewisse Unabhängigkeit hat. So wie das andere AGs auch haben.
1: Diese Diskussion wird sicher auch im Kantonsparlament stattfinden. Verschiedene Parteien haben schon mehrere Vorstösse zum Thema angekündigt.
3: Braun und vertrocknet. Vielleicht sieht euer Rasen ja auch so aus. Oder eure Pflanzen auf dem Balkon. Aber sogar im Wald sind die Blätter schon einzelne Bäume braun und fallen ab. Wieso, dass es im Wald jetzt schon Mitte Juli Fototopf anfängt herbstellen? Der Kim Lehmann.
11: Kaum Regen und heisse Sommertage. Das war das Wetter in den letzten Wochen. Verträge tun das nicht alle. Es setzt auch den Bäumen zu, sagt der Marus Landolt, Leiter Sektion Walderhaltung beim Kanton Aargau. Gewisse Bäume sehen schon aus wie im Herbst.
12: Es gibt Baumarten, die mit der Trockenheit ein bisschen weniger gut zurechtkommen. Das ist bei uns vor allem die Buche, die man im Moment beobachtet, dass dort zum Teil Blätter sich verfärben. Und zwar ist das eigentlich eine Strategie vom Baum. Der Baum merkt, dass er Wasser sparen muss. Und er fängt an, die Blätter, die der grösste Verbraucher vom Wasser sind, abzuwerfen und macht eigentlich eine verfrühte Herbstverfärbung.
11: Dass die Bäume im Juli schon auf Herbst umstellen, sind extrem. Aber auch schon 2018 und 2019 haben die Bäume frühe Blätter fallen lassen, weil es so trocken war. Wegen der Trockenheit können es aber auch noch weitere Probleme geben.
12: Wenn es der Baum nicht schafft, um genug Wasser zu sparen, dann kommt dazu, dass der Wasserfaden, das ist eigentlich eine Wasserleitung, die von der Wurzel bis zur Oberstufe in Zweig und Äste geht, dass der Wasserfaden reisst. Und das ist für den Baum der Gau, weil dann verliert er dort die ganzen Nährstoffe und eben die Wasserzufuhr zu den Blättern und zu den Zweigen.
11: Und dann können die ganzen Äste abbrechen. Das ist auch schon passiert an gewissen Orten. Auch im Kanton Solothurn sieht es ähnlich aus. Mit Ästen, die abbrechen, sei zu rechnen, sagt der Rolf Manser, Leiter Amt für Wald, Jagd und Fischerei im Kanton Solothurn. Im Moment sei es aber vor allem das Laub, das schon braun wird und abgeht. Aber auch noch grüne Blätter fallen ab. Betroffen sei vor allem die Region Thal. Eine Fläche von mehreren Hektaren sei hier schon braun. Über das Ausmaß der aktuellen Trockenheit sei er überrascht, sagt der Rolf Manser.
13: Wir wissen, die Fichte wird sich verabschieden aus dem Mittelland, das wissen wir schon lange. Dass es Buchen trifft in dem Stammland vom Jura, das wissen wir seit 2018 auch. Aber auf dieser Fläche sind fast alle Baumarten betroffen von diesem unglaublichen Trockenheitsereignis. Also, ich bringe das Beispiel von Mehlbeere. Das ist eine unauffällige Pflanze, ist sich gewöhnt, auf trockenen Jura-Standort zu stehen. Auch die verliert jetzt ihre Blätter. Und das ist natürlich ein bisschen, was es eben ratlos hinterlässt. All die Baumarten, die man denkt, die gehen besser mit dem Klimawandel, mit Hitze und Trockenheit um, die hat es jetzt hier auch gebracht.
11: Es sei darum wichtig zu forschen und zu schauen, welche Baumarten die Trockenheit besser verträgt. Kurzfristig kann man aber in beiden Kantonen nicht viel machen, ausser auf Regen warten. Und auf längere Sicht wird sich das Bild vom Wald also wahrscheinlich verändern. Weniger Buchen, dafür andere Bäume, die das Klima eben besser verträgt.
3: Die Trockenheit im Wald ist heute übrigens auch im Fernsehen ein Thema. Im 10 vor 10 gibt es eine Reportage, auch mit Eindrücken aus der Region Thal, die eben besonders stark betroffen ist. Ihr hört das Regionaljournal Aargau-Solothurn auf SRF 1. Es ist jetzt gerade 18 Minuten vor 6.
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3: Gletscher, die schmelzen, Felsen, die abbrechen, Hänge, die rutschen. In den Bergen lauern ein Haufen Gefahren. Um die Menschen zu schützen, die in den Albtälern unterwegs sind oder dort wohnen, setzen Bergkantone bei der Überwachung auf Webcams, auf Sensoren und auf automatische Alarmsysteme. Die Technik kommt dort zum Einsatz, wo die Gefahrensituation besonders heikel ist. Im Kanton Wallis sind es 150-sättige Standorte, die permanent überwacht werden. Egal aber wie gut und präzise die technische Überwachung mittlerweile ist, noch wichtiger für das Schutzsystem in den Bergen sind Menschen, die Naturgefahrenbeobachter, die untereinander vernetzt sind. Wer sind sie und warum braucht sie sie? Im Rahmen der gemeinsamen Sommerserie von der Regionaljournal berichtet Sabine Steiner aus dem Mattertal im Kanton Wallis.
14: Das Mattertal ist ein raues Tal mit steilen und hohen Felshängen links und rechts. Es hat 29 Viertäusiger, darunter auch das Matterhorn und die Dufourspitze. Mit den hohen Gipfeln, den steilen Bergflanken, den Gletschern und den vielen Bächen kehren im Mattertal Naturgefahren zum Leben dazu, sagt der Klaus Tscherig. Der 59-Jährige ist der Chef-Naturgefahrenbeobachter vom Tal.
15: Wir haben halt schon alles, aber von Steinschlag bis Murgang, bis Lawine, Felsabbrich, Gletscherabbrich.
14: Seit 25 Jahren beobachtet der Klaus Tscherig im Auftrag von der Behörde Natur. Er macht das, wie alle Naturgefahrenbeobachter im Wallis, als Nebenbeschäftigung, schafft auf Stundenbasis. Er muss die Wettersituation im Blick haben und auch die heikel stellen. Weil es eine Nebenbeschäftigung ist, sind die meisten Naturgefahrenbeobachter Bergführer, also so wie der Klaus Tscherig, oder Förster. Leute also, die sowieso im Gelände unterwegs sind und die Region kennen. Wir müssen im Mottertal nicht wieder weggehen und auch nicht hohe Prüfe für heikle Stellen sehen, sagt der Klaus Tscherig. Eine solche Stelle, ein Grabo zu Herbrico, der Vollzug, wie die Einheimischen sagen, wo es immer wieder Mauergang gibt. Erst gerade vor ein paar Tagen wieder ist ein Mauergang durch Hangebrich gekommen.
15: Wir sehen hier, die Backer sind hier noch auf Platz und die bleiben auf Platz. Weil jetzt zum Beispiel nächste Woche hat es am Abend immer wieder Gewitter angesagt. Und da ist natürlich die Chance gross, dass hier weitere Mauergänge kommen. Und da kann man sehr schnell intervenieren.
14: Und schnell intervenieren ist wichtig. Das Tal ist an dieser Stelle eng. Die Kantonsstrasse geht über den Grabo drüber und auch die Gleise von der Matterhorn-Gotthardbahn zwischen Visp und Zermatt. Und auch der Bahnhof Herbrico ist noch. Kommt nach einem Gewitter viel Schutt und Gröll, kann das auch die Strasse, das Gleis oder den Bahnhof brechen. Naturgefahrenbeobachter müssen also die Wetterprognose im Griff haben. Und droht ein Mauergang, dann sind es euch, die die Behörden und die Bahn informieren und Empfehlungen machen, zum Beispiel für die Strasse und die Zugstrecke zu sperren. Eine andere heikle Stelle ist weiter taleinwärts zu Randau. Der Klaus Tscherig steht am Rand des Dorf und schaut an den Hang vis-à-vis.
15: Wir sehen hier verschiedene Sachen.
14: Der Klaus Tscherig zeigt auf rechts auf eine breite, kahle, fast weiße Felsfläche hoch oben an und die Gröllhäufe unten auf dem Talboden mit grossen Steinblöcken.
15: Der grosse Bergsturz von 1991.
14: Der bei dem Bergsturz vor 35 Jahren sind 30 Millionen Kubikmeter Fels und Gestein erbrechen gekommen.
15: Das war also ein riesiger Felssturz.
14: Und es war ein grosses Glück, es sei kein Mensch zu Schaden gekommen. Der Klaus Tscherig war damals selber bis kurz vor dem Bergsturz im Gelände und hat Naturgefahrenbeobachter unterstützt. Die hat es damals auch schon gegeben. Das System war dann aber noch nicht so verankert und durchorganisiert wie heute. Und die Beobachtung hat sich auf die Gefahren im Winter fokussiert, also auf Lawinen. Erst später ist dann der Sommer dazu gekommen. Und dann zeigt der Klaus Tscherig auf die andere Seite des Hangs.
15: Wir sehen hier gerade links daneben, wo im Blühen schön auf den Beissgletscher und auf das Weisshoro.
14: Eine idyllische Berglandschaft kennt man meinen. Berggipfel und Gletscher, darunter Weiden, Wald und Bergbach mit frischem Schmelzwasser. Aber der Eindruck täuscht. Der Beissgletscher und auch die Hängegletscher an der Steil- und Nordwand vom Weisshoro sind unter permanenter Überwachung. Eis kennt ihr nämlich vom Gletscher ein Brichakio. Gerade erst vor kurzem musste man hier einen Wanderweg und eine Deponie sperren. Der Klaus Tscherig nimmt sein Nattel aus dem Hosensack. Er hat hier verschiedene Applikationen drauf, wo er auf das Überwachungssystem zugreifen kann.
15: Aber das ist jetzt hier so eine Plattform, wo ich diverseste Sachen sehe. Aber da kann ich zum Beispiel zur Mati ganzen Berg Begelmessungen habe ich drauf. Da hat es eine Kamera gesehen, ich da im Winter Schneehöhenmessungen. Alles Mögliche ist da drauf.
14: Zum Beispiel auch die Überwachung vom Beissgletscher. Auf dem Bild ist der Gletscher und seine Umgebung zu sehen, aber nicht in einer Farbe wie nur wir sehen, sondern eingefärbt. Grün, Gelb, Rot, Violett.
15: Je nach Farbe aus der Rahmen, wo der Gletscher ein bisschen mehr oder ein bisschen weniger bewegt. Oder? Das heisst, je dunkler eingefärbt, wenn er hier am südlichen Rand bewegt er sich schneller als rechts. Und das messt jetzt aber das Radar, das hier im Gegenhang ist.
14: Die dunklen Bereiche, was mehr Bewegung gibt, sind aber kein Grund zur Besorgnis, betont der Klaus Tscherig und erklärt, jetzt im Sommer heisst wegen der Hitze mehr Wasser in den Gletscher drin.
15: Wasser wirkt also fast wie, so, wie eine Gleitschicht unter den Gletscher.
14: Und darum, wegen der Gleitschicht, sind die Gletscher gerade jetzt mit den hohen Temperaturen nur mehr in Bewegung. Aber eben im Fall des Beissgletscher nichts Aussergewöhnliches, wie der Klaus Tscherig sagt. Gleich aber sein Gut hat Naturgefahrenbeobachter ein Auge drauf. Die technische Überwachung sind eine grosse Hilfe für Naturgefahrenbeobachter. Aber die Technik hat auch Grenzen.
15: Ein Radar sollte vielleicht einen Hang überwachen. Irgendeine Kamera sollte einen Sektor überwachen.
14: Als Naturgefahrenbeobachter hat der Klaus Tscherig aber ein breiteres Wissen. Er kennt nicht nur den Hang, sondern auch die Geschichte des Hang. Und das eben von der ganzen Region.
15: Wir haben die Gesamtübersicht. Oder? Wir haben einfach ein bisschen gespürt, wen, wo, was. Und wir sind halt überall im Gebiet umeinander.
14: Dass Naturgefahrenbeobachter wichtig sind und sie braucht, von dem ist Moiner Wallis, der Kantonshauptstadt, Sitte überzeugt. Der Martin Proksch ist beim Kanton zuständig, für das das Überwachungsnetzwerk im Wallis funktioniert. Seine Abteilung bereitet zum Beispiel Daten für Naturgefahrenbeobachter auf und organisiert Ausbildungen.
16: Für uns sind die Naturgefahrenbeobachter eigentlich das zentrale Element vom Naturgefahrenmanagement im Kanton. Also das ist wirklich einer der Hauptsäulen. Da basiert extrem viel drauf und auf die stützt man sich sehr oft ab.
14: Rund 100 Beobachter sind im Wallis im Einsatz. Die allermeisten sind Männer. Auf Ski ist der Kanton angewiesen, für das das Überwachungsnetzwerk funktioniert. Wie wichtig die Naturgefahrenbeobachter können sein, zeigt die Naturkatastrophe von Plateau vor einem Jahr. Das war der Beobachter, erzählt Martin Proksch, der als erster gemerkt hat, dass am kleinen Nesthoro etwas in Bewegung war.
16: Der Beobachter hat genau zwei Wochen vor dem Abbruch einen Murgang gesehen. Und zwar, weil er auf der anderen Talseite vor Ort war und er hat gesehen, okay, da ist ein Murgang passiert. Und er hat das nachher den Behörden, der Gemeinde und dem Kanton gemeldet. Und deshalb ist das nachher ist eigentlich die ganze Geschichte zum Laufen gekommen.
14: Die Behörde hat nach der Meldung sofort reagiert und die Überwachungsmaschinerie in Gang gesetzt. Was kurz darauf passiert ist, ist bekannt. Man hat das Dorf evakuiert und am 28. Mai 2025 hat ein Berg- und Gletschersturz Plateau und er sich begraben. Der Fall zeigt, es braucht beide. Du Mensch und die Technik. Gleich wie gut, dass die Technik sein und künftig euch kommen, am Schluss braucht es immer die Expertise von einem Mensch und jemand, der eine Entscheidung treffen, ist der Martin Proksch überzeugt.
16: Wir haben es mit der Natur zum Tür, die macht immer noch, was sie will. Die ist extrem komplex und bisher gibt es noch kein System, das einfach das Gespür von jemandem, der sein Leben lang in einer Region verbracht hat, der die ganze Zeit draussen ist, das kann bisher noch kein technisches System ersetzen.
14: Alles in allem funktioniert das Überwachungsnetzwerk im Wallis gut. Auch wenn der Klimawandel und die Veränderungen, die er mit sich bringt, eine Herausforderung sind. Zurück ins Mattertal zum Klaus Tscherig. Für den Moment hat er fertig beobachtet und ist wieder mit dem Auto unterwegs. Er ist gerne ein Naturgefahrenbeobachter. Auch wenn er weiss, absolute Sicherheit gibt es nicht.
17: Wir haben immer das Gefühl, wir haben alles im Griff und können alles beherrschen, aber das ist leider nicht so. Schlussendlich. Die Natur zeigt, was läuft. Und wir können es nur bestmöglich beobachten und jetzt hat es gross kommt, auf die Seite gehen.
14: Mensch und Technik sind also wichtig. Aber am Schluss hat, trotz Überwachungsnetzwerk, die Natur das letzte Wort.
3: Der Beitrag von Sabine Steiner war das über Naturgefahrenbeobachter aus dem Wallis. Weiter geht es morgen in der Sommerserie mit Luxus. Oder besser gesagt mit einem Blick hinter die Kulissen bei Luxusdienstleisterinnen und Luxusdienstleister.

0: 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Es ist jetzt 5:05. Bei uns geht es weiter mit der Wetterprognose von SRF Meteo mit dem Jürg Achermann.
1: Neben sonnigen Phasen ziehen dann dort heute Abend noch Regengüsse oder Gewitter vorbei. Vereinzelt sind auch kräftige möglich. Im Laufe des Abends wird es dann aber an den meisten Orten trocken. Morgen scheint dann zwar immer mal wieder die Sonne, es kann aber schon am Vormittag kurz mal nass werden. Besonders am Nachmittag und Abend sind dann auch morgen wieder Regengüsse oder zum Teil kräftige Gewitter möglich. Dabei kann es mal stark winden und regnen kommen und auch Hagel ist lokal dabei. Vorher wird es morgen aber nochmal schwül warm mit Höchstwert Solothurn, Aarau und am Rhein um 29 Grad. Auf dem Bözberg oben gibt es etwa 27 Grad. Am Donnerstag zeigt sich die Sonne wieder häufiger als morgen und es wird der Tag nur

0: ist nicht klar. Der Ex-CEO hat eine 500.000 Franken zu viel kassiert. Der Verwaltungsratspräsident ist abgesagt worden. Die Solothurner Spitäler AG hat in den letzten Wochen keine guten Schlagzeilen gemacht. Liegt das vielleicht auch an den Strukturen? Kann eine Aktiengesellschaft, die zu 100% am Kanton gehört, überhaupt funktionieren? Nein, findet die SVP. Ändert nicht, heisst es von links. Die Mitte, die FDP und die FDP, die möchten ändern, dass die AG bleibt. Aber dass man doch ein paar Anpassungen macht. Die Regierung findet die AG im Prinzip gut. Die Meinungen gehen auseinander. Der Solothurner Kantonsrat wird sich sicher auch noch damit beschäftigen. Die Hitze und die Trockenheit spürt man auch im Wald. Die Bäume haben Mühe mit den heissen Temperaturen und dem knappen Wasser. Wegen dem dürfen die Bäume bereits jetzt, Mitte Juli, auf Herbstbetrieb umschalten.
1: Der Baum merkt, dass er Wasser sparen muss. Und er fängt da die Blätter, die der grösste Verbraucher vom Wasser sind, an abzuwerfen.
0: Sagt der Maurus Landolt, Leiter Sektion Walderhaltung beim Kanton Aargau. Betroffen von dieser Trockenheit sind der ganze Kanton Aargau. Und auch im Kanton Solothurn sieht es ähnlich aus. Besonders trocken ist dort das Tal. So, das war es vom Regionaljournal Aargau-Solothurn für heute. Verantwortlich für die Sendung und am Mikrofon ist der Ralf Heiniger. Adi Menang und noch einen schönen Abend.
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7: Von 17.59 Uhr auf der Nord-Süd-Achse ist der Gotthardtunnel Richtung Norden wegen eines Unfalls zwischen Göschenen und Wassen gesperrt. Weiter Stau oder stockend. In der Zentralschweiz auf der A2 Richtung Luzern ab Lopper rund 45 Minuten länger wegen eines Unfalls nach Rothenburg. Auf der Achsenstraße zwischen Altdorf und Morschach in beiden Richtungen Stau. In der Region Zürich vor dem Gubristunnel Richtung St. Gallen ab Dietikon und ab Urdorf Süd. Auf der A1 Richtung Zürich ab Baltenswil. In der Region Basel auf der A2 Richtung Deutschland ab Pratteln. Und in der Region Bern-Solothurn auf der A1 Richtung Zürich zwischen Neufeld und Kirchberg und sowie zwischen Kriegstetten und Herkingen. Gute Fahrt wünsche ich Ihnen. Egal wo Sie unterwegs sind, kommen Sie gut an. 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
8: Radio SRF, Echo der Zeit mit Ivan Lieberherr. Dienstag, der 14. Juli, das sind unsere Themen. Zurück im Kriegszustand. Das Rahmenabkommen zwischen den USA und dem Iran scheint Makulatur. Wir fragen nach der Strategie, die die USA verfolgen. Anhaltende Trockenheit. Der Klimahistoriker Christian Pfister sieht Parallelen zwischen 2026 und dem extremen Dürrejahr 1540.
9: Es fehlt an Trinkwasser und Wasser für die Körperhygiene. Die Dysenterie, eine bakterielle Magen-Darm-Krankheit, forderte zahlreiche Opfer, vor allem kleine Kinder und Alte.
8: Pfister befürchtet, dass sich solche Dürreperioden nun häufen wegen des Klimawandels. Dann Bürgerkrieg im Sudan. Die RSF-Miliz steht vor der Eroberung einer weiteren Stadt. Die UNO befürchtet eine Verschärfung der ohnehin schon katastrophalen humanitären Lage. Militärpflicht in Israel. Ein Parlamentsentscheid vertieft den Graben zwischen ultraorthodoxen und säkularen Bürgerinnen und Bürgern. Zuerst der Nachrichtenüberblick mit Patrick Seiler und mit Zöllen in Höhe von 81 Milliarden Dollar, die die USA zu Unrecht erhoben haben.

0: Sie wurden nun an Unternehmen zurückbezahlt.
1: Die Rückzahlungen hängen mit einem Entscheid des obersten US-Gerichtes vom Februar zusammen. Dieses hatte entschieden, dass Präsident Donald Trump bei einem Großteil der von ihm verhängten Zölle seine Zuständigkeiten überschritten hatte. Viele Firmen beantragten anschließend eine Rückzahlung der Zölle. Der US-Präsident wollte mit den Zöllen unter anderem erreichen, dass Unternehmen wieder vermehrt in den USA produzieren. Außerdem setzte er sie als geopolitisches Druckmittel ein. In Frankreich wird heute der Nationalfeiertag der 14 Juillet gefeiert. Für Emmanuel Macron ist es der letzte Nationalfeiertag als Präsident Frankreichs. Mit der Militärparade in der Hauptstadt Paris setzte er auch ein Zeichen für die Unterstützung der Ukraine. An der Spitze der Parade marschierten 500 Soldatinnen und Soldaten aus Ländern der sogenannten Koalition der Willigen, welche die Ukraine unterstützt. Unter den mehreren 10.000 Zuschauerinnen und Zuschauern waren auch rund 30 Staats- und Regierungschefs anderer Länder, darunter der ukrainische Präsident Volodymyr Zelensky. Nach dem Brexit war lange unklar, wie die Beziehungen zwischen Gibraltar und der EU künftig geregelt werden. Das Gebiet ganz an der Südspitze Spaniens gehört zu Großbritannien, ist aber eng mit Spanien verbunden. Nun haben die EU und Großbritannien einen Vertrag unterzeichnet, der den Verkehr über die Grenze für Menschen und Waren erleichtern soll. Einwohnerinnen und Einwohner von Gibraltar können künftig mit ihren Aufenthaltskarten nach Spanien einreisen, ohne dass ihr Reisepass gestempelt wird. Spanische Bürgerinnen und Bürger können die Grenze mit einer Identitätskarte überqueren. Gibraltar hat knapp 40.000 Einwohner. Jeden Tag pendeln rund 15.000 Personen aus Spanien zur Arbeit dorthin.
0: Die Wettbewerbskommission WEKO hat eine Untersuchung gegen Google gestartet. Es geht um die Suchmaschinen auf Handys.
1: Google habe in der Schweiz vor kurzem eine Auswahlfunktion abgeschafft, schreibt die WEKO. Diese ermöglicht bei der Ersteinrichtung eines neuen Android-Gerätes die Auswahl einer Standardsuchmaschine. Weil diese Auswahlfunktion nun fehlt, ist Google nun standardmäßig festgelegt. Die Abschaffung der Auswahlmöglichkeit könnte die Wettbewerbsmöglichkeiten von anderen Suchmaschinenanbietern beeinträchtigen, so die Wettbewerbskommission. Dadurch würden Nutzer in der Schweiz nicht gleich behandelt wie jene im europäischen Wirtschaftsraum. Die Schweizer Fußballnationalmannschaft ist nach dem Ausscheiden an der Fußball-WM zurück in der Schweiz. Am Vormittag landete das Team am Flughafen Zürich. Am Mittag jubelten dann tausende Fans der Mannschaft auf dem Turbinenplatz in der Stadt Zürich zu. Trainer Murat Yakin bedankte sich für den Empfang.
2: Wir wollen gerne noch eine Woche länger bleiben. Aber es ist natürlich auch schön, wenn man so heimkommen und so von den eigenen Fans, auch von den Bildern, die wir gesehen haben. Also es ist wirklich sehr erfreulich gewesen. Und da sind wir extrem stolz, was der ganze Staff und alle Spieler geleistet haben. Und für das möchte ich mich recht herzlich bedanken bei euch. Danke.
1: Das Schweizer Team war in der Nacht auf Sonntag im Viertelfinal gegen Argentinien ausgeschieden. Heute Abend spielen Frankreich und Spanien im ersten Halbfinal. Eine Meldung vom Radsport: Tadej Pogacar gewinnt die 10. Etappe der Tour de France. Damit baut der Slowene seinen Vorsprung in der Gesamtwertung aus. Er liegt nun 3,5 Minuten vor dem Dänen Jonas Vingegaard. Die Börsendaten von 18.05 Uhr, geliefert von SIX, der Swiss Market Index, schließt bei 14.242 Punkten, minus 0,2%. Der Dow Jones Index in New York fällt um 0,2%. Der Euro wird zu 92,48 Rappen gehandelt und der Dollar zu 80,92 Rappen. Die Wetterprognose: Trotz Wolkenfeldern gibt es morgen Vormittag noch längere sonnige Phasen. Im Laufe des Nachmittags und des Abends ziehen lokale Regengüsse und teils kräftige Gewitter vorüber. Die Höchstwerte liegen bei schwülheißen 28 bis 32 Grad.
0: Der Krieg zwischen den USA und dem Iran eskaliert erneut. Das Rahmenabkommen, das US-Präsident Donald Trump vor einem Monat in Versailles unterzeichnet hat, scheint nur noch Makulatur zu sein. Die Waffenruhe hat er bereits für beendet erklärt. Zurück im Kriegszustand also. Frage jetzt an unseren USA-Korrespondenten Andrea Christen. Was ist nun Stand der Dinge aus US-Sicht?
3: Die USA greifen nun schon seit Tagen iranische Ziele an. Der Iran hat Schiffe in der Straße von Hormuz und Ziele in Golfstaaten angegriffen. Die USA wollen demnächst auch die Seeblockade von iranischen Häfen wieder in Kraft setzen. Trump hat dem Kongress, dem Parlament, erklärt, dass die US-Streitkräfte schon am 7. Juli mit, Zitat, defensiven begrenzten Schlägen begonnen hätten. Mit anderen Worten, die Diplomatie ist hier wenigstens vorerst gescheitert. Dieser Konflikt ist nun wieder in einer heißen Phase, ähnlich wie jene Phase vor diesem Rahmenabkommen. Trump sagte in einem Interview, dieses Rahmenabkommen habe ohnehin nicht viel bedeutet.
4: Haben Trump und seine Entourage denn überhaupt eine kohärente Iran- oder Nahost-Strategie?
3: Nein, keine, die für mich erkennbar wäre. Trump fuhr in diesem Krieg von Anfang an einen bemerkenswerten Schlingerkurs. Zuerst schien der Sturz des iranischen Regimes das Ziel zu sein. Trump verlangte die bedingungslose Kapitulation. Diese Kriegsziele änderten sich ständig. Was gestern galt, gilt heute nicht mehr. Einzig, dass man dem Iran eine Atomwaffe verweigern will, scheint eine Art Konstante zu sein. Trump wahrscheinlich auch ermutigt von einer sehr kurzen, erfolgreichen Militäraktion in Venezuela, auch angetrieben von Israel, hat die USA hier in einen Konflikt verstrickt, der mehr und mehr nach einem Nahostkrieg ohne absehbares Ende aussieht. Etwas, was Trump versprochen hatte, werde unter ihm nicht eintreten. Trump hat diesen Krieg zwar im Alleingang beginnen können, weil der Iran aber die Straße von Hormuz im Würgegriff hat, kann er ihn nicht im Alleingang beenden. Das scheint ihn zu frustrieren. Er will den Krieg beenden, das dünkt mich offensichtlich, aber ein Ausweg zeichnet sich auch jetzt nicht ab.
4: Trump sagte auch, er wolle nun die Straße vom Hormuz selber kontrollieren und eine Art Schutzgebühr kassieren für die sichere Durchfahrt. Wie will er das bewerkstelligen?
3: Ja, so schnell können sich die Dinge ändern. Trump scheint hier schon wieder zurückzukrebsen. Zuerst hieß es, die USA würden eine Schutzgebühr erheben auf Schiffen, die die Wasserstraße passieren, obwohl die US-Regierung früher erklärt hatte, niemand dürfe dort Gebühren erheben. In einem Post auf seinem sozialen Netzwerk, auf Truth Social, hat Trump jetzt erklärt, keine Gebühren, stattdessen würden die Golfstaaten für den Schutz der Schifffahrt nun, Zitat, massive Handels- und Investitionsabkommen mit den USA abschließen. Wir sollten all das mit sehr großer Vorsicht genießen. Wir haben im Zusammenhang mit dem Iran-Krieg schon viele, viele Ankündigungen gelesen, auch widersprüchliche, die dann im Sand verliefen und mehr oder weniger folgenlos blieben.
4: Innenpolitisch hat das Folgen für die Wahlen im Herbst, die Midterms.
3: Der Irankrieg ist in den USA sehr unpopulär. Die neuesten Zahlen zeigen, dass die Teuerung in den USA zwar etwas nachgelassen hat, sie ist aber noch erhöht. Und wenn sich der Krieg hinzieht, dürften die Benzinpreise wieder steigen. Das wäre für die Republikaner, die ohnehin sehr viel Gegenwind haben, auch weil Trump so unbeliebt ist. Das wäre schlecht für sie. Schon jetzt zeichnet sich ab, dass Affordability, die hohen Lebenshaltungskosten, ein Hauptwahlkampfthema sein werden. Man darf sich aber bei all dem fragen, wie sehr das Trump selbst kümmert. Er selbst muss sich keiner Wiederwahl stellen. Teilweise scheint er auch entnervt. Er scheint immer mal wieder auch die Geduld zu verlieren, scheint das Interesse am Irankrieg zu verlieren. Anderes scheint ihn mehr einzunehmen, zum Beispiel die Prachtbauten, die er in der Hauptstadt Washington DC plant.
4: Erläuterungen direkt aus den USA von Andrea Christen. Vielen Dank. 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Wir berichten jetzt über den Sudan, wo die RSF-Milizen eine weitere Stadt belagern, über einen umstrittenen Entscheid des israelischen Parlaments, über die Schweizer Pharmaindustrie, die angetan ist vom Handelsabkommen mit Großbritannien, und über Streitereien um Sonnenschirme an den Stränden Portugals. Die Schweiz, Europa und die USA stehen derzeit unter dem Einfluss von sehr hohen Temperaturen. Die anhaltende Hitze führt zu Trockenheit und Dürre. Flüsse trocknen aus, Wasser wird knapp, die Waldbrandgefahr ist groß. Extreme Verhältnisse. Der Umwelt- und Klimahistoriker Christian Pfister spricht von einer Dürre, wie es sie in Europa seit knapp 500 Jahren nicht mehr gegeben hat.
0: seit 1540. Ich habe Pfister gefragt, was die Dürre von 1540 gekennzeichnet hat.
5: Also mal zuerst die meteorologische Situation. Im Jahr 1540 zählte Heinrich Bullinger in Zürich zwischen Februar und September 6 Regentage, wobei es nie einen ganzen Tag oder eine ganze Nacht lang durchregnete. Im Schweizer Mittelland fiel nur ein Viertel des durchschnittlichen Jahresniederschlags. In weiten Teilen Europas ist 1540 das wärmste und trockenste Jahr seit 1500.
0: Welche Folgen hatte die damalige Dürre für die Menschen, für die Umwelt?
5: Gravierend war die Wassermangellage. Bäche und kleinere Flüsse lagen trocken. Die Mühlen standen still. Alle Lebensmittel wurden teuer. Selbst das Wasser hatte seinen Preis. Schließlich versiegten die Quellen. In Zürsee grub man im flüssigen Sure verzweifelt nach Grundwasser, ohne Erfolg. Selbst in 1,5 Meter Tiefe fand man keinen Tropfen. Ende Juli vermerkte der Schulmeister Hans Salat in Luzern, dass rundherum die Wälder brannten. Der Himmel war voller Rauch und gegen das Jahresende kam der große Tod. Viele Menschen erlagen der Hitze. Es fehlte an Trinkwasser und Wasser für die Körperhygiene. Die Dysenterie, eine bakterielle Magen-Darm-Krankheit, forderte zahlreiche Opfer, vor allem kleine Kinder und Alte.
0: Sie vergleichen jetzt die aktuelle Hitzeperiode mit jener von 1540. Aus welchen Überlegungen?
5: Ich befürchte, dass wir dieses Jahr einen Analogfall haben zu 1540. Deshalb finde ich, dass wir das ganz genau beobachten müssen. Das Ausmaß der Dürre von 1540 wurde anhand der geschätzten Niederschlagsmengen ermittelt. Und diese wurden anhand der beobachteten Anzahl der Regentage geschätzt. Und diese kennen wir für die Schweiz aufgrund der Aufzeichnungen von 4 Chronisten. Wir kennen auch den Jahresniederschlag im polnischen Krakau in einer Distanz von 900 Kilometern. Und dieser liegt in einer ähnlichen Größenordnung wie jener im Schweizer Mittelland. Es gab also eine Megadürre. Sie reichte vom Atlantik bis nach Polen und von Norditalien bis Norddeutschland. Der geschätzte Abfluss des Rheins betrug nur 10% der saisonüblichen Werte. Die ufernahen Partien des Bodensees waren trocken. Und inwieweit wir die diesjährigen Verhältnisse mit jenen von 1540 vergleichen können, wird sich am Jahresende zeigen. Wir können jetzt noch nicht Bilanz ziehen.
0: Aber lassen sich die beiden Phasen überhaupt vergleichen, allein schon wegen der Ursachen?
5: In der Zeit zwischen 1304 und 1719 sind 18 Hitze- und Dürresommer bekannt. Dabei handelt es sich stets um isolierte Extreme, die sich klimatisch nicht interpretieren lassen. Und der Sommer 1542, 2 Jahre nach 1540, gehört zu den 5 kältesten Sommern in den letzten 500 Jahren. Was ist heute anders? Das Hitze- und Dürrejahr 2026 ist kein isoliertes Ereignis. Es ist der Höhepunkt in einer fast geschlossenen Abfolge von 7 warmen und trockenen Sommern seit 2015. Und darin äußert sich der menschengemachte Treibhauseffekt, der unser Klima seit 1990 immer intensiver prägt.
0: Die Dürre von 1540, ein isoliertes Extremereignis. Sie gehen aber davon aus, dass sich solche Ereignisse nun öfters zeigen wegen des Klimawandels.
5: Ich nehme an, dass wir in Zukunft häufiger mit solchen Ereignissen rechnen müssen. Und vielleicht werden die verantwortlichen Behörden sich damit auseinandersetzen müssen, rechtzeitig, dass sie nicht einfach vor vollendete Tatsachen gestellt werden müssen. Wir haben auch festgestellt, dass die 5 schwersten historischen Analogfälle von 1540 erkennen lassen, dass ausgehend von einem sehr heißen und trockenen Juni, Juli dieselbe Witterung tendenziell bis in den Herbst hinein fortdauert. Die Gründe dafür müssen von Klimatologen erforscht werden. Wir müssen damit rechnen, dass wir in Zukunft weitere solche Jahre bekommen werden, unter Umständen noch schwerwiegendere Dürren. Und darauf müssen wir uns vorbereiten.
0: Im Umgang mit solchen Dürren, was können wir aus der Vergangenheit lernen?
5: Wir können lernen, was alles damit verknüpft ist. Welche möglichen Folgen überhaupt da sind. Ich habe nichts gesagt von den internationalen Folgen. Das ist ganz klar, das ist ein internationales Ereignis. Ich meine, wir können nicht einfach den Rhein für uns behalten, wenn das Wasser knapp wird. Da wird Deutschland auch etwas dazu sagen und Frankreich wird auch etwas sagen zur Rhone. Generell wird das natürlich ein europäisches Katastrophenereignis und auch darauf muss man sich vorbereiten, indem man sich rechtzeitig mit den Nachbarn abspricht und überlegt, was alles geschehen kann und wie man darauf reagieren sollte.
0: Erläuterungen von Christian Pfister. Er war Professor für Wirtschafts-, Sozial- und Umweltgeschichte an der Universität Bern. Der Bürgerkrieg im Sudan dauert bereits mehr als 3 Jahre. Um die Macht im Land kämpfen die regulären Streitkräfte auf der einen Seite und auf der anderen Seite die paramilitärische Miliz Rapid Support Forces RSF. Der Krieg hat zu einer der größten humanitären Katastrophen weltweit geführt. Nichtregierungsorganisationen werfen beiden Seiten Kriegsverbrechen vor, darunter Angriffe auf Zivilisten, ethnische Säuberungen, sexualisierte Gewalt. Schätzungen zufolge kamen mehr als 150.000 Menschen ums Leben. Millionen sind auf der Flucht. Die RSF-Miliz soll bei der Eroberung der Stadt El Fascher schwere Kriegsverbrechen begangen haben. Und dieses Szenario droht sich nun zu wiederholen in der Stadt El Obeid. Die RSF hat die Stadt weitgehend eingekreist. Die sudanesische Armee versucht, sie zu verteidigen. Die UNO befürchtet hier eine neuerliche humanitäre Katastrophe. Ich habe unsere Afrika-Korrespondentin Sarah Flug gefragt, weshalb die UNO gerade jetzt warnt, zumal die Lage in der Stadt schon seit Monaten prekär ist.
6: Weil sich die Hinweise verdichten, dass die Lage jetzt an einen Kipppunkt kommt. Also die Rapid Support Forces haben den Druck in den letzten Wochen massiv erhöht und besonders ihre Drohnenangriffe auf El Obeid deutlich intensiviert. Sie greifen nicht mehr nur die Front an, sondern inzwischen wirklich die Lebensadern der Stadt. Also insbesondere Treibstofflager und das Elektrizitätswerk. Das ist entscheidend, denn ohne Treibstoff stehen die Generatoren still, ohne Generatoren funktionieren die Wasserpumpen nicht mehr und eine Stadt mit einer 500.000 Menschen trocknet so Schritt für Schritt aus. Gleichzeitig kontrolliert die sudanesische Armee nur noch eine einzige Zufahrtsstraße nach El Obeid. Die Stadt ist somit fast vollständig auch von der Außenversorgung abgeschnitten. Und genau dieses Muster haben die Rapid Support Forces bereits in der Stadt El Fascher angewendet letztes Jahr. Die UNO sagt deshalb, wir kennen dieses Drehbuch, wir haben gesehen, wohin es in El Fascher geführt hat. Und genau deshalb waren wir dieses Mal früh, nicht wenn die Katastrophe bereits da ist, sondern jetzt, solange vielleicht noch Zeit bleibt, sie zu verhindern.
0: Was weiß man denn genau über die humanitäre Lage in El Obeid?
6: Die humanitäre Lage ist bereits schlecht, auch wenn die Stadt noch nicht vollständig von den Rapid Support Forces eingekesselt ist. Also die Menschen berichten, dass sie derzeit stundenlang für Wasser anstehen müssen. In den Märkten werden Lebensmittel täglich teurer. Tankstellen sind geschlossen oder leer. Krankenhäuser müssen Behandlungen einschränken, weil Treibstoffe für Generatoren fehlen. Man muss sich zudem vorstellen, Tag und Nacht kreisen Drohnen über der Stadt und schlagen immer wieder ein. Viele sagen den internationalen Medien inzwischen, sie wüssten nicht mehr, ob sie den Hunger oder die Drohnen mehr fürchten sollen. Und das ist besonders tragisch, denn für viele Menschen ist El Obeid eigentlich der Ort, an dem sie einst Sicherheit gesucht haben. Sie sind von den Kämpfen im Land hierher geflohen. Jetzt holt der Krieg sie erneut ein. Viele können nicht mehr weg oder wissen gar nicht, wohin sie überhaupt noch fliehen könnten.
0: Das Geschehen in El Obeid wird mit dem in El Fascher verglichen. Sie haben auch diese Parallelen gezogen, zu Recht?
6: Das Muster ist dasselbe. Der Kontext ist aber ein anderer. Also die Rapid Support Forces zerstören auch in El Obeid, wie gesagt, zuerst die Lebensader der Stadt. Erst danach dürfte eine Bodenoffensive folgen. Ein wichtiger Unterschied ist aber, anders als in El Fascher gibt es derzeit keine Hinweise auf einen geplanten ethnisch motivierten Massenmord. Also die ethnischen Spannungen, die spielen eine kleinere Rolle. Aber für die Menschen macht es die Lage kaum weniger gefährlich. Also die Rapid Support Forces werden versuchen, die Stadt auszuhungern. Gleichzeitig wird die sudanesische Armee El Obeid wohl bis zum Äußersten verteidigen, ebenfalls ohne Rücksicht auf Zivilistinnen und Zivilisten. Diese drohen zwischen den zwei Kriegsparteien aufgerieben zu werden.
0: Welche strategische Bedeutung hat die Stadt El Obeid im Sudankrieg?
6: Man kann sich El Obeid wie einen riesigen Verkehrsknoten vorstellen. Also die Stadt liegt genau zwischen der Region Darfur im Westen, die größtenteils von den Rapid Support Forces kontrolliert wird, und dem Zentrum des Landes mit der Hauptstadt Khartoum, das unter Kontrolle der sudanesischen Armee ist. Und genau hier verläuft heute eine der wichtigsten Frontlinien dieses Krieges. Und es ist klar, wer El Obeid kontrolliert, kontrolliert die wichtigsten Nachschubwege, etwa für Soldaten, Waffen, Treibstoff. Deshalb versuchen die Rapid Support Forces so stark, die Stadt einzunehmen und die sudanesische Armee, sie um jeden Preis zu erhalten.
0: Was kann die internationale Gemeinschaft jetzt noch tun, um den Zivilistinnen und Zivilisten zu helfen?
6: Hilfsorganisationen fordern sichere Korridore, damit Menschen die Stadt verlassen können oder Hilfsgüter hineingelangen können. Gleichzeitig soll der Druck auf beide Kriegsparteien und ihre internationalen Unterstützer erhöht werden. Viele Beobachterinnen und Experten sagen, jetzt zeigt sich, ob die Welt aus El Fascher gelernt hat. Also die UNO warnt diesmal früher, lauter, eindringlicher als damals. Die Frage wird nicht mehr sein, ob die Gefahr erkannt wurde, sondern ob die internationale Gemeinschaft dieses Mal handelt, bevor die Katastrophe eintritt.
0: Afrika-Korrespondentin Sarah Flug. Es ist eine der gesellschaftlich explosivsten Fragen in Israel. Gilt die obligatorische Wehrpflicht für alle jüdischen Israeli oder werden strenggläubige Haredim davon ausgenommen, also die ultraorthodoxen Juden? Das Oberste Gericht Israels urteilte vor 2 Jahren, die Sonderregelung für die ultraorthodoxen verstößt gegen den Grundsatz der Gleichbehandlung und ist rechtlich nicht ausreichend begründet. Heißt, auch junge ultraorthodoxe Männer sollten eingezogen werden in die israelische Armee. Kurz vor der Sommerpause nun hat eine Mehrheit im Parlament, der Knesset, ein Gesetz verabschiedet, das dies auf den Kopf stellen könnte. Julio Segador von der ARD berichtet.
7: Es war eine emotionale Mammutsitzung tief in der Nacht. In der israelischen Knesset ist nach heftigen Debatten das sogenannte Torah-Grundgesetz verabschiedet worden. Eine Neuregelung, die das Fundament des Staates verschieben könnte. Die Abgeordneten stimmten mehrheitlich dafür, das Studium religiöser Texte offiziell zu einem, Zitat, Grundwert des jüdischen Volkes und des Staates Israel zu erklären. Für den religiös-nationalen Abgeordneten Moshe Salomon ein historischer Moment der Besinnung auf die eigenen Wurzeln. Das Tora-Studium ist eines der Fundamente, auf denen das jüdische Volk seit Jahrtausenden aufgebaut ist. Die Tora hat uns und unser Erbe beschützt. Die Tora hat uns durch die verschiedenen Zeiten geführt, von den schwierigen Exilen der Vergangenheit über den Holocaust in Europa. Die Tora ist nicht nur ein Buch mit Gesetzen, sie ist unsere Identität, sie ist unsere Moral. Dort stehen unsere Werte. Doch hinter den pathetischen Worten über Identität und Moral verbirgt sich ein knallharter politischer Deal. Denn Israel besitzt bis heute keine geschriebene Verfassung. Stattdessen bestimmen sogenannte Grundgesetze den rechtlichen Rahmen des Landes. Indem das Tora-Studium nun in diesen Verfassungsrang aufrückt, bekommt es einen verfassungsrechtlich besonderen Status. Zwar wurde der Text in letzter Sekunde abgemildert, um eine direkte finanzielle Gleichstellung von Religionsschülern mit kämpfenden Soldaten zu verhindern, doch Rechtsexperten sind sich einig, der eigentliche Zweck des Gesetzes bleibt unberührt. Es soll den ultraorthodoxen Parteien eine juristische Handhabe bieten, um die Wehrpflicht junger Haredim dauerhaft und rechtssicher zu umgehen. Ein Privileg, das Israels oberstes Gericht zuvor gekippt hatte. Die Opposition reagierte im Plenarsaal mit blankem Entsetzen. Oppositionsführer Yair Lapid warf der Regierung von Ministerpräsident Netanyahu moralischen Bankrott vor. Das ist typisch für diese Koalition, dass sie die letzte Woche mit dem Blasphemiegesetz eröffnet. So beendet man also die Legislaturperiode, indem man den israelischen Soldaten ins Gesicht spuckt, mit einem Ausverkauf der israelischen Wirtschaft, dem Ausverkauf der israelischen Sicherheit, dem Ausverkauf der israelischen Einheit. Besonders tief greift der Riss, weil Israel sich in einer der schwersten Sicherheitskrisen seiner Geschichte befindet. Während Wehrpflichtige und Reservisten monatelang an den Fronten kämpfen, bleiben Zehntausende ultraorthodoxe Männer vom Dienst an der Waffe befreit. Dass dieses Gesetz unter dem Deckmantel des Judentums beschlossen wurde, empört auch säkulare Nationalisten zutiefst. Avigdor Liebermann von der Partei Israel Beitenu attackierte die religiösen Fraktionen scharf. Es gibt keinerlei Verbindung zwischen dem Judentum und der Achtung der Tora und des Gesetzes. Das ist nichts als Blasphemie. Es gibt keinerlei Gemeinsamkeiten zwischen dem Judentum und all dem, was in diesem Haus geschieht. Woher nehmen Sie die Überzeugung, dass es einem Juden verboten sei, Krieger zu sein? Das neue Grundgesetz ist ein massives Zugeständnis vom Premierminister Benjamin Netanyahu, der der Abstimmung selbst fernblieb, an seine ultraorthodoxen Koalitionspartner. Doch der Preis dafür ist hoch. Mit der Erhebung des Tora-Studiums in den Verfassungsrang vertieft die Regierung den Graben zwischen säkularen Steuerzahlern und streng religiösen Studenten mitten in einer existenziellen Sicherheitskrise des Landes.
0: Der Beitrag von Julio Segador von der ARD. Am Nachmittag wurde ein weiteres Gesetz verabschiedet. Es setzt die Festnahme zehntausender wehrpflichtiger ultraorthodoxer Militärdienstverweigerer für mehrere Monate aus. Die Schweiz und Großbritannien haben sich auf ein erweitertes Freihandelsabkommen geeinigt. Wir haben gestern darüber berichtet. So sollen zum Beispiel Dienstleistungsbetriebe aus beiden Ländern gleich behandelt werden. Mit Widerstand gegen dieses Abkommen ist kaum zu rechnen. Die hiesige Pharmaindustrie ist sogar hoch erfreut, wegen des Patentschutzes. Wirtschaftsredaktorin Lucia Theiler berichtet.
8: Für Pharmafirmen ist der Patentschutz so etwas wie das Herzstück eines jeden Freihandelsabkommens. Denn die Firmen investieren über Jahre Milliarden in die Forschung. Also sollen die fertigen Medikamente auch über Jahre vor günstigen Konkurrenzprodukten, vor Generika, geschützt sein. Standardmäßig gemäß Regeln der Welthandelsorganisation WTO dauert der Patentschutz 20 Jahre. Bei Freihandelsabkommen, auch jenem mit Großbritannien, drehen sich die Verhandlungen oftmals um die Details, wie René Buholzer vom Branchenverband Interpharma sagt.
9: Also es geht jetzt nicht darum, mehr Jahre zu kriegen, als sowieso schon festgelegt sind. Das ist auch nicht im UK-Abkommen der Fall, sondern es geht primär darum, sicherzustellen, dass wir die Rechtssicherheit haben und die Planbarkeit haben, weil das ermöglicht langfristige Investitionen in Forschung und Entwicklung.
8: Es geht um Auslegeordnungen. Mit anderen Worten, stark ist der Patentschutz aus Schweizer Pharma-Sicht dann, wenn er in den Details wenig andere Interpretationsspielräume zulässt, wenn klar ist, wie lange zum Beispiel Forschungsdaten exklusiv sind, ab wann ein Wirkstoff neu und patentierbar ist.
9: Ist im Detail relativ kompliziert, aber es ist tatsächlich so, dass das natürlich auch bestritten werden kann, da heutzutage gerade Datenschutz auch sehr wichtig ist und hier klare Rechtsrahmen zu haben und auch sicher zu sein, dass diese Interpretation, wie wir sie in der Schweiz kennen, wie sie von uns und von anderen Industrieländern interpretiert wird, dass diese weltweit gelten, das ist nach wie vor keine Selbstverständlichkeit.
8: Das Freihandelsabkommen mit Großbritannien passt der Pharmaindustrie besser als jenes mit Indien und den Mercosur-Ländern, das diskutiert wird.
9: Es ist uns beispielsweise im Mercosur-Abkommen nicht gelungen, einen Patentschutz wirklich stark zu verankern. Und in Indien ist es auch die Interpretation, wie das genau zu interpretieren ist, nicht ganz in unserem Sinne gewesen.
8: Die Interessen liegen weit auseinander. Indien hat keine starke Pharmaindustrie, produziert aber günstige Wirkstoffe und Generika in großen Mengen. Das Land wird darum auch als Apotheke der Welt bezeichnet. In der Diskussion um Patente spiegeln sich immer auch wirtschaftliche Stärken. Das zeigt sich auch historisch in der Schweiz. Bis etwa Mitte des 19. Jahrhunderts hatte die Schweiz, anders als Deutschland und Frankreich, kein Patentgesetz. Die Farb- und Chemieindustrie holte sich darum Fachleute aus den Nachbarländern und stellte Gleiches oder Ähnliches her. Erst später drehte der Wind. Als die Branche stärker wurde und Firmen teure Medikamente erforschten, forderten sie ebenfalls einen starken Patentschutz. Die Forderung gilt bis heute. Und gerade das Freihandelsabkommen mit Großbritannien dient der Pharmaindustrie nun als eine Art Vorzeigeabkommen, sagt René Buholzer von Interpharma.
9: England wie die Schweiz sind ja beides Länder, die stark von Innovation leben. Und der größte Teil ihrer Exporte eigentlich auf Innovation beruht. Und darum war es uns für uns besonders wichtig, dass wir mit diesem Land einen hohen Standard erreichen, weil das auch die Baseline sein kann für andere Länder.
8: An welche Länder er konkret denkt, lässt er offen. Es gehe mehr um das Signal insgesamt. Und das sei mit dem Abkommen Großbritannien gesetzt.
0: In Portugal wird gerade heftig gestritten über die Frage, wer wo an einem Strand einen Sonnenschirm aufstellen darf. Denn was viele jahrelang für verboten hielten, soll nun plötzlich erlaubt sein, den Sonnenschirm irgendwo aufzustellen, auch direkt vor jemandem, der für seinen Strandplatz bezahlt hat. Der freischaffende Journalist Jochen Faget berichtet.
10: Die Sonne brennt vom wolkenlosen Himmel. Regina Almeida sitzt auf einem Liegestuhl unter dem Sonnensegel ihrer Badebude, der portugiesischen Version eines Strandkorbs, nur aus Stoff. 2 Wochen Ferien im beliebten mittelportugiesischen Badeort Nazaré haben gerade für sie begonnen. Doch Regina Almeida ist alles andere als entspannt.
11: Das ist doch unerhört. Von meiner Badebude aus kann ich nicht einmal mehr das Meer sehen. Alles ist voller Sonnenschirme. Und während wir hier teuer bezahlen, zahlen die mit ihren Sonnenschirmen gar nichts.
10: In Portugal ist ein Sonnenschirmkrieg ausgebrochen. Ausgelöst hat ihn die Umweltministerin des Landes mit einer eigentlich unschuldig klingenden Erklärung.
12: Die Gesetzesvorschriften sind klar und einfach. Es gibt konzessionierte Strandabschnitte und Sicherheitszonen, wo niemand seinen Sonnenschirm aufstellen darf. An allen anderen Orten darf man das.
10: Maria da Graça Carvalho hatte damit ein gefühlt jahrzehntealtes ungeschriebenes Gesetz gebrochen. Nachdem durfte niemand vor dem Teil eines Strandes, an dem Sonnenschirme oder Badebuden vermietet wurden, einen privaten Sonnenschirm oder Windschutz aufbauen, um einen Tag am Strand zu genießen. Die Besitzer und Besitzerinnen der Badebuden liefen Sturm gegen die Ministerin. Schließlich, so ihr Argument, zahlten sie viel Geld an die Gemeinden und müssten sie die Rettungskräfte an den Badestränden entlohnen. Auch Maria Lourdes Ramos, die Badebudennachbarin von Regina Almeida, bekommt Schnappatmung.
13: Ich muss hier 100 Euro für eine Woche bezahlen. Wenn das so ist, bringe ich das nächste Mal einen Sonnenschirm mit und mache es mir am Meer bequem. Und die 100 Euro spare ich auch noch.
10: Ein Sturm tobt am Badestrand und Bürgermeister Serafim Silva versucht, die Wellen zu glätten.
14: Ist das ein neues Sund?
10: Da regen sich viele Leute grundlos auf. Eine unserer Regierenden hat das unnötigerweise aufs Tableau gebracht. In Nazaré haben wir lange Strände mit viel Platz. Seit wir die verschiedenen Zonen klar ausgewiesen haben, schimpft kaum noch jemand. Und das Sonnenschirmproblem stellt sich nicht mehr.
14: Und mit isso também conseguimos organizar a praia.
10: Hinweisschilder weisen in Nazaré die konzessionierten Strände aus. Seile sind zusätzlich als Begrenzung gespannt. Die sichern auch Notgassen für die Strandmobile der Rettungskräfte. während an anderen Badeorten, vor allem im Süden in der Algarve, auch schon mal die Polizei aufgebrachte Badegäste und Konzessionsinhaber und Inhaberinnen beruhigen musste, geht es in Nazaré inzwischen eher friedlich zu. Die Rettungsschwimmerin Samantha Cardoso bestätigt:
15: Ich habe noch niemanden klagen gehört. Viele Leute mieten nach wie vor die Badebuden und darum sind die Konzessionsinhaberinnen wieder zufrieden. Bis jetzt gab es hier keinen Stress.
10: Selbst in der öffentlichen Zone des Strandes nicht, die jetzt zwischen den Badebuden und dem Meer liegt. Philippa Teschugo und ihr Mann haben gerade ein freies Fleckchen im bunten Sonnenschirmchaos gefunden und es sich bequem gemacht.
16: Der Strand ist für alle. Wir müssen unseren Sonnenschirm ja nicht direkt vor den Badebuden aufstellen. Aber hier stören wir niemanden. Meiner Meinung nach ist es alles viel Lärm um nichts.
10: Spricht's und läuft die wenigen Schritte zum Meer hinunter. Auch Regina Almeida in ihrer Badebude etwas weiter hinten hat sich inzwischen wieder abgeregt und döst friedlich in der Sonne. Selbst ein Sonnenschirmkrieg am Strand ist bei schönem Wetter eben auch schnell wieder vergessen. Es sind ja schließlich Ferien.
0: Wir machen keine Ferien, wir sind morgen wieder da. Für heute war es das Echo der Zeit vom Dienstag, dem 14. Juli, mit Redaktionsschluss um 18.37 Uhr. Verantwortlich für die Sendung Anna Drechsel, für die Nachrichten Mario Sturmi und am Mikrofon war Ivan Lieberherr.
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18: Jetzt am Mikrofon der Ralf Wicki, einen schönen Feierabend wünsche ich Ihnen.
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18: Auf der Nord-Süd-Achse ist der Gotthardtunnel Richtung Norden wieder offen. Dann Stau oder stockend in der Zentralschweiz auf der A2 Richtung Luzern ab Lopper rund 45 Minuten mehr Fahrzeit wegen eines Unfalls nach Rothenburg. Das Astra empfiehlt via Axenstrasse zu fahren. In der Region Zürich auf dem Westring Richtung Gubristunnel ab Urdorf Süd und in der Region Basel auf der A2 Richtung Deutschland ab Hagnau. Gute Fahrt. Gute Fahrt in den Feierabend. Dienstag, 14. Juli. Sport. Viertel vor 7 Uhr. Der John Mellencamp. Peter im Fire.

0: Mit dem Roberto Brigante ist es 6:45 geworden.
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0: Fußball-WM in Amerika geht jetzt ab heute in die alles entscheidende Phase. Mit dem ersten Halbfinale Frankreich gegen Spanien. Felix Ränkli vom Sport filtert ja hier schon von einem vorgezogenen Finale.
2: Ja, Frankreich und Spanien sind die beiden besten europäischen Teams und manche Experten finden, wer das Spiel gewinnt, holt am Schluss wahrscheinlich auch den WM-Titel. Mein Redaktionskollege Lionel Mattmüller ist jetzt bei mir im Studio. Du begleitest den Match für uns. Auf was freust du dich bei diesem Spiel?
3: Ich freue mich auf einen Haufen Spieler, die mit dem Ball Sachen machen, die nur wenige andere Fußballer können. Also beide Teams haben wirklich einfach tolle Fußballer in einer Reihe. Bei Frankreich, Kylian Mbappé, Olise, Dembélé und es gibt noch viele mehr. Bei Spanien, Yamal, Rodrigo, Correa. Also es gibt wahnsinnig viel Potenzial für Momente, wo man einfach Fußball geniessen kann als neutraler Fan. Und ich finde, es ist auch ein spannendes Trainerduell heute.
2: Ja, das heisst, Didier Deschamps gegen Luis de la Fuente. Warum spannend?
3: Weil sie wahnsinnig viel erreichen mit ihren Mannschaften. Da Didier Deschamps ist seit 2012 Trainer von Frankreich. Und abgesehen davon, dass er taktisch etwas auf dem Kasten hat, weil das Team mit ihm auch schon Weltmeister geworden ist und regelmäßig so weit kommt an Turnier. Ich finde seine grösste Stärke, dass er es immer wieder schafft, aus all diesen Superstars und aus all diesen Topspielern wirklich eine Mannschaft, ein Team zu bilden. Im Vorfeld habe ich mir gedacht, wenn Frankreich scheitert, dann daran, dass da weit zu viele Stars rum sind. Aber nein, er kriegt das irgendwie auf die Kette.
2: Und der Luis de la Fuente?
3: Finde ich ein Phänomen, weil niemand hat ihn so recht auf dem Schirm gehabt. Er war Nachwuchstrainer bei Spanien, dann übernimmt er 2022 eine Mannschaft, die nicht wirklich funktioniert hat, gewinnt direkt einmal die Nations League und wird dann auch gerade Europameister. Und seit 36 Spielen hat Spanien jetzt nicht mehr verloren mit ihm.
2: Die Spieler hast du vorher auch angesprochen, ihre besonderen Fähigkeiten. Wer hat dann mehr davon oder anders gefragt, wer ist Favorit?
3: Schwierig. Wahrscheinlich ist Frankreich leicht zu favorisieren. Das sage ich jetzt darum, weil sie mich persönlich ein bisschen mehr überzeugt haben bis jetzt.
2: Was konkret hat denn dich überzeugt?
3: Frankreich spielt gerne mit viel Tempos, passiert extrem viel. Es sind auch wahnsinnig viele Positionswechsel drin und ich habe irgendwie immer wieder das Gefühl, da ist ständig eine Idee rum und ständig könnte es gefährlich werden.
2: Und bei Spanien ist das anders?
3: Spanien liebt einfach Kontrolle. Die haben sehr viel den Ball, die spielen auch viel hin und her. Sie sind wahnsinnig geduldig, schießen oft spät noch einen Goal. Und durch die Kontrolle und das stabile Spiel, das sie haben, kassieren sie aber auch sehr wenig Goal. Also das könnte eine Art Fußball sein, wo der Franzose vielleicht Mühe macht. Ich bin sehr gespannt, was heute gewinnt. Tempos, Wirbelungen oder eben Spielkontrolle.
2: Danke vielmals. Lionel, am 9. ist Abpfiff von dem ersten Halbfinale. Live zum Schauen am Fernsehen und mit Einschaltungen auf SRF 3 zum Hören. Fertig gegangen ist der Reis heute von der Schweizer Fußballnationalmannschaft. Am Mittag haben mehrere tausend Fans die Zürich die Nazi gefeiert. Für uns dabei war ist der Yannick Breu und es war ein emotionaler Empfang gewesen.
4: Fans aus der ganzen Schweiz sind extra auf Zürich auf den Turbinenplatz gekommen. Ich habe zum Beispiel mit Menschen aus dem Kanton Thurgau, St. Gallen, aus dem Tessin oder auch im Welschland geredet. Und die meisten von ihnen sind immer noch ein bisschen enttäuscht gewesen, dass die Schweiz im Viertelfinale rausgefallen ist.
5: Das Argentinien-Spiel war happy.
6: Es schmerzt halt immer noch. Aber jetzt ist es halt so, man kann es nicht mehr daran ändern.
7: Wenn ich wieder etwas lese, dann kommt es wieder hoch.
8: Es ist sehr schade, aber es ist trotzdem was Historisches, dass wir es überhaupt in WM-Viertelfinale geschafft haben. Und deshalb bin ich trotzdem sehr stolz.
9: Wir sind sehr, sehr stolz, dass wir es so weit geschafft haben.
4: Stolz ist das Wort, das ich heute beim Empfang der Fans am meisten gehört habe. Die Schweizer Nazi hat den Menschen sehr viel Freude gemacht in den letzten 4 Wochen. Und ein besonders emotionaler Moment beim Empfang war, als Breel Embolo auf die Bühne kam. Er, der im Viertelfinal wegen einer roten Karte vom Platz geflogen ist. Bei ihm ist es von allen Spielern am lautesten geworden.
10: Breel Embolo!
4: Das hat Breel Embolo sicher gut getan. Allgemein hat man gemerkt, dass es die Spieler freut, so einen Empfang zu bekommen. Der Trainer Murat Yakin hat es dann auf den Punkt gebracht.
11: Es ist natürlich schön, wenn man so heimkommen und so von den eigenen Fans, auch von den Bildern, die wir gesehen haben. Also es war wirklich sehr erfreulich. Und da sind wir extrem stolz, was der ganze Staff und alle Spieler geleistet haben. Und für das möchte ich mich recht herzlich bedanken bei euch. Danke.
4: Und auch umgekehrt, wenn die Fans der Schweizer Nazi noch etwas sagen.
12: Danke. Danke für die Wahnsinnsgefühle.
13: Wir sind mega stolz auf euch. Ihr habt wirklich unseren Sommer gerettet. Es war so toll gewesen. Wir sind gerne für euch aufgestanden.
14: Verdammt Respekt, Schweiz. Danke.
15: Vielen Dank und weiter so. Ja.
16: Schöne Ferien.
4: Dort gehen die Spieler jetzt auch. Während der wohlverdienten Ferien realisieren die Spieler dann sicher auch, dass sie stolz auf sich sein können und die Weltmeisterschaft.
2: Ja, und die Spieler von der Nazi, die nicht in der Schweizer Liga engagiert sind, die haben es gut, weil bei uns geht eine Woche nach dem WM-Final schon wieder die Meisterschaft los. Die Belgien hingegen startet die neue Saison erst am 7. August. Und das ist darum interessant, weil gerade mehrere Schweizer neu dort spielen. Der Ex-Nazi-Goal Jan Sommer wechselt mit einem 3-Jahres-Vertrag zu Brügge, zum gleichen Club, wo vor ein paar Tagen der FCZ-Mittelfeldspieler Chevayo Zawa verpflichtet hat. Und der Transfer vom Luzerner Stürmer André Vasovic zum FC Brügge soll offenbar auch gleich fix werden. Aus Spanien auf der anderen Seite verschlägt es einen anderen Goalie, und zwar der Amir Saipi, der zuletzt beim FC Lugano war. Er wechselt in die Zweitliga zu Deportivo Castellón. Im Tennis befindet sich der Stan Wawrinka auf seiner Abschiedssaison, und in diesem Moment spielt er seinen Erstrundenmatch beim ATP-Turnier zu Gstaad gegen den Scheim Faria, die Weltnummer 92. Der erste Satz ist gerade in diesem Moment im Tiebreak. Es ist also ein sehr enges Spiel, und jetzt steht es 3-3 unentschieden. Das kann man live am Fernsehen schauen auf SRF 2. Schon am frühen Nachmittag ist es zu Gstaad zu einem Schweizer Duell gekommen zwischen dem Jérôme Kim und dem Dylan Dietrich, mit dem besseren Ende für den Kim. Er schlägt den Dietrich, der sein Debüt gegeben hat auf der ATP-Tour, in 3 Sätzen. An der Tour de France geht der Leader Tadej Pogacar seine Konkurrenten wieder einmal mehr an Karren und fährt sie zu Grund und Boden. Der Pogacar gewinnt nämlich die 10. Etappe mit knapp 4'000 Höhenmeter mit einer halben Minute Vorsprung auf der Remco Evenepoel. Die nächsten Fahrer tröpfeln ein paar Sekunden später rein, wie der Paul Sexas oder der Florian Lipowitz. Der Gesamtzweite, Jonas Vingegaard, verliert 44 Sekunden auf den Pogacar. Er hat neu den Remco Evenepoel im Nacken, der jetzt Dritten ist im Gesamtklassement. Und der Tadej Pogacar nimmt damit morgen zum 60. Mal eine Tour de France-Etappe im Mayo schon im Angriff.

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1: In der Zentralschweiz auf der A2 Richtung Luzern Stau zwischen Hergiswil und Rothenburg und stockend in der Region Zürich auf dem Westring Richtung Gubristunnel ab Urdorf Nord. Ich wünsche Ihnen eine gute Fahrt, kommen Sie gut an.

0: Die Nachrichten von SRF um 19 Uhr mit Patrick Seiler. Guten Abend. US-Präsident Trump hatte sich anders überlegt. Er will nun doch keine Gebühr verlangen von Frachtschiffen, die iranische Häfen ansteuern oder von solchen abfahren. Gestern hat er noch angekündigt, die USA würden die Straße von Hormuz für solche Schiffe blockieren und eine Durchfahrtsgebühr verlangen in Höhe von 20% des Frachtwertes. Nun schreibt Trump auf seinem sozialen Netzwerk, es gebe keine solchen Gebühren. Stattdessen sollen die Länder des Nahen Ostens mit den USA Investitions- und Handelsabkommen abschließen. Doch USA-Korrespondent Andrea Christen sagt:
1: Wir sollten all das mit sehr großer Vorsicht genießen. Wir haben im Zusammenhang mit dem Iran-Krieg schon viele, viele Ankündigungen gelesen, auch widersprüchliche, die dann im Sand verliefen und mehr oder weniger folgenlos blieben.
0: Am Wochenende hatte der Iran erklärt, die Straße von Hormuz sei wieder gesperrt. Rund ein Fünftel der weltweiten Öl- und Gasmenge wird durch diese Meeresstraße transportiert. Mehr als 200 Ökonominnen und Ökonomen, darunter auch Nobelpreisträger, warnen vor den möglichen Folgen künstlicher Intelligenz. Sie haben einen offenen Brief unterzeichnet. In dem kurzen Schreiben heißt es, KI könnte in den nächsten 10 Jahren viel mächtiger werden und die Wirtschaft grundlegend verändern, noch stärker als die industrielle Revolution. Digitalredaktorin Tanja Eder ordnet ein.
2: Es geht hier um die wirtschaftswissenschaftlichen Risiken, also nicht, dass jetzt eine bösartige KI die Welt übernehmen würde oder irgend sowas, sondern die Auswirkungen auf die Wirtschaft. Und da geht es darum, was passiert, falls die KI die Produktivität erhöht. Und ich sage falls, weil da gehen die Voraussagen von gar nicht bis zu wir müssen nie mehr arbeiten. Aber falls, dann ist dann die Frage, was mit diesem Produktivitätsgewinn passiert. Also vielleicht wird die Hälfte der Bevölkerung arbeitslos, weil die KI ihre Arbeit erledigt, während einige wenige reich werden. Oder wir müssen alle weniger arbeiten und haben alle mehr Wohlstand.

0: Könnte auch sein. Es kann also super gut kommen oder super schlecht. Und da wäre jetzt eben die Politik gefragt, das zu steuern.
1: Sagt Digitalredaktorin Tanja Eder. Und noch eine Meldung vom Radsport. Tadej Pogacar gewinnt die 10. Etappe der Tour de France. Damit baut der Slowene seinen Vorsprung in der Gesamtwertung aus. Er liegt nun gut 3,5 Minuten vor dem Dänen Jonas Vingegaard. Das Wetter. Vor allem am Vormittag gibt es morgen noch längere sonnige Phasen. Im Laufe des Nachmittags und des Abends ziehen lokale Regengüsse und teils kräftige Gewitter vorüber. Es wird schwül heiß bei 28 bis 32 Grad. Und das waren die Nachrichten von Radio SRF. Verantwortlich ist heute Abend Adrian Huber.
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3: Schönen und einen guten Abend wünsche ich Ihnen. In einer guten halben Stunde steht Helene Fischer im Zürcher Letzigrund. Tausende von Menschen werden mitsingen, jede Zeile, jeder Refrain. Ich muss offen zugeben, ich kann nicht mitsingen. Aber es ist egal, es gibt nämlich Menschen, die sammeln Briefmarken, andere besteigen 8000er und wieder andere, die werden bei den ersten Tönen von Atemlos glücklich. Also ich meine, wie langweilig wäre denn die Welt eigentlich, wenn wir alle die gleiche Playlist hätten? Mich fasziniert sowieso etwas ganz anderes, nämlich nicht, was Menschen hören, sondern warum. Welchen Song sie begleitet oder tröstet oder einfach ihnen ganz, ganz einfach einen richtig guten Abend geschenkt. Und wenn jetzt heute Abend im Letzigrund 10'000 Menschen gleichzeitig atemlos singen, dann muss auch dort etwas dran sein, was sie eben verbindet. Auch wenn ich selber vermutlich nicht in der ersten Reihe würde stehen. Schön, dass sie da sind. Und jetzt wird's atemlos. Ihre Begleiter heute Abend, der Alfie.

0: ist nicht nur der Sound hier bei uns auf SRF 1, hier mit der Bette Midler, Beast of Burden, Stones Nummer. Nein, heiss ist so jetzt auch immer gewesen, den letzten Tagen und Wochen. Und mittlerweile sind ja vielerorts auch Gewässer extrem warm geworden. Davon profitieren nicht nur die Leute, die in Seen und in Fluss hineingumpen, sondern auch Blaualgen. Für Hunde können die gefährlich werden. Für uns Menschen sind es meistens vor allem unangenehm. Hautreizungen oder im schlimmsten Fall Grippesymptome mit Fieber und Kopfweh, das können die Folgen sein, wenn man zu viel von dem Wasser wird verschlucken. Das sagt Elisabeth Janssen, Forschungsgruppenleiterin mit Schwerpunkt Blaualgen bei der EAWAG, der Bundesforschungsanstalt für Wasser. Trotzdem müssen wir aufpassen.
1: Wie viel wir mit den Blaualgen in Kontakt kommen, macht hier den Unterschied zwischen Hund und Mensch. Und gefährlich sind sie eben schon sehr, wenn wir extrem viel mit ihnen in Kontakt gehen, auch viel von diesen Blaualgen aus dem Badewasser zum Beispiel verschlucken, ist es für uns auch eine große Gefahr. Das tun wir nur zum Glück nicht, aber der Hund leider schon.
0: Ja, aber wie erkennt man jetzt, dass da besonders viele Blaualgen im Wasser sind?
1: Ganz klassischerweise rät man einfach dazu, nicht ins Wasser zu gehen, wenn das Wasser stark getrübt ist. Das könnten zwar viele Gründe sein, warum das so ist, aber eben auch, wenn die Blaualgen da sind. Wenn da Schlieren sind, die können rötlich oder grünlich sein. Dann ganz typischerweise sagt man, wenn man mit den bis zum Knien im Wasser steht und die Füße nicht sieht, wenn es so trüb ist, sollte man auch vom Baden absehen.
0: Aber es gäbe eben auch andere Blaualgenarten, die in klaren Gewässern wachsen.
1: Das sind sogenannte Aufwuchsalgen, die am Boden wachsen und dann ab und zu wie so eine Matte hochschwimmen. Und eben wenn man so mattenähnliches Material in Haufen am Wasser sieht, sollte man eben auch bei klarem Wasser Acht geben.
0: Ja, und wichtig ist eben darum, nach jedem Bad im See oder im Fluss gründlich abduschen.
1: Wenn man sich nicht schlecht fühlt, aber trotzdem das Gefühl hatte, man war in Kontakt, ganz wichtig ist, sich abduschen. Ich würde das immer machen nach dem Baden, auch wenn man keinen Verdacht auf Blaualgen hat, dass man einfach das nicht, also so kurz wie möglich nur auf der Haut überhaupt hatte.
0: Seit Elisabeth Janssen von der EAWAG, der Bundesforschungsanstalt für Wasser. In der Sendung Treffpunkt haben wir heute am Vormittag darüber geredet, was da alles so mitschwimmt in natürlichen Gewässern, in Seen oder eben in Flüssen, kleine Organismen, Entenflöhe, Keime oder eben auch Blaualgen. Auf was man beim Baden sollte achten und wie sich Risiken mit einfachen Vorsichtsmassnahmen vermeiden, das können Sie nachhören in der Sendung. Treffpunkt von heute Morgen jetzt auf srf1.ch. Hier ist Volare mit dem Russo. Schöne Musik, schöner Rhythmus, schöne Verobung.

können sagen, wenn Sie unterwegs sind mit dem Auto. Es rollt gut auf den Schweizer Strassen. Ich habe keine Meldung, die hier jetzt vorliegt, über grössere Störungen. Also fahren Sie einfach locker so weiter, dann kommt das gut. Wir gehen zurück ins 72. Dort ist Mouth and McNeil auftaucht. Und zwar mit einem Lied, das sie können. How do you do? Also das haben alle können mitsingen damals. Und schon ein Jahr später ist aber das Duo Mouth and McNeil schon wieder Geschichte gesehen. Aber wenn wir jetzt mal die Zeit anschauen, wo sie gesehen sind, wer ist denn das gesehen? Das ist ein holländisches Duett, also ein Duo. Maggie McNeil, sie heisst richtig Shukie van Speaker, und der Mouth, der richtig Willem Duin heisst. Also ich habe lange gebraucht, für das auszusprechen. Shukie van Speaker. Ich hoffe, ich habe es richtig gesagt. Auf jeden Fall ist die 1972 die Maggie McNeil 21, sieht aber aus wie 17. Ziemlich hübsch. Anders der Gelegenheitsmusiker, der Mouth, er ist 35, sieht aus wie 50, hat ein bisschen viel Bart, zu viel und Trippli. Und sie ist ledig und wohnt brav daheim bei den Eltern. Und er hat 3 Kinder, lebt in Amsterdam, und zwar von der Hand ins Maul. Das Einzige, was er hat, seine kratzige Stimme, die einfach im Ohr hängen bleibt. Wo dann Maggie die Stimme von dem Big Mouth am Radio gehört, hat sie einfach keine Ahnung, wie der Mouth aussieht, aber sie ist sofort verliebt in seine Stimme und läutet ihm an, sie will das Lied mit ihm aufnehmen. Sie haben sich am Telefon gefunden, und dann ist ein ungleicher Paar dann weitergegangen für die beiden. Für den Mouth ist das Telefon natürlich ein Geschenk vom Himmel. Er steht einmal wieder ganz kurz vor dem Abgrund, und wo sich die beiden aber im Studio treffen, dann sieht es zuerst gar nicht nach einer goldenen Zukunft aus. Nämlich das Lied «How do you do?», das gefällt dem Mouth nicht. Der Text ist ihm zu blöd. Es geht um eine Liebe, wo wieder ins Rollen kommt, so à la, ich weiss zwar, dass es lang her ist, wo ich gesagt habe, dass ich dich liebe, aber ich weiss jetzt, wie es geht, lass uns neu anfangen. Aber Maggie, die setzt sich durch, hat recht damit, immerhin schafft denn der Song «How do you do?» auf Platz 1 in unserer Hitparade. Und das Duo Mouth and McNeil, wo das Duo ist wie Hund und Katz, die könnten ein bisschen Freude haben, der Tantieme, die sie bekommen. Es gibt ein bisschen Geld. Maggie kauft sich dann Fiat 124, einen Bauernhof und einen Privatzoo. Und der Mouth, der bleibt in Amsterdam, leistet sich aber einen Mercedes.

0: Try Macy Gray hier im Feierabendprogramm auf SRF 1. 5,5 bei 8 gesehen. Die Zeit ist nicht so wichtig. Aber was wichtig ist, Sie können das. Heute sind wir ja oft mit so schwierigen, anstrengenden, mühsamen Aufgaben konfrontiert. Und dann zum Glück gibt es auch das andere. Manchmal gibt es etwas, das auch ganz einfach ist. Und für das ganz einfach auszudrücken, haben wir ganz verschiedene Redewendungen aus verschiedensten Zeiten und Lebenswelten. Der André Perler mit einer Auswahl aus dem Deutschen und aus dem Englischen.
1: Wenn man findet, dass etwas wirklich sehr einfach ist, dann kann man sagen, das ist keine Hexerei. In Deutschland auch, das ist kein Hexenwerk. Oder das ist keine Wissenschaft. Wissenschaft und Hexerei wirken zwar auf den ersten Blick wie Gegensätze, aber es sind beide Sachen, die man als Laie nicht versteht. Und wenn etwas keine Hexerei bzw. keine Wissenschaft ist, dann versteht es und kann es wirklich jeder und jede. Im Englischen setzt man bei der Wissenschaft noch eins drauf. Von etwas Einfachem sagt man «It's not rocket science». Es ist keine Raketentechnologie. Oder «It's not brain surgery». Es ist keine Hirnchirurgie. Also beides besonders komplexe Wissenschaften in der Vorstellung von vielen Leuten. Was ebenfalls längstens nicht allen gegeben ist künstlerisches Talent. Darum kann man von etwas Einfachem sagen, das ist jetzt also kein Kunststück oder das ist keine Kunst. Das klingt in meinen Ohren schon eher ein bisschen abschätzig. Nicht einmal das kann schon. Im Gegensatz zu, das ist keine Hexerei oder keine Wissenschaft, die für mich eher aufmunternd sind. Das schaffst du schon. Auch bei der Kunst gibt es ein Pendant im Englischen. That's painting by numbers. Das ist Malen nach Zahlen. Was natürlich deutlich einfacher ist, als auf der blanken Leinwand etwas Schönes zu malen. Ebenfalls nicht so schwierig ist Spazieren. Darum sieht man auch, das ist ein Spaziergang. Und im Englischen, it's a walk in the park. Ein Spaziergang im Park. Und auch die Spiele von Kindern sind meistens nicht sehr komplex und sicher einfacher als Schach oder andere Spiele, die Erwachsene spielen. Darum auch der Ausdruck, das ist ein Kinderspiel. Im Bayerischen gibt es auch noch einen lustigen Ausdruck für etwas sehr Einfaches. Das ist eine gemähte Wiesen. Das ist eine gemähte Matte. Gemeint ist wahrscheinlich, die mühsame Bütz, eben zu mähen, ist schon gemacht. Jetzt muss man das Heu nur noch trocknen und auflesen. Bei den Deutschen hört man manchmal noch den Ausdruck Pappenstiel und Klacks für etwas sehr Einfaches. Pappenstiel bezeichnet eigentlich etwas Wertloses oder ganz Kleines. Es kommt auch weg vom norddeutschen Wort Pappenblumenstiel, also der Stiel von einer Schweineblume, also von einem Löwenzahn, also wirklich etwas Nutz- und Wertloses. Und der Klacks ist eigentlich ein kleiner Fleck oder eine kleine Menge von einer dickflüssigen Substanz wie Gomfi oder Senf. Und im übertragenen Sinn einfach eine Kleinigkeit. Oder eben etwas, das ganz einfach zu erledigen ist.
0: Tja, so viele verschiedene Ausdrücke, nur für zu zeigen, dass etwas sehr einfach ist. Es wäre ja schön, wenn die Sachen, die als Klacks oder Kinderspiel oder Spaziergang bezeichnet werden, wenn die Sachen dann auch wirklich immer so einfach wären, wie behauptet. André Perler gehört und jetzt der JJ Cale und Eric Clapton.

ganz easy ist es, jetzt muss es einfach schnell gehen. Der Wunsch vor der 8., der Musikwunsch, den sie zu gut haben, vor der 8., sie können anrufen auf 0848 440 222. Vergessen Sie nicht zu kleintrocknen. Ich frage immer auch noch, was ist Ihnen an dem heutigen Tag Besonderes aufgefallen? Wir haben Dienstag, den 14. Juli, falls Sie es nicht wissen. Wir sind so schön in der Hälfte rum vom Jahr und 4 Stunden knapp vor dem Ende dieses Tages. Was ist Ihnen am heutigen Tag hängen geblieben? Und was möchten Sie gerne hören? 0848 440 222. Der Schneller ist der Geschwinder.

0: ist Glück, oder manchmal findet es Glück heim. Du, Uli Engel, ich mag mich erinnern, ist noch nicht so lange her, ist er auch durchgekommen. Ich freue mich, und schon wieder durch. Guten Abend, Uli.
1: Guten Abend, Lars. Guten Abend, Schweiz.
0: Uli, ich weiss, du hast etwas von Bob Marley gewünscht. Jamin haben wir aufgelegt. Warum der Bob Marley?
1: Ja, ich hatte heute Morgen Besuch gehabt. Das ist eine ehemalige Chinesin und die ist 4 Jahre in der Schweiz. Ein kluges Köpfchen. Und ja, also eben, den Morgen habe ich ihm anruft und er ist nicht gegangen. Also ich gefragt, ja, was würdest du denn wünschen? Etwas von Bob Marley.
0: Nein, so cool. Also das allein ist ja eine Freude, dass du durchkommst und jetzt dieser Chinesin ja so einen Wunsch kannst durchgeben.
1: Oh, sie kommt aber gerne zu den Kühen und tut mit den Kühen putzen,
0: Mauch
1: und so.
0: Okay. Du bist, ich habe es gesagt, gell, du bist Landwirt, Konolfinger. Ja, ja. Und was ist dir sonst noch aufgefallen heute? Du hast vorher gesagt, es sei so eine wahnsinnige Hitze gesehen, oder?
1: Heiß und drückend und mit trockenen verrückt. Also andere, ja. Was und jetzt hat es auch ein bisschen geregnet, zwingend rum. Ja. Aber es
0: Das länge nicht, oder? Das länge nicht, oder?
1: Ja, so, ne? Ja.
0: Also das, was du jetzt erwähnst, das trocken wie verrückt, oder? Ich habe es heute Abend im Nachtclub davon und rede dann auch mit dem Gregor Hauter von der Morgenalp, wo mir auch okay, immer wieder erzählt, oder, dass es wahnsinnig trocken ist und dass die Wiesen einfach nicht mehr, also, dass nicht mehr das gleiche Grün haben, oder? Also ich werde heute Abend das Wasser ehren im Nachtclub. Das habe ich jetzt einfach müssen anbringen, wenn du das mit der Trockenheit erwähnst.
1: Ja, ist klar. Und eben, ohne Wasser ist einfach so doof. Ich denke, wenn es ein bisschen zu viel hat, ist auch nicht gut, aber kein Wasser ist wirklich.
0: Weißt du, die Böden sind ja dermassen hart geworden, oder? Von dem ausgerechnet zu sein, dass es ist wie Beton und das Wasser kann einfach nicht mehr runter. Und dabei ist das Wasser so etwas Wahnsinniges, oder? Wir sind aus dem Wasser, wir kommen aus dem Wasser, wir Menschen. Ja. Und am Schluss, wir brauchen Wasser bis am Schluss. Also, weißt du, wir sind ja wahnsinnig glücklich, dass wir einfach so Wasser können haben hier bei uns. Und heute Abend möchte ich wirklich das Wasser ein bisschen auf das Schild haben oder aufs Schild haben, um wieder mal bewusst machen, wie wahnsinniges Glück das wir haben, dass wir das einfach so haben. Du hast das jetzt angetönt, machen wir das mit dem Bob Marley. Ich wünsche dir
1: super,
0: ich
1: danke.
0: Schönen Abend, ich danke dir.
1: Und ich hoffe,
0: das heißt auch eine der Chinesin.
1: Ja, ich sage es.
0: Danke vielmals.
1: Ich komme dem Sonde auch.
0: Prima, danke vielmals.
1: Danke,
0: tschüss, Uli. Ciao, ciao. Tschüss. Danke. Ciao. Danke.

Die Nachrichten von SRF um 20 Uhr mit Patrick Seiler. Gegen Gianni Infantino, den Präsidenten des Weltfußballverbandes FIFA, ist eine Beschwerde eingereicht worden beim Internationalen Olympischen Komitee, dem IOC. Hinter der Beschwerde steht die britische Menschenrechtsorganisation Fair Square. Sie wirft Infantino vor, er sei mehrmals politisch nicht neutral gewesen und habe damit gegen die entsprechenden Regeln des IOC verstoßen. Darum könne er vom IOC ausgeschlossen werden. Hauptvorwurf: Infantino soll US-Präsident Donald Trump seine politische Unterstützung angeboten haben. Hintergrund ist unter anderem die aufgehobene Sperre des US-Spielers Folarin Balogun. Dieser durfte im Achtelfinal spielen, obwohl er im Spiel zuvor eine rote Karte bekommen hatte. FIFA-Präsident Infantino bestreitet die Vorwürfe. Zwei weitere kurze Meldungen aus dem Ausland. Während der Corona-Krise haben die Behörden in Großbritannien im großen Umfang Schutzausrüstung eingekauft und damit umgerechnet mehr als 10 Milliarden Franken verschwendet. Das geht aus einer unabhängigen Untersuchung hervor. Beweise für Korruption wurden aber keine gefunden. Und ein versteinertes Skelett eines Dinosauriers ist in New York versteigert worden für umgerechnet gut 40 Millionen Franken. Das Skelett gehörte einst einem Tyrannosaurus Rex, der vor etwa 67 Millionen Jahren gelebt hat. Laut dem Auktionshaus Sotheby's hat ein Bieter am Telefon das Skelett ersteigert. Erneut ist in Kuba das gesamte Stromnetz komplett zusammengebrochen. Rund 10 Millionen Menschen sind laut den Behörden somit ohne Strom. Es ist bereits der dritte solche Blackout in Kuba innerhalb 9 Tagen. Gründe für die anhaltende Energiekrise sind die veralteten Kraftwerke sowie ein akuter Treibstoffmangel. Seit die USA im Januar nach dem Sturz des venezolanischen Präsidenten Nicolas Maduro eine Ölblockade gegen Kuba verhängt haben, fehlt dem Land der wichtigste Treibstofflieferant. Auch Mexiko hat die Lieferungen seither eingestellt. Die wiederkehrenden Stromausfälle verschärfen die sozialen Spannungen in Kuba. Bereits in der vergangenen Woche war es in Havanna zu ersten Protesten gekommen. Das Wetter, vor allem am Vormittag, gibt es morgen noch längere sonnige Phasen. Im Laufe des Nachmittags und des Abends ziehen lokale Regengüsse und teils kräftige Gewitter vorüber. Es wird schwülheiß bei 28 bis 20.

0: 32 Grad. Das waren die Nachrichten von Radio SRF. Verantwortlich ist heute Abend Adrian Huber.
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3: Am Mikrofon der Felix Rengli, eine knappe Stunde, bevor es mit dem ersten WM-Halbfinale losgeht, Frankreich gegen Spanien. Die Katrin Lehmann und der Lionel Mattmüller verfolgen für uns den Match. Die Aufstellungen sind mittlerweile draussen. Katrin und Lionel, gibt es da Überraschungen?
4: Nicht wirklich. Also wenn ich Frankreich anschaue, dann sind es hier Namen drauf auf dem Matchblatt, den ich schon ein paar Mal gesehen habe. Und die Namen, das sind absolut grosse Namen. Ousmane Dembélé, Olise, Barcola, Mbappé. Also Spieler, die hier wieder offensiv sollen für Wirbel sorgen bei den Franzosen. Und da braucht Spanien etwas, um irgendwie dagegen zu heben. Katrin Lehmann, was kann Spanien so bieten?
5: Ja, sie haben natürlich hinten eine souveräne Abwehr. Sie haben in dem ganzen Turnier erst ein Gegengoal bekommen. Das heisst, Laporte und der Cubarsí, der 19-jährige Innenverteidiger, der muss heute zeigen, ob er wirklich die grosse Zukunft ist von Spanien. Und von dem her kann man sagen, die beste Abwehr gegen den besten Sturm, es wird spannend.
4: Und gleichzeitig auch die Offensive, die nicht schlecht ist mit dem Lamine Yamal, der vielleicht heute mal so einen ersten richtig guten WM-Match kann zeigen. Der Zeitpunkt wäre perfekt. Es ist WM-Halbfinale, in einer knappen Stunde geht's los.
3: Ja, und am Radio gibt es regelmäßige Live-Schaltungen zu dem Knüller Frankreich gegen Spanien. So viel für den Moment.
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6: Literaturclub Buchtipps, das ist unser Buchtippformat auf SRF 1. Mit mir am Tisch sitzen Katja Schönherr und Annette König. Katja, Annette. Hallo miteinander.
7: Hallo.
8: Hallo Michael.
6: Zwei aktuelle Bücher von bekannten Leuten besprechen wir hier heute in dieser Runde. Wir haben zum einen das dritte und letzte Buch aus der Familiensaga von der marokkanisch-französischen Schriftstellerin Leila Slimani. «Trag das Feuer weiter» heisst das Buch. Spezialistin in Sachen Leila Slimani. Bei uns ist Anne König. Annette, warum hast du gerade das Buch mitgebracht?
7: Weil ich mit dem Buch zum einen nach Marokko gereist bin, zum anderen aber auch nach Paris, eine von meiner Lieblingsstädte. Und dann ist es auch ein Buch, das eigentlich die Geschichte von meiner Generation erzählt.
6: Du bist wirklich in die Ort gereist?
7: Nein, natürlich in der Fantasie.
6: Okay. Und dann haben wir gerade noch einmal eine Besonderheit hier bei uns, und zwar ein Erzählband namens «Der Fluss der Zeit» vom 2023 verstorbenen Schweizer Schriftsteller Pascal Mercier. Und das Buch hat Katja Schönherr dabei. Katja, warum ausgerechnet das?
9: Ja, es ist doch toll, von diesem Bestseller-Autor, man kennt ihn von Nachtzug nach Lissabon, von ihm jetzt doch nochmal eine Zugabe zu bekommen, mit der man überhaupt nicht gerechnet hatte.
6: Habe ich auch nicht. Ich bin sehr gespannt darauf, was du erzählst. Das also unser Angebot. Mein Name ist Michael Luisier. Katja, fangen wir doch gerade jetzt mit dir an, mit dem Pascal Mercier. Bekannt worden ist er, wie du gesagt hast, mit seinem grossen Erfolg, Nachtzug nach Lissabon. Und jetzt kommt, wie gesagt, posthum ein Band mit Kurzgeschichten raus von ihm, «Der Fluss der Zeit». In 5 philosophischen Miniaturen setzt sich der Pascal Mercier mit Themen auseinander wie Freiheit, Identität und Vergänglichkeit. Zuerst vielleicht gerade einmal zu der Entstehungsgeschichte. Wie ist es überhaupt dazu gekommen, dass einige Zeit nach seinem Tod noch so ein Buch jetzt rauskommt mit so Geschichten?
9: Das habe ich den Verlag auch gefragt. Es ist aber leider keine besonders spektakuläre Geschichte. Man hat da nicht verschlossen in irgendwelchen Tresoren das noch gefunden, sondern tatsächlich einfach in seinem Nachlass. Und der Hansa Verlag hat natürlich diese Gelegenheit beim Schopfe gepackt, das jetzt noch posthum zu veröffentlichen.
6: Und jetzt konkret, um was geht es in deiner Geschichte?
9: Ja, es sind 5 Geschichten. Es ist ein sehr dünner, sehr schmaler Erzählband. Und Pascal Mercier hieß mit bürgerlichem Namen Peter Biri und war Philosophieprofessor. In Berlin hat er die meiste Zeit gearbeitet, stammt aber aus Bern. Mhm. Und ja, dieses Philosophische, das merkt man jetzt auch wieder diesem Erzählband an. Also es sind, du hast erwähnt, die großen Lebensfragen, die er da aufgreift. Es geht um Identität, um Freiheit, es geht ums Altern, es geht ums Erinnern, um die Zeit, die verrinnt. Es geht auch, das fand ich jetzt sehr aktuell, in vielen der Geschichten ums Wohnen und ums Verdrängtwerden aus so dem Lebensraum. Das fand ich jetzt sehr aktuell, wo die Mieten immer mehr steigen und sämtliche Apartments total saniert werden müssen, damit sie dann teurer verkauft werden können.
7: Das tönt irgendwie auch ein bisschen nach einem Alterswerk oder nach Altersgeschichte.
9: Ja, das ist schon so. Das sind schon Sachen, die er sehr spät geschrieben hat. Und das ist, ich finde, das hat er immer, aber hier besonders stark, die Texte sind alle von so einer Melancholie durchzogen. Also so eine Melancholie der späten Jahre, würde ich es jetzt ein bisschen pathetisch nennen, wo auch so ein bisschen ja auch Trauer darüber mitschwingt, dass man auch am Ende vom Leben nicht wirklich einen Sinn des Lebens findet, würde ich sagen. Aber das sind eigentlich schön zu lesen. Also ich habe diese Melancholie, ich habe die sehr gerne über mich ausschütten lassen beim Lesen.
6: Das Wohnen, hast du gesagt, ist ein Thema, aber kannst du es ein bisschen konkreter machen? Gibt es in deinen fünf Geschichten vielleicht eine Lieblingsgeschichte, die du hast?
9: Ja, das ist tatsächlich auch eine übers Wohnen gewesen, und zwar heißt die Übergabe. Da geht es darum, dass ein Paar, besonders alt wird es nicht sein, es wird kein Alter genannt, ich hätte sie jetzt so in meinem Kopf auf um die 40 oder Mitte 30 geschätzt, die kaufen sich ein Haus und freuen sich jetzt wirklich total auf diesen Neuanfang. Die fahren also zur Übergabe, und dieses Haus, in das sie ziehen wollen, hat einem alten Mann gehört, einem Restaurator, der dieses Haus jetzt auch nur sehr widerwillig abgibt. Also es ist keine Wunschentscheidung, die er da getroffen hat, sondern eine Vernunftentscheidung. Er muss nämlich ins Pflegeheim. Aber er und seine Familie haben jahrzehntelang in diesem Haus gelebt, und man spürt richtig beim Lesen diesen Schmerz, den das für diesen Mann bedeutet, dieses Haus jetzt abgeben zu müssen. Und er führt sie dann so rum. Man merkt, wie er da an jeder Türklinke, an jedem Treppenaufgang irgendeine Geschichte für sich sieht. Dann ist also diese Übergabe, und der Mann geht. Und er kommt aber dann auch immer wieder zurück. Also einmal kommt er dann, um nochmal die Heizung zu erklären. Dann kommt er, um zu erklären, wo man am besten den Weihnachtsschmuck anbringt und so weiter. Also man merkt, er kann nicht loslassen. Ja. Dann merkt das Paar, dass auf einmal auch ein Schlüssel aus dem Schlüsselsatz der Übergabe fehlt. Also dann hat er sich doch nochmal einen eingesteckt. Und die Geschichte, die ist mir schon ziemlich nah gegangen.
6: Weißt du jetzt ganz konkret, ob es persönlichen Bezug gibt? Also ich weiß nicht, wie der Pascal Mercier alt geworden ist. Also ist das noch an seiner eigenen Erfahrung, das nicht können loslassen?
9: Also vermutlich schon. Also es gibt dann später nochmal eine andere Geschichte. Da geht es um einen älteren Professor, der in Heidelberg nochmal sein altes Studentenzimmer besucht. Und er hat auch selber, Pascal Mercier oder Peter Biri, hat auch selber in Heidelberg studiert. Und die Geschichte heißt noch einmal die Mansarde. Und da geht er wirklich in dieses Zimmer, wo er früher studiert hat, so eine Dachkammer, redet nochmal mit seinen alten Vermietern, mietet sich nochmal für eine Nacht ein und versucht dieses Gefühl von damals, wie das war, in diesem Zimmer wieder heraufzubeschwören. Geht auch ins Programmkino, wie er es damals immer gemacht hat. Und man merkt so, also er scheitert daran, dass er merkt, nee, er kann dieses Gefühl, das Leben liegt vor mir, Gefühl nicht noch mal heraufbeschwören. Also da glaube ich, die Geschichte ist wirklich sehr nah an ihm dran. Bei der ersten mit der Übergabe weiß ich nicht, wie da der Bezug ist, aber mich hat die so berührt, weil man beide Seiten verstehen kann. Also dieses Paar ist am Anfang sehr geduldig mit ihm, aber dann doch auch zunehmend genervt, und man kann sie auch nachvollziehen, weil man denkt, Mensch, jetzt lass die doch mal da neu anfangen. Und auf der anderen Seite hat man natürlich vollkommen Mitleid und Verständnis für diesen Mann, der überhaupt keine Lust hat, sein Haus herzugeben.
7: Ja, mich hat noch Wunder genommen, was das mit dir gedanklich gemacht hat. Also, das eine ist ja wie der Trauerprozess, oder am Ende zu akzeptieren, man muss gehen. Mhm. Das andere ist, man steht mit dem Leben, hat vielleicht auch einen Wohnraum, das Recht auf einen Wohnraum zu haben. Und dann das abzugeben, ist ja auch ein Autonomieverlust irgendwie. Ja, mich würde das jetzt auch noch mitnehmen, einfach nur bezogen auf mich selber, mich in das hineinzudenken, genau. Was mal wird sein.
9: Aber gleichzeitig fand ich noch interessant die Ambivalenz, weil man eben beide Seiten so gut verstehen kann. Ne? Die Jungen haben ja jetzt ihr Haus gekauft, rechtlich sind sie auf der sicheren Seite, es gehört ihnen. Und dann hast du aber dieses Emotionale vom Mensch, lass doch einfach diesen Mann bis zum Schluss in seiner gewohnten Umgebung bleiben. Deshalb hat mich die Geschichte so angerührt.
6: Ich möchte noch ein bisschen auf die Form sprechen kommen. Der Pascal Mercier ist ja eigentlich eher bekannt dafür für Schmöker, also für dicke Bücher, sagt man. Meister der Kurzform hat man ihn bis jetzt noch nicht genannt. Wie
9: der Verlag nennt ihn jetzt so, um diesen ganz dünnen Erzählband zu bewerben. Ich würde jetzt sagen, also eben meisterhaft sind jetzt diese Kurzgeschichten nicht. Ich fand da ruckelt es so ein bisschen zwischen Philosoph und Schriftsteller. Also ich fand, an manchen Stellen hat er mich zu stark an die Hand genommen. Also dann wird dann wirklich jedes Gefühl nochmal erklärt, was der jetzt fühlt und sie jetzt fühlt, und dann wird das noch gegeneinander abgewogen, wo ich gedacht habe, nein, lass mir doch einfach die Leerstelle, ich spüre das schon raus. Man muss fairerweise aber auch dazu sagen, er hatte auch keine Chance, das nochmal zu überarbeiten. Man hat die Texte so im Nachlass gefunden und dann mehr oder weniger so publiziert. Also das war das, wo ich gedacht habe, okay, meisterhaft ist es nicht, weil es mir ein bisschen wenig Raum lässt. Was er aber immer noch, also was er wirklich wahnsinnig gut kann, ist zum einen diese Atmosphäre schaffen, diese Melancholie über die Texte legen, und zum anderen ist die Figurenzeichnung. Also ich habe diese Leute vor den Augen, wirklich nach ein, zwei Sätzen, und die gehen mir dann auch nicht mehr aus dem Kopf, weil ich sie in so elementaren Episoden ihres Lebens dann begleitet habe. Also diese Figurenzeichnung kann er wirklich. Also ich würde sagen, für die, die seine Schmöker schon kennen, ist das nochmal eine schöne Zugabe. Und für die, die ihn noch nicht kennen, ist das eigentlich gut, um in sein Werk reinzukommen und danach noch die Schmöker sich ranzuholen.
6: Nachzug nach Lissabon zum Beispiel.
9: Genau.
6: Sehr schön, danke vielmals, Katja. Pascal Mercier, «Der Fluss der Zeit», 112 Seiten und rausgekommen jetzt gerade beim Hanse Verlag. Literaturclub Buchtipps hören Sie hier auf SRF 1, und da kommen wir jetzt gerade zum zweiten Tipp für heute, und zwar zum Roman «Trag das Feuer weiter» von der marokkanisch-französischen Schriftstellerin Leila Slimani. Damit schließt Leila Slimani ihre dreiteilige Familiensaga ab, zu denen schon die beiden Vorgängerromanen «Das Land der Anderen» und «Schaut, wie wir tanzen» gehört haben. Anne König, du stellst «Trag das Feuer weiter» hier vor, der dritte Band. Was hat dir daran gefallen jetzt in Bezug zu den anderen?
7: Eigentlich alles. Es ist wirklich ein fulminantes Final, das in den 80er Jahren anfängt und dann bis in die Gegenwart geht. Und das ist natürlich eben die Zeit, die mich selber geprägt hat. Oder? Und mir ist so bewusst, wenn eine junge Frau in Marokko in einem liberalen Haushalt aufgewachsen ist, dann hat sie eigentlich die ähnliche Musik gehört wie ich, die ähnlichen Bücher gelesen, ist ähnlich sozialisiert worden, in diesem Haus, wie eine Insel in einem muslimischen Land. Und das hat mich noch beeindruckt, den Befreiungskampf dieser jungen Frau mitzuverfolgen.
6: Um was konkret geht es denn eigentlich jetzt hier, jetzt in diesem Band?
7: Also in diesem Buch geht es um eine arrivierte Schriftstellerin, eigentlich das alte Ego von der Leila Slimani, die mit 19, also die in Marokko aufgewachsen ist und mit 19 nach Frankreich geht, nach Paris geht studieren. Und sie ist jetzt eben etwa 45 und hat während dem Lockdown selber den Covid gehabt und ist an einem Brain Fog erkrankt. Also, dass plötzlich all die Erinnerungen an die Vergangenheit wie weggewischt sind, dass sie nicht mehr können schreiben, dass sie völlig erschöpft war, völlig verzweifelt ist, und ein Arzt ihr dann gesagt hat, ein Neurologe, wenn die Erinnerungen wieder kommen sollen, dann reiss doch zurück nach Marokko, geh auf die Zitrusplantage von deinen Großeltern, ja, und dann wird alles wieder aufkommen. Und das hat dann die Hauptfigur in diesem Buch gemacht. Die ist nach Meknes, aufs Land, auf die Farm von ihrer Großmutter, eine Elsässerin, die im Zweiten Weltkrieg einen Soldat von der Kolonialarmee kennengelernt hat. Und sie hat den geheiratet und ist eben dann nach Marokko gegangen. Nämlich
9: gerade, das war der Vorgängerband, wo sie über diese Großmutter schreibt. Gell?
7: Genau. Mhm. Oder? Und dort auf dem Hof, auf dieser Farm, ist ihre Mutter aufgewachsen. Und sie hat einen engen Bezug dazu. Und das versetzt sie dann in ihre Kindheit zurück, wo sie 8 war oder 6 und dann ihre Schwester geboren ist. Und nachher, was alles passiert ist in dieser Zeit, oder? Wie sie an einer französischen Schule ist, was sie geprägt hat, was mit ihrer Familie passiert ist, ihrem Vater, der plötzlich in Ungnade gefallen ist am Hof und dann am Ende noch ins Gefängnis kam. Also verrückte Geschichten. Und wie sie selber dann eben in Frankreich, in Paris, zu einer neuen Selbstverständlichkeit gefunden hat. Also an einem Ort dürfen sein, wo man frei und laut reden kann, wo man seine Frau sein kann, ausleben, sodass sie nicht mehr zurückgehen wollte.
6: Du sagst jetzt immer «sie». Wer ist die «sie»? Also, ich frage jetzt erst mal nach der Figur. Ich kann mir gut vorstellen, dass es etwas Autobiografisches hat, aber ich frage jetzt mal nach dieser Figur. Wer ist die «sie»?
7: Die «sie», das ist Die Mia Daud, sie ist homosexuell, also sie steht auf Frauen. Sie hat Schwierigkeiten gehabt als junger Mensch, als Kind, weil sie hat als Bub auftreten mit kurzen Haaren, Hosen. Auch später hat sie gerne Joint geraucht und Tequila gesoffen und ist mit ihren Kollegen umgegangen. Und das ist natürlich ein Tabu, das Leila Slimani anrührt, oder? In Marokko so aufzuwachsen und dann sein Umfeld zu finden, wo man das ausleben kann. Die Mia war als junge Frau eher so ein bisschen mürrisch gewesen und konnte sich nicht verwirklichen. Und dann mit dem Weggehen konnte sie da wie abstreifen und sich selber finden. Aber das ist eben dann nur mit einer Distanz zum Heimatland.
6: Das passiert in Paris.
7: Das passiert dort.
5: Ist das in Ich-Form geschrieben? Es klingt so, als wäre es so ganz nah dran an ihr?
7: Es ist ganz nah. Es ist multiperspektivisch.
5: Ah, okay.
7: Also die Mia ist schon die Hauptfigur in diesem Buch. Ihre Schwester ist auch ganz wichtig, aber Leila Slimani tut immer so wie eine Kamera auf einzelne Figuren und zoomt an und verwebt die Sachen, sodass es einen mitreisst. Also man wird Teil von dieser Familie, die sie zeichnet.
6: Ich würde noch ganz kurz auch noch mal auf die Figur zurückgehen. Wie autobiografisch ist das jetzt konkret? Kannst du das überhaupt sagen?
7: Es ist brutal viel wahr. Also ganz viele Fakten, Zeitabschnitte. Gewisse Figuren sind erfunden, aber die Hauptfiguren sind eigentlich so weit, wie man kann, reale Figuren das nachempfinden. Also sie hätte ja auch nicht können im Kopf von ihrer Großmutter sitzen. Also dort hineinschauen, oder? Also sie hätte wie die Gefühlswelten müssen erfinden. Also sagen wir, die Fakten sind gegeben und was sie daraus macht, oder? Das ist dann die Empfindung, die Atmosphäre, das hat sie dazu gedichtet. Und ich glaube, das lebt auch von dem Spannungsfeld zwischen Ware und Fiktion. Ihre Mutter hat ihr einmal gesagt, wie hast du das alles können wissen? Und zwar auch über Sachen, die Leila Slimani einfach so erfunden hat. Also sie ist beim Erfinden extrem nach Mächten.
5: Hat sie irgendeine Quintessenz? Also du sagst, sie halt wollte sich wieder erinnern, in ihrem Brain Fog ist sozusagen an ihre, in Anführungsstrichen, Wurzeln zurückgekehrt. Hat ihr das dann was gebracht, diese Gedanken oder auch diese echte Reise?
7: Also die echte Reise hat sie zu dem Buch gebracht. Sie hat dann können ihre Erinnerungen niederschreiben. Sie hat alles können büscheln. Sie hat können das ergründen, woher sie eigentlich kommt, wie sie zu dem geworden ist, was sie ist. Und ich glaube, es mit der eigenen Geschichte noch einmal, also die Hauptfigur, ich rede jetzt von der Hauptfigur, hat sie wie können loslassen. Also die Vergangenheit, die Kindheit, die ja wie verloren ist, das Marokko ablegen und das akzeptieren und sich neu definieren.
6: Jetzt ist das der Abschluss von so einer Trilogie. Ist damit Leila Slimani auch auserzählt? Oder was meinst du? Wie geht das da weiter?
7: Nein. Also sie ist ja, Familie ist immer ein Thema in ihren Büchern. Und ich glaube, in den nächsten Büchern geht es wieder auch ums Frausein, wahrscheinlich um Scham. Also ich glaube, es ist noch lange nicht auserzählt, was sie selber hat erlebt und von was sie sich muss befreien. Und sie wird die Rolle so ein bisschen als Brückenbauerin zwischen dem Orient und dem Occident behalten, zwischen Frankreich und Marokko.
5: Und mich würde noch interessieren, es ist ja als Trilogie angelegt. Kann man auch nur mit diesem Band anfangen oder muss man die anderen beiden vorher kennen?
7: Ich finde, da in diesem Band ist unglaublich viel da. Es gibt auch eine sehr gute Einführung, wo die einzelnen Figuren erwähnt werden und was ihre Geschichte ist.
5: Also man kann es separat lesen?
7: Man kann es separat lesen. Und wenn man jetzt zurückschaut auf die Trilogie, das ist die erste, dann erzählt sie eigentlich Geschichte von 5 starken Frauen über 3 Generationen. Und im letzten Band sind all die 5 Frauen da. Das ist eigentlich der Clan. Und im ersten Band macht sie den Fokus auf die Grossmutter, auf die Elsässerin und was die erlebt. Und wie die einfach da wie ein Trampel, eine freie, emanzipierte Frau boom, in dem Marokko landet und dann plötzlich sich muss anpassen und irgendwie so. Aber dann ihren Weg mit dem Alter findet, das sieht man dann im dritten Band, oder? Das Alter gibt ihre Macht. Und im zweiten Band geht es um die Tochter und um das Marokko zwischen Moderne und Tradition unter dem König Hassan, wo nachher wieder die politische Repression anfängt. Und eben dann die 80er, 90er Jahre, wo nachher die Elite, die Wirtschaftselite vom König wieder unter Druck gesetzt worden sind, dass sie müssen folgen. Und darum ist auch ihr Vater dann in Ungnade gekommen, der Leyla Slimani, ihr Vater.
6: «Trag das Feuer weiter», heisst das. Ist das auch eine Aufforderung?
7: Du hörst ja mein Feuer.
9: Du bist entflammt.
7: Also ich bin völlig entflammt. Ich meine, das ist die Leidenschaft. Oder «Trag das Feuer weiter», das kann vielseitig verstanden werden. Einerseits ein Aufruf, hey, «Trag das weiter, was dich antreibt», wo dein Motor ist, deine Träume verwirklichen dich oder gib weiter deinen Nachkommen, was du für dich rausgeholt hast. Oder? Und das andere ist, hey, vielleicht auch, weil sich das auf den Spruch vom Cocteau bezieht, brenn dein Haus ab und baue neues. Also lass die Vergangenheit sein und geh weiter. Und ich glaube, in dem letzten Band spürt man den Abschied von der Vergangenheit, dass etwas Neues kann kommen kann, das gleichwertig ist.
6: Und jetzt frage ich gerade noch mal nach deiner Begeisterung. Was ist es denn konkret, was dir so gefällt?
7: Also ich habe mich stark mit dieser Figur identifiziert. Ich habe das Feuer gespürt und gemerkt, das ist auch mein Antrieb. Es hat mich fasziniert, die marokkanische Kultur. Und wie eigentlich die heutige Zeit, also ich meine, es ist einfach eine Reflexion über die heutige Zeit. 1989 hat man gedacht, Demokratie verbreitet sich über den ganzen Planeten, der Berliner Mauerfall, nachher wird es immer enger, 9-11 und so weiter, und heute stehen wir dort, wo wir sind. Es ist wie auch eine Analyse von dem, wo wir durchgegangen sind. Und das hat mich einfach fasziniert, das mit dem Blick von dieser Mia zu sehen, dass eigentlich sie in dem Marokko und ich hier in der Schweiz am Ende treffen wir uns irgendwo, ja.
6: Danke vielmals, Annette. Leyla Slimani, «Trag das Feuer weiter» aus dem Französischen von der Amélie Thomas. Und rausgekommen ist das Buch «Bei Luchterhand». Und das war es fast schon von Literaturclub Buchtipps auf SRF 1. Mit dabei sind Katja Schönherr und Anne König. Und alle Angaben zu den vorgestellten Büchern finden Sie wie immer unter srf.ch/audio. Und zum Schluss gibt es jetzt nach dem Buchtipp noch einen Hörtipp. Und da begegnen wir ja jetzt einer Frau, die ein Englisch hat. Also Englischer geht es nicht mehr, aber hören Sie doch selber.
8: You see, I put it all down to the fact that I never had any education. Perhaps I better qualify that by admitting I did eventually go to school in Paris when I was 16 or thereabouts. But until then, apart from being taught a little arithmetic, I'd had no lessons to speak of at all. But I found myself making up stories and acting the different parts. And there's nothing like boredom to make you write.
6: Das ist die berühmte Krimi-Autorin Agatha Christie. Und ich weiß nicht, ob Sie es verstanden haben. Sie hat erzählt, wie sie angefangen hat zu schreiben, Thomas. Und zwar hat sie als Junge keine Ausbildung gemacht oder bekommen. Und sie war daheim und sie hat sich offenbar gelangweilt. Und dann hat sie Geschichten erfunden und sich mit diesen Geschichten unterhalten. Und dann sagt sie den Satz, es gäbe nichts Besseres als Langweil, wenn man anfangen will schreiben. Gestern war Agatha Christie ihren 50. Todestag und zu diesem Anlass hat es auf SRF 1 einen Treffpunkt gegeben, wo Agatha Christie vorgestellt worden ist. Und unsere Kollegin in Sachen Agatha Christie, die in dieser Sendung Auskunft gegeben hat, ist unsere Literaturkollegin Britta Spieriger. Und Sie können diesen Treffpunkt nachhören, und zwar unter srf.ch/audio/treffpunkt. Und dort finden Sie dann die ganze Sendung. So, und das ist es jetzt endgültig von Literaturclub Buchtipps auf SRF 1. Mein Name ist Michael Luisier.
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10: Ja, und wir hier gehen dann weiter an den nach den 9. Im Nachtclub, ich sage jetzt einfach mal so viel, das Wasser kommt ja einfach bei uns aus dem Hahn, oder nicht? Im Moment allerdings wird es in unseren Alpen langsam knapp. Älpler machen sich Sorgen, Pech werden kleiner. Und darum möchte ich heute Abend nicht über Klimapolitik reden, nein, sondern über etwas, was uns alle jeden Tag eben begleitet, nämlich das Wasser. Und vielleicht fragen wir uns ja zusammen, haben wir eigentlich vergessen, wie wertvoll etwas ist, was fast immer selbstverständlich war. Also heute Abend nach den 9 im Nachtclub, wir haben es vom Wasser, ich will das Wasser ehren. Also ich meine, wir wissen ja, es gibt die Sachen, die wir erst vermissen, wenn sie nicht mehr da sind. Ruhe, Gesundheit, manchmal ein Mensch, aber eben auch das Wasser. Und dass das knapp wird, das hat mich zum Nachdenken gebracht. Und darum möchte ich das heute ehren. Das, was keine Farbe hat, keinen Geruch hat, aber das Leben eben möglich macht. Hier das Wasser nach den 9 im Nachtclub.

0: Die Nachrichten von SRF um 21 Uhr mit Patrick Seiler. Im Zusammenhang mit dem Waldbrand in Fontainebleau südlich von Paris hat die Polizei 6 Verdächtige festgenommen. Unter den Festgenommenen befindet sich ein freiwilliger Feuerwehrmann. Dieser hat laut der zuständigen Staatsanwaltschaft gestanden, mit Benzin und einem Feuerzeug gezielt Feuer gelegt zu haben. Zum Motiv seiner Tat ist nichts bekannt. Ein zweiter Verdächtiger gab an, den Brand unabsichtlich mit verursacht zu haben, mit einer weggeworfenen Zigarette. Das Feuer hat seit Sonntag bereits über 2000 Hektar Wald vernichtet. Das ist in etwa die Fläche der Stadt Thun. Rund 850 Feuerwehrkräfte und mehrere Löschflugzeuge stehen im Einsatz, um die Flammen unter Kontrolle zu bringen. Hunderte Anwohner mussten evakuiert werden. Verletzt wurde bisher niemand. 2 russische Kosmonauten und ein US-amerikanischer Astronaut sind zur internationalen Raumstation ISS geflogen. Sie starteten mit einer Rakete in Kasachstan an Bord einer russischen Kapsel und dockten nach etwa 3 Stunden an der ISS an. Das schreibt die US-Raumfahrtbehörde NASA auf ihrer Internetseite. Die 9 Crewmitglieder sollen etwa 8 Monate auf der ISS bleiben. Damit befinden sich bis Ende Monat 10 Personen auf der internationalen Raumstation. Dann ist der Rückflug von 3 anderen russischen Kosmonauten geplant. 2 kurze Meldungen aus dem Sport. Zuerst Tennis. Stan Wawrinka ist an den Swiss Opening Start ausgeschieden. Er verlor in der ersten Runde gegen Jaime Faria aus Portugal in 3 Sätzen. 7:6, 4:6 und 4:6. Es war Wawrinkas letzter Auftritt im Start. Der Roman hatte bereits im letzten Dezember angekündigt, Ende dieses Jahres zurückzutreten. Und Fußball. Die Schweizer Nationalspielerin Riola Schemaili wechselt den Club. Sie verlässt den PSV Eindhoven und spielt künftig in der höchsten Liga Italiens beim FC Como. Das teilt der norditalienische Verein selber mit. Und das Wetter. Vor allem am Vormittag gibt es morgen noch längere sonnige Phasen. Im Laufe des Nachmittags und des Abends ziehen lokale Regengüsse und teils kräftige Gewitter vorüber. Es wird schwül heiß bei 28 bis 32 Grad. Das waren die Nachrichten von Radio SRF. Verantwortlich ist heute Abend Adrian Huber.
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3: Am Mikrofon der Felix Ränkli. Wenige Augenblicke, nachdem der erste WM-Halbfinale losgegangen ist, Frankreich gegen Spanien. Die Kathrin Lehmann und der Lionel Mattmüller schauen für uns den Match. Was kann man sagen nach den ersten 2 Minuten und 50 Sekunden? Ist es ein Abtasten oder gibt es da noch schon Tendenzen?
4: Ja, Abtasten trifft es ziemlich gut, finde ich. Beide Mannschaften haben so ein bisschen den Ball, beide Mannschaften probieren so schön richtig gegen den Strafraum zu gehen, aber mehr als schön ist es noch nicht, Kathrin.

0: Nein, es ist brav. Ich würde sagen, momentan ist es sehr brav. Sie wollen wirklich beide dem Ball sehr, sehr Sorge geben und spielen eigentlich mehr auf sich. Das ist auch noch nicht das Tempo so da, wo man vor allem von Frankreich erwartet.
1: Jetzt auch wieder gerade eine Szene, die sie probiert haben, aber auch noch so ein bisschen vorsichtig gewesen und darum wieder ein Ballbesitzwechsel. Also steht es nach 3,5 Minuten zwischen Frankreich und Spanien nur 0-0.
2: Danke vielmals, Lionel und Kathrin. Am Radio bleiben wir regelmäßig dabei. Bei diesem Halbfinal Knüller Frankreich gegen Spanien. So viel für den Moment.
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4: So, schön, dass Sie da sind. Danke fürs Einkehren und machen Sie sich bequem heute Abend. Natürlich können auch Fußball schauen, aber wir können auch Radio machen und ein bisschen über etwas nachdenken. Es gibt ja so Wörter, die man praktisch nie würdigen. Zum Beispiel die Luft, oder der Schnauf, oder die Ruhe, oder das Wasser. Solange etwas selbstverständlich ist, redet niemand darüber, bis plötzlich etwas passiert. Und in dem Moment, oder jetzt in diesen Tagen, ist genau das in unseren Alpen der Fall. Bäche werden kleiner, Quellen geben weniger her, Älpler fragen sich, wie lange das Gras noch reicht. Und gestern hat mich etwas besonders berührt. Da hat eine Hörerin, Ruth Lüscher, tatsächlich mir privat angerufen. Sie hat gesagt, Ralf oder Herr Wicki, wir brauchen den Betttag fürs Wasser. Ich habe nicht gewusst, ob Radio so etwas kann, aber ich habe gedacht, über das Wasser nachdenken, über das Wasser reden, das können wir. Und darum möchte ich jetzt heute am Abend von Ihnen etwas wissen. Wann haben Sie sich das letzte Mal bewusst so richtig über das Wasser gefreut? Also ich meine, nicht über ein Glas Wein oder über ein Bier, sondern über Wasser. Es könnte jetzt noch spannend werden heute Abend. Ich rede jetzt in der ersten Stunde das erste Mal mit Ruth, also die ganze Idee überhaupt ausgelöst hat. Und selbstverständlich rede ich auch noch mit dem Grigu Hauter, mit dem Älpler von Oberwil im Simmental, wo natürlich ein Lied singen kann, wie das jetzt ist, mit Wasser, wo immer weniger wird. Wasser ist selbstverständlich, bis es fehlt. Wir trinken jeden Tag Wasser, aber staunen, das tun wir tatsächlich viel zu selten. Wenn Sie mögen anrufen, ein bisschen später, nicht gerade jetzt, aber das ist Nummer 0848 440 222 oder Sie können auch ein Mail schicken via srf1.ch Kontakt ins Studio. Daher in Nachtclub mit dem Ralf Wicki.

So, wir reden heute Abend über das Wasser. Ein komisches Thema, denken Sie. Natürlich, solange es aus dem Wasserhahn kommt, reden wir nicht drüber oder kaum drüber. Ich meine, wir diskutieren Benzinpreise, wir diskutieren das Wetter, wir reden über Strom. Aber Wasser, das ist einfach da. Oder besser gesagt, wir glauben, es sei einfach da. Dabei ist Wasser wahrscheinlich das Einzige, über das wir uns erst dann anfangen, Gedanken machen, wenn es plötzlich fehlt. Und genau das fängt an zu passieren. Also nicht unbedingt hier bei uns und in der Stadt, aber oben, dort in den Alpen, dort, wo unsere Flüsse auf die Welt kommen, dort, wo Gletscher während Jahrtausenden so wie grosse, riesige Sparkonten Wasser gesammelt haben. Und die Konten, die werden kleiner, Jahr für Jahr. Und plötzlich merken wir, sogar etwas, das wir für ewig gehalten haben, kann verschwinden. Und das beschäftigt mich. Und zwar nicht aus einer Angst heraus, sondern weil Wasser viel mehr ist als einfach nur ein Getränk. Es ist ja so etwas wie unsere Muttersprache oder das von unserem Leben, die Sprache. Ich meine, ohne Wasser kein Kaffee am Morgen, kein Brot, kein Wald, keine Kuh auf der Weide, keine Forelle und kein Mensch. Also, vielleicht ist Wasser wegen dem so unscheinbar. Es drängt sich ja nie in den Vordergrund. Es macht ja kein Theater. Es fließt einfach. Still, bescheiden. Und vielleicht wegen dem, über das sehen wir einfach seine Werte so leicht. Interessant ist ja schon, wir versichern unser Auto, unser Haus, unser Handy. Aber das Kostbarste, das wir haben, das läuft für uns immer noch ganz selbstverständlich aus dem Wasserhahn. Ich meine, vielleicht lohnt es sich ja mal gerade in diesen heissen Tagen so ein bisschen über das nachzudenken. Also nicht zum Jammern und auch nicht zum Panikschieben, sondern einfach vielleicht ein bisschen verdankbar zu sein. Weil wir behandeln ja Wasser so manchmal, so wie etwas, wo man sagt, ja, zum Brauchen, ein Gebrauchsgegenstand. Es gibt Leute, die lassen beim Zähneputzen das Wasser laufen und so weiter. Dabei ist das Wasser in Wahrheit ein Geschenk. Und Geschenke, die sollte man nicht erst dann leer schätzen, wenn sie plötzlich fehlen. Ich meine, Wasser macht ja nie die grossen Schlagzeilen, wenn alles gut läuft. Und das ist eigentlich seine grösste Leistung. Vielleicht ist Wasser das Bescheidenste auf dieser Welt. Es trägt das Leben und verlangt dafür keinen Applaus. Also, früher haben wir Gletscher angeschaut und gedacht, die bleiben für immer. Und heute zeigen sie uns, dass sogar die Ewigkeit kann anfangen zu schmelzen.

0: Sie sind im Nachtclub auf SRF 1 und gestern hat mich das Telefon überrascht. Es war eins gewesen, nicht von einer Behörde, nicht von einem Politiker, nicht von einem Klimaforscher, sondern von einer Hörerin. Die Ruth Lüscher nämlich hat mir, ich sage jetzt mal so, privat angerufen und sie hat gesagt, wir sollten einen Betttag fürs Wasser machen. Ich habe gedacht, was? Ein Betttag? Also Ruth, das kann ich so leider nicht machen, meine Chefin können, aber irgendwie hat mich dann gleich etwas nicht losgelassen an diesem Telefon. Ich meine, was muss in einem Menschen vorgehen, dass er zum Telefon lenkt, greift und sagt, man muss etwas machen. Und das werde ich jetzt unter anderem herausfinden. Ich freue mich sehr, ist sie jetzt hier am Telefon bei uns. Guten Abend, Ruth Lüscher. Danke vielmals, bist du
1: hier. Ja, guten Abend, Rolf.
0: Ruth, was hat dich eigentlich dermassen berührt, dass du mir quasi privat angerufen hast?
1: Ja, also wir sehen da gerade an einem grossen Wald über, sehr nah vom oberen Stockwerk. Und wenn ich da rüber schaue, ist es einfach eine Katastrophe. Die vielen abgestorbenen Bäume in diesem Wald. Und
0: ist das
1: Wind.
0: Ist das anders noch als vor 10 oder 20 Jahren?
1: Ja, ist eine gute Frage. Wir leben noch nicht so lange da, trotzdem, es ist also erschreckend, wie viel tote Bäume da in diesem Wald hat. Und ich finde einfach, nur schon ein Blitzschlag langt. Und da kann die Feuerwehr dann, glaube ich, gar nichts mehr machen. Also ich finde, das ist schon sehr heiß. Ich glaube nicht, dass ich jetzt da einfach nur schwarz male, sondern... Ja, das ist also, so.
0: Weißt du, ich habe das sehr engagiert gefunden von dir, Ruth. Du hast ja gesagt, oder du hast von einem Betttag fürs Wasser geredet. Also, was bedeutet oder was wäre so ein Betttag für dich?
1: Ja, dass man sich konsequent überlegt, was Wasser für uns heisst. Also, wir können es einfach zum Hahnen auslassen. Und das kann man trinken, das ist eigentlich Quellwasser. Ich habe 7 Jahre in Venezuela gelebt und dort ist dann das gar nicht selbstverständlich gewesen. Da hat man nicht das Wasser am Hahn können trinken. Ich habe höchstens hin und wieder mal einen Schluck genommen, um mich ein bisschen abwerten. Aber sonst hat man einfach Flaschenwasser getrunken. Und wir können das, also ich finde einfach, man geht mit dem Wasser, das wir da haben, man lässt beim Zähneputzen das Wasser laufen. Ich habe mir das jetzt wirklich auch abgewöhnt. Dass ich weiss, also das Wasser ist nicht selbstverständlich.
0: Schauen wir es ein bisschen zu sehr als selbstverständlich an?
1: Ja, ich glaube, ja. Man kann ruhig bewusster sein.
0: Aber das, was du jetzt gesagt hast, muss man zuerst nach Venezuela gehen, dass man merkt, was Wasser bedeutet bei uns.
1: Es kann irgendwo sein, natürlich, klar. Da in der Schweiz ist es im Moment noch, ja.
0: Was wünschst du denn von uns Menschen? Also ich meine jetzt nicht vom Himmel oben runter, das wissen wir, Wasser, Regen, aber von uns Menschen, was würdest du dir wünschen? Was könnten wir?
1: Also, dass man bewusster wird, dass das Wasser einfach... es ist nicht selbstverständlich, dass wir so sauberes Quellwasser haben. Wenn ich denke, was wir für ein... Ich rede jetzt halt von Venezuela, was dort zum Hahnen rausgekommen ist. Ich habe eben hin und wieder einen Schluck noch zu mich sogenannt abhärten. Aber das hätte ich sonst nie getrunken, nie. Und da kann man einfach, man kann einen Schluck nehmen, einen Abschluck und es ist gut.
0: Das ist etwas Tolles, oder?
1: Ja, ich finde, ja. Und doch wird sehr viel einfach Mineralwasser, das ist echt, ich trinke kein Mineralwasser, aber dass wir unser Wasser einfach können trinken können, finde ich grossartig, wenn man das genau überlegt.
0: Das ist eine sehr demütige Haltung, ich finde das auch.
1: Ja.
0: Ich habe angefangen zu merken, wie wertvoll das Wasser ist, als ich einmal im Zug so ein Fläschchen, ein Halbliter Fläschchen Wasser habe, postet. 5.50 Franken. Da habe ich gedacht, ein Liter Wasser kostet 11 Franken, ein Mehrfaches als ein Liter Benzin. Mhm. Und das sind so die Rechnungen oder die Vergleiche gewesen, die ich gemacht habe. Hättest du, Ruth, als Kind je einmal daran gedacht, dass wir in der Schweiz mal über Wasserknappheit könnte reden?
1: Nein, nicht im Traum. Mhm. Nein, also, das ist mir einfach jetzt irgendwie, wo ich ja, der Wald da hinten und es wächst ja nicht so. Also ich finde, für Bauern ist es ja ganz schwierig, oder? Sehr, sehr schwierig. Also mit denen habe ich wirklich
0: ja, bedauern. Ja, verbarmen.
1: Ja.
0: Machst du selber etwas? Du hast jetzt vorher gesagt, wenn du zusammenputzt, das Wasser abstellen und nicht einfach laufen, machst du selber noch mehr? Heute vielleicht jetzt eben anders, da mit dem Bewusstsein, dass das Wasser knapp sein könnte. Machst du heute anders als noch früher?
1: Ich glaube schon. Mhm. Früher hat man einfach, ja, ich kann es auch laufen lassen. Es ist klar im Herz, oder? Mhm. Und jetzt ist es mir plötzlich einfach so klar, dass es nicht selbstverständlich ist. Vielleicht auch nach dieser Zeit in Venezuela. Also das ist natürlich... Und dort habe ich zum Beispiel auch... Es sind mir jetzt einfach verschiedene Erlebnisse noch wieder in den Sinn gekommen. Wir sind 7 Jahre in Venezuela gewesen und das Wasser ist eben... Man hat das aus Flaschen gehabt. Und... Aber sagen wir so, zum sich abduschen und so, hat man das normale Wasser genommen, aber man hat es einfach nicht getrunken. Und dann ist aber das Wasser sehr viel einfach nicht gekommen. Und dann haben wir gemerkt, das ist in Caracas selber, ein bisschen gegen das Grüne, haben wir plötzlich gemerkt, dass das Rauschen vom Wasser, man hat einfach gehört, Wasserrauschen, es hat noch Norweger gehabt, nochmal Schweizer, und bei uns ist das Wasser nicht aufgedreht worden. Ja, also, das ist so ein Schock.
0: Das kann ich mir vorstellen. Was bist denn du im Wasser in deinem Leben am dankbarsten? Ist das Erleben gewesen, Venezuela?
1: Also, dass man kann schwimmen und also
0: in einen Bach, in einen See, in die Ferien, gell, Kindheit.
1: Ja,
0: oder einfach auch über ein Glas Wasser nach einer Wanderung, oder?
1: Ja, sicher.
0: Ja.
1: Von einem Brunnen aus ein Glas frisches Wasser gibt nichts besser.
0: Ja.
1: Ja.
0: Du, Ruth, letzte Frage. Ja. Wenn jetzt heute alle, die zuhören, etwas Kleines könnten verändern, gibt es etwas, was sie könnten verändern? Was wäre denn dein Wunsch? Was machst du?
1: Das ist eine gute Frage. Also ich lasse ganz sicher das Wasser nicht laufen beim Zähneputzen.
0: Ja.
1: Und
0: du denkst noch über das? Du bist dankbar.
1: Sehr. Vor allem
0: es ist nicht selbstverständlich.
1: Halt, der kaputte Wald da, das ist wirklich brandgefährlich. Brandgefährlich. Und doch, ich habe versucht, der Gemeinde das darzulegen. Aber irgendwie, die sind überfordert. Also, vorher habe ich noch keine wirkliche Antwort bekommen.
0: Okay.
1: Und wenn ihr das gesagt habt, wie das aussieht, der Wald da ist nicht ein Kilometer von uns weg. Vielleicht, ja, was soll ich sagen, nicht 500 Meter.
0: Du siehst, sonst gibt es zu denken. Du siehst es und es gibt dir zu denken. Was
1: ja, das gibt mir sehr zu denken.
0: Ja.
1: Also wenn es noch windet und einfach, wenn das anfängt zu brennen, oder es kann auch plötzlich ein verrückter anzäuseln. Ich hoffe, er
0: gehört
1: das jetzt nicht.
0: Nein, bleiben wir niemanden darauf anlöpfen. Also, los, Ruth. Ich bin wahnsinnig dankbar, dass du angerufen hast. Ein Telefon, nämlich das Telefon gestern, wo ich sehr überrascht war, weil wir uns ja nicht können. Das Telefon hat ausgelöst, dass wir jetzt heute Abend über etwas nachdenken, wo wir wahrscheinlich heute schon x-mal gebraucht haben, ohne einmal daran zu denken.
1: Und ich glaube, das
0: ist gut, hast du angerufen, weil über das denken wir heute nachher. Du hast das ausgelöst. Danke vielmals.
1: Ja, das ist sehr gern geschehen. Ich denke, seit du noch mehr, oder wenn ich an den Wald überschaue, dann habe ich das Gefühl, also, ja, ich versuche jetzt gleich bei der Gemeinde mal, weil da, wenn jemand jetzt nur das gehört hat, da am Radio, könnte plötzlich auf die Idee kommen, Gut,
0: das ist sofort. Ich wünsche dir positivere Gedanken als dir.
1: Ja.
0: Natürlich hast du recht. Es kann Realität sein. Ich hoffe nicht, dass es Realität ist, weil jeder, der jetzt säuselt, der weiss, was passiert. Ja. Und darum hoffe ich, dass das. Nein, die Leute darauf auflöpfen. Denk positiv.
1: Das will ich auch nicht. Aber denk, wie lange das nicht mehr geregnet hat.
0: Ja, ich weiss es.
1: Und heute Morgen hat es. Und ich habe die Hand rausgegeben und die wunderbaren Wassertröpfe auf meiner Hand. Mhm. Wie Perlen.
0: Jetzt sind wir gespannt, was der Gregor Hauter sagt, von der Alp. Oder? Ob die paar Wassertropfen, die für dich wie Perlen sind, auch auf der Alp wie Perlen gewesen sind.
1: Ja, das nicht. Ich wundere.
0: Das reden wir als nächstes. Ruth, ich habe mich gefreut.
1: Danke vielmals.
0: Ich danke dir vielmals. Bleib so engagiert. Alles Liebe und Gute. Und ich weiss, du hast gern «Oh Sole Mio». Ist dir jetzt gerade in den Sinn gekommen, spontan, was für ein Lied?
1: Das ist mir so spontan jetzt gekommen.
0: Und das lassen wir jetzt. Das ist für dich.
1: Ich habe auch sonst sehr gerne klassische Musik, aber das ist jetzt auch gut.
0: Sehr gut.
1: «Oh Sole Mio». Das ist irgendein alter, sehr alter. Aber
0: sehr, sehr alt. Genau, aus der Klassik. Schönen Abend dir.
1: Danke,
0: ciao, Ruth. Danke dir.
1: Ciao.
0: Tschüss.

Das ist der Nachtclub, wo wir heute davon haben. Wenn ich frage, Sie bin, haben Sie das letzte Mal Wasser so wirklich bewusst richtig geschätzt? Und natürlich, ich habe es Ihnen versprochen, wir reden noch nach der Ruth Lüscher auch noch mit dem Christo Hauter von der Alp Morgenten in Oberwil im Simmental. Wenn ich mit ihm telefoniere, dann frage ich ihn, wie geht's dir? Und dann sagt er, ihm geht's gut, aber es ist zu trocken, also die Natur ist zu trocken. Und jetzt sehen Sie schon den Unterschied, oder? Oder gehört der Unterschied. Er stellt sich eigentlich hinter das, was die Natur anrichtet. Als ich mir so überlegt habe mit dem Wasser, habe ich gedacht, es ist noch verrückt, oder? Es ist so etwas Schönes, so unsichtbar. Und niemand bedankt sich dann beim Wasserhahn. Also wir bedanken uns fürs Essen, für Blumen, für Geschenke, aber praktisch nie für ein Glas Wasser. Und dann etwas anderes. Es gibt doch die Weinclubs, Whisky-Clubs, Kaffee-Liebhaber. Aber niemand sagt, ich bin ein leidenschaftlicher Wasserfan, obwohl ohne Wasser alles andere würde aufhören. Also Wasser hat kein Fanclub, könnte man sagen. Und Wasser ist extrem demokratisch, oder? Es unterscheidet nicht. Nicht zwischen Reich und Arm, nicht zwischen Schweizer, nicht zwischen Touristen. Es fließt einfach. Und natürlich Wasser, das ist ja noch viel mehr, wenn Sie jetzt darüber nachdenken, wo das Wasser so geschätzt haben. Wasser ist auch Erinnerung, oder? Fast jeder Mensch hat ein Wasserbild. Zum Beispiel der Brunnen vor uns, vor dem Haus. Oder der erste Sprung von einer Brücke oben runter in den See oder einfach sonst in den See ohne Brücke. Oder zum Beispiel der Bach beim Grossvater, der Ferienregen oder der Brunnen auf der Alp. Von dem werden wir es noch haben in den nächsten 2 Stunden. Ich habe gerade nach ACDC, der Gregor Hauter am Telefon. Und ACDC, das ist ungewohnt, aber er hat gesagt, das würde ihn gut anwärmen für unser Gespräch nachher. Da sind's. 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

0: was wäre Ihr Alltag ohne Wasserhahne? Und heute Abend möchte ich, wie gesagt, dem Wasser ein bisschen ein Plätzchen geben, dass wir mal über etwas nachdenken, wo wir einfach so haben und vielleicht gar nicht mehr so wahrnehmen. Und warum mache ich das? Weil es wird trocken. Es ist immer trockener geworden und ich höre das nicht erst in dem Jahr, dass es trocken ist. Vor allem hier oben in den Hügeln, in den Alpen, in den Bergen. Und vorher haben wir Trud Lüscher gehört, wo gesagt hat, sie gesagt, der Wald, gerade so vis-à-vis eigentlich, und sie macht sich Sorgen, weil die Bäume absterben. Und jetzt möchte ich mit jemandem reden, wo sie jetzt AC/DC verdankt, aber auch, wo die Sorgen mit der Trockenheit jeden Tag vor sich sieht. Der Krigu Hauder ist Älpler und vor ein paar Tagen hat er mir eben einen Satz gesagt, den ich nicht mehr können vergessen. Er hat gesagt, wenn es nicht bald regnet, wird es langsam kritisch. Und das sagt einer, der jeden Tag mit dem Wetter aufsteht, der nicht nur die Temperaturen schaut, sondern auch das Gras, die Quellen, die Bäche und seine Kühe. Guten Abend, Krigu. Ich freue mich, bist du da.
1: Guten Abend.
0: Krigu, wie sieht die Trockenheit aus auf der Alp? Morgen ist gut 1600 Meter hoch. Wie sieht die Trockenheit aus dort, wo du bist?
1: Ja, zum Beispiel, wenn es eine Stohbolke gibt, wenn die Hühner kommen, können wir Käsebändel fressen. Also, das so kleine Tier mit ihren Füßen und mit ihren Flügeln eine Stohbolke machen, das aussieht wie im Wilden Westen.
0: Okay, und ich nehme an, da hast du eine Skala von 1 bis 10, wenn die Staubwolke höher oder weniger hoch ist. Ist es jetzt, ist es kritisch? Würdest du das als kritisch betrachten?
1: Ja, die Situation wird sich wahrscheinlich noch weiter verschärfen, so nach der Langfristprognose, wo für den August noch mindestens gleich oder noch höhere Temperaturen ankündigen. Und dann wird die Trockenheit und mit Unterbruch von einzelnen Gewitter weitergehen. Und die Situation wird sich nicht schnell entspannen.
0: Was bedeutet das jetzt für Älpler, wie dir das sind? Du mit dem Alex und der Jarka, die die Alp betreiben. Was bedeutet das jetzt für die Älpler, wenn immer weniger Wasser kommt? Was bedeutet das?
1: Ja, zuerst das dreckige Wasser für die Tiere, das ist das dritte Problem, das in vielen Alpen, im Voralpengebiet knapp wird. Das andere ist aber die Niederschläge, die es braucht, dass also Brotfutter wächst. Und das ist in der Schweiz ist fast 60% der Agrarfläche, das sind Weiden. Und wenn es nicht regnet, wächst das Gras. Also es gibt schon jetzt Betriebe, die müssen Winterfutter brauchen, für dass sie die Tiere futtern können.
0: Macht dir das Angst in der nächsten Woche, was da jetzt so ist?
1: Also wenn es nicht über eine längere Zeit Niederschläge gibt, dann muss man das abtreiben. Und zum Teil eben auf Betriebe, die auch kein Futter mehr haben.
0: Gibt es einen Moment, wo du einfach da stehst und hoffst, oder sogar fast einen Regentanz willst machen, aber hoffst, dass endlich Regen kommt? Also ich meine,
1: Frustration, die Wahrnehmung von vielen Leuten, dass Wetter und Klima nur ein Freizeitfaktor ist. Ja, ja. Also es ist angenehm oder es ist unangenehm, aber sie realisieren nicht, dass ihr Essen davon abhängig ist.
0: Wenn du jetzt einem Menschen im Unterland einen Satz könntest mitgeben könntest, was würdest du denn sagen? Ist das das, was du jetzt gerade gesagt hast?
1: Ja, dass die Entwicklung, die jetzt stattfindet, ist eigentlich schon vor 20 Jahren prognostiziert worden. Mhm. Und sie trifft einfach ein und es könnte böse enden, auch für die Versorgungslage. Zum Beispiel jetzt von Mitteleuropa, oder?
0: Das ist auch etwas, was mich verrückt macht, oder? Dass so gewisse Sachen schon vor 20 Jahren sind gesagt worden. Aber sie sind gesagt worden in den letzten paar Jahren, wo sich ja wirklich alles ein bisschen beschleunigt hat. Und mir kommt es vor, als würden alle die das sagen, die Wissenschaftler, Wissenschaftlerinnen, einfach nicht gehört oder nicht ernst genommen. Krigu, ich gehe zurück zu dir. Was ist im Moment das Erste, was du am Morgen anschaust? Der Himmel, die Quelle, das Gras?
1: Der Wetterbericht.
0: Der Wetterbericht.
1: Ja, für zu gucken, ob sich in der 8-Tages-Prognose irgendetwas geändert hat. Und dann, wenn man konsultiert, der 3-Monats-Ausblick, dann sieht man keine Besserung.
0: Heute hat es jetzt hier bei uns in der Stadt ein bisschen rasch geregnet, aber wirklich nur kurz. Ich nehme an, das passiert bei euch auch wieder, dass es etwa ein bisschen regnet. Wie viel Regen bräuchte es denn in deinen Augen, dass es tatsächlich wieder würde ein bisschen mehr länger, dass die Quellen wieder würden fließen?
1: Ja, das braucht ja Schlechtwetter, eine Regenperiode von 2 bis 3 Wochen, bis sich die Situation wirklich gross flächig entspannt. Und dass es nicht eintrifft, also die einzelnen Gewitter bringen Entspannung, aber keine Lösung vom Problem.
0: Aber wenn du sagst, 2 bis 3 Wochen, dass das braucht, das wird es nämlich nicht. 2 bis 3 Wochen haben wir selten Regen gehabt. Das wäre auch wieder eine außerordentliche Sache. Aber ich glaube, wenn wir dann Regen haben, ich bin ja der Erste, der dann auch sich aufregt über zu viel Regen. Also spätestens nach einer Woche rege ich mich wirklich auf. Dann werde ich in Zukunft an dich denken, wo gesagt hat, die im Unterland sind sich zu wenig bewusst, was das eigentlich bedeutet auf der Alp. Was macht das mit dir persönlich? Ich meine jetzt nicht nur im Betrieb, sondern mit dir. Wenn du siehst, du bist dort auch aufgewachsen, wenn du siehst, dass immer weniger Wasser ist?
1: Ja, also die Aussichten, die düster, oder wenn die Entwicklung so weitergeht, dann wird das fatale Folgen haben für, sagen wir jetzt mal, für Mitteleuropa. Oder Regen wird sicher. Das ist nicht zurückgegangen die letzten Jahre, die durchschnittliche Niederschlagsmenge, aber es hat sich anders verteilt. Ja. Also in den letzten 20 Jahren ist die Altschneemenge zwischen 1500 und 2000 Meter um 50% zurückgegangen. Und das ist jetzt das Wasser, das fehlt, das die Quelle gespissen hat. Und das ist im westlichen Voralpenraum ist das Kraft. Und im Zentralgebiet von der Alpen schmelzen
0: Gletscher in Rekordtempo. Ja, was ich auch gesehen habe letzte Woche, wo ich auch mit dem Helikopter über Alpen fliegen konnte. Was wünschst du dir, Rico, heute Abend, bevor du schlafen gehst? Einfach nur ein Regen oder einen guten Landregen oder einfach Wasser?
1: Ja, der Regen wird schon kommen, aber das wird dann vielleicht auch nicht so intensiv sein, oder der Regen wird dann oberflächlich abfließen, weil der Boden so trocken ist. Ja.

0: Und das gewisse Satzungspotenzial haben, wenn es einen starken Niederschlag gibt. Das sieht man jetzt in den, also in den asiatischen Gegenden, wo dann die starken Niederschläge eingesetzt sind zum Teil. Und das Klima wird länger verrückter.
1: Das ist ja so.
0: Mit und da kann man sich wünschen, was man will. Es gibt kein Szenario, das auf eine kurzfristige Besserung laufen.
1: Also von dir haben wir jetzt gehört, alles was den Boden betrifft, Ruth vorher hat ein Herz ausgeschüttet quasi von dem Thema gezeigt und du zeigst uns jetzt den Boden von der Realität. Danke vielmals, Krigel. Ich wünsche mir, dass es Wasser gibt bei euch und nicht nur bei euch, weil das Wasser...
0: Das wünsche ich mir auch.
1: Das kommt auch mir zu gut. Krigel Hauter, ich weiss, du hast gerne Louis Armstrong, AC/DC und Louis Armstrong. Ich spiele jetzt... ich darf es nicht sagen, aber New Orleans Function. Du weißt, was ich meine.
0: Ich wünsche Begräbnis.
1: Ich, ganz genau. Ich wünsche dir alles Liebe und Gute und vielen Dank, dass du aufgeblieben bist, trotz dem Fußballmatch da telefoniert hast mit mir. Schönen Abend.
0: Merci.
1: Danke. Ciao, Krigel. Das ist der Krigel. Der Krigel Hauter.
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1: Freund von ihm.
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0: Die Nachrichten von SRF um 22 Uhr mit Patrick Seiler, die Schlagzeilen dieser Sendung. Politisch nicht neutral sei FIFA-Präsident Infantino, das wirft ihm eine Menschenrechtsorganisation vor und reicht beim IOC Beschwerde ein. Dann, zum 10. Mal jährt sich zum französischen Nationalfeiertag der Terroranschlag von Nizza. Der französische Präsident verspricht, man werde nie vergessen. Und zum letzten Mal hat sich Stan Wawrinka beim Tennisturnier in Gstaad die Ehre gegeben und wurde würdig verabschiedet. Und das Wetter: am Mittwochvormittag länger sonnig, später stellenweise Regengüsse und Gewitter. Gegen Gianni Infantino, den Präsidenten des Weltfußballverbandes FIFA, ist eine Beschwerde eingereicht worden beim Internationalen Olympischen Komitee, dem IOC. Hinter der Beschwerde steht die britische Menschenrechtsorganisation Fair Square. Sie wirft Infantino vor, er sei mehrmals politisch nicht neutral gewesen und habe damit gegen die entsprechenden Regeln des IOC verstoßen. Darum könne er vom IOC ausgeschlossen werden. Der Hauptvorwurf: Infantino soll US-Präsident Donald Trump seine politische Unterstützung angeboten haben. Hintergrund ist unter anderem die aufgehobene Sperre des US-Spielers Follerin Balogun. Dieser durfte im Achtelfinal spielen, obwohl er im Spiel zuvor eine rote Karte bekommen hatte. FIFA-Präsident Infantino bestreitet die Vorwürfe. Im Zusammenhang mit dem Waldbrand in Fontainebleau südlich von Paris hat die Polizei 6 Verdächtige festgenommen. Unter den Festgenommenen befindet sich ein freiwilliger Feuerwehrmann. Dieser hat laut der zuständigen Staatsanwaltschaft gestanden, mit Benzin und mit einem Feuerzeug gezielt Feuer gelegt zu haben. Zum Motiv seiner Tat ist nichts bekannt. Ein zweiter Verdächtiger gab an, den Brand unabsichtlich mit verursacht zu haben, mit einer weggeworfenen Zigarette. Das Feuer hat seit Sonntag bereits über 2000 Hektar Wald vernichtet. Das ist in etwa die Fläche der Stadt Thun. Vor genau 10 Jahren, am 14. Juli 2016, wurde aus den Feierlichkeiten zum französischen Nationalfeiertag in Nizza eine Tragödie. Ein Attentäter raste mit einem Lastwagen auf der Strandpromenade gezielt in die dort versammelte Menschenmenge. 86 Menschen kamen bei diesem Terroranschlag ums Leben und ihnen wurde heute in Nizza gedacht. Bei der Gedenkfeier versprach Präsident Emmanuel Macron den Hinterbliebenen und Überlebenden die dauerhafte Unterstützung des Staates. Niemand werde die Tragödie je vergessen, so Macron.
1: Aucun d'entre nous n'a oublié, n'oublie et n'oubliera ce qui s'est passé ici à Nice. Le 14 juillet 2016.
0: Unter den Todesopfern von Nizza waren damals Menschen aus zahlreichen Staaten. Vertreterinnen oder Vertreter dieser Staaten waren an der Gedenkfeier in Nizza auch anwesend. Zum Sporttennis: Stan Wawrinka ist an den Swiss Opening Start ausgeschieden. Er verlor in der ersten Runde gegen Jaime Faria aus Portugal in 3 Sätzen. 7:6, 4:6 und 4:6. Es war Wawrinkas letzter Auftritt in Gstaad. Er hatte bereits im letzten Dezember angekündigt, Ende dieses Jahres zurückzutreten. Aufgewühlt wandte sich der 41-Jährige nach dem Spiel ans Publikum und sagte, solche Emotionen seien es, warum er so lange weitergespielt habe. Es sei schwer zu wissen, dass er das letzte Mal in Gstaad gespielt habe.
2: Une des raisons pourquoi j'ai continué à jouer aussi longtemps, c'est pour pouvoir vivre ce genre d'émotion. C'est dur de savoir que c'est la dernière fois ici à Gstaad.

0: Vous m'avez soutenu, vous m'avez poussé, vous m'avez donné tellement d'amour, tellement d'émotion. J'espère vous avoir rendu un petit peu, en tout cas tout au long de ces années.
1: Das Publikum habe ihm so viel Liebe, so viele Emotionen geschenkt. Er habe hoffentlich ein kleines bisschen davon zurückgeben können, zumindest im Lauf der letzten Jahre, so Wawrinka. Und nun zur weiteren Meldung des Tages in der Übersicht. US-Präsident Trump will nun doch keine Gebühr verlangen von Frachtschiffen, die iranische Häfen ansteuern oder von solchen abfahren. Stattdessen sollen Länder des Nahen Ostens mit den USA Investitions- und Handelsabkommen abschließen, schreibt Trump auf seinem sozialen Netzwerk. Weil sich die Lieferung des US-Flugabwehrsystems Patriot verspätet, will die Schweiz ein zusätzliches System kaufen. Genau dafür wollte Verteidigungsminister Martin Pfister im Eiltempo Geld bekommen. Das zeigen Dokumente, die SRF vorliegen. Die anderen Bundesräte und Bundesrätinnen haben Pfister aber ausgebremst. Wann das System gekauft werden soll, bleibt offen. Und die Schweizer Fußballnationalmannschaft ist zurück in der Schweiz. Nach dem Aus im WM-Viertelfinal gegen Argentinien heute Mittag wurde die Mannschaft in Zürich empfangen mit tosendem Applaus tausender Fans. Die Börsendaten von 22.05 Uhr geliefert von SIX. Der Swiss Market Index schließt bei 14.242 Punkten. Das ist ein Minus von 0,2%. Der Dow Jones Index in New York stand kurz vor Schluss bei plus 0,1%. Der Euro wird zu 92,44 gehandelt und der Dollar zu 80,96. Und die Wetterprognose. Trotz Wolkenfeldern gibt es morgen Vormittag noch längere sonnige Phasen. Im Lauf des Nachmittags und des Abends ziehen stellenweise Regengüsse und teils kräftige Gewitter vorüber. Die Höchstwerte liegen bei schwülheißen 28 bis 32 Grad. Das waren die Nachrichten von Radio SRF, verantwortlich Adrian Huber.
2: 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Am Mikrofon der Felix Ränkli zur Halbzeit vom ersten Halbfinal von der Fußball-WM Frankreich gegen Spanien. Da steht es 1-0 für die Spanier. Für uns beobachtet der Match die Kathrin Lehmann und der Lionel Mattmüller. Ihr habt mir vorher gesagt, ihr seid bis jetzt ein bisschen enttäuscht von diesem Match. Warum eigentlich?
3: Schon ein bisschen. Wir haben gedacht, da spielen die weltbesten Offensivspieler, die besten Techniker, was geht im Fußball gegeneinander. Und das ist ja eigentlich auch so, aber von dem sieht man wie noch nicht so viel. Irgendwie haben sie ein bisschen Mühe, die beiden Mannschaften.
4: Ja, sie lassen einander gegenseitig nicht in den Tritt kommen. Es ist ein unglaublich kampfbetontes und sehr faulreiches Spiel, muss man sagen. Also von dem Spielfluss, von dieser Schnelligkeit, von dem schnellen Balllaufen lassen, sieht man momentan noch gar nicht so viel.
3: Du, Miguel Oyarzabal hat den Penalty-Goal geschossen, das 1-0 also für Spanien. Das steht jetzt eben immer noch das 1-0. Was muss bei Frankreich gehen, damit sie doch einen Ausgleich schaffen?
4: Ja, sie müssen viel mehr versuchen, im Mittelfeld die Dominanz aufzubringen, dass da eben die spielstarken Spieler eben können durch die Mitte durch einen Dembélé oder einen Mbappé eben lancieren. Und das hat Frankreich überhaupt noch nicht gefunden, das Mittel.
3: Vielleicht ja in Halbzeit 2, 45 Minuten gespielt. Die zweite Halbzeit ist jetzt gerade losgegangen. Spanien wird mit 1-0 gegen Frankreich.
2: Da am Radio bleiben wir natürlich dran, der Match, und hören regelmäßig von der Kathrin und dem Lionel. So viel aber für den Moment.
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6: Willkommen zurück. Ich glaube, Wasser hat ein kleineres Imageproblem. Es ist nämlich immer da, macht keinen Lärm, drängt sich nicht auf. Und genau darum nehmen wir es eben so oft nicht wahr. Dabei begleitet es uns vom ersten bis zum letzten Tag. Und auch die erste Dusche am Morgen, der Kaffee, der Bach beim Spaziergang, der See, der Sommerregen oder einfach ein Glas Wasser, das genau im richtigen Moment auf dem Tisch steht. Heute Abend interessiert mich etwas. Welche Geschichte verbindet Sie mit Wasser? Also vielleicht eben so einen unvergesslichen Moment in der Ferien, ein Gewitter, ein Fluss, eine Quelle, eine Bootsfahrt, ein Sprung ins kalte Wasser oder vielleicht auch eine Begegnung, wo Wasser plötzlich mehr war als einfach H2O. Ich glaube nämlich, dass Wasser für jeden Menschen etwas anderes könnte bedeuten. Für die einen ist es Freiheit, für die anderen Respekt, für andere sogar Angst. Also erzählen Sie mir, wenn das Sie zum Beispiel Wasser so das letzte Mal so richtig bewusst wahrgenommen haben und Sie sich gefreut haben, dass wir es haben. Oder Leute sie an, erzählen sie, wo sie es mal nicht hatten. Wie das ist? 0848 440 222. Vielleicht ist ja Wasser nicht einmal unbedingt das Spannendste, sondern das, was wir Menschen drin erleben. Und eben genau diese Geschichte, die möchte ich heute hören. Die können Sie übrigens auch mailen via srf1.ch Oberachts Kontakt ins Studio. Es ist ja komisch, wir können tagelang ohne Musik sein, aber keine drei Tage ohne Wasser. Und trotzdem reden wir meistens mehr über Musik. Vielleicht ist ja Wasser eben gerade darum so kostbar, weil es nie probiert, wirklich wichtig zu wirken. Das ist der Nachtclub mit Clint Eastwood, General Saint und dem

0: So. In dem Moment Spanien gegen Frankreich 2-0 geschossen. Wahrscheinlich für viele überraschend. Aber wir machen nicht eine Fußballsendung, sondern ich frage Sie heute Abend, wo haben Sie Wasser zum letzten Mal so richtig genossen, wahrgenommen, geschätzt? Am Telefon ist jetzt die Rosmarie aus Biel. Guten Abend, Rosmarie.
1: Guten Abend, Ralf.
0: Rosmarie, ich bin total gespannt. Du hast mir nur so zwei Angaben gegeben, mehr weiss ich nämlich nicht. Du hast gesagt, deine Geschichte ist datiert auf den 28. Mai von diesem Jahr, am Morgen, am 9. Ich bin ja gespannt, wie ein Regenschirm ja. Erzähl.
1: Ja, ich muss ein bisschen anfangen, wie das passiert ist. Ich habe vor einem Jahr, am 8. Mai, eine Infusion bekommen gegen eine Osteoporose. Und die Nacht hatte ich dann einen Sturz und bin etwa anderthalb Stunden am Boden gewesen. Und von dort weg hatte ich eigentlich einen Taubirisch.
0: Was hast du gehabt?
1: Taub, kein Gefühl mehr.
0: Ja.
1: Ich habe das auch im Spital gesagt, aber es ist eigentlich niemand drauf eingegangen. Und ich bin dieses Jahr im Mai auf Tunesien Ferien. Und ich weiss, am 28. Mai, am 9. bin ich so ganz langsam ins Meer gestiegen. Und da habe ich aufs Mal die Wellen gespürt, die kleinen Wellen.
0: Mm.
1: Also, das war für mich wie eine Neugeburt.
0: Wie hast du die Wellen gespürt, die kleinen, feinen Wellen? Wo hast du sie gespürt?
1: Über den Fuß, über das Riss, so ganz, ganz fein. Ach, das ist ein Erlebnis. Ich spüre das jeden Morgen, wenn ich jetzt vorne schwimme.
0: Das ist ja so schön. Ist das irgendetwas passiert gewesen, denn, dass du das so besonders empfunden hast? Also, das ist ja nicht einfach, aber du hast erzählt vorher, oder? Du hast dich auch gefreut auf die Ferien und dann gehst du in das Wasser. Hast denn du das zum ersten Mal so empfunden, so Besonderes?
1: Ja, ich gehe ja jeden Tag schwimmen. Und das habe ich nie erlebt. Und seit morgen ist das Meer so schön flach. Ich sage immer mein Meer. Und die Wellen sind ganz langsam hoch. Ich sehe es vor mir, wenn ich so in den Sand hineinsinke und das Wasser auf meine Füße schwebt.
0: Hätte ich das erlebt? Es ist grossartig. Ich spüre es gerade.
1: Ja.
0: Hätte ich das Erlebnis mit dem Wasser, das du jetzt erzählt hast, hat das dein Leben verändert? Oder einfach den Blick aufs Leben?
1: Vor allem, ich schätze das Wasser erst recht.
0: Ja.
1: Das, nicht nur zum Trinken, also ich sage wirklich jeden Morgen, wenn ich schwimme, ins Wasser steigen, danke.
0: Oh, wunderbar. Es ist mehr als nur etwas, was man trinkt, gell?
1: Ja, Wasser genau.
0: Wasser kann einem auch trösten, kann Kraft geben oder Hoffnung oder Respekt einflößen. Hat es etwas gegeben am Morgen, was du vorher vielleicht nicht verstanden hast, aber seitdem jetzt mit anderen Augen siehst, seit dem Morgen, wo du dort ins Meer bist?
1: Nein, es war ein normaler Morgen, nichts Spezielles, nur das Meer. Das war wirklich so flach und die kleinen Wellen, das ist das.
0: Ja. Rosmarie, wenn du mir die Geschichte erzählst mit den kleinen Wellen, das ist mir so etwas von sympathisch, weil es eben nicht grosse Wellen sind, sondern kleine, aber die etwas ganz Grosses bewegt haben. Was denkst du, was wünschst du dir jetzt, was bei den Hörerinnen und bei den Hörern hängen bleibt von dem, was du erzählt hast?
1: Ich wünsche allen, dass niemand so einen Sturz hat und so Sportfolgen.
0: Ja.
1: Aber mit einem so einem schönen Ereignis und Erlebnis, das hat wieder alles gut gemacht.
0: Rosmarie.
1: Und vor allem, dass Mutter Natur geholfen hat.
0: Ja. Rosmarie, ich finde es grossartig. Ich danke dir.
1: Danke dir auch vielmals.
0: Es sind ja solche Geschichten, die eigentlich der Grund sind, warum ich das Thema eben heute Abend gewählt habe. Es muss nicht immer etwas Riesiges dahinter sein, sondern es hat mit Bewusstsein zu tun. Du bist ins Meer gestiegen nach einer schweren Zeit und hast plötzlich das Leben neu entdeckt. So könnte man es ja eigentlich sagen, oder?
1: Ja, genau.
0: Ja. Also du bist...
1: Vorher bin ich mir vorgekommen, ich bin gelaufen wie ein Elefant. Und jetzt merke ich wieder jeden Schritt.
0: So
1: das
0: gut.
1: Das ist es auch noch, ja.
0: Also weißt du was, ich habe mich total gefreut, dass du das erzählt hast, wie es möglich ist, Wasser zu empfinden, obwohl man das manchmal schon hatte vorher, aber es gibt Momente, wo einfach etwas Besonderes passiert. Das hast du gehabt am 28. Mai in diesem Jahr, am Morgen am 9. Uhr, wo du mir in Tunesien gestiegen bist.
1: Ja, genau.
0: Ich habe mich sehr, sehr gefreut. Ich danke dir und
1: danke
0: wünsche dir alles Liebe, alles
1: noch
0: Gute.
1: Noch viel Erfolg.
0: Danke dir auch.
1: Merci vielmals. Tschüss.
0: Ciao, Rosmarie. Tschüss.
1: Danke. Tschüss.
0: Tschüss. Da Schweizer Musik, das ist der Joe Walter. Leider viel zu früh gestorben, aber der Song ist unsterblich. From the Bottom of My Soul.

Sie sind im Nachtclub mit einem Auge noch beim Spiel Fußball-WM Halbfinale. Frankreich liegt zurück gegen Spanien mit 0:2. 70 Minuten sind gespielt. Wir sind hier beim Wasser. Ich werde heute Abend ein bisschen daran erinnern, was Wasser überhaupt bedeutet. Also, ich frage Sie, wann haben Sie sich das letzte Mal bewusst über das Wasser gefreut? Oder was wäre Ihr Alltag ohne Wasserhahn? Haben Sie schon mal Wasserknappheit gehabt irgendwo? Oder Sie könnten auch sagen, für welches Wasser in Ihrem Leben Sie dankbar sind. Und ich meine jetzt nicht das Wasser, sondern spezifisch zum Beispiel der Dorfbrunnen, der Bergbach, der Bodensee, der Gartenschlauch und so weiter. Oder zum Beispiel, ich sage auch, Wasser hat Geduld. Ein Bach, der kämpft ja nicht gegen einen Fels, sondern der fließt einfach weiter und gewöhnt trotzdem. Und ja, Wasser, wir merken es ja wahrscheinlich eben erst dann, wenn es fehlt. So wie Gesundheit, der Frieden oder wenn Wünsche fehlen. Wo in Ihrem Leben war Wasser mal kostbar gewesen? In der Ferien, im Militär, Wanderung, in der Kindheit oder wo Sie krank gewesen sind? Oder ich könnte Sie auch fragen, oder Sie könnten erzählen, welches Geräusch von Wasser würden Sie am meisten vermissen? Der Regen, das Meer, der Bach, die Dusche, die Kaffeemaschine, der Brunnen? Also, ich bin sehr gespannt, heute Abend noch mehr von Ihnen zu hören. Jetzt habe ich 2 Mails bekommen. Und wo habe ich denn die? Da habe ich sie ganz genau. Es sind viele Mails, die jetzt kommen. Die Elise Speicher aus Eisten schreibt, sie sind jetzt gerade noch heimgekommen und sie schreibt, Wasser ist mein Lebenselixier. Seit 35 Jahren bewirtschafte ich mit meinem Mann Beat einen Bioberg-Landwirtschaftsbetrieb in Törbel und Eisten. Ich spüre hautnah, wie das Wasser verschwindet. Ich mache mir sehr oft Gedanken. Wir müssen Wasser sparen für die Generationen von morgen. Nur wer jeden Tag mit der Scholle verbunden ist, sieht, wie das Wasser schwindet. Ich bin sehr traurig, schrieb Elise. Elise, danke vielmals für das Mail. Das erinnert uns an etwas, wo wir vielleicht auch in der Stadt weniger merken als der, wo tatsächlich jeden Tag mit der Natur verbunden sind und können zuschauen, wie das schwindet. Brigitte Hänger-Zimmermann aus Winterthur schreibt ebenfalls, dass wir hier in unserem Breitengraden das Wasser viel zu wenig schätzen, ist mir schon vor mehr als 50 Jahren aufgefallen. Als ich nämlich als Teenager in Kenia in den Ferien war, wurde mir plötzlich bewusst, dass die Touristen im Trinkwasser der Einheimischen baden. Die meisten einheimischen Angestellten hatten und haben vermutlich immer noch keinen Wasseranschluss zu Hause. Wie das heute ist in Kenia und ob die Pools immer noch mit Süßwasser gefüllt sind, weiß ich nicht. Aber damals wurde mir bewusst, wie kostbar Wasser ist, und zwar überall auf der Welt. Für die Kenianer oder ähnliche Länder ist es ziemlich sicher noch viel wertvoller. Vielen Dank, Brigitte Zimmermann, auch für das Mail. Und als nächstes telefoniere ich mit dem Bernhard Hauenstein. Und er ist ein Fotoamateur. Also er fotografiert, er hat für sich selber und für Freunde ein Fotobuch gemacht und sie dürfen 3-mal roten über was? Über das Wasser. Mehr davon in ein paar Minuten.

0: Der Eric Burdon zusammen mit seinen Animals ist das gesehen, wie God geht out of the Displaced. Sie sind am richtigen Ort heute Abend, wenn Sie über das Wasser nachdenken. Übrigens Fußball, Frankreich immer noch zurück gegen Spanien mit 0-2 Halbfinale ist. Und es geht noch reguläre Spielzeit, gut 7 Minuten. Ich frage Sie heute, wo haben Sie Wasser zum letzten Mal so richtig bewusst wahrgenommen? Was für ein Erlebnis ist das gewesen? Am Telefon ist der Bernhard Hauenstein aus Rüfenacht bei Bern. Guten Abend, Bernhard. Schön, bist du da.
1: Guten Abend, Ralf.
0: Bernhard, wir hören uns zum ersten Mal, gell?
1: Jawohl.
0: Das freut mich immer wieder. Nach bald fast 13 Jahren immer wieder Leute hören, die ich noch nie gehört habe. Freut mich sehr, dass du da einkehrst. Bernhard, das Thema Wasser hätte ich jetzt auch angesprochen. Und zwar, weil du einen Bezug hast zum Wasser, und zwar ganz besonders. Erzähl doch selber, was du machst.
1: Also ich bin seit 50 Jahren ein vergifteter Fotoamateur. Und ich habe im Jahr 20 ein Buch gemacht, ein Fotobuch über das Thema Wasser. Das habe ich von mir persönlich gemacht, also an ein paar Freunde verschenkt, und ich habe zweimal Aufträge bekommen dafür. Das hat den Titel «Der Zauber des Wassers im Bild». Es ist keine wissenschaftliche Abhandlung, aber ich habe doch viel Herzblut reingesteckt und probiert, möglichst alle Aspekte, die uns Wasser bedeutet, zu streifen in diesem Buch.
0: Du Bernhard, es gibt ja ganz viel, unendlich viel Motiv auf dieser Welt. Ja. Warum hast du dich ausgerechnet fürs Wasser entschieden?
1: Ich habe eine Affinität zum Wasser. Ich bin nie so gerne also am See oder Flussufer. Ich habe gerne Wildwasser, sprudelndes Wasser. Und ich habe aber auch ganz andere Bezüge. Ich habe zum Beispiel in diesem Buch einen Haufen über die Wasserversorgung drin. Die schönen Brunnen in unserer Stadt. Oder das Wasser als Energiequelle, das Wasser als Verkehrsweg. Alle diese Sachen habe ich probiert in diesem Buch
0: unterzubringen und zu vereinen.
1: Ja.
0: Siehst du im Wasser als Fotograf, siehst du vielleicht etwas anderes, oder siehst du etwas, was andere oder ich vielleicht würde übersehen? Hast du ein spezielles Auge entwickelt für das Wasser?
1: Nein, das glaube ich nicht. Das Auge fürs Fotografieren, das muss man sich aneignen. Aber das Wasser ist nicht mein einziges Thema, befasst fotografisch. Aber ich habe doch das Gefühl gehabt, es ist so etwas Elementares in unserem Leben, dass es eigentlich bewährt wäre, sich einmal auf der Ebene von diesem Hobby damit auseinanderzusetzen.
0: Ja, das finde ich grossartig, und das machen wir heute Abend auch hier in diesem Club. Wenn du viele, tausend oder hunderte von Bildern anschaust, Wasserbilder, ist Wasser für dich immer das Gleiche, oder hat es tatsächlich vielleicht so etwas wie einen Charakter?
1: Es hat insofern einen Charakter, dass es natürlich eben in ganz verschiedenen Erscheinungsformen auftritt. Wir kennen es als Schnee, wir kennen es als Eis, wir kennen es als Nebel, als Dampf.
0: Ja.
1: Es hat schöne Phänomene, Regenbögen.
0: Ja, super, das erinnerst du dich daran. Ja, grossartig. Ja. Du, ist Wasser, man braucht als Fotograf Geduld, und ich kann dich nicht wollen unterbrechen, es tut mir so leid, Bernhard. Aber ich frage die nächste Frage, die mich noch unternimmt. Als Fotograf braucht man ja Geduld. Ist Wasser eher ein dankbares Modell oder eher ein, wie soll ich sagen, ein Diva zum Fotografieren?
1: Also ich habe im Vorwort zu diesem Buch geschrieben, ich habe mich schwer tun damit, das Thema wirklich à fond zu thematisieren in diesem Buch.
0: Warum?
1: Weil ich habe gesagt, Wasser als solches ist eigentlich selten ein gut fotografisches Motiv. Es ist immer das Ensemble, wenn man sagt, in der Landschaft, im Gebrauch, wo man es hat. Also ich kann Fotos drin von Mühlenrädern und Staumauern und so Zeug. Dampflokomotiven, Dampfschiff. Das ist immer das Wasser im Kontext zu allem in unserem Leben, zu praktisch jedem Aspekt. Ich habe ein Kapitel drin über Freizeitvergnügen im Wasser.
0: Ja.
1: Mit dem Wasser.
0: Ja, ich sehe es gerade. Spritzig wird es dort sein. Gibt es ein Bild in deinem Buch, wo du gedacht hast oder gewusst hast, genau wegen dem habe ich das Buch gemacht?
1: Es ist ein Teilthema, wo mich besonders, also ein Kapitel, das ich besonders gerne habe in diesem Buch, das ist das Wasser. Ich habe das so genannt, Spiegel der Landschaft.
0: Ja.
1: Das sind so Spiegelbilder im Wasser, wo man die Landschaft sieht, wo man die Wolken sieht.
0: Schön, ja.
1: Wo man manchmal Bilder, die man fast könnte auf den Kopf stellen und es nicht sofort würde merken.
0: Hat sich durch das Fotografieren, du hast ja immer wieder durch die Linse das Wasser gesucht und angeschaut und betrachtet, hat sich dein Blick aufs Wasser verändert durch das oder sogar aufs ganze Leben?
1: Ja, ich glaube schon, ja. Weil, ich meine, wenn man sich aus irgendeinem bestimmten Grund mit einem bestimmten Thema befasst, noch vertieft man natürlich alles damit, was man darüber weiss oder noch nicht gewusst hat. Oder, von dem her gesehen ist mein Blick aufs Wasser natürlich sicher, wie soll ich sagen, gezielter geworden. Eben, man nimmt es nicht einfach so selbstverständlich,
0: ja,
1: oder?
0: Ja, aber Wasser,
1: sondern es steckt etwas dahinter.
0: Ja, das kann ich mir vorstellen. Und ich meine, wenn man Wasser fotografiert, fotografiert man ja eigentlich das Licht, wo das Wasser gerade irgendwie sichtbar macht oder spiegelt.
1: Ja.
0: Wasser ist ja wahrscheinlich wirklich das einzige Model von der Welt, wo auf keinem Foto einfach zweimal genau gleich aussieht. Das könnte man so sagen. Es verändert sich nämlich ständig.
1: Ja.
0: Ja. Ein Fotograf, der hält den Augenblick fest. Wasser zeigt ihm oder dir im gleichen Moment, dass nichts stehen bleibt. Und ich habe es grossartig gefunden, dass du hier erzählt hast. Es ist nicht nur um Fotografie gegangen, finde ich, sondern es geht auch um Vergänglichkeit und um Schönheit. Ja,
1: ja.
0: Finde ich.
1: Ja, auf jeden Fall.
0: Ja. Hey, Bernhard, ich wünsche dir, bist du wieder an einem Buch gerade in dem Moment, oder?
1: Ja, ich habe jetzt gerade, aber das ist ganz etwas anderes.
0: Ja.
1: Ich habe ein Geschenkbüchlein gemacht jetzt mit dem Titel «Momente des Innehaltens».
0: Oh, das klingt auch gut. Über das könnte man vielleicht auch mal eine Sendung machen im nächsten Leben. Jetzt habe ich mich gefreut, Bernhard, haben wir uns zum ersten Mal gehört. Liebe Grüße zu dir nach Rüfenacht. Alles Liebe und Gute und
1: Dankeschön.
0: Vielen Dank.
1: Und ihr weiterhin so, ich höre das immer gerne, deine Sendung.
0: Und das freut mich. Das freut mich sehr. Und vor allem freut mich,
1: dass du
0: heute jetzt einmal zum ersten Mal angerufen hast und in diesem Club dich gemeldet hast. Alles Gute, alles Liebe, schönen
1: Abend.
0: Ciao. Ciao. Tschüss, Bernhard. Und da gibt es ein Lied, oder ein Stück, ein Stück von Carlos Santana, das heisst Aqua.

0: Die Nachrichten von SRF um 11 mit Simon Richle. Wir beginnen mit der Fußball-WM. Seit etwa einer Minute steht fest, Spanien ist der erste Finalteilnehmer dieser WM. Die Spanier gewinnen im Halbfinal gegen Frankreich mit 2:0. Der Finalgegner von Spanien wird dann morgen ermittelt. Es wird entweder England oder Argentinien. Und nun zum Iran-Krieg. Das US-Militär blockiert laut eigenen Angaben erneut die Straße von Hormuz. Und zwar für Schiffe, die iranische Häfen anlaufen wollen und für solche, die von iranischen Häfen abfahren. Die Blockade gilt demnach seit rund einer Stunde. Damit reagiere man darauf, dass der Iran in der wichtigen Meeresstraße Handelsschiffe angegriffen habe. Kurz zuvor seien neue Luftangriffe auf iranische Ziele gestartet worden, so das US-Militär weiter. Gestern hat der US-Präsident Donald Trump angekündigt, die Seeblockade gegen den Iran wieder aufzunehmen. Erneut ist in Kuba das gesamte Stromnetz komplett zusammengebrochen. Rund 10 Millionen Menschen sind laut den Behörden somit ohne Strom. Es ist bereits der dritte solche Blackout in Kuba innerhalb 9 Tagen. Gründe für die anhaltende Energiekrise sind die veralteten Kraftwerke sowie ein akuter Treibstoffmangel. Seit die USA im Januar nach dem Sturz des venezolanischen Präsidenten Nicolas Maduro eine Ölblockade gegen Kuba verhängt haben, fehlt dem Land der wichtigste Treibstofflieferant. Auch Mexiko hat die Lieferungen seither eingestellt. Die wiederkehrenden Stromausfälle verschärfen die sozialen Spannungen in Kuba. Bereits in der vergangenen Woche war es in Havanna zu ersten Protesten gekommen. Nochmal zum Sport, jetzt zum Tennis. Stan Wawrinka ist an den Swiss Open in Gstaad ausgeschieden. Er verlor in der ersten Runde gegen Jaime Faria aus Portugal in 3 Sätzen mit 7:6, 4:6 und 4:6. Es war Wawrinkas letzter Auftritt in Gstaad. Er hatte bereits im letzten Dezember angekündigt, Ende dieses Jahres zurückzutreten. Aufgewühlt wandte sich der 41-Jährige nach dem Spiel ans Publikum und sagte, solche Emotionen seien es, warum er so lange weitergespielt habe. Es sei schwer zu wissen, dass er das letzte Mal in Gstaad gespielt habe.
1: Une des raisons pourquoi j'ai continué à jouer aussi longtemps, c'est pour pouvoir vivre ce genre d'émotion. C'est dur de savoir que c'est la dernière fois ici à Gstaad. Vous m'avez soutenu, vous m'avez poussé, vous m'avez donné tellement d'amour. Tellement d'émotion. J'espère vous avoir rendu un petit peu, en tout cas, tout au long de ces années.
0: Das Publikum habe ihm so viel Liebe, so viele Emotionen geschenkt. Er habe hoffentlich ein kleines bisschen davon zurückgeben können, zumindest im Lauf der letzten Jahre, sagte Stan Wawrinka. Der Blick auf die Börsendaten von SIX. Der Swiss Market Index schließt bei 14.242 Punkten, minus 0,2%. Der Dow Jones Index in New York ist im Vergleich zum Vortag unverändert. Der Euro wird zu 92,39 gehandelt und der Dollar kostet 80,86. Das Wetter, morgen Vormittag noch länger sonnig. Später gibt es dann stellenweise Regen und Gewitter bei schwül heißen 28 bis 32 Grad. Das waren Nachrichten von Radio SRF. Verantwortlich war Simon Richle.
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4: Am Mikrofon der Felix Ränkli. In dem Moment, wo sich die erste Mannschaft das WM-Finalticket gesichert hat mit Spanien. Lionel Mattmüller und Kathrin Lehmann, die haben den Halbfinal heute geschaut. Ist der Sieg der Spanier verdient?
5: Wenn man jetzt das ganze Turnier anschaut, könnte man ja sagen, Frankreich ist vielleicht die bessere, die attraktivere Mannschaft gewesen über das ganze Turnier. Heute aber, muss ich sagen, von dem haben wir sehr wenig gesehen bei Frankreich und der Sieg darum verdient für Spanien. Einverstanden?
6: Absolut. Spanien hat natürlich auch Glück gehabt, dass sie zu dem Penalty gekommen sind. Generell hat es nicht viele Goalchancen gegeben in dem ganzen Spiel, aber Frankreich, von denen ist heute gar nichts gesehen, nichts Kreatives, nichts Schnelles und Spanien hat das auch souverän verteidigt.
5: Total kontrolliert, sehr gut abgespielt am Schluss der Match. Und

0: Schluss mit 2-0 gewonnen. Spanien steht also als erstes Team im WM-Final 2026.
1: Ja, morgen schauen wir dann, wer das zweite Team ist, das im Finale kommt, im Spiel von England gegen Argentinien. So viel für jetzt.
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3: Schön, wir sind in der letzten und dritten Stunde. Ich weiss nicht, ist Ihnen eigentlich schon mal aufgefallen, wenn wir über Wasser reden, dann reden wir meistens über Mineralwasser, über Leitungswasser, ein Glaswasser, ein Fläschchenwasser. Oder wir reden fast nur dann über das Wasser, wenn es eben zu heiss ist oder zu trocken oder zu viel. Aber Wasser ist ja viel mehr. Wir alle haben unser Leben im Wasser angefangen. Es begleitet uns also vom ersten bis zum letzten Tag, ohne grosses Theater, ohne Schlagzeilen. Aber haben wir eigentlich noch gemerkt, wie kostbar das Wasser ist? Ich meine, das Wasser hat keinen Kalender, keinen Eintrag, keinen Geburtstag, keinen Muttertag, keinen Valentinstag, keinen Nationalfeiertag. Aber eben, ich habe es gesagt, es begleitet uns vom ersten bis zum letzten Schnuff. Und eigentlich ist das schon noch verrückt. Wir feiern ja fast alles, aber kaum etwas, ohne dass wir gar nicht hätten können leben, nämlich Wasser. Und darum finde ich, Wasser ist einer der bescheidensten Helden in unserem Leben. Ich möchte noch weiter wissen von Ihnen, wo oder wenn ist Wasser Ihnen so richtig bewusst als etwas wahnsinnig Tolles eingefahren? Oder haben Sie mal Wasser dermassen vermisst, dass Sie heute wissen, was es bedeutet, genug Wasser zu haben? Ihre Wassergeschichte auf 0848 440 222 oder mit einem Mail via srf1.ch oder rechts Kontakt ins Studio. Daher im Nachtclub mit Eroes del Silencio und dem Ralf Wicki.

So, das ist ein sehr anregender, inspirierender Abend mit Ihnen. Weil wir es vom Wasser haben, es nimmt mich Wunder, wie sie das Wasser schätzen. Etwas, das wir ständig haben und nicht gross achten. Und jetzt merken wir, dass es in den Alpen immer weniger Wasser gibt. Wir haben Gregu Hauter gehört von Oberwil im Simmental, wo auf der Alp morgen dann etwa 1600 Meter über Meer geht, dann einfach merkt, es wird immer weniger. Und das ist nicht die einzige Alp. Und ich habe gesagt, das ist vor allem auf den Alpen der Fall. Und jetzt schreibt Hanna Wieser aus Winterthur. Genau, jetzt darf sie mir doch das erste Mal widersprechen. Ich bin so froh, wenn sie mir widersprechen. Sie schreibt auch, im Flachland gäbe es bald kein Wasser mit Eulach, Winterthur, eine oft stinkende Kloake, ein Bächli. Gleich in der Nähe werden die Fußballfelder des FC Winterthur um 10 Uhr morgens bei 30 Grad bewässert. Grosszügig. Wow. Im Sinne von Fußball Naturächzen. Und sie schreibt weiter, sie erzähle die Beobachtung einem Mitmensch und der sagt, das Wasser ist aber sicher Grundwasser, nicht der Eulach entnommen. Haha, denke ich. Und woher, bitteschön, kommt das Grundwasser? Sie schreibt weiter, Tanna Wieser, gestern entdeckte ich beim Wandern den höchsten Wasserfall des Kantons Zürich, 43 Meter hoch. Wundervolle Bilder im Internet. Name Greisgubel-Wasserfall, Fischental. Und jetzt ein Rinnsal empfängt mich. Kein Wasserfall. Keine frohe Botschaft. Hanna, danke vielmals für das Mail, das uns vor Augen führt, was gerade passiert. Der Hans Baumgartner aus Basel schreibt, ich sehe ja bei der Einhäfen in Basel gesehen, genau, letztes Jahr. Und das ist wirklich grossartig zu sehen, wie dort das Wasser gebraucht worden ist, respektive auf dem Wasser alles abgegangen ist. Aber der Hans Baumgartner schreibt, ich war über 20 Jahre in einer klassischen Kapitänslaufbahn auf Schiffen mit etwa 4500 Tonnen Ladungsvermögen unterwegs. Von der ersten Sekunde an Bord war Wasser ein Hauptthema. Für etwa 9 Leute an Bord waren 7 Tonnen Wasser in den Wassertanks. Also, Duschen braucht 5 Liter pro Person, wie Zähneputzen braucht 1 Liter pro Person. Und man war etwa 14 Tage unterwegs, bis zum nächsten Wasserhahn. Also wir waren sehr genau mit dem Wasserverbrauch vertraut. Das ist bei uns Rheinschiffern noch heute so. Wasser nur so viel wie nötig, auch heute noch an Land. Vielen Dank, Hans Baumgartner, auch für das Mail. Ich habe noch eins von Cornel Dobler, das möchte ich Ihnen nachher vorlesen. Das ist nämlich auch ein spannender Aspekt, den er bringt. Aber es ist wieder ein längeres. Aber Hedwig Wenger aus Burgdorf schreibt, sie sei 80 gesehen und nach einem Unfall sei sie für längere Zeit im Spital gesehen. In einem viel zu warmen Spitalzimmer hatte ich oft Heimweh und Durst. Ich sehnte mich nach unserem guten, frischen Brunnenwasser vom Bauernhof. Meine Eltern brachten mir dann in einer Flasche von diesem guten Brunnenwasser. Und jetzt kommt's, das war wertvoller als Schokolade für mich. Noch heute trinke ich täglich frisches Wasser und danke immer wieder nach einer erfrischenden Dusche unserem Schöpfer für diese Erfrischung.

E-Mail von Cornel Dobler aus dem St. Gallischen Tal. Er schreibt, er erlaube sich, die ganze Diskussion auf wissenschaftliche Ebene zu lenken. Und er schreibt, ich habe Gletscherschmelze erwähnt, das sei richtig. Und er nimmt jetzt noch ein anderes Beispiel, Desertifikation, also Wüstenbildung, Desert, Desertification, es kommt von Desert, von Wüste. Und davon hat man schon vor 20 und 30 Jahren gesprochen. Und jetzt kommt's. Der Kipppunkt in einem System sei immer dann erreicht, wenn es einen Point of No Return gibt. Also der Punkt, wo man nicht mehr zurück kann. Dieser Punkt ist beim fortschreitenden Wassermangel schon längst erreicht, schreibt er. Also das Beispiel mit dem Wasserabstellen beim Zähneputzen, das ist zwar plausibel, von der Dimension her gesehen, aber absolut lächerlich. In Anführungs- und Schlusszeichen. Selbst wenn alle Menschen auf der Welt während dem Zähneputzen das Wasser abstellen würden, dies wäre von der Dimension her lächerlich. Die Desertifikation ist eine der Folgen vom Klimawandel. Und jetzt kommt, inwiefern der Klimawandel anthropogen ist und unter den Wissenschaftlern umstritten. Also, wie viel Prozent des Klimawandels wird durch uns Menschen verursacht? 4 Fragezeichen. Und er schreibt weiter, wir können also heute nur noch zusehen, wie das Wasser über Tausende von Jahren fast verschwindet. Er schreibt, er wohne in einem Naturschutzgebiet an der Mündung vom Alten Rhein, dort wo er in den Bodensee geht und sich etwa 5 Minuten mit dem Auto davon entfernt. Hoffentlich haben jetzt die Hörer keinen Schock erlitten, schreibt er, der Cornel Dobler, weil... Er schreibt noch weiter, ich habe den Klimawandel nicht erfunden, er existiert. Klimawandel, nicht das Thema heute, aber man kann es auch nicht vergessen, wenn wir über das reden, mit dem fehlenden Wasser.

0: sein. Wir können jetzt locker verlängern. Heute am Abend. Viele Mails, viele Telefons, die jetzt kommen. Am Apparat habe ich jetzt Annemarie Wüthrich aus dem Krauchtal. Guten Abend, Annemarie.
1: Guten Abend, Ralf.
0: Annemarie, du sagst mir jetzt, dass ich schon vor 50 Jahren so gesehen mit dem Wasser, das knapp geworden ist. Magst du mal erzählen, was du dort erlebt hast?
1: Ja, also vor 50 Jahren, dann bin ich im Lehrjahr und dann hatte ich Ferien gehabt. Und wir haben Bauern daheim und das war so trocken bei uns auf dem Längenberg oben. Das heisst bei uns so. Und da haben die Bauern Wasser hochgeführt mit dem Druckfass. Ich weiss noch, es war dann noch nichts her, dort durch. Als noch Juragrin, das hat so gestoppt. Nachher hat einer der Bauern mit dem Druckfass die ganze Strasse einfach genetzt, dass es nicht mehr so stäubt.
0: Ja. Ja.
1: Ja. Das werde ich nie vergessen. Das ist schon dann, ist das mir bewusst gewesen, was mit dem Wasser, dass es ein kostbar gut ist.
0: Wir haben schon mal gehört, mit dem Stüben, der Krigl Hauter, der Ältler, hat gesagt, er sehe, wenn es richtig trocken ist, wenn die Mäuse umeinander säckeln, dass es dann eben mehr staubt, also eben, weil es so trocken ist. Was hat damals, du sagst ja schon vor 50 Jahren, heig Wasser gefehlt, was hat denn damals ganz konkret gefehlt oder was hat das bedeutet konkret? Hat man denn anders
1: also gelebt? Einfach, ja, Dings, ich weiss einfach, wir haben Herdöpfel gehabt dann und die haben alle geschlampet. Und dann nachher ist einer gekommen, vor, also wir haben ein grosses Passag von Schweizer Armee. Und die Bauern haben das Wasser dort rein und von dort haben sie es dann verteilt, das Wasser.
0: Okay. Haben alle gleich viel bekommen? Ist das gerecht verteilt worden? Magst du dich erinnern?
1: Ja. Ganz sicher, ja.
0: Ja. Hat Wasser damals vielleicht einen grösseren Stellenwert gehabt, weil man eben gemerkt hat, dass es eben doch nicht so selbstverständlich ist?
1: Das hat schon dann einen grossen Stellenwert gehabt.
0: Ja. Und wenn jetzt die heutigen Diskussionen hörst über Trockenheit, denkst du manchmal, das kenne ich natürlich schon von damals, oder ist es gleich etwas anderes?
1: Also jetzt ist es natürlich, es ist schon viel länger gewesen als dann.
0: Ja.
1: Aber und ich denke jetzt, dann haben wir im Dorf die Brunnen noch angelaufen. Jetzt läuft praktisch keiner mehr.
0: Ja, das ist es, gell. Ja.
1: Oder die... daheim haben wir eine eigene Quelle gehabt. Wir haben immer Wasser gehabt.
0: Mhm. Hat dich die Zeit etwas gelehrt, zum Beispiel sorgsamer oder achtsamer mit dem Wasser umzugehen? Oder gibt es etwas, was du bis heute quasi beibehalten hast von damals?
1: Also, einfach, dass man achtsam mit dem
0: umgehen.
1: Ja. Ich mache jetzt das schon jahrelang im Sommer. Tue ich den Salat in einer grossen Schüssel waschen und dann das Wasser gebe ich meinen Blumen.
0: So geht's, gell? So geht's.
1: Ja.
0: Nachhaltig, sagt man dem.
1: Ja.
0: Wenn du jetzt deinen Enkel oder einfach jüngeren Menschen etwas zum Thema Wasser würdest mitgeben, was wäre das?
1: Das habe ich nicht, das habe ich nachher noch gerade gesagt, meinen Zweinen.
0: Okay, was eben, hast du nicht gesagt?
1: Eben wegen dem Wasser, dass man das nicht einfach das Loch ablässt. Ja. Man muss ein bisschen studieren, dass es nicht selbstverständlich ist. Wir können einfach den Wasserhahn auftun und können trinken.
0: Ja.
1: Das können lange nicht alle.
0: Nein. Das haben wir heute Abend auch immer wieder gehört oder angesprochen. Also, Rosmarie, Geschichte von dir manchmal steht an, wo jemand sagt, das habe ich schon mal erlebt. Das ist jetzt in deinem Fall natürlich eine Erfahrung, die du gemacht hast. Ich danke dir, hast du erzählt davon?
1: Ja.
0: Ich wünsche dir alles Liebe und Gute und einen schönen Abend. Ich habe mich sehr gefreut. Guten Abend. Ja. Tschüss, Annemarie.
1: Gute Nacht. Tschüss. Danke.

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Stelle Wasser. Jetzt wird es einfach wirklich eng. Und das ärgert mich ein bisschen, weil das Thema einfach viel zu gut ist, dass man es müsste abklemmen, aber wir müssen. Und Mitternacht aber Trud aus Spiez schreibt, ich habe erwähnt, dass es keine Viertig fürs Wasser gäbe. Ich weiss nicht, ob ich das so wirklich erwähnt habe, aber sie schreibt auf jeden Fall, und das ist wichtig, doch der 22. März ist der Tag vom Wasser. Und heute Abend die ersten Regentropfen, das war so ein Moment, in dem ich so dankbar war für Wasser. Vielen Dank, Ruth, für das Mail. Und Lucia schreibt, sie liegt nach einer Operation im Spital und sie ist so dankbar, Ich liege nach einer Operation im Spital und bin so dankbar, dass die Pflegenden sich so viel Mühe geben, dass der Vernebler, aus dem das Wasser als kühler Dampf herausströmt, mir das Atmen erleichtert. Das sind ganz tiefe Erlebnisse mit dem Wasser. Und was der Werner Nico aus Winterthur erlebt hat, früher als Kind mit dem Wasser, das hören wir dann als Nächstes und Letztes.

0: So, wir kommen langsam zum Schluss von dieser Sendung. Leider schon Schluss, weil es hat noch so viele Mails, die ich jetzt alle gerne vorgelesen habe. Aber am Telefon habe ich jetzt den Nico Werner aus Winterthur. Auch er hat so eine Erinnerung zum Thema Wasser. Zuerst einmal guten Abend, Nico. Ich freue mich, dass du noch da bist.
1: Ja, bald guten Morgen.
0: Gut. Also ein Viertelstündchen haben
1: guten
0: wir noch.
1: Abend, ja.
0: Guten Abend. Nico, du hast mir etwas geschrieben mit dem Thema Wasser. Und du hast mir geschrieben, du tust schon seit längerem anders duschen. Und das nimmt mich jetzt Wunder, respektive Körperhygiene betreiben. Magst du mal sagen, was du machst mit dem Wasser, was deine Aufmerksamkeit ist dem Wasser gegenüber?
1: Ja. Also, ich tue schon lange nicht mehr duschen, sondern ich tue mich einfach waschen. Ich habe so einen Lumpen und kann schiessläufen. Und dann tue ich das Wasser laufen lassen, tue den einseifen und tue einfach meinen Körper von oben bis unten. Und ich bin viel sauberer.
0: Also, weißt du was? Ich merke gerade, Nico, du tust jetzt in dem Moment gerade den Wäschlumpen rehabilitieren.
1: Ja, genau.
0: Was
1: und,
0: hat
1: und
0: der,
1: da
0: wo
1: kommt
0: du
1: meine Kindheit in Sinn.
0: Ja, was kommt dir in Sinn?
1: Ja, wir haben so, sind wir gewaschen worden, immer. Okay. Wir haben gewohnt im Haus von meinen Großeltern. Die Großeltern haben sauber schon, ich mit meiner Mutter auch. Und dann sind unten ist meine Tante, mein Onkel gewesen, mit vier Kindern. Ich war der Älteste. Und immer am Samstag haben wir im Keller unten, im Zuber, haben wir Kinder dürfen, uns waschen. Aber immer am Samstag einmal.
0: Einmal in der Woche.
1: Genau, und ich bin immer der Letzte, weil ich der Älteste bin.
0: Wo
1: ich
0: das Zuber rein
1: hatte. Ich hatte den Vorteil gehabt, ich durfte so lange im Wasser. Es war alles gerecht gewesen.
0: Ich
1: habe am längsten im Wasser bleiben.
0: Hast du es mehr als Nach- oder Vorteil empfunden?
1: Nein, ich habe es natürlich als Kind als Vorteil empfunden.
0: So gehört es aus.
1: Weil es dreckiges Wasser ist.
0: Ja. Also, das ist wahnsinnig. Du hast auch in der Mail, die du mir geschickt hast, auch geschrieben, man spüre sich besser dabei, wenn man jetzt sich wäscht. Was meinst du genau damit?
1: Ja, meine, ich tue meine Haut, ich habe ein bisschen trockene Haut. Meine Füße, die habe ich richtig mit dem Lumpen. Also, einsäufen und dann wieder trocken reiben. Das ist einfach, du tust den ganzen Körper tust du, berühren, eigentlich mit dem Lumpen, oder?
0: Ja.
1: Und ich finde das ein ganz tolles Gefühl.
0: Und das hast ja du gelernt, gell? Deine Mutter hat dich auch richtig super geschrubbt, hast du auch geschrieben.
1: Ja, genau. Also, am Schluss hat sie gesagt, oh, du hast ja gerne nichts gemacht als Bub. Und das war noch, da bin ich im Kindergarten gewesen. Also, das ist die, da bin ich 65, oder?
0: Ja.
1: Nachher natürlich, nachher ist das nicht mehr gegangen, oder?
0: An was erinnerst du jetzt mehr? An das Wasser oder an die Nähe zu der Mutter?
1: Nein, das hat sie im Schul, da haben wir auch müssen duschen, oder? Das ist nicht mehr gegangen da im Zubrunnen, oder?
0: Ja.
1: Das ist einfach da gewesen. Ich weiss jetzt auch nicht, wieso das Großeltern das so gemacht haben.
0: Ja. Ich hätte noch viele Fragen, Nico. Ja. Aber noch eine muss dir einfach stellen. Wenn du jetzt heute einen Wunsch hättest, was sollten wir im Umgang mit Wasser vielleicht wieder lernen, was früher selbstverständlich war?
1: Also, was ich auch schon immer gemacht habe, wenn ich duscht habe, ich habe mich abgespritzt, abgestellt, eingesäufert und nachher wieder. Das habe ich immer gemacht. Das haben dann meine Kinder müssen lernen.
0: Ja.
1: Oder? Und das ist einfach Wasser sparen, weil, obwohl wir haben genug Wasser, das ist alles, das stimmt alles nicht. Wir haben vom Zürichsee Wasser, wir haben überall. Man muss jetzt in gewissen Gemeinden, wo man langsam jetzt die Warnungen durch, man soll nicht mehr die Blumen treten.
0: Ja, genau. Aber weißt du, es ist ja schon eine Tendenz, oder? Das sieht man
1: ja. Natürlich. Es ist wie Food Wasting. Man tut einfach den Hahn einstellen.
0: Ja.
1: Auf der anderen Seite gibt es Türen auf dieser Welt, wo auch nicht kannst erklären. Es ist verrückt alles, oder?
0: Ja, es ist ziemlich verrückt. Entrückt, würde ich jetzt einmal sagen.
1: Ja, auch, ja.
0: Also
1: Verbindestrich rückt, oder?
0: Richtig, verrückt, entrückt, entgleist.
1: Ja,
0: also weißt du, mich hat das jetzt wahnsinnig faszinierend, was du gesagt hast. Das Waschen, es ist natürlich nicht nur ums Waschen gegangen, sondern du hast ja auch die Zuwendung erfahren, nämlich, dass deine Mutter dich am Schluss noch sauber geschrubbt hat.
1: Ja.
0: Und ich finde, die schönen Erinnerungen, oder, die hocken ja manchmal in diesen alltäglichen Sachen. Wir erinnern uns erstaunlich selten an das Wasser, wir erinnern uns aber an die Menschen, die dabei gewesen sind, könnte man jetzt
1: das
0: auch...
1: Das ist korrekt.
0: Ja. Hey, ich habe mich total gefreut. Bis mir nicht böse, wenn ich abkürze.
1: Nein, alles gut.
0: Mit Blick auf die Landeshymne, die jetzt dann schon gleich anfängt. Ich danke dir vielmals.
1: Kommt der Ding noch? Kommt der Lennon noch?
0: Der Lennon kommt noch? Ja, der ist natürlich jetzt parat.
1: Okay,
0: alles Liebe und gute Idee, habe mich sehr gefreut. Tschüss, Nico.
1: Alles Gute, danke dir vielmals. Du machst das sehr gut.
0: Danke vielmals, hast du auch gemacht. Tschüss, danke.

Was für eine Abend. Heute haben wir über Wasser geredet, über Flüsse, Regen, Erinnerungen und über die Selbstverständlichkeit, mit der wir den Wasserhahn aufdrehen. Und jetzt hat die Regula noch ein wahnsinnig schönes Mail geschrieben, die Regula Stern. Sie hat über viele Jahre in Italien gelebt und dort ist Wasser einfach manchmal nicht rumgesehen. Und manchmal ist das Trinkwasser salzig geworden. Und manchmal mussten Kanister Kilometer weit zu einer Quelle gebracht werden. Und manchmal ist aus dem Wasserhahn einfach überhaupt nichts mehr gekommen. Und sie schreibt einen Satz, den ich heute Nacht sicher nicht mehr werde vergessen. Sie hat nämlich ihre Hand am Wasserhahn gehabt. Und statt das Wasser hat sie nur gespürt, wie ihre Hand von der leeren Leitung angesogen worden ist. Ich meine, das ist ein starkes Bild. Vielleicht merken wir ja den Wert von einer Sache tatsächlich erst dann, wenn die Sache ruhig wird, schwiegt. Also, Wasser braucht normalerweise keinen Lärm. Es fließt einfach still, Tag für Tag, Nacht für Nacht. Vielleicht sollten wir ihm einfach genau drum ab und zu wieder einmal zuhören, Beachtung schenken. Jetzt wünsche ich Ihnen eine gute Nacht und morgen am Morgen früh, wenn Sie den Wasserhahn aufdrehen, denken Sie vielleicht einen kleinen Moment daran, dass das kein selbstverständlich ist, sondern ein kleines tägliches Wunder. Ich wünsche Ihnen eine gute Nacht, einen guten Tag. Schlafen Sie gut, bleiben Sie optimistisch. Wir hören uns wieder morgen am Abend im Nachtclub ab der 9 mit dem Ralf Wicki. Und der sagt Tschüss. Ja, klar, Sie wissen, die wertvollsten Sachen im Leben, die erkennt man oft eben dann. 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

0: diesjährigen Fußball-WM und später schauen wir nach Frankreich. Dort haben die Menschen an die Opfer des Anschlags in Nizza vor 10 Jahren erinnert. Das Wetter am Morgen noch länger sonnig, später teilweise nass, gewittrig und weiterhin spülheiß. Der erste Finalist der Fußball-Weltmeisterschaft steht fest. Spanien gewinnt im WM-Halbfinal gegen Frankreich mit 2:0. Das erwartete Spektakel ist dabei aber ausgeblieben. Sportredaktor Lionel Mattmüller.
1: Es brauchte einen Elfmeter, damit dieses Spiel etwas an Fahrt aufnehmen konnte. Nach einem unglücklichen Foul von Frankreichs Lucadini an Lamine Yamal verwandelte Spaniens Mikel Oyarzabal souverän. Danach erwachten die beiden hochdekorierten Offensivabteilungen, wobei das Spiel trotzdem noch lange nicht den Erwartungen entsprechen konnte. Frankreichs Offensive ist gespickt mit den weltbesten Fußballern, Spanien aber ließ sie kaum gewähren, hatte viel Ballbesitz und die Franzosen fanden kein Gegenmittel. Es war ein enttäuschender Auftritt Frankreichs. Wenn sie dann einmal schnell nach vorne spielen konnten, blieben sie zu unpräzise. Spanien hingegen machte aus sehr wenig sehr viel. Ein simpler Doppelpass reichte, damit Pedro Porro alleine vor dem französischen Tor auftauchen konnte. Er erzielte das entscheidende 2:0. Ein abgebrühtes Spanien, das die Franzosen nicht aufspielen ließ und sie ihrer Stärken beraubte, steht somit im WM-Finale.
0: Und in diesem Finale trifft Spanien entweder auf England oder auf Argentinien. Das entscheidet sich dann heute Mittwochabend. Und nun zum Iran-Krieg. Das US-Militär blockiert laut eigenen Angaben erneut die Straße von Hormuz. Und zwar für Schiffe, die iranische Häfen anlaufen wollen und für solche, die von iranischen Häfen abfahren. Die Blockade gilt demnach seit rund zwei Stunden. Damit reagiere man darauf, dass der Iran in der wichtigen Meeresstraße Handelsschiffe angegriffen habe. Kurz zuvor seien neue Luftangriffe auf iranische Ziele gestartet worden, sagt das US-Militär weiter. Erneut ist in Kuba das gesamte Stromnetz komplett zusammengebrochen. Rund 10 Millionen Menschen sind laut den Behörden somit ohne Strom. Es ist bereits der dritte solche Blackout in Kuba innerhalb 9 Tagen. Gründe für die anhaltende Energiekrise sind die veralteten Kraftwerke und ein akuter Treibstoffmangel. Seit die USA im Januar nach dem Sturz des venezolanischen Präsidenten Nicolas Maduro eine Ölblockade gegen Kuba verhängt haben, fehlt dem Land der wichtigste Treibstofflieferant. Auch Mexiko hat die Lieferungen seither eingestellt. Die wiederkehrenden Stromausfälle verschärfen die sozialen Spannungen in Kuba. Bereits in der vergangenen Woche war es in Havanna zu ersten Protesten gekommen. Vor 10 Jahren, am 14. Juli 2016, wurde aus den Feierlichkeiten zum französischen Nationalfeiertag in Nizza eine Tragödie. Ein Attentäter raste mit einem Lastwagen auf der Strandpromenade gezielt in die dort versammelte Menschenmenge. 86 Menschen kamen bei diesem Terroranschlag ums Leben und ihnen wurde gestern in Nizza gedacht. Bei der Gedenkfeier versprach Präsident Emmanuel Macron den Hinterbliebenen und Überlebenden die dauerhafte Unterstützung des Staates. Niemand werde die Tragödie je vergessen, so Macron.
2: Aucun d'entre nous n'a oublié, n'oublie et n'oubliera ce qui s'est passé ici à Nice le 14 juillet 2016.
0: Unter den Todesopfern von Nizza waren damals Menschen aus zahlreichen Staaten. Vertreterinnen und Vertreter dieser Staaten waren an der Gedenkfeier in Nizza auch anwesend. Und jetzt zu 2 kürzeren Meldungen aus dem Ausland. Während der Corona-Krise haben die Behörden in Großbritannien im großen Umfang Schutzausrüstung eingekauft und dabei umgerechnet mehr als 10 Milliarden Franken verschwendet. Das geht aus einer unabhängigen Untersuchung hervor. Beweise für Korruption wurden aber keine gefunden. Und ein versteinertes Skelett eines Dinosauriers ist in New York versteigert worden für umgerechnet gut 40 Millionen Franken. Das Skelett gehörte einst einem Tyrannosaurus Rex, der vor etwa 67 Millionen Jahren lebte. Laut dem Auktionshaus Sotheby's hat ein Bieter am Telefon das Skelett ersteigert. Und nun nochmal zurück zum Sport mit Tennis. Stan Wawrinka ist an den Swiss Opening Start ausgeschieden. Er verlor in der ersten Runde gegen Jaime Faria aus Portugal in 3 Sätzen.

0: Es war Wawrinkas letzter Auftritt in Gstaad. Er hatte bereits im letzten Dezember angekündigt, Ende dieses Jahres zurückzutreten. Aufgewühlt wandte sich der 41-Jährige nach dem Spiel ans Publikum und sagte, solche Emotionen seien es, warum er so lange weitergespielt habe. Es sei schwer zu wissen, dass er das letzte Mal in Gstaad gespielt habe.
1: Une des raisons pourquoi j'ai continué à jouer aussi longtemps, c'est pour pouvoir vivre ce genre d'émotion. C'est dur de savoir que c'est la dernière fois ici à Gstaad. Vous m'avez soutenu, vous m'avez poussé, vous m'avez donné tellement d'amour, tellement d'émotion. J'espère vous avoir rendu un petit peu, en tout cas, tout au long de ces années.
0: Das Publikum habe ihm so viel Liebe, so viele Emotionen geschenkt. Er habe hoffentlich ein kleines bisschen davon zurückgeben können, zumindest im Lauf der letzten Jahre, so Stan Wawrinka. Und damit bleibt noch der Blick aufs Wetter. Trotz Wolkenfeldern gibt es bis am Mittag noch längere sonnige Phasen. Im Laufe des Nachmittags und Abends gibt es dann gebietsweise Regen und teils kräftige Gewitter. Dazu wird es wieder schwül bei 28 bis 32 Grad. Das waren Nachrichten von Radio SRF. Am Mikrofon und verantwortlich war Simon Richle.

0: konnte. Frankreichs Offensive ist gespickt mit den weltbesten Fußballern. Spanien aber ließ sie kaum gewähren, hatte viel Ballbesitz und die Franzosen fanden kein Gegenmittel. Es war ein enttäuschender Auftritt Frankreichs. Wenn sie dann einmal schnell nach vorne spielen konnten, blieben sie zu unpräzise. Spanien hingegen machte aus sehr wenig sehr viel. Ein simpler Doppelpass reichte, damit Pedro Porro alleine vor dem französischen Tor auftauchen konnte. Er erzielte das entscheidende 2:0. Ein abgebrühtes Spanien, das die Franzosen nicht aufspielen ließ und sie ihrer Stärken beraubte, steht somit im WM-Finale.
1: Und in diesem WM-Finale trifft Spanien entweder auf England oder auf Argentinien. Das entscheidet sich dann heute Abend. Und nun zum Iran-Krieg. Das US-Militär blockiert laut eigenen Angaben erneut die Straße von Hormuz. Und zwar für Schiffe, die iranische Häfen anlaufen wollen und für solche, die von iranischen Häfen abfahren. Die Blockade gilt demnach seit dem späten Abend. Damit reagiere man darauf, dass der Iran in der wichtigen Meeresstraße Handelsschiffe angegriffen habe. Kurz zuvor seien auch neue Luftangriffe auf iranische Ziele gestartet worden, so das US-Militär weiter. Zum Tennis. Stan Wawrinka ist an den Swiss Open in Gstaad ausgeschieden. Er verlor in der ersten Runde gegen Chaim Faria aus Portugal in 3 Sätzen. Es war Wawrinkas letzter Auftritt in Gstaad, vor seinem Rücktritt dann Ende dieses Jahr. Aufgewühlt wandte sich der 41-Jährige nach dem Spiel ans Publikum und sagte, solche Emotionen seien es, warum er so lange weitergespielt habe. Es sei schwer zu wissen, dass er das letzte Mal in Gstaad gespielt habe.
2: Une des raisons pourquoi j'ai continué à jouer aussi longtemps, c'est pour pouvoir vivre ce genre d'émotion. C'est dur de savoir que c'est la dernière fois ici à Gstaad. Vous m'avez soutenu, vous m'avez poussé, vous m'avez donné tellement d'amour. Tellement d'émotion. J'espère vous avoir rendu un petit peu, en tout cas, tout au long de ces années.
1: Das Publikum habe ihm so viel Liebe, so viele Emotionen geschenkt. Er habe hoffentlich ein kleines bisschen davon zurückgeben können, zumindest im Lauf der letzten Jahre, so Stan Wawrinka. Und nun zum Blick aufs Wetter von heute Mittwoch. Am Vormittag ist es teils länger sonnig, später gibt es dann gebietsweise Regen und Gewitter bei schwül heißen 28 bis 32 Grad. Das waren Nachrichten von Radio SRF. Am Mikrofon und verantwortlich war Simon Richle.

0: Nachrichten von SRF um 2 mit Simon Richle. Der erste Finalist der Fußball-WM steht fest. Spanien gewinnt im WM-Halbfinale gegen Frankreich mit 2:0. Das erwartete Spektakel ist dabei aber ausgeblieben. Sportredaktor Lionel Mattmüller berichtet.
1: Es brauchte einen Elfmeter, damit dieses Spiel etwas an Fahrt aufnehmen konnte. Nach einem unglücklichen Foul von Frankreichs Lucadini an Lamine Yamal verwandelte Spaniens Mikel Oyarzabal souverän. Danach erwachten die beiden hochdekorierten Offensivabteilungen, wobei das Spiel trotzdem noch lange nicht den Erwartungen entsprechen konnte.